0: wenn ich als Privatperson fliege und das dann irgendwie kompensiere oder eine negative Emission dafür kaufe, das ist ja auch nicht richtig, ne? Ich hätte eigentlich ursprünglich gar nicht erst fliegen sollen, weil das wäre wirklich vermeidbar gewesen. Und kann es aber dann trotzdem ausgleichen. Und ja, trotzdem hilft das Geld dann irgendwie. Also gut, klar, das ist.
1: Ja, ich habe zumindest auch bei dem von dir beschriebenen Prozessen eine Gewissheit, dass dieses CO2 gebunden wird. Ne? Also ich meine, wenn ich dem vertraue, dass es dann auch tatsächlich gemacht wird, das ist ja in der aktuellen Situation schon auch oft so, dass ich für irgendwelche Kompensationszahlungen völlig anonym an irgendwelche Unternehmen Zahlungen leiste, wo ich erstens nicht weiß, was sie damit überhaupt tun. Ja, klar, da gibt's natürlich auch, sagen wir mal, gute, aber dann wird es in irgendeine Aufforstung gesteckt. Mir garantiert aber auch niemand, dass der Baum lang genug steht. Ne? Also das ist ja. ein ziemliches Wunschdenken, was bei dieser ganzen Kompensationsidee gerade, glaube ich, so existiert. In dem Fall, wo ich jetzt sage, okay, dann investiere ich halt 500 Euro für die Tonne, da wüsste ich zumindest, dass der physikalische Prozess funktioniert und die CO2-Bindung dann mindestens ein paar tausend Jahre besteht. Ja, also zumindest die Gewissheit hätte ich, kostet mich dann aber auch 500 Euro die Tonne.
0: Ja, der Unterschied zur Kompensation ist noch, ich bezahle ja jemanden dafür, dass er das, was ich ausgestoßen habe, nicht noch zusätzlich ausstößt. Und wenn ich jetzt aber eine negative Emission kaufe, dann hole ich ja das, was ich selber ausgestoßen habe, also eine Tonne zum Beispiel, wird ja wieder komplett rausgeholt. Und damit bin ich dann plus minus null, während bei der Kompensation habe ich dann plus minus eins statt zwei Tonnen in der Atmosphäre.
1: Ja, okay.
0: Und genau, also die Sache Verlässlichkeit, da haben wir ja zum Glück von der Kompensationsindustrie sehr viel gelernt. Also don't fuck it up.
1: Mhm.
0: In der Wissenschaft ist es ein ganz, ganz großes Thema, wie können wir verlässlich nachweisen, dass das CO2 auch wirklich im Wasser vorliegt als Bicarbonat, also wenn wir von einer Gesteinsverwitterung reden, und dass es wirklich dann am Ende im Meer ankommt und im Meer dann eben als stabile Verbindung vorliegt. Und wir haben ein Phänomen beobachtet. Wenn wir das im Labor machen, dann können wir sehr gut messen, wie viel CO2 da im Wasser landet oder im Boden gebunden wird. Und wenn wir das draußen machen, dann messen wir gar nichts mehr, weil durch Verdunstung und Regen und Regenwürmer und Wurzeln und so weiter gibt es so viele andere Störsignale, die das eigentliche chemische Signal der Gesteinsverwitterung überlagern. Und es gibt dann bei den negativen Emissionen etwas, das nennt sich MRV, also Monitoring, Reporting und Verification. Das heißt, du musst es irgendwie messen, du musst es dokumentieren und du musst es von jener dritten Neutrales verifizieren lassen. Und das ist im Moment die größte Hürde bei der Gesteinsverwitterung, weil wir wissen, dass es funktioniert aus dem Labor. Wir strugglen aber noch damit, dann auf dem Feld eine Sonde in den Boden zu stecken und zu sagen, ah ja, wunderbar, hier ist das Gestein verwittert. Dadurch, dass man das Gestein zu Mehl pulverisiert, verwittert es natürlich sehr viel schneller als großer Kieselstein oder so. Aber wie schnell es genau verwittert, hängt eben auch von Wärme und Feuchtigkeit ab. Und ob das Gesteinsmehl nach 2 Jahren oder 20 Jahren verwittert ist, das ist im Moment noch gar nicht so klar. Das hängt, also in den Tropen kann man davon ausgehen, dass es sehr viel schneller geht, natürlich. Aber da wir eben noch nicht verlässliche Messdaten haben darüber, dass wirklich etwas verwittert ist, ist diese Frage eben noch offen. Das heißt, die Startups, die es gibt, die verteilen Gesteinsmehl und die verkaufen eben CO2-Zertifikate auf Grundlage von wissenschaftlichen Annahmen, aber weniger auf Grundlage von verlässlichen Messdaten. Und das ist eben, also das wird auch klar kommuniziert und die Käufer, die wissen das auch. Wir wir forschen jetzt fleißig daran, das irgendwie möglichst schnell den einen Parameter zu finden, der möglichst überall unkompliziert funktioniert.
1: Hm. Ich meine auch, wenn ich jetzt annehme, dass, also ich kann ja nicht jedes Jahr einfach tonnenweise Gesteinsmehl auf den Acker kippen. Irgendwann ist da halt dann nur noch Gesteinsmehl. Irgendwas wächst da bestimmt immer noch, aber ich muss ja auch aus dieser Sicht irgendwie verstehen, welche Prozesse da in welcher Geschwindigkeit funktionieren, ne? Also.
0: Ja, also so viel Gesteinsmehl kann man gar nicht aufs Feld tun. Also es gibt halt Versuche so mit 400 Tonnen pro Hektar. Das sind dann aber, keine Ahnung, 20 LKWs oder so. Und kein Bauer lässt 20 LKW auf sein Feld, weil dann der Boden so verdichtet ist und da nichts mehr wächst. Also wenn man mit Landwirten spricht, die 10, 15 Tonnen pro Hektar, so das ist noch okay. Und das ist pro Quadratmeter gar nicht so viel. Also das ist eine kleine Handvoll. Und da musst du dir, glaube ich, keine Sorgen machen, dass du nach ein paar Jahren dann nur noch Gesteinsmehl hast. Und vor allen Dingen, es verwittert ja auch, ne?
1: Ja, soll es ja auch. Also okay, also das heißt, trotzdem muss ich ja in meiner Bilanz, ja, wenn wir eben von 10 Milliarden Tonnen gesprochen haben im Jahr, da brauche ich ja auch dann die Fläche, auf die ich es draufkippen kann. Das heißt, das limitiert es ja auch. Und dann will ich das ja aber auch jährlich irgendwie loswerden, diese 10 Gigatonnen. Ich kann mir das immer noch nicht gut vorstellen, wie viel das dann tatsächlich ist. Also wie viele, jetzt hast du gerade ein paar LKWs genannt, wie viele LKWs muss ich da jedes Jahr irgendwie aufs Feld karren? Und andersrum auch für die Pflanzenkohle, also wir müssen das jetzt nicht hier komplett vermischen, aber auch für die Pflanzenkohle, um das in einem Rahmen zu machen, dass ich wirklich an global ausschlaggebende Mengen komme, die dadurch dann auch gebunden werden, muss, also wie viele Bäume muss ich fällen? Ja, also das ist ja
0: keine.
1: Okay, ist tatsächlich der im Sinne von der Kreislaufwirtschaft das, was jetzt gerade regional an Biomasse anfällt, schon völlig ausreichend dafür, um entsprechend viele Kohle herzustellen?
0: Ich habe keine Ahnung.
1: Okay. Okay.
0: Nein, aber also Bäume fällen auf keinen Fall. Also es gibt, um eben zertifizierte Kohle herzustellen, eine Liste an Biomasse, die du verwenden darfst dafür. Und was du auf keinen Fall tun solltest, ist einen Wald abholzen, um daraus Kohle zu machen. Denn der Wald steht besser oder den lässt du einfach besser stehen und dann tut er schon seinen Job. Was du in Kohle verwandelst, sind zum Beispiel Äste und Blätter aus der Holzproduktion oder Sägespäne oder Kakaoschalen, Kirschkerne und irgendwelche landwirtschaftlichen Abfälle. Also es geht immer darum, wirklich Biomasseabfälle zu verwenden. Und du musst halt sicherstellen, dass es regional verfügbar ist, dass es das ganze Jahr lang verfügbar ist. Und dass es eine gleichbleibende Qualität hat. Und das ist noch so die Herausforderung, weil die Logistik dafür noch nicht aufgebaut ist.
1: Hm. Ich frage auch deswegen, weil wenn man jetzt 500 Euro pro, na gut, das waren jetzt wieder für die Steine, aber irgendwer kommt sicherlich auf die Idee, Mensch, da kann ich doch jetzt ein paar Bäume fällen und mache da ein bisschen Profit, ne? Also wir sind halt Menschen, es gibt immer welche, die auf sowas kommen.
0: Nein, aber also du musst halt schon, wenn du dieses Zertifikat haben willst von der European Biochar Industry, dann musst du schon nachweisen, dass dein Holz nicht im Wald geschlagen wurde, sondern dass es eben Abfälle sind aus Betrieb sowieso oder so. Und also ich glaube, du kannst Holz auch besser einfach so verkaufen. Ich glaube, es ist einfacher, wenn du deinen Wald unbedingt abholzen willst, dann ist es, glaube ich, besser, wenn du den einfach so verkaufst.
1: Hm, ja. Die Abschätzung eben zu den, sagen wir mal, 5 bis 10 Gigatonnen, an, beziehungsweise erstmal zu dem CO2, was dadurch gebunden würde und zu dem Gestein, was man dazu bräuchte, kann man die auch in einer ähnlichen Art und Weise für die Pflanzenkohle aufbauen? Also habt ihr da auch irgendwie schon so eine Größenordnung, wo ihr wisst, okay, so viel bräuchten wir an Pflanzenkohle und das ist auch nochmal das Potenzial aus Pflanzenkohle, oder war das letztendlich eben schon auch eine kombinierte Zahl, die du genannt hast?
0: Also ich glaube, bei Pflanzenkohle sind es 1 bis 2 Gigatonnen, aber auch da hängen diese Schätzungen immer stark davon ab, was für Annahmen die Leute treffen. Hm. Also ob die, wie die Biomasseströme von heute beziehungsweise der Zukunft abschätzen und die Verfügbarkeit und
1: Aber das heißt auch da, unterm Strich, wir reden hier über Größenordnung, die sich gut dafür eignen, die Emissionen, die wir nicht reduziert bekommen, aufzufangen. Vielleicht in einem geringen Maße noch darüber hinaus, aber auch in der Kombination dieser ich nenne sie mal natürlichen Methoden, ja, weil der Grundsatz dahinter so, du den auch eben so beschrieben hast, da werden wir jetzt nicht irgendwie nochmal zusätzlich in der gleichen Größenordnung Emissionen, also ich sage mal historische Emissionen aus der Atmosphäre mit rausbekommen, sondern da müssen wir uns dann auch nochmal weiter umschauen und gucken, was kriegen wir zusätzlich noch an vielleicht auch technologischen Möglichkeiten, um das zu...
0: Ja, auf jeden Fall. Also vor allen Dingen, man kann ja keine sichere Vorhersage machen, wie gut diese Methoden in der Zukunft skalieren werden. Also sie werden skalieren, aber wie schnell und wie verlässlich das sein wird, kann man jetzt noch nicht so genau sagen, weil alles noch so sehr am Anfang steht. Aber es läuft darauf hinaus, dass man alle Methoden, die es gibt, so groß wie möglich aufzieht, um dann eben in der Summe zusammen genug negative Emissionen zu haben. Und also es garantiert uns ja keiner, dass wir 90% unserer Emissionen senken werden. Das kommt ja noch dazu. Das sollen wir auf jeden Fall machen, aber wir schaffen das ja jetzt noch nicht mal. Also wir schaffen es ja noch nicht mal, die Emissionen stagnieren zu lassen. Und also bei uns herrscht halt die Meinung wir brauchen so oder so negative Emissionen, auch wenn es relativ, also klar, auch wenn es dann immer heißt, so wir arbeiten quasi an einer Entschuldigung, so weiterzumachen wie zuvor. Aber wir brauchen es sowieso, also ob wir jetzt die Emissionen reduzieren oder nicht. Und wir sind besser gewappnet, wenn wir heute an Technologien forschen, die wir dann in 20 oder 30 Jahren auf großen Skalen ausführen. Denn die Entwicklung braucht einfach sehr, sehr lange. Und wir können nicht darauf bauen, dass wir die Emissionen so weit reduzieren. Und wir müssen eben darauf vorbereitet sein. Und es ist besser, wenn wir mit öffentlich geförderten Forschungsprojekten daran forschen, anstatt dass wir das irgendwelchen Firmen überlassen, wie Shell zum Beispiel. Denn die Ölmultis, die haben natürlich begriffen, dass negative Emissionen ganz sexy sind und die handeln selber auch damit und betreiben damit ihr Greenwashing und so weiter.
1: Wie machen die das?
0: Naja, die sagen, wir fördern Öl, aber ist ja nicht so schlimm, weil wir machen ja negative Emissionen gleichzeitig.
1: Machen die gleichen negativen Emissionen? Also machen die selber Projekte mit Pflanzenkohle?
0: Also ich weiß, dass sie auf jeden Fall die Zertifikate kaufen und verkaufen. Okay. Und ich glaube, das weiß ich aber nicht so genau, weil ich die so unsympathisch finde, aber ich glaube, die sagen dann auch, ja, wir stecken jetzt Geld in Aufforstungsprojekte und so weiter. Mhm. Aber es sind halt Ölfirmen. Also wer denen traut, ist selber schuld, muss ich sagen.
1: Ja, ja, ja. Mal angenommen, ja, in der optimistischen Welt und wir schaffen diese 90% Reduktion. Du hast jetzt gerade schon so gesagt, okay, 20, 30 Jahre und dann kriegen wir das in einem globalen Maßstab effizient hin. Ist das gerade das realistische Modell, dass man sagt, okay, wir sind jetzt wirklich so in den Kinderschuhen auch überhaupt erstmal zu verstehen, wie das alles funktioniert und auch meine, was du jetzt gerade beschrieben hast, ist, naja, der physikalische Prozess, der ist verstanden. Aber wir wissen einfach nicht, wie es sich in der Realität auf, ne, also in deutlich komplexeren Ökosystemen verhält. Also gibt's da auch Risiken? Ja, weil ich meine, es gibt ja auch so andere, das, was du jetzt beschrieben hast, das sind ja, auch wenn man das vielleicht schon in verschiedenen Weltregionen schon lange gemacht hat, aber es sind, sagen wir mal, irgendwie menschliche Eingriffe. Ne? Es haben jetzt keine Ackerbau treibenden Tiere irgendwann schon mal irgendwie Pflanzenkohle irgendwo vergraben. Es ist irgendwie ein menschlicher Einfluss. Jetzt gibt's ja auch noch andere Ideen, wie man durch menschlichen Einfluss, sagen wir mal, das Erdklima beeinflussen kann. Ja, irgendwie Algen im Meer und Spiegel in der Atmosphäre oder irgendwelche Partikel, Nanopartikel, die irgendwie Metalle, die eingetragen werden in die Atmosphäre, was ja sehr, sehr hitzig debattiert wird, weil da einfach auch sagen wir mal, absehbar Risiken mit verbunden sind. Gibt es jetzt bei den, also bei dem Gesteinsmehl und der Pflanzenkohle auch irgendwie schon eine Debatte darüber oder sind sich da alle einig, dass das völlig harmlos ist?
0: Also zum einen, also Pflanzenkohle hat sich auch schon vor den Menschen gebildet. Man kann auch Waldbrände, aus Erdschichten kann man Schichten von Waldbränden und so weiter
1: Gesteinsmehl hat sich ja auch vorher schon gebildet, ne?
0: Ja, genau. Und beides ist natürlich auch ein massiver Eingriff in die Natur. Also Climate Engineering ist es auf jeden Fall, ist es ja alles. Und Climate Engineering heißt eben, wir greifen in den geochemischen Kreislauf der Erde ein, beziehungsweise in den biogeochemischen Kreislauf. Also wir verändern die chemische Zusammensetzung der Atmosphäre, des Wassers, des Bodens und so weiter. Und alles, was wir tun, also im Climate Engineering verändert eben diese chemische Zusammensetzung. Und klar, da gibt's natürlich Risiken. Also wir haben festgestellt, wenn man Gesteinsmehl auf Böden gibt, die sehr, sehr reich an Kohlenstoff sind, dann kommt es zu einer Erhöhung des pH-Wertes und das führt dazu, dass mehr organische Substanz abgebaut wird und CO2 entsteht. Jetzt ist es aber so, also es gab da eine Studie zum Beispiel über Sümpfe und beziehungsweise das war eine theoretische Studie, aber es hieß eben, also wenn man jetzt Gesteinsmehl auf Sümpfe und Moore tut, dann würde man da eine CO2-Quelle schaffen und das sollte man auf jeden Fall vermeiden. Niemand hat vor, Sümpfe mit Gesteinsmehl zu behandeln, weil da kommst du halt auch echt schlecht hin. Also es macht viel mehr Sinn, das auf dein Feld zu schmeißen, weil du da noch positive Nebeneffekte für deine Ernte hast und du kannst es auch viel besser unterpflügen. Im Sumpf oder in einem Moor Gesteinsmehl unterpflügen macht jetzt keiner.
1: Gerade in Deutschland sind viele Ackerflächen trockengelegte Moore, ne? Die ja, man vielleicht.
0: Das genau.
1: Aber ich verstehe schon. Man würde da dann natürlich, würdet ihr auch sagen, na ja, dann machen wir da erstmal wieder Vernässung und dann kippen wir das Gesteinsmehl daneben. Ne? Also
0: genau, also auf jeden Fall woanders hin und nicht dort. Ja. Und deswegen ist es auch so, man muss bei den Böden, die man damit behandelt, muss man eben schauen, sind die dafür gut geeignet oder nicht. Und da müssen wir auch noch mehr Wissen gewinnen. Was auf jeden Fall immer ganz gut geht, sind eben sandige, magere Böden. Mhm. Also die, da gibt es eigentlich, soweit wir wissen, keine Risiken dafür, dass da was ausgast. Bei Pflanzenkohle gibt es so ein paar Vorurteile, die sich hartnäckig halten. Zum Beispiel, dass da polyzyklische aromatische Kohlenwasserstoffe entstehen. Wenn diese Pyrolyseanlage läuft, dann wird in der Regel so verkohlt, dass diese Aromaten mit verbrannt werden und dass die gar nicht erst entstehen. Also dann da ist auch ein Filter oben drauf und so weiter und die entstehen gar nicht erst in so einer modernen Pyrolyseanlage. Wenn ich jetzt und ich kann Autoreifen in meinem Hinterhof auch zu Pflanzenkohle verkohlen, das ist natürlich also wenn ich das halt einfach so mache in einem Bottich, da können natürlich giftige Stoffe entstehen und das sollte ich dann auch nicht essen oder aufs Feld bringen. Aber in diesen modernen Anlagen wird das zum einen von vornherein bei der Verkohlung gleich verhindert, beziehungsweise die werden mit verbrannt.

0: Man kann sich das als Industrie gar nicht leisten, toxische Stoffe zu verkaufen.
1: Gut, ich meine, es ist, aber prozesstechnisch ist es schon möglich, dass die entstehen, aber wenn man es richtig macht, sage ich mal, dann genau. Passiert es nicht und dann kann ich es auch noch überprüfen. Ich verstehe trotzdem nicht, warum ich aus Autoreifen Pflanzenkohle machen kann. Sind die zu 100% aus Kautschuk?
0: Ah, das weiß ich gar nicht, aber die werden ja auch aus Erdöl gemacht, also Kohlenwasserstoffe, und Kohlenwasserstoffe kannst du pyrolysieren und dann ist es krumpelige Kohle am Ende.
1: Kann ich auch. Also ich meine, jetzt habe ich.
0: Kannst auch Plastik nehmen oder.
1: Genau, Windeln, das wäre die Frage gewesen. Also ich nehme jetzt irgendwie den großen pazifischen Plastikstrudel, schnapp mir den und dann pyrolysiere ich den und dann habe ich im Wesentlichen Pflanzenkohle, die ich irgendwo ins Acker mache und alles ist gut.
0: Ja, also ich habe letztens eine Pyrolyseanlage besucht und da wurde gesagt, wenn du Scheiße vorne rein tust, kommt auch Scheiße hinten raus. Wenn deine Biomasse eine besonders schlechte Qualität ist oder sehr inhomogen ist, dann ist das, was am Ende an der Kohle rauskommt, auch schlechte Qualität und kann eventuell dann doch auch toxische Stoffe enthalten und so weiter. Das musst du natürlich testen. Ich würde das dann nicht aufs Feld tun, aber man könnte zum Beispiel alte Stollen damit auffüllen oder das eben als Füllmasse nehmen oder im Asphalt vielleicht einbetonieren oder so. Für Anwendungen benutzen, wo man eben weniger Berührungspunkte mit Thema Gesundheit hat oder so.
1: Mit der Begründung, dass ich immerhin noch durch diesen Pyrolyseprozess so stabile Verbindungen schaffe, dass das halt auch das CO2 langfristig Größenordnung Tausende bis 100.000 Jahre gebunden ist.
0: Genau, okay. Also bei der Verkohlung entstehen ja auch Emissionen in Form von CO2, aber der Kohlenstoff, den du im Feststoff speicherst, der ist so viel wesentlich mehr, dass du am Ende auch die negative Bilanz eben hast. Mhm. Und wenn du die Kohle eben, also wenn du dafür sorgst, dass die Kohle nicht weiter aufgebrochen wird, sondern als Rohstoff verwendet wird und die weiter Kohle bleibt, dann hast du eben den Kohlenstoff da gespeichert.
1: Interessant. Ja, okay. Ja, gut, aber erstmal müssen wir natürlich das ganze Plastik da auch erstmal rausholen, ne?
0: Ja, und bei diesem Garbage Patch ist es ja so, das ist ja nicht alles auf einmal, sondern das ist ja so alle 10 Meter ist es ein Plastikstück.
1: Die Größenordnung macht's, ne?
0: Ja.
1: Das ist dann, ja.
0: Und also was ich, es gibt noch eine Gefahr beim Climate Engineering generell, dass eben viele jetzt in eine Art Goldgräberstimmung verfallen. Ne? Ich streue Gesteinsmehl aufs Feld und dann werde ich reich. Ja. Und ich habe ein paar Berührungspunkte mit verschiedenen Startups, die halt auch mehrere Wissenschaftler angestellt haben und eben nicht nur Operationen machen, sondern auch nebenher forschen, um eben genau den messbaren Nachweis in der Natur zu erbringen und die sehr wissenschaftsbasiert sind. Das sind auch Unternehmen, die verlässlich sind. Es gibt aber auch so ein paar Yuppies, die nehmen Gesteinsmehl und streuen das einfach irgendwo hin. Und dann verkaufen das. Und die machen sich keine Gedanken darüber, ob das Gestein jetzt im Boden ist oder ob der Boden dafür geeignet ist oder was für ein Gestein das ist, weil du musst schon das richtige Gestein nehmen, also ein vulkanisches. Und da ist natürlich jedes Gestein anders, je nachdem, von wo es kommt. Und du musst natürlich auch ganz genau wissen, was drin ist und wie viel CO2 das dann wieder entfernen kann. Und der Laie, der dieses CO2-Zertifikat kauft, der weiß natürlich nicht, dass es da, dass es noch so viele Unsicherheiten gibt und dass es dass nicht jedes gesteinsbasierte CO2-Zertifikat gleich zu behandeln ist. Und da ist es eben, ich sehe jetzt viele Firmen aufploppen. Die meisten werden wahrscheinlich auch wieder pleite gehen, wenn es dann so einen internationalen Standard endlich mal gibt oder so. Aber im Moment ist es für Laien noch sehr schwierig, das Richtige zu kaufen oder das Verlässliche zu kaufen.
1: Hm. Ist deine Forschung dazu, oder ich sag mal jetzt auch vielleicht deine ganze Arbeitsgruppe,

0: Gruppe, die sich mit sowas beschäftigt? Seid ihr eher so Exoten oder ist es jetzt auch schon wirklich auch in der Wissenschaft global Thema, wo dran gearbeitet wird, wo irgendwie mittlerweile auch eine große Community ist? Oder ist es, seid ihr mehr noch so Einzelkämpfer eben?
1: Eher noch Einzelkämpfer. Also die Community ist global eher klein. Bis vor kurzem konnte ich auch noch alle Startups benennen. Jetzt wird es schon übersichtlich, unübersichtlich. Ja, also wir kennen uns eigentlich schon alle untereinander. Ich wurde auch damals, also als ich rübergegangen bin von meiner Meeresforschung hin zu negativen Emissionen, wurde ich auch von anderen wildfremden Leuten auf einer Konferenz ziemlich hart angegangen, was mir denn einfiele, hier für die fossile Industrie zu arbeiten, um Gott zu spielen und jetzt in die Natur einzugreifen und so weiter. Und das kommt hauptsächlich von Leuten, deren Karriere schon seit 30, 40 Jahren läuft und die selbst in ihrer Karriere Dinge hätten bewirken können und das nicht gemacht haben. Dann versuchen hier irgendwie das junge Volk, was nachwächst und was sich ernsthaft Sorgen um die eigene Zukunft macht, irgendwie ja niederzumachen. Also da habe ich schon ein bisschen negative Erfahrungen gemacht. Aber ist gerade mit dem letzten IPCC-Report, da stand ganz klar drin, wir werden 1,5 Grad und 2 Grad nicht erreichen, wenn wir nicht auch negative Emissionen anwenden. Und seitdem ist es die Akzeptanz gewachsen, auf jeden Fall. Jetzt geht es eher noch darum, welche Methode angewendet wird. Denn es gibt immer noch sehr viele, die an Aufforstung und Humusaufbau und so weiter festhalten. Und das ist nicht schlecht und das funktioniert auch. Aber es hat eben seine Grenzen. Also die Bäume brennen ab und wir haben das in den letzten Jahren extrem gesehen. Also ich sage nur Kanada oder Australien. Das heißt, die Kohlenstoffspeicher, die mit der Vegetation verbunden sind, die ex sind extrem verletzlich. Gerade dadurch, dass es immer wärmer wird. Und Humus ist eben auch sind Verbindungen, die sehr, sehr schnell wieder abgebaut werden. Das heißt, ich muss immer wieder Humus aufbauen. Und ein kleiner Teil davon wird eben auch langfristig im Boden gespeichert, aber der Großteil wird immer doch relativ schnell abgebaut. Und da habe ich mit Pflanzenkohle einfach den Vorteil, dass ich einmal ein relativ teures Produkt habe, aber das bringe ich in den Boden und dann hält das erstmal für eine Weile, für ein paar tausend Jahre.
0: Ja. Ja, ich meine, die anderen Varianten, also ich meine, Humusaufbau hat halt auch landwirtschaftlich Vorteile, ne? Also es schadet nicht.
1: Ja, genau. Also der Wald eben auch für Biodiversität und Wasserkreislauf, Nährstoffkreislauf und so. Die haben viele Funktionen im Ökosystem, unter anderem Kohlenstoff speichern. Aber alleine darauf zu setzen oder das auf eine höhere Stufe zu stellen als Gesteinsverwitterung oder Kohle ist meines Erachtens falsch, weil du eben auch Nachteile hast und die im Zuge der Klimakrise eben immer weiter zunehmen. Und nur eine Kombination aus den ganzen verschiedenen negativen Emissionen wird letztlich dann auch die Menge bringen, die wir brauchen.
0: Okay. Haben wir noch ein Thema nicht angeschnitten?
1: Nö. Also wir brauchen Nachwuchs, das kann ich sagen.
0: Alles klar. Meldet euch.
1: Ja, studiert Chemie oder Geowissenschaften oder Physik oder irgendetwas und befasst euch mit negativen Emissionen, mit Umweltchemie.
0: Okay. Ja, ist auch das schadet ganz sicher nicht.
1: Ja, und also es gibt auch nur dann noch dieses Feld Politik und Wirtschaft und so weiter, wo eben auch es darum geht, wie werden Zertifikate gehandelt, welches Land hat jetzt Anspruch worauf, soll ich CO2 aus dem Ausland kaufen oder soll ich das vor der eigenen Haustür machen und so weiter. Und das ist für mich als Naturwissenschaftlerin ein extremer Dschungel. Aber auch darum müssen sich Menschen kümmern und da wird sich schon ganz viel gekümmert. Aber ja, also Wir brauchen vom Steinbruch bis zur Zertifikatebörse brauchen wir Nachwuchs in allen Disziplinen. Und wie gesagt, das ist eben nur der Wischmob. Also die restlichen 90%, die müssen über Emissionsreduktion passieren. Das heißt, wenn man irgendeine Möglichkeit hat, in seinem Beruf oder in seiner Ausbildung dafür zu sorgen, Emissionsreduktionen umzusetzen, dann auf jeden Fall machen. Also wir müssen ja auch zum Beispiel die Städte auf Hitzewellen transformieren. Also mehr Grünflächen, mehr Windschneisen und solche Sachen. Und das hat jetzt mit negativen Emissionen gar nichts zu tun, aber es gibt so viele Baustellen in unserer Welt, wo man viel tun kann. Und ich finde, es ist legitim, wenn man einen Job hat, der damit nichts zu tun hat, den hinzuschmeißen und sich beruflich neu zu orientieren.
0: Ja, hast du ja gemacht.
1: Ja, können andere auch. Ja. Nicht loslegen.
0: Ja.
1: Und ich höre auch, dass es immer wichtiger wird, dass die Menschen immer sagen, naja, was ist, wenn sie sich irgendwo bewerben, dass sie sagen, und was ist euer Nachhaltigkeitskonzept? Und ja.
0: Ja, und seid ihr auch irgendwo, also jetzt, ich weiß nicht, ob du selber, ich meine, du machst Wissenschaftskommunikation, ganz offensichtlich. Das ist dann ja über 17 Banden, bis es mal irgendwo ankommt. Weißt du, ob eure Community, du, KollegInnen, auch aktiv irgendwie da Gespräche führt?
1: Also mein Projekt gehört ja zu einem Verbund, zu CDR Terra. Und da ist das ein großer Anteil an, also Transfer von Wissen in die Politik und so weiter. Und meine persönlichen Erfahrungen sind extrem frustrierend. Und können wir jetzt aufregen, mache ich jetzt aber nicht. Ich red mir eine halbe Stunde in den Mund fusselig, was die Vorteile von Pflanzenkohle und Gesteinsmüll sind, und am Ende sagt die Person dann, ja, aber ich finde Bäume trotzdem besser. Und wenn man sich dann vorstellt, dass so Politik gemacht wird, also es ist unfassbar unmöglich. Und ich habe mich dazu entschieden, lieber Tatsachen zu schaffen. Das heißt, ich unterstütze Startups dabei mit meiner wissenschaftlichen Expertise, sowohl in der Kohle als auch in der Gesteinsverwitterung. Und wir fangen einfach an, ohne die Politik zu fragen. Das kann man nicht ewig machen, weil es dann finanziell auch irgendwann eng wird. Aber also die Politik ist so, so langsam und so stur. Und vor allen Dingen, wenn es mal darum geht, irgendwie eine Gesetzesänderung für irgendeinen Bereich durchzuboxen, das dauert ewig und die Zeit haben wir einfach nicht. Und da konzentriere ich mich dann darauf, eher auf die Umsetzung. Und also mit Politik überlasse ich dann den anderen. Also die haben da sowieso mehr Ahnung von und die können das irgendwie pädagogisch besser als ich. Weil, wie gesagt, ich komme mit meinen wissenschaftlichen Argumenten und es wird einfach vom Tisch gefegt und so arbeite ich nicht. Und so kann ich nicht kommunizieren. So kann ich nicht arbeiten.
0: So kann ich nicht arbeiten. Ja. Also ich meine, man darf sich ja auch nach eigenen Fähigkeiten die Aufgaben aufteilen. Ne?
1: Ja. Ist ja okay. Also meine Zeit ist besser investiert, wenn ich im Labor stehe und die Fragen kläre, wie man das denn am besten messen kann, die Verwitterung. Und nicht, indem ich mich da über Politiker aufrege.
0: Ich verstehe. Elena, dankeschön.
1: Ja, bitte sehr.
0: Für das Gespräch.
1: Danke für die Einladung.
0: Ich habe viel gelernt. Und vielen Dank fürs Zuhören. Und schaut euch um nach Studiengängen und Jobs, wo ihr was verändern könnt.
1: Ja.
0: Alles klar. Bis zum nächsten Mal.

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Das war die Sendung Offenes Haus. Ich wünsche euch jetzt viel Spaß, einen schönen Abend. Bleibt dran hier auf Radio Darmstadt. Mein Name ist Benjamin Hasenflug. Wir hören uns das nächste Mal. Macht's gut. Tschüss.

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1: Auf LinkedIn vornehmlich ist ja momentan jeder ein KI-Experte und kann über ChatGPT, Midjourney, Claude und wie auch immer Prompten machen und tun. Aber wie funktioniert es eigentlich richtig? Ich weiß, alte Folge, aber immer mal wieder hier im Podcast. 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
1: Und ich sag auch noch im Intro alte Folge, aber immer mal wieder, liebe Hörerinnen, liebe Hörer, liebe Zuschauer, das ist einem Grund geschuldet und zwar heute ist Aufnahmetag 7. Mai. Das heißt, ich komme gerade von der OMR, von den Online-Marketing-Rockstars aus Hamburg und bin entsprechend noch ein bisschen desolat. Lässt mich aber etwas kalt, weil ich wollte unbedingt heute mit meinem Gast podcasten, eben über dieses Thema, weil es auch auf der OMR brandaktuell war. Jeder klatscht sich irgendwo KI dran an den Namen und schon hat er irgendwie ein neues Produkt und neue Dienstleistung mit meinem Prompt, mit meinem Prompt, mit meinem Prompt und ich habe den Master Prompt und alles funktioniert und alles toll und ich komme zum besten Ergebnis. Shit in, shit out, würde ich da mal sagen. Also die meisten haben vom Prompting, glaube ich, noch nie was gehört, auch auf der OMR nicht, obwohl sie überall KI dran klatschen. Deswegen passt die Folge so wie Arsch auf Eimer. Ich begrüße heute zur Aufzeichnung Rainer Hattenhauer. Rainer hat das Buch geschrieben ChatGPT und Co. Das heißt, er ist der Experte. Er hätte vielleicht auch mal auf der OMR sein sollen. Dann hätte er vielen Leuten das erklären können. Aber du warst nicht da. Ich kann dir jetzt schon mal sagen, du hast doch nicht sonderlich viel verpasst. Rainer, grüß dich. Schön, dass du bei mir im virtuellen Studio bist. Stell dich gern einmal vor.
3: Ja, grüß dich Kevin. Erstmal recht vielen Dank für die Einladung. Finde ich total super, dass ich bei dir mal ein bisschen was erzählen kann über die KI. Ja, mein Background. Also ich schreibe jetzt seit circa, keine Ahnung, 20, 25 Jahren irgendwelche Bücher über IT. Bin im Hauptberuf Lehrer, aber nicht mehr lange. Ich werde wahrscheinlich jetzt im Sommer aufhören und nur noch auf die IT-Schiene drauf schwenken, weil einfach zu viel passiert, zu viel spannende Sachen. Und ich muss sagen, das ist wirklich disruptiv, was jetzt gerade so abgeht mit den ganzen KI-Tools. Und wir können uns gerne mal ein bisschen drüber unterhalten, was so im Moment State of Art ist.
1: Du bist, glaube ich, habe ich gelesen, Physik und Mathe, ne?
3: Ja, genau, Physik- und Mathelehrer ursprünglich. Also ursprünglich bin ich noch nicht mal Lehrer, ich bin Physiker, also ich komme aus der Physik, habe auf dem Bereich der Elektronenmikroskopie früher gearbeitet, da promoviert und
1: wow.
3: Ja, ein paar Tage her. Ja, so ist das.
1: Promoviert, also Doktor.
3: Ja, ja, ja, ja.
1: Sogar das, Doktor das Rainer Hattenhauer.
3: Ja, das lassen wir immer unter den Tisch fallen, weil wenn du Anfängerbücher schreibst und dann einen Doktortitel bringst, dann denk dir, oh nee, der Typ, der spricht zu komplex, zu verschwurbelt und dann lasse ich das lieber weg.
1: Ja. Ja. Aber ich finde das trotzdem ganz cool. Also vor allem Physik muss ich dir gleich im Vorfeld sagen. Ich war, glaube ich, zweiter oder dritter Jahrgang, mal kurz off-topic, von der Realschulabschlussprüfung. Und da musst du ja auch einen Praxisteil machen. Und ich habe ihn im Bereich Physik gemacht. Und zwar habe ich über den damals noch neuen Airbus A380 referiert und meine Physiklehrerin, die Frau Huber, ich hoffe, sie hört es, liebe Grüße, ich hab sie nie vergessen, die gute Beate, ich darf sie auch mittlerweile duzen, seit Jahren schon. Direkt danach, nachdem ich den Abschluss gemacht habe, hat sie mir das Du angeboten, fand ich sehr, sehr nett. Habe ich dann bei ihr das gemacht und sie hat es in den Bereich Physik geboxt. Also das fand ich schon sehr, sehr cool. Mhm. ChatGPT und Co., was ist eigentlich State of the Art? Die erste Frage, die ich dir da mal gerne stellen möchte, ich meine, es gibt ja da so ein paar KI-Experten, die da kreuchen und fleuchen auf LinkedIn, TikTok etc. pp. Ist ChatGPT aus deiner Sicht heraus eigentlich mittlerweile so mehr oder weniger tot und Claude und Gemini haben ChatGPT den Rang abgelaufen?
3: Das ist eine Frage, die gleich schon ein Problem tangiert. Es gibt nicht die beste KI. Also ich könnte jetzt nicht sagen, ChatGPT ist aktuell gut oder Gemini ist aktuell gut. Die wechseln sich in einem, also so wie so ein Wettlauf zwischen Hase und Igel. Die wechseln sich ständig ab mit irgendwelchen Themen. Es gibt Sachen, die eine KI besser kann und die andere KI besser kann. Also wir haben gestern zum Beispiel so ein Mindblowing-Ding gehabt im Matheunterricht. Ich hatte eine Gruppe, die mussten sich mit Winkelfunktionen beschäftigen in der 11. Klasse. Und grausames Thema, die wussten nicht, worum es ging. Und da habe ich dann einfach mal gesagt, fragen wir mal ChatGPT, was er dazu sagt. Ja, das übliche Prompting durchgeführt. Und dann kommt der Hammer. Ich habe gesagt, erstell mal daraus bitte einen Comic. Und das zeigt im Moment, was bei ChatGPT der große Vorteil ist. Sie haben ein neues Bildmodell rausgebracht, das heißt Images 2. Und was früher mal eine Schwäche war der KIs, Texte in Bilder reinzubringen, wird exzellent da gemanagt. Also bis vor einem halben Jahr hätte ich noch gesagt, bildgenerative KI würde ich Gemini mit Nano Banana empfehlen. Und jetzt mittlerweile hat also ChatGPT den Rang abgelaufen. Man muss immer so parallel schauen, was ist gerade für welches Gebiet empfehlenswert. Also ich kann keinem raten, wenn du professionell auf einem Gebiet unterwegs bist, dann musst du natürlich die Abos abschließen, damit du immer die besseren Modelle hast. Also ich baller im Monat wahrscheinlich 100 Euro für Abos raus für KI. Ne? Das kann man günstiger haben, aber das Ding ist halt, du hast immer die Möglichkeit, das beste Modell zu nehmen, was gerade läuft. Es gibt auch eine Möglichkeit, alle Modelle unter einem Hut zu bekommen. Das ist bei Perplexity zum Beispiel der Fall oder bei OpenRouter. Und ja, das ist dann günstiger, aber man bekommt auch nicht die Top-Level-Qualität, die dann in den einzelnen Abos drin steckt.
1: Aber was nutzt du denn dann? Also du hast gerade eben gesagt, ChatGPT jetzt für Bilder wegen Images 2. Höre ich jetzt auch gerade zum ersten Mal, bin ich ehrlich?
3: Ja, es ist zwei, drei Wochen alt vielleicht.
1: Ach so, also, ja, weil alle stürzen sich noch auf Nano Banana.
3: Nein, tot, absolut tot, absolut tot. Mach dir mal einen Spaß. Nimm mal irgendein Gebiet, in dem du dich so einigermaßen gut auskennst. Wichtig ist, du promptest erst bei ChatGPT die Frage ganz normal, dass du sagst, erklär mir mal, keine Ahnung, das Liebesleben der Pflastersteine unter Einwirkung der Sonnenstrahlen. Und dann wird er dir dann Roman da erzählen und dann sagst du, erstell mir mal dazu eine Bildergeschichte, einen Comic. Und das ist passt genau auf das, was sozusagen der Output vorher war. Ne?
1: Auch schon in der freien Version?
3: Ja, also du musst eine Anmeldung haben, ne? Du musst ein Konto anlegen und
1: Das muss ich da mal machen. Also,
3: unbedingt. Also das ist mindblowing. Anderes Beispiel, wir machen noch eine Projektwoche am Ende des Schuljahres und da sollten wir gestern Plakate entwerfen dafür. Ne? Also die Lehrer stellen so gewisse Projekte oder vor. Und dann haben wir Stichworte, also meine Frau und ich, die ist auch Lehrerin, wir machen das zusammen, haben uns so stichwortartig das überlegt in ChatGPT rein und mach uns mal ein Plakat für dieses Event. Also professioneller geht's nicht. Dir fällt wirklich die Kinnlade runter, was da im Moment machbar ist. Ja, unbedingt gut, aber, mal versuchen.
1: Aber du hast halt ja auch von allem dann die entsprechende Pro-Version. Du hast ja schon gesagt, du haust da so 100 Tacken im Monat raus. Ich meine, ChatGPT kostet Kohle. Gemini, wenn du die Pro-Version nutzt mit allem drum und dran, kostet Kohle. Claude kostet Kohle. Ich glaube, Midjourney kostet auch Kohle. Midjourney habe ich übrigens auch noch nie genutzt, muss ich ehrlich sein.
3: Also Midjourney ist auch ein bisschen auf dem absteigenden Ast. Das ist halt ganz gut, wenn du kreativ unterwegs bist. Ne? Wenn du sagst, ich will von null ab, möchte ich meine Vision mal umsetzen und möchte wirklich künstlerisch am Start sein. Dann ist jetzt die neue Version, also gerade vor einem Monat rausgekommen, die 8er Version ist schon wieder ein Upgrade-Erfolg auf 8.1, ist wirklich auch State of Art. Beispiel, in einem Buchprojekt, was ich jetzt gerade mache, wollte ich konsistent einen kleinen Roboter so durchziehen. Den Prototyp dieses Roboters, den habe ich mit Midjourney erstellt, mit der 8er Version. Die konsistente Weiterverarbeitung, da bin ich dann in Nano Banana reingegangen, habe mir ein eigenes Gem geschrieben, das ist also so ein, ja, wie eine angepasste KI. Und dann sage ich nur, stell diesen kleinen Roboter in der Situation da, zum Beispiel als Tourist, zum Beispiel als Lehrer und so weiter. Und dann macht er dir konsistente Bilder, was mit
1: Midjourney.
3: Midjourney, danke. Midjourney nicht so ohne weiteres geht. Da musst du Moodboards definieren, da musst du sozusagen ein Characterboard definieren. Das ist da deutlich schwieriger. Also diese ganze konsistente Bildbearbeitungsgeschichte habe ich beim Nano Banana. Texte, wenn es auch interessiert, also Texte verfasse ich hauptsächlich, oder nicht hauptsächlich, eigentlich nur mit Claude. Also Claude ist herausragend im Generieren von Texten. Das mache ich mittlerweile so, dass ich so ein eigenes Projekt erstellt habe in Claude, wo ich gewisse Randpunkte reingebe als Markdown-Dateien. Und diese Markdown-Dateien beschreiben mir ganz genau, wie die Texte auszusehen haben. Eine sehr wichtige Markdown-Datei, die ich reinlade, ist die Anti-KI-Stil-Markdown-Datei, weil es gibt so gewisse Kriterien, da kannst du sofort einen KI-generierten Text erkennen. Und wenn ich das aber vorher sage, vermeide diese Sachen, zum Beispiel Aufzählungen in Bullet Points und so, dann liefert er mir wirklich einen ganz sauberen menschlichen Text. Also da ich wage zu bezweifeln, dass das Experten erkennen, dass das KI generiert.
1: Also ich hab Claude jetzt letztens mal genutzt für die einfache Erstellung eines kleinen Projektes, was mir abends mal so in die Gedankenwelt gespült wurde. Ich habe ja mittlerweile echt ein paar Folgen und dachte, ach komm, ich mache mir mal einen Spaß und erstelle einen Zufallsfolgengenerator. Mhm. Und dann habe ich mal geguckt, was ist denn dafür die beste KI? Und das war Claude und ich habe ja einen Neuroflash-Account und da sind ja ganz viele drin. Da ist Mistral, Claude, Gemini, ChatGPT. Und dann habe ich mir Claude genommen und habe das Ding mal coden lassen. Das Ding hat gerödelt und gerödelt und gerödelt. Und dann habe ich im HTML-Viewer geguckt. Ich so, ach komm, ich hätte gern dafür noch die Farbe, das hätte ich gern so, das will ich abgerundet, dann hätte ich das gern so, mach mal, tu, da. Dann hat er wieder gerödelt und gerödelt und gerödelt. Das Ding war der Hammer. Ich kann keine eine Zeile Code schreiben. Muss ich aber auch gar nicht. Das hat Claude für mich gemacht.
3: Ja, und wir sind schon eine Stufe weiter. Also mittlerweile ist es so, wir haben bei Claude und auch ChatGPT zwei super Tools. Bei Claude heißt das Tool Code, Claude Code, und bei ChatGPT Codex. Und das sind agentische Systeme. Wir sind im Moment... Die haben eigentlich prognostiziert, dass 2025 das Jahr der Agenten wird. Das hat sich nicht wirklich bisher durchgesetzt, aber ich glaube, wir sind jetzt an der Stelle, wo wir einen Schritt weitergehen. Und Claude Code hat zum Beispiel die Möglichkeit, auf meine lokale Basis auf dem Computer zuzugreifen und da selbstständig agentisch zu agieren. Und das ist ein echter Gamechanger. Also das geht richtig ab. Du lässt das Ding einfach laufen. Du kannst auch mit dem Handy sozusagen kommunizieren. Wenn du unterwegs bist, sagst, ah, mir ist da noch was eingefallen. Mach mal bitte die Überschrift rot. Und dann kommuniziere ich mit dem Handy. Das wird an meinen Rechner zu Hause geschickt. Und der rödelt dann weiter. Und wenn ich abends zu Hause bin, dann ist das Ding fertig. Das ist also die neue Variante des agentischen Arbeitens mit Computern.
1: Das, also Moment, das wusste ich jetzt auch noch nicht. Das heißt, ich nehme Claude Code, hast du gesagt?
3: Ja, Claude Code.
1: Schmeiße ich hier bei mir auf den Rechner?
3: Ja.
1: Lässt Claude lokal?
3: Genau.
1: Lass das Ding laufen, der Rechner bleibt an?
3: Ja.
1: Ich bin beispielsweise in Hamburg?
3: Ja.
1: Und Geistesblitz abends, ach scheiße, da muss noch, ich muss irgendwas in meinen Kalender, Outlook, ja. Fuck, habe ich vergessen. Das muss da drin stehen, das mache ich nicht am Handy, das ist jetzt ein blödes Beispiel, ne? Aber und dann schreibe ich Claude auf dem Handy, du sag mal, kannst du mal bei mir in den Rechner reingehen, geh mal in Outlook und baller da mal was rein, Und dann macht der das?
3: Es trifft's nicht ganz. Das, was du jetzt beschrieben hast, das kannst du mit jedem KI-Bot machen. Yeah. Der agentisch arbeitet, das machen alle. Aber jetzt kommt der Hammer. Dir fällt in Hamburg ein, dass du ein ganz wichtiges Dokument zu Hause auf deinem Rechner vergessen hast. Das ist ein PDF, das liegt auf dem Rechner. Du hast es vergessen, auf den Stick zu laden, whatever.
1: Und auch nicht in der Cloud drin, sondern es ist irgendwo lokal.
3: Irgendwo lokal auf deinem Rechner. Und du sagst, pass mal auf, da und da, in dem Ordner ist das Dokument, schmeiß mir das mal in den Chat hoch. Und dann macht er das. Also dieses Anlaufen lassen des Rechners, das bedeutet, dass ich eben ständig auf meine Sachen von unterwegs auch zugreifen kann. Die eigentliche Magic passiert ja auf den Servern. Ne? Das heißt also, wenn ich einen Job an Claude schicke, dann rödelt er halt auf dem Server agentisch rum. Da brauche ich keinen Rechner, der zu Hause steht. Aber ich habe die Möglichkeit, dann über dieses System auf meinen Rechner zu Hause zuzugreifen und eben auch mit Schnittstelle Handy, ne, dass ich sagen kann, ich gehe übers Handy, über meine Claude-App im Handy und gebe dann weitere Anweisungen, was zu Hause passieren soll. Ne. Kann man noch weiterdenken, wenn du Smart Home hast, ne, dann kannst du natürlich auch dann noch sagen, okay, pass auf, es ist jetzt gerade ziemlich kalt draußen, stell mal meine Heizung auf 20 Grad, wenn ich nach Hause komme, mach bitte die Gartenbeleuchtung an, all solche Sachen. Also das kleiner Spoiler an dieser Stelle. Ich bin im Moment mit einem Projekt am Start, mit einem der bekanntesten Autoren im IT-Bereich, das ist Michael Kofler. Und wir wollen uns da mal ein bisschen widmen, dieser agentischen Schiene. Also auch für die Allgemeinheit das rausbringen.
1: Nicht schlecht. Also jetzt mal nochmal so eine Zwischenfrage, weil es mich echt interessiert. Ich glaube, ich könnte mit dir 5 Folgen füllen und wäre dann nicht fertig. Ich war ja mal Sekretär in einer Berufsschule ziemlich lange, bevor ich ins Marketing bin. Und da gab es ja noch nicht die KI, zumindest nicht in dem Sinne, sodass du mit ChatGPT irgendwas machen konntest. Was sagen denn deine Schülerinnen und Schüler eigentlich, dass du da so der ChatGPT-KI-Crack bist? Weil wenn ich so die Mathelehrer sehe, die ich damals, ich sag mal in Anführungszeichen, betreut hatte, nicht als Schüler, sondern als Sekretär, die sind da ja so ganz starr und fertig und ja, straight und wir machen Hilfe, ist alles böses Zeug, packt die Handys weg, wir nehmen jetzt noch einen Abakus, so nach dem Motto.
3: Nee, also ich bin da genau die andere Schiene. Also als ich zur Schule gegangen bin, da hing in unserem Computerraum so ein großer Spruch, da stand: Computer befreien das Denken vom Rechnen. Ja, und das war so damals, als die Taschenrechner rauskamen. Und da gab es ja auch einen Mordsaufschrei: Nein, auf keinen Fall Taschenrechner nehmen. Wir verlernen ja das gute alte Rechnen. Und das ist natürlich... mein Mathelehrer damals hat gesagt, wenn ihr später mal einkauft, da hat auch keiner von euch einen Taschenrechner in der Hand oder in der Tasche. Ja, wie ist heute die Realität? Auf jedem Smartphone hast du einen Taschenrechner drauf, ne?
1: Mindestens.
3: Und da müssen wir uns eben dran gewöhnen. Was ich jetzt mache, ist, dass ich die Schüler wirklich progressiv an die Sachen ranführe. Ich denke auch, dass wir so die Prüfungsmodalitäten komplett überdenken müssen. Also so ein Ding wie, mach mal die Hausaufgabe, Mathebuch, Seite 75, Aufgabe 3 bis 10. Das fotografieren die ab und das löst der Chatbot, ne? Die müssen das aktiv nutzen und intelligent nutzen. Ich gebe dir mal ein Beispiel, was wir jetzt gemacht haben im Bereich des Abiturs. Also ich mache seit 30 Jahren, so alt bin ich schon, mache ich Physikabitur. Und wir haben seit 2006 zentrales Abitur Physik. Die Landesschulbehörde hat uns die Aufgabenvorschläge seit 2016 zur Verfügung gestellt. Jetzt habe ich dieses Jahr erstmalig Folgendes gemacht. Ich habe diese PDFs, die sind Open Source, die kannst du runterladen, habe ich in eine KI reingefüttert und habe gesagt, pass mal auf, also das ist in den letzten 10 Jahren gelaufen. Mach mir bitte mal ein Ranking, was könnte dieses Jahr am wahrscheinlichsten drankommen und welche Skills müssen meine Leute unbedingt haben? Ja, pass auf. Also wir sind das durchgegangen und jetzt kam das Abi vor 2 Wochen und dann habe ich gesagt, okay, pass auf, die und die Themen sind dran, nenn mir mal den Treffer, die Trefferquote. Na, 75%. 75% hat es gepasst und die waren auch ziemlich zufrieden. Der Parallelkurs hat es nicht so gemacht, das war ein anderer Kollege und ich kann jetzt schon sagen, die sind 1 bis 2 Punkte im Durchschnitt schlechter gewesen, 2 Punkte sogar schlechter gewesen. Also man muss wirklich diese Werkzeuge so nutzen, dass man Informationen daraus extrahieren kann und da gibt es halt so Kniffe.
1: In welchem Bundesland bist du?
3: Niedersachsen ist das.
1: So, dem Kultusminister in Niedersachsen ist jetzt gerade, wenn er den Podcast hört, die Kinnlade runtergefallen.
3: Wahrscheinlich, ja. Ja, das Traurige ist auch in Niedersachsen, die versuchen ja immer alles selber, ne? Die versuchen dann auch so eine eigene KI an den Start zu bringen. Ne? Ich weiß nicht, wie das Ding hieß, Telly oder so, ein total bescheuerter Name. Du kannst es einfach nicht als Behörde hinkriegen, mit den Großen zu konkurrieren. Die werden das nicht hinkriegen, da eine einigermaßen ansprechende KI an den Start zu bringen. Also genauso erbärmlich gescheitert ist so ein Ansatz, dass sie mal versucht haben, eine Cloud, eine Niedersachsen-Cloud für die Schule zu machen. Hörst du auch nichts wieder von. Also es ist halt...
1: Ja, wir kriegen das, also jetzt rutschen wir schon ins Thema Digitalisierung ab. Ja, also irgendwie kriegen wir den Scheiß ja auch nicht hin. Also dazu haben wir, glaube ich, zu viel Bürokratie, zu viel Hasse nicht gesehen. Die ganzen Menschen, die da sind, die sind nicht so wie du und ich, die haben ja Angst davor. Hilfe, Hilfe, läuft uns alles in Rang ab. Und jetzt, wenn die hören, du hast die Abi-Prüfung Physik in die KI reingespeist und mit gib mir mal die Wahrscheinlichkeiten, dann kam 75% Trefferquote. Ich glaube, irgendeinem ist gerade, also, ich höre schon klirren, dass die Kaffeetasse runtergefallen ist.
3: Die Idee dazu kam mir eigentlich aus einem Beispiel in der Startphase der ersten Auflage des ChatGPT-Buchs. Da hat ein amerikanischer Student, der hatte eine Prüfung zu absolvieren, eine Matheprüfung in der Vorlesung, also Mathe-Vorlesungsprüfung, eine mündliche Prüfung. Und da hat er die Klausur, nicht die Klausur, das war die Vorlesung seines Chefs, die gab es dann irgendwie downloadbar als PDF, hat er reingeführt und hat gesagt, was würdest du denn sagen, was sind da so die 5 wahrscheinlichsten Themen von dem Typen, die drankommen können. Und das hat auch so hingehauen, dass er mit 95% da rausgegangen ist. Ne? Also einfach genial. Und also das ist eben eine Sache, die du auch mit KI machen kannst, was viele Leute gar nicht auf dem Schirm haben.
1: Ne? Ja, es ist halt eine andere Art auch so von Lernen dann am Ende. Ne? Also gerade auch, wenn ich jetzt mal so gucke, mein Sohn, ich meine, das dauert noch ein paar Jahre, aber der wird garantiert nicht so lernen, wie ich das damals noch gemacht habe oder wie du das gemacht hast. Ja? Sich hinsetzen und die ganze Kacke, die du da hast, irgendwie in den Kopf rein. Ich meine, guck dir meine Geheimratsecken mittlerweile an, ja, wie viel Wissen da mittlerweile drin ist.
3: Kann ich mithalten. Okay. Es ist natürlich auch eine Riesengefahr dabei. Ich meine, ich habe jetzt bei Spiegel Online oder was den Bericht gelesen, war neulich ein großes Special auch über KI im Spiegel drin. Du verlernst natürlich auch gewisse natürliche Sachen des Nachdenkens. Ne? Also die haben zum Beispiel das Beispiel gebracht, wenn ich ständig nur die agentischen KIs nutze und gar nicht mehr drüber nachdenke, was macht der da, lass ihn mal machen und beurteile das Ergebnis nicht kritisch, dann geht in meinem Gehirn gehen Strukturen verloren. Und das ist das Gefährliche. Also der ideale Weg ist im Prinzip die KI, also im Schulbereich so als Sparringspartner zu nutzen. Du sagst, ich möchte in das Thema tiefer eindringen, ich möchte das lernen. Bitte gib mir mal Hinweise, ohne mir gleich die Lösung zu verraten, dass man sozusagen in einen kreativen Dialog mit der KI eintritt und dadurch eben einen 1:1 Nachhilfelehrer hat, der sich auch auf mein Lernniveau adaptiert, der meine Lerngeschwindigkeit berücksichtigt. Das ist, denke ich mal, die Zukunft von KI in der Bildung.
1: Oh, das finde ich aber auch eine extrem gute Idee. Soweit habe ich auch noch nicht gedacht. Ne? Als digitalen Sparringspartner, als digitalen Nachhilfelehrer. Ich meine, der kann ja alles. Englisch, ja. Deutsch, Mathe. Ja. Ne? Heute vergeht wieder ein Tag, an dem ich den Satz des Pythagoras garantiert nicht gebraucht habe.
3: Genau.
1: aber jetzt mal, wenn wir mal zurückkommen zum Thema. Ich meine, du bist ja der Crack des Ganzen, deine Schülerinnen und Schüler. Du hast gesagt, 11. Klasse, also sind die so, lass mich mal rechnen, 14?
3: Nee, 11. Klasse, da sind schon 15, 16.
1: 15, 16?
3: Also Abi machen sie mit 18, ungefähr 18, 19.
1: Boah, siehst du mal, wie lange ich schon wieder raus bin aus allem, ey.
3: Ja. aber ich muss auch noch mal dazu sagen, was ich feststelle, dass die digitale Bildung bei denen auch gerade was KI betrifft, ziemlich

0: Das sind, obwohl ich es auch immer in meinen, also ich mache ja für Rheinwerk auch Webinare, kleiner Werbeblock an dieser Stelle. Was ich immer in den Webinaren schon bringe, das sind so Basics, ne? Also RGC, Role, Goal, Context, Rolle, Ziel, Kontext, ne? Das, diese Struktur, du weißt dem Bot eine Rolle zu, du gibst ihm Ziel und sagst, in dem und dem Kontext hat das zu erfolgen. Das ist eigentlich ist das auch schon total out. Also du kannst prompten, so wie dir der Schnabel gewachsen ist. Du sprichst einfach rein und sagst, ich habe das und das Problem, das interessiert mich gerade, was würdest du dazu sagen? Und eine ganz wichtige Geschichte ist, ich nutze keine Tastatur mehr. Ich verwende nur noch Spracherkennung, und zwar KI-basierte Spracherkennung. Da habe ich ein Tool, das nennt sich Super Whisper. Das ist so, wenn ich hier was reinquatsche ins Mikrofon, dann wird der Text sozusagen von der KI erstmal sortiert und wird dann strukturiert wieder ausgegeben. Ne? Und dadurch, indem ich so frei sprechen kann, bringe ich unglaublich viel Kontext in die KI rein, die KI dann auch wiederum verwenden kann. Also das ist eine ganz wichtige Sache. Das macht mehr aus, als wenn man jetzt wirklich sehr, sehr strukturiert und nach Schema F, nach dem Algorithmus da diese Prompts aufbaut. Ne? Also kann ich euch nur sehr zu raten, liebe Zuhörerinnen und Zuhörer, versucht mal die Spracherkennung zu nutzen und da dieses Dialogsystem zu verwenden.
1: Also ich habe jetzt gerade mal parallel geguckt, deswegen gucke ich gerade mal auf meinen anderen Bildschirm. Super Whisper, das ist so ein bisschen was wie Letterly, wenn ich das so richtig sehe, mehr oder weniger. Letterly kommt ja aus Espanol, ja. Portugal, glaube ich sogar. Ist aber auch eine super App, Super Whisper kannte ich jetzt nicht. Guck mal hier, sogar Free Version, 0 Euro. Voice to text that works in any app. Meeting, genau. Recording and transcription support for 100 plus languages. Unlimited use of small AI models, custom prompt control und E-Mail support.
0: Und was der Kracher ist, für die Leute, die jetzt in systemkritischen Betrieben arbeiten, also sagen wir mal, du bist Arzt oder so, dann möchtest du ja nicht, dass deine Befunde rausgehen. Du kannst Super Whisper, kannst du mit einem lokalen Modell betreiben. Das heißt, du lädst das auf deinen Computer runter, machst deine Internetschiene aus, gehst auf Flugmodus und das Ding funktioniert trotzdem. Ja, das ist das Irre an der Sache. Also das ist vom Datenschutz her ziemlich cool. OpenAI hat mittlerweile selber Whisper Flow rausgebracht. Das ist so im Codex versteckt. Also wenn ich OpenAI Codex installiere, kriege ich auch die Spracherkennung. Aber da müsst ihr euch darüber im Klaren sein, dass alles, was ihr sprecht, halt in Amiland landet. Ja, und wenn ich da halt über die Regierung in Amerika lästere, dann werde ich nicht durch den Zoll gelassen werden.
1: Ja, kommt Donald persönlich vorbei und führt mich an.
0: Okay. Nein, also immer darauf achten, wenn ich die amerikanische Schiene nutze, ne, also die Daten gehen halt über den Teich, ja, muss man vorsichtig
1: sein. Aber das ist ja wirklich, gut, da muss man auf jeden Fall vorsichtig sein, aber ich meine, wo machst du das mittlerweile nicht? Also entweder hast du iOS oder du hast Android, da bist du auch auf der US-Schiene. Bei Gemini bist du logischerweise auch auf der US-Schiene, bei ChatGPT bist du auf der US-Schiene.
0: Ja, es gibt eine löbliche Ausnahme, Mistral. Ne?
1: Mistral ist, AI. Genau.
0: Sitzt in Frankreich, also die sind auch stark geworden. Die haben sich jetzt auch dadurch hervorgetan, dass sie ein gutes agentisches System da etabliert haben. Ne? Also ja, mein Tipp für die Fortgeschrittenen, die zuhören, schaut euch ein bisschen mal Richtung agentisch an, was man da so jetzt alles machen kann.
1: Also du würdest auch dann sagen, wenn wir mal beim Beispiel Prompting bleiben, es ist nicht mehr so wie noch vor einem halben, dreiviertel Jahr, wo dann jeder gesagt hat, du bist jetzt mein persönlicher Steuerberater, kennst dich wunderbar im Einkommenssteuerrecht aus, hast über 30 Jahre Berufserfahrung und hast jede Fortbildung, die es auf dem Planeten gibt, zu dem Thema mitgemacht. Du bist jetzt mein Steuerberater, ich habe folgenden Fall. Das ist es nicht mehr?
0: Komplett unnötig, weil die Sprachmodelle jetzt so basiert sind, dass die sozusagen ihre Task aufteilen auf kleine Agenten, die sozusagen anhand von bestimmten Triggerworten, die jetzt in deinem Prompt drin sind. Also ich möchte mal eine Steuererklärung machen, möchte mal wissen, ob das Magazin CT von Heise steuerlich absetzbar ist. Spoiler, ist es nicht. Ne? Die schicken sozusagen einen Experten dann ins Rennen von den Agenten, der das rauskriegt anhand des Stichwortes, das du gegeben hast. In der Startphase war es ja so, Google hat ja für Prompt Engineers haben sie ja Gehälter von $250.000 pro Jahr ausgelobt. Ne? Das wirst du heute nicht mehr kriegen. Also heute ist es wirklich wichtig, das Ganze zu orchestrieren. Ne? Dass man also so ein KI-Setup agentisch irgendwie orchestriert. Das ist heute der Skill, der heute auf dem Markt gefragt ist.
1: Unfassbar. Das wusste ich jetzt auch noch nicht. Also ich mache

0: echt viel mit der KI, ne? Ständig und überall. Und ich google ja schon nicht mehr, sondern ich Gemini'e oder ich Perplexity'e. Da babbel ich aber auch ständig in mein Handy rein, muss ich ganz ehrlich sagen. Oder jetzt, ne, also ich meine, wir reden jetzt hier ja auch ganz normal. Riverside hat ja auch dann das Transkript und ich kann mit dem Ding ja dann machen, was ich will.
1: Ja. Also vielleicht noch eine Sache, die mir in der letzten Woche, also ich habe so, ich kann mal ein paar News-Channels kann ich mal rausrücken. Wo informiere ich mich? Das finde ich immer ganz spannend, ne? Wo kriege ich Informationen her?
0: Wäre auch noch eine Frage gewesen, die ich im Petto gehabt hätte.
1: Also eine Sache ist Medium.com. Medium ist so ein Bereich, wo viele Freelancer publizieren und da sind echte Experten dabei. Ist leider, ja, was heißt leider, es ist englischsprachig, ne? Aber auch das ist kein Ding. Ich kann halt mir einen KI-Browser nehmen wie Komet, gehe auf die Seite und sage, übersetz mir das mal aufs Deutsche, ne? Dann ist das auch kein Ding, ne? Und da habe ich neulich einen Artikel gelesen, der ein ganz neues Paradigma rausgebracht hat. Die Sprachmodelle, die sind im Moment am Limit. Das heißt, was heißt am Limit? Die sind sozusagen austrainiert. Da ist das gesamte Wissen der Welt ist schon irgendwie drin. Und jetzt gilt es eigentlich daraus, Schlussfolgerungen zu ziehen. Und die neuen KI-Systeme werden dergestalt strukturiert sein oder aufgebaut werden, dass die nun selbstständig lernen, ohne äußeren Input zu bekommen. Das heißt, die haben sozusagen ihren Datensatz und versuchen, aus dem Datensatz neue Erkenntnisse selbstständig zu ziehen. Das ist eine neue Stufe. Ich weiß nicht, ob wir damit schon diese vielbeschworene AGI, also die Artificial General Intelligence, die wirklich alles kann, bekommen. Aber es geht sicherlich in diese Richtung. Das hat irgendeiner der führenden Leute gesagt. Ich weiß nicht, ob es jetzt André Karpathy war. Der ist ja super, super clever auf dem Bereich. Der Name fällt mir momentan nicht ein. Aber das ist der Zug, wo es hingehen wird. Ja, aber dass die Dinger selbstständig werden.
0: Das ist schon mega. Ich habe da auch letztens, ich komme gleich nochmal dazu, ein Buch gelesen. Was heißt letztens? Das ist auch schon wieder 2 Jahre her. Das war im Urlaub. Ich muss mal gucken, wie es heißt. Komme ich gleich noch dazu. Komme ich gleich darauf zurück. Du hast ja aber auch in deinem Buch zum Beispiel steht jetzt aber auch dann drin, mit den richtigen Prompts zu faszinierenden Ergebnissen. Du hast aber ja auch eben gesagt, man babbelt einfach nur noch rein. Aber geht trotzdem beides dann?
1: Oder es geht beides natürlich. Also es ist immer gut, wenn man einen Plan hat. Ja, und wenn ich sage, ich gebe gewisse Rezepte, gebe ich den Leuten an die Hand, dann ist das schon mal ganz gut, dass sie sozusagen versuchen, mal im Vorfeld ihr Projekt oder ihr Problem zu strukturieren. Das hilft natürlich. Also es ist nicht total umsonst, aber diese alte Geschichte, du bist ein super Experte in dem und dem Thema, das ist eigentlich durch, ne? Weil die sozusagen das analysieren, den Kontext analysieren und dann schon an die richtigen Expertenagenten verweisen. Dieses Zerlegen in Teilprojekte, das kommt ja aus China, ne? Das ist also hier das DeepSeek gewesen, die das als erste gemacht haben. Da ging ja damals dann der Kurs von der Nvidia-Aktie unglaublich baden, weil Nvidia verdient ja sein Geld damit, unglaublich leistungsfähige Hardware für den KI-Bereich zu bauen, die dann Sprachmodelle trainiert. Da war man noch der Meinung, viel hilft viel, ich brauche unglaublich viel Rechenpower, um das zu diese Trainings durchzuführen. Und die Chinesen haben dann gezeigt, nee, brauchen wir nicht. Wir müssen halt nur so ein modulares Expertensystem bauen, wo das Problem zerlegt wird. Und dadurch werden auch unheimlich viel Token gespart. Da sind wir beim nächsten Problem. Wenn ihr die aktuellen Modelle verwendet, zum Beispiel Claude 4.7 Opus, dann werdet ihr feststellen, dass er mit eurem normalen Account, beziehungsweise sogar mit dem Pro-Account nicht sehr weit kommt, weil die verballern Token ohne Ende. Also ein Token sind halt diese Ausgabe Eingabeeinheiten. Ne? Und da geht der Trend jetzt hin, dass man versucht, möglichst token-effektive Prompts zu erstellen. Und dann gibt es ein neues Tool, das nennt sich Graphify. Da kann ich sozusagen, das macht der André Karpathy, der haut jeden Tag alles, was ihm in den Weg kommt, Bilder, neue Informationen und so weiter, haut er in einen Ordner auf dem lokalen PC und diese Software Graphify, die vektorisiert das Ganze. Das ist etwas, ich werde schon sehr technisch, um das an die Sprachmodelle anzupassen. Und wenn ich dieses Graphify vorher laufen lasse und gebe dann Claude rein, dann ist die Anzahl der Token, die ich brauche, 70% geringer als die normalen Prompts, die ich sonst im Chat reingebe. Das ist so, was jetzt aktuell gerade in der Szene passiert.
0: Unfassbar. Aber ist das dann nicht, also man hat ja früher immer gesagt, die KI würde uns Zeit sparen. Spart sie uns in dem Moment Zeit, als dass wir dann Tools benutzen, wie jetzt Graphify, um dann entsprechend 70% weniger Tokens zu verballern? Also fülle ich dann die frei gewordene Zeit damit auf? Ist es also eigentlich nur eine Umverteilung oder ist es am Ende dann trotzdem noch eine Ersparnis?
1: Also ich muss mal ganz ehrlich sein, als ich früher Bücher komplett ohne KI-Unterstützung, also ich gebe auch zu, ich nehme KI zur Unterstützung bei der Recherche, auch teilweise bei der Struktur von Kapiteln, dann nutze ich KI. Und als ich das früher nicht hatte, dieses Werkzeug, bin ich schneller ans Ziel gekommen. Warum? Weil ich wesentliche neue Erkenntnisse jetzt dadurch gewinne, dass die Recherchen einfach viel tiefer gehen. Das heißt, du musst mehr Sachen sichten. Das kannst du auch durch die KI machen lassen. Aber du kommst auf ganz neue Ideen. Ich würde mal so sagen, wenn du das so verwendest, dann ist das keine Zeitersparnis, aber ist ein unglaublicher Qualitätsbooster. Also ich möchte behaupten, dass die Bücher, wenn wir die so jetzt erstellen, mit dieser Hilfe qualitativ wesentlich besser sind als das, was wir früher gemacht haben. Kleines Beispiel, wo ich mir auch jetzt ein eigenes Mini-Programmchen, Mini-Agenten geschrieben habe. Was für mich immer früher ein Grausen war, das war die Indizierung von Buchkapiteln. Ne? Das heißt, du gehst da durch und musst dann gewisse Stichworte markieren, die hinten im Index landen. Du schaffst es nie, da hundertprozentig konsistent zu sein, ne? Weil du so viele einzelne Begriffe dann hast. Das Ganze habe ich jetzt automatisiert mit KI. Das heißt, ich lade das Kapitel rein. Der hat sich selber Regeln definiert, wie ein konkreter Index und ein korrekter Index auszusehen hat, dann haut er mir eine Markdown-Datei raus. Diese Markdown-Datei füttere ich über ein Visual Basic Makro in mein Word-Dokument rein, wo die Verlagsvorlage drin ist. Und es wird halbautomatisch der Index erstellt und konsistent. Also ich möchte behaupten, ich hatte noch nie so einen konsistenten Index wie jetzt mit der IFL. Das sind so die Spielchen, die man jetzt gerade so lernt und macht.
0: Aber du hast ja gesagt, ja, ich stimme dir zu. Ich habe dann auch, also meine Masterarbeit war jetzt noch vor dem großen KI-Thema. Aber wenn ich jetzt für meine Arbeit, für meinen Arbeitgeber recherchiere, wenn ich für sonstige Sachen recherchiere, ja, die Qualität ist eine ganz andere. Aber ab und zu erlebe ich dann auch, dass die KI dann doch noch so ein bisschen halluziniert und ein paar Sachen immer mal wieder erfindet. Wie recherchiert man denn dann richtig, sodass auch das Richtige bei rauskommt?
1: Also die Halluzinationen, die sind systemimmanent. Es gibt eine wissenschaftliche Studie, die sagt, die kriegst du einfach nie raus, ne? Weil das ein stochastisches System ist. Die Texte werden ja gewürfelt. Und mein Tipp in der Richtung, wenn ihr Recherchen macht, das ist Google Notebook LLM. Ich weiß nicht, ob das bekannt ist. Also das ist halt so ein Ding. Powerful. Ne? Du kannst da auf Knopfdruck kannst du irgendwelche Podcasts erstellen.
0: Zum Beispiel. Ja, ich weiß.
1: Gefährlich. Ne? Und Notebook LM hat halt den Vorteil, dass nur das Material dann für eine Zusammenfassung verwendet wird, dass ich auch wirklich aktiv reinstecke. Also es wird nicht gesagt, oh, jetzt fällt mir aber zu dem Thema nichts ein, dann mache ich mal eine kleine Recherche und egal, was ich kriege, wird schon passen. Ne? Also es wird wirklich sich nur auf die Dokumente bezogen, die ich dann reinlade. Und das ist halt der Vorteil. Ne?
0: Notebook LM, für diejenigen, die es nicht kennen, auch ein Tool aus dem Hause Google.
1: Ja.
0: Nutze ich ab und zu auch mal selber, haben ja eine neue Version jetzt gelauncht. Die Podcasts sind schon echt böse, also im Sinne von böse gut. Da ist ein Veratmer dabei, da ist ein Verhaspler dabei, da ist ein Lachen dabei, wo du denkst, mein lieber Herr Gesangsverein. Aber auch die ganzen, was sie da gerade dann noch aufgefahren haben mit Visualisierung und so weiter.
1: Genau.
0: Also das ist schon, das ist schon nicht schlecht. Was es jetzt auch gibt, ich muss gerade mal gucken, ich glaube unsere Folge hier, wir nehmen ja jetzt auf, aber genau, die Folge mit dir kommt noch vor der anderen Folge raus, die ich aber auch schon aufgenommen habe. Das war mit Jan Friedrich Ahrens von Statista. Habe mich mit ihm auch nochmal, ich habe ihn getroffen, auch in Hamburg. Wir haben uns ausgetauscht, haben davor eine Podcast-Folge gemacht. Da haben wir auch darüber so ein bisschen geredet, ne? Weil Statistiken, ne, wenn du jetzt überall über Gemini und über Claude und wie sie alle heißen, darüber recherchierst und was suchst, da brauchst du ja in der Theorie eigentlich keine Statistik von Statista mehr. So, jetzt haben sie aber was rausgebracht. Ein Tool, was du über API anbinden kannst, an ChatGPT, Claude etc., LangDoc etc. wo du dich dann drauf beziehen kannst. Also gebe mir bitte explizit Statistiken aus Statista dann dafür raus und du kriegst die dann auch entsprechend. Also da ist dann auch nochmal eine etwas andere Qualität hinter einer Recherche, weil du ja dann eine Statistik hast, die ja dann wirklich auch eine renommierte Statistik ist, weil sie halt auch von einem renommierten Unternehmen kommt. Also da ist dann auch nochmal ein neuer Markt entstanden, dann entsteht da eine neue Qualität der Recherche. Das ist schon auch wiederum extrem stark. Also wir haben dann nochmal so eine neue Globalisierung des Wissens bekommen am Ende.
1: So ist es. Es ist eigentlich, ich würde es bezeichnen als Demokratisierung des Wissens.
0: Ne? Oder das.
1: Na, also früher muss man lesen, Kernkompetenz lesen, aber du kannst halt die Inhalte auf jegliches Level runterbrechen. Ein Ansatz nochmal zu dem, was du gesagt hast mit der API, also das ist eine wichtige Geschichte. Also ich habe noch ein anderes Buch gemacht, das heißt Programmieren, Lernen mit KI. Und da haben wir zum Beispiel, oder habe ich ein Projekt gemacht, dass ich Wetterdaten über API abfrage. Also ich bin in meiner Freizeit leidenschaftlicher Gleitschirmflieger und ich brauchte eine spezielle Wettervorhersage für ein bestimmtes Fluggebiet aus sehr vielen Quellen. Ja, und das habe ich dann so zusammengebastelt. Und dann bin ich auch mit API, bin ich dann dran gegangen und habe die Daten dann in die KI über API bekommen. Und dann kannst du sicher sein, das sind gute Daten. Und nicht, wenn jetzt die KI fragt, ja, wie wird denn heute das Flugwetter? Auch das wird schon passen. Ne? Und genau. Das Irre war, ne? Ich habe gesagt, erstellen wir mal speziell für Gleitschirmflieger da so eine App. Und wir können halt bei einer Windgeschwindigkeit, sage ich mal, maximal bis konstanter Wind 20, 25 km/h, wenn du Böen hast, über 35, wird schon echt kritisch. Und dann habe ich so ein Ding, beurteile mal, ob das fliegbar ist oder nicht. Und der hat tatsächlich die richtigen Windgeschwindigkeiten da rausgesucht. Das fand ich total irre. Ne? Also überhaupt ohne Kontext, ne? Das fand ich wirklich sehr spannend.
0: Das ist unfassbar. Ich habe jetzt auch gerade mal parallel, wir hatten es ja vor ungefähr 10 Minuten, wegen die KI lernt jetzt ja dann quasi selber, ne? Sie ist austrainiert und jetzt fängt sie an selber zu lernen. Da habe ich ja noch gerade gesagt, habe da vor 2 Jahren schon so einen Thriller gelesen, so ein Buch gelesen. Ja, ich habe es mal gerade gefunden. Gibt es bei Amazon, bei Kindle, hier im, kannst du kostenlos lesen, das Gedöns, Prime Reading, glaube ich, heißt das. Die Allmächtige von Jonah Sheffield. Geschrieben 23, ich möchte mal ganz kurz den Klappentext lesen, zumindest einen Teil davon. Der brillante KI-Experte Mark Davis steht vor dem Höhepunkt seiner Karriere. Gaia, die von ihm erschaffene Superintelligenz, übernimmt die Steuerung sämtlicher wichtiger Bereiche des Lebens. Ihr Ziel, unsere Fehler zu korrigieren und die Menschheit vor dem Untergang durch den Klimawandel zu retten. Doch die künstliche Intelligenz stellt plötzlich unerwartete Fragen und trifft eigenmächtige Entscheidungen mit immer fataleren Konsequenzen. Hat sie etwa ein Bewusstsein entwickelt?
1: Ja, gut, ich bin halt in der Zeit aufgewachsen, als wir Jugendliche waren, da lief halt Terminator im Kino, ne?
0: Das ja, ist, gut.
1: Skynet und so weiter, ne? Und da kann ich mich noch an den Part erinnern, wo halt Skynet zum Leben erwacht ist, wo sie die an Waffensysteme rangeschlossen haben. Und da sehe ich persönlich eine Riesengefahr drin. Ne? Also wenn du siehst, du hast ja jetzt schon, also leider in der Ukraine, die Kriege werden nicht direkt auf dem Schlachtfeld gewonnen, sondern die werden halt durch KI-Systeme, ja, die Drohnenschwärme dort kontrollieren, im Prinzip gewonnen und das finde ich super kritisch.
0: Also als ich dieses Buch gelesen habe, ich meine, wir reden hier jetzt auch gerade vom Umgang mit KI und so weiter, die Folge nimmt dankenswerterweise eine komplett andere Wendung, wie ich sie wieder geplant habe, zumindest im Kopf geplant habe, aber meistens sind dann die Folgen, die so werden, wie sie jetzt geworden sind, die besten. Als ich dieses Buch vor 2 Jahren schon gelesen habe, dachte ich dann auch am Ende, mein lieber Herr Gesangsverein, ich will jetzt niemandem was vorwegnehmen, ich fand dieses Buch richtig, richtig gut, gerne lesen, aber da hätte ich dann auch Schiss. Also wenn die KI wirklich alle Daten hat, alles Wissen hat und genau weiß, wie blöd wir Menschen eigentlich wirklich sind mit den 2 und eventuell bald 3 Weltkriegen, die wir haben. So blöd muss man auch erstmal sein, den Fehler dann 3-mal zu machen. Dann hat die KI, wenn sie das Bewusstsein entwickelt, ja keine andere Möglichkeit als den Fehler
1: auszumerzen, ja genau. Ja.
0: Also der genau, da.
1: Menschen, richtig.
0: Auszumerzen, weil wir sind so doof.
1: Ja, das ist genau das Ding. Na klar, also wenn du das alles so analysierst, wo, was gefährdet, also wenn ich der KI jetzt sozusagen die Aufgabe gebe, was ist die größte Gefährdung, das größte Gefährdungspotenzial für die Erde, dann würde sie relativ schnell herausfinden, dass es der Mensch ist. Ne? Und dann wird sie sich überlegen, ja, dann nehmen wir den Menschen mal weg, müssen bloß sehen, dass wir halt mit Energie versorgt werden. Und dann sind wir allein, naja, das ist Stoff für Science-Fiction-Autoren.
0: Das ja,
1: ist,
0: aber wie gesagt, ja, also das Buch fand ich richtig gut. Also das kann man sich mal zu Gemüte führen. Wie sollte man denn aus deiner Wahrnehmung, wenn jetzt jemand zu dir kommt, ein Schüler von dir kommt zu dir, der hat vielleicht noch nicht so viel Berührung gehabt mit der künstlichen Intelligenz, also ChatGPT und Co. Mhm. Kommt jetzt zu dir und sagt, Herr Hartenhauer, wie soll ich anfangen?
1: Ja, machen, ne? Also das heißt, gar nicht groß nachdenken. Also einfach ein Chatbot sich anmelden, rangehen an Chatbot und vielleicht, also was ich ganz wichtig finde, mal ein Gebiet den Chatbot fragen, wo sich der Schüler besonders gut auskennt, was sein Hobby, was seine Interessen sind. Und zum Beispiel eine Frage stellen, ich habe das und das Hobby, nenne mir doch mal 3 Dinge, die meisten Leute bei diesem Hobby nicht auf dem Schirm haben, was man mal machen könnte, was besonders Spaß macht, was exotisch ist, sowas in der Art. Also immer mal in ein Gebiet reingehen, wo ich selber beurteilen kann, die Antwort ist richtig oder falsch. Ich hatte das, wo ich meinen ersten Kontakt hatte, das war ja halt, wo es rausgekommen ist, ChatGPT. Ich bin da durch Zufall drauf gestoßen, noch nicht mal übers Internet. Das war so eine Tageszeitung, die ich gelesen habe. Da stand da so ein ganz kleiner Artikel, ja, und da hat ein Unternehmen, hat so ein KI-Chatbot rausgebracht, OpenAI, nennt sich ChatGPT, kann man mal ausprobieren. Und dann bin ich rangegangen an das Ding und meine erste Frage war, das ist kein Joke, die erste Frage war, kannst du mir die Quantenmechanik erklären, so dass es ein 10-jähriges Kind versteht? Ja, dachte ich, einfach mal so just for fun. Und die Antwort hat mich vom Hocker gehauen. Da dachte ich, sowas habe ich noch nicht erlebt, weil ich kannte die Chatbots auch von früher. Es gab so in den 60er Jahren, gab es halt hier aufzubauen. Ne? Redet mit der KI. Also man tut ja immer so, als ob das Wesen sind. Das sind natürlich immer noch Computerprogramme. Aber man kann meines Erachtens nicht mehr so rangehen, wie man es früher in der Informatik gesagt hat, Eingabe, Verarbeitung, Ausgabe. Ja, also dass man so einen stringenten Fluss hat. Die Verarbeitung, die geht so über Wollknäule. Ne? Das ist sozusagen das, was auch bei uns im Gehirn passiert. Und da kann man nicht hundertprozentig sagen, ja, wenn ich das reingebe, kommt das raus. Nee. Das ist halt Stochastik, das ist zufällig, was dann rauskommt.
0: Und viele machen das ja immer noch dann falsch. Ne? Also das habe ich ja dann ganz am Anfang im Intro gesagt und da schließt sich dann auch so ein bisschen der Kreis. Die benutzen halt die KI immer noch so ein bisschen falsch und auch noch ein bisschen in dem veralteten Denken, so was du dann auch gesagt hast, das macht man ja heute nicht mehr, mit dem du nimmst die Rolle ein, du bist das, ich bin das, also mach bitte das, sondern du machst das wirklich mit der komplett natürlichen Sprache, so ähnlich wie wir jetzt beide miteinander reden, so redest du dann auch mit der KI. Ja, es ist immer noch keine Person, es ist immer noch ein PC dahinter geschraubt. Aber dieses natürliche Reden ist halt schon, das kann das mittlerweile aber auch extrem gut.
1: Ich habe eine ganz, ganz interessante Beobachtung gemacht. Und zwar unterrichte ich ja auch Informatik. Und in den Informatikkursen Klasse 11, da führst du die Leute erstmalig ran an eine erwachsene Programmiersprache. So Python macht man da. Ne? Und ich habe auch bewusst den Einsatz von KI gestattet bei den Programmen. Und da kommen die natürlich, also früher hast du gerade mal ein Hello World da rausgebracht oder mach mal irgendwie Kapitalberechnung, wann sie Kapital verdoppelt. Heute kriegen die da Dinger hin, das glaubt man einfach gar nicht. Richtig professionell wirkende Programme. Und ich habe festgestellt, dass diejenigen Leute, die sprachlich sehr fit sind, also die Probleme gut sprachlich beschreiben können, die müssen keine Programmiersprache mehr lernen. Die können das Problem sozusagen in ihrem eigenen Sprachgewand formulieren und da kommt richtig was Gutes raus. Wenn ich aber nicht strukturiert bin, wenn ich sprachlich nicht geschickt bin, dann funktioniert das nicht so gut. Also KI macht die Schlauen schlauer und die Dummen dümmer. Das ist so.
0: Das wäre schon fast das perfekte Schlusswort gerade auf einmal gewesen. Finde ich mega. Aber 2 Fragen habe ich noch. Eine normale und eine Abschlussfrage.
1: Okay.
0: Normale Frage einmal, bevor ich zur Abschlussfrage komme. Für wen ist denn dann dein Buch, für wen hast du das geschrieben? Eher für den Normalo, für den Anfänger, für den Fortgeschrittenen, werden alle abgeholt oder für wen hast du das gemacht?
1: Muss ich sozusagen in drei Teile gliedern, weil ich habe jetzt nicht nur das ChatGPT-Buch am Markt. Jetzt kommt in ungefähr einem Monat kommt ein Spezialbuch KI für Senioren auf den Markt. Das ist dann nochmal die Seniorenklasse. Und dann im Herbst, nicht Herbst, das wird wahrscheinlich, schätze mal, August rauskommen, machen wir noch eine spannende Geschichte KI für alle. Und das ist so ein neuer Weg. Wir wollen ein Buch in einfacher Sprache rausbringen. Das heißt, die Leute sollen keine Probleme haben, komplizierte Computerbücher zu lesen, sondern sie sollen lernen, mit einfacher Sprache mit dem KI-System zu kommunizieren. Das ist dann wirklich für die ganz breite Allgemeinheit, die einfach keinen Bock hat, da irgendwie 450 Seiten kompliziertes Geschwurbel über irgendwelche akademischen Sachen, was sie mit KI machen kann, zu machen, sondern die wirklich was Handfestes aus dem Alltag haben wollen. Dafür ist dann dieses spezielle Buch gedacht. Also ich würde so drei Levels sehen. Also die Senioren haben wir dann bedient. Wir haben die, in Anführungszeichen etwas, die schon Erfahrung mit dem System haben. Das ist ChatGPT und Co. Wobei ich auch, also wenn ich ein begabter Anfänger bin, könnte ich das auch nehmen. Und die Leute, die wirklich null Plan haben, da würde ich sagen, da machen wir dieses KI für alle für. Das ist so die Sache. Ja.
0: Dann kommen wir an der Stelle zur Abschlussfrage.
1: Okay.

0: Mein lieber Rainer, die Zeit verging mit dir wie im Flug. Ich habe vorhin kurz auf die Uhr geguckt, da waren es 10 Minuten. Jetzt gucke ich wieder auf die Uhr, da sind es auf einmal 50 Minuten. So geht's auch. Wie gesagt, die Folge hat eine ganz andere Wendung genommen, als ich im Vorfeld in irgendeiner Form in Anführungszeichen geplant habe. Ich plane sie ja nie so sehr. Ich habe irgendwie ein Zielbild im Kopf, was aber während man spricht immer weiter verschwimmt, bis es wie jetzt gar nicht mehr da ist. Ich würde gerne eine Sache dich erfragen, beziehungsweise zwei Sachen, aber die erste nehme ich mal schon mal vorweg. Zu dem Thema KI für Senioren. Wollen wir da eine zweite Podcast-Folge machen?
1: Das können wir gerne machen. Also wenn das Buch, das kommt jetzt wirklich bald auf den Markt, würde ich gerne
0: mitnehmen. Ja, machen wir das. Klar. Machen wir das. Finde ich auch super spannend, was es da zu erzählen gibt. Weil ich meine, ich habe ja mittlerweile auch, wenn ich jetzt sage, meine Mutter ist Seniorin, dann dreht sie mir den Kopf ab. Noch ist es nett, aber...
1: Ne, aber ich muss da nochmal einwenden. Also ich habe da auch schon schlechte Erfahrungen mitgemacht mit derartigen Titeln. Und das ist genau das, was viele Leute denken. Wenn du Seniorentitel anbietest, die meisten Senioren sehen sich ja noch nicht als Senior. Ne? Also ganz ehrlich, ich bin ja auch schon Senior, muss man aber ganz knallhart sagen. Ne? Und ich hatte mal ein Buch rausgebracht, das hieß Spiele für Senioren, also Computerspiele für Senioren. Es ist gnadenlos gefloppt, wirklich gnadenlos gefloppt. Das war einer meiner größten Flops. Da habe ich mir mehr von versprochen. Also da bin ich so in die Richtung gegangen, naja, Spiele sind ja sowas wie so ein Brain Booster, ne? Dass ich sozusagen, viele spielen ja Sudoku im Alter, aber geht doch mal an Computerspiele dran, dann zockt mal eine Runde. Ne? Geht mal durch eine Runde Uncharted oder was weiß ich. Ne? Also das sind so meine favorisierten Spiele. Aber das war nicht das Publikum, muss ich ganz ehrlich sagen.
0: Es gibt so ein alter, irgendwo auf TikTok ist der unterwegs, so ein alter Soldat in Amerika und der spielt, glaube ich, Counter-Strike oder
1: ja,
0: so.
1: Ja, genau. Ja.
0: Und zerballert da die Leute unfassbar in einer Präzision, wo ich mir denke, alles klar. Aber wenn ich jetzt zu meiner Mutter sagen würde, sie wäre Seniorin, ich würde vorbeikommen, würde mir mit beiden Beinen ins Gesicht springen. So. Sei an der Stelle auch mal gesagt, sorry Mama. Ich weiß, dass nämlich eine gute Freundin von ihr meinen Podcast hört und sie würde ihr das erzählen. Und deswegen, nein, bist du nicht. So. Aber die eigentliche Frage, die ich dir stellen wollte, ist, du bist jetzt wirklich, also zumindest so habe ich das jetzt wahrgenommen und ich vergleiche das gerade auch ein bisschen mit der Zeit, wo ich Sekretär in der Berufsschule war. Du bist ein Vorreiter eigentlich in dem, was momentan gelehrt werden sollte oder wie gelehrt werden sollte.
1: Ja.
0: Weil du hast die KI, du hast alles. Und ich meine, und immer noch, ich habe immer noch Rückenschmerzen von dem dicken Mathebuch-Wälzer, den ich da früher hatte, dieser blöde Scheiß-Schinken da.
1: Genau.
0: Ja? Und in der dritten Klasse stand, keine Ahnung, Tim hatte 100 Zuckerwürfel, 90 hat er gegessen. Was hat Tim jetzt? Diabetes, wenn ich 90 Zuckerwürfel fresse. So, Diabetes. Was sagen denn, oder wie ist so die Haltung des Kollegiums? Gehen die da mit? Gibt's Kollegen, die mit dir mitziehen? Gibt's auch welche, die sagen, Alter, also KI? Also nee, also ich habe immer noch meinen Overhead-Projektor mit meinen Folien.
1: Diese ganze KI-Nummer, die ist wie so ein Tsunami im Prinzip über die gesamte Bildungslandschaft hineingebrochen. Und das war halt, also ich weiß noch, wie es losging. Da hat die University New York hat sämtliche KIs sofort verboten, also keine Nutzung von KI-Tools. Und die haben ja dann die Rolle rückwärts nach 3 Monaten gemacht, dass sie gesehen haben, nee, nicht die KI ist das Problem, sondern die Art und Weise, wie wir Wissen vermitteln und jetzt kommt das, wie wir Wissen abprüfen. Das ist nämlich komplett unnatürlich. Wenn ich später im Job bin, da stehen mir auch alle Werkzeuge zur Verfügung. Und ich kann jetzt nicht sagen, ich schreibe jetzt hier ich weiß nicht, wie es dann in Jura sein wird. Ich schreibe eine Jura-Klausur, ne? Und ja klar, wenn du später KI-Tools hast, dann kannst du dich auch mal in dem Feld weiterentwickeln. Ja? Du hast mich darauf angesprochen, wie das im Kollegium angekommen ist. Da gibt's natürlich wieder die zwei Schienen und du hast die älteren Leute, die wollen in Ruhe gelassen werden. Die wollen irgendwie die 5 bis 10 Jahre bis zur Pension wollen die keinen Stress haben. Und die haben schon den Stress durch die Corona-Pandemie gehabt, durch den Online-Unterricht. Und dann sagen die natürlich, um Gottes Willen, und jetzt soll ich mich auch noch mit der KI beschäftigen. Nee, das will ich gar nicht machen. Ne? Aber ich setze da sehr auf die junge Generation. Und gerade bei uns im Kollegium haben wir wirklich ganz fitte junge Leute, die da auch voll doll drinstecken in dem Stoff und die auch auf mich zugegangen sind und gesagt haben, hier, pass auf, du hast da Bücher geschrieben, kannst du mal bei mir in der Klasse mit den Schülern da mal so eine kurze Lesson machen? Ja, gerne. Also mache ich immer wieder gerne. Ne? Ich gehe auch ab und zu an Schulen, dass ich dann irgendwie Vorträge an Schulen halte und sage so, könnt ihr mit dem Zeug da umgehen und das ist zu beachten. Ne? Ja, ich denke mal, das wird sich alles einspielen. Das wird auch in den Lehrplänen dann, da bin ich mir ganz sicher.
0: Ja. Ich werde dich mal mit meiner alten Schule connecten.
1: Okay,
0: gut. Ich glaub, da könnte auch noch einiges bei rumkommen. Das sollte aber an der Stelle erst einmal gewesen sein. Rainer, vielen lieben Dank, dass du mit mir heute über ChatGPT und Co. gesprochen hast. Danke, danke.
1: Alles klar.
0: An meine Hörerinnen und Hörer und an meine Zuschauer. Wie sieht's denn bei euch aus? Wir haben jetzt so einen Überblick gegeben, der zwar ein bisschen anders verlaufen ist als geplant, aber wie nutzt ihr ChatGPT, Claude, Gemini, Mistral? Macht ihr es schon mit natürlicher Sprache und nur über die Sprache? Oder tippt ihr noch alles ein und sagst, du bist die Rolle und du machst jetzt und du kannst und du tust etc. pp. Wie nutzt ihr es? Lasst mir doch mal gerne eure Meinung zum Thema da in einem LinkedIn-Kommentar auf podcast.de, auf Spotify oder auf YouTube in der Kommentarspalte oder schreibt mir eine Mail zum Thema unter kevin@kevinalleinemarketing.de. Das war's für heute. Wir hören uns. Bis zum nächsten Mal.

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0: Viel Spaß mit der nachfolgenden Sendung. Einen wunderschönen guten Abend. Herzlich willkommen. Hier ist Radio Darmstadt auf der 103,4 MHz im Netz unter radiodarmstadt.de und auf DAB+. Ja, mein Name ist Benjamin Hasenflug. Ich begrüße euch sehr herzlich zum offenen Haus. Und wir haben heute mal wieder was sehr Besonderes für euch im Angebot. Und ja, es ist ein Podcast. Und ja, es ist von Scientists for Future mit dem Gast Dr. Maria Elena Vollrath. Die haben gemeinsam mit dem Team, den Moderatoren von Scientists for Future, über das Thema negative Emissionen gesprochen. Das heißt, wie bekommt man CO2 und andere Abgase aus unserer Atmosphäre wieder raus? Darum geht es in dieser Folge und nach zwei Songs geht's los. Ganz viel Spaß!

0: Diesen Ausstieg hatte der umstrittene Präsident der Tagung, Sultan Al-Jaber, vor einigen Wochen bestritten. Es gebe, Zitat, keine wissenschaftlichen Belege dafür, dass der Ausstieg aus fossilen Brennstoffen nötig sei, um die Erderhitzung auf 1,5 Grad im Vergleich zur vorindustriellen Zeit zu begrenzen. Was antworten Sie ihm da?
1: Das ist kompletter Unsinn. Natürlich, die Situation ist noch dramatischer. Wir würden selbst bei kompletten Ausstieg aus den fossilen Energieträgern bis 2050 die Erderwärmung nicht auf 1,5 Grad begrenzen können. Das sage ich Ihnen jetzt als Klimaforscher. Wir hatten gestern zum Beispiel wieder einen Tag, wo die globale Mitteltemperatur über 2 Grad lag. Jetzt schon, man muss sich das vorstellen. Die Situation ist dramatisch. Aber selbst wenn wir in der Tat komplett aussteigen würden, bis 2050, was natürlich Al-Jaber nicht anstrebt, dann würden wir weit über die 1,5 Grad hinausschießen. Das heißt, um das Klima wirklich zu reparieren, wenn Sie so wollen, also in einen zivilisationsverträglichen Bereich zurückzuführen, müssen wir nicht nur erstens komplett aussteigen aus den fossilen, bis spätestens 2050, eher bis 2040. Wir müssen auch zusätzlich CO2 aus historischen Emissionen aus der Erdatmosphäre wieder herausholen. Da gibt es verschiedene Möglichkeiten. Das heißt, wir brauchen eine Doppelstrategie. Und Sultan Al-Jaber bestreitet sogar den ersten Teil dieser Strategie.

0: Herzlich willkommen zu Folge 35 des Scientists for Future Podcast. Die meisten IPCC-Szenarien, die uns auf einen Weg Richtung 1,5 bis 2 Grad Ziel führen, beinhalten sogenannte Overshoot-Szenarien. Das heißt, wir müssen die Emissionen nicht nur zu irgendeinem Zeitpunkt reduziert haben, sondern wir müssen auch dafür sorgen, dass bereits vorhandenes CO2 aus der Atmosphäre wieder entfernt wird. Heute spreche ich mit Dr. Maria-Elena Vorrath und wir wollen genau über dieses Thema sprechen, nämlich negative Emissionen. Guten Morgen, Elena.
1: Guten Morgen.
0: Was sind negative Emissionen?
1: Ja, das ist das Gegenteil von positiven Emissionen. Also wir verbrennen und verbrennen fossile Energieträger und machen noch viele andere Sachen, wodurch wir Treibhausgase emittieren. Und negative Emissionen sorgt eben dafür, dass wir das, was bereits in der Atmosphäre ist, wieder rausgeht und zurück ins Erdsystem kommt, da wo es ursprünglich herkommt.
0: Und kannst du mal ein Beispiel nennen, wie man sowas überhaupt hinbekommt? Also ich meine, verbrennen können wir irgendwie gut.
1: Ja.
0: Wir wissen also, wir kennen alle Möglichkeiten, wir haben alle Möglichkeiten erforscht, wie wir CO2 erzeugen können. Wie können wir das umdrehen?
1: Also das ist eigentlich sehr übersichtlich, weil die Natur ja schon seit 4,7 Milliarden Jahren den CO2-Haushalt reguliert. Und wir kümmern uns vor allen Dingen um CO2 und nicht um andere Treibhausgase, weil wir den CO2-Kreislauf am besten verstanden haben und der auch am einfachsten funktioniert. Und zwar, also gibt es in der Natur zwei Mechanismen, wie CO2 aus der Luft zurück in die Erde kommt. Das älteste ist die Gesteinsverwitterung. Das funktioniert so, dass Wasser und CO2 sich mischen und eine Kohlensäure ergeben. Das ist eine leichte Säure. Und wenn die zum Beispiel in Form von Regenwasser mit Gestein in Berührung kommt, dann löst sich das Gestein auf über einen sehr, sehr langen Zeitraum. Und in diesem Zuge wird das CO2 im Wasser zu Bicarbonat. Und Bicarbonat ist eine stabile Verbindung im Wasser. Das verbleibt dann dort, wird über Bäche und Flüsse ins Meer transportiert. Und im Meer kann das bis zu 100.000 Jahre lang stabil im Wasser vorliegen. Und am Ende des Zyklus fällt es dann zu Calciumcarbonat oder Magnesiumcarbonat aus. Es ist also zum einen wird es Teil des Gesteinskreislaufs. Es kann aber auch zum Beispiel in Form von Korallen oder Muschelschalen Teil des biologischen Kreislaufes wieder werden. Das ist die eine Art, wie die Natur CO2 zurück in den Kreislauf tut. Und das ist die älteste Form. Also das funktioniert auch ohne Lebewesen. Und das Zweite, das kennt jeder, das ist die Photosynthese. Und wenn CO2 dann einmal in der Biomasse gespeichert ist, dann können verschiedene Dinge passieren. Es kann sich Kohle bilden oder wenn es Plankton ist, dann kann sich Öl bilden, je nachdem, wie die Umweltbedingungen sind. Und Kohlenstoff kann eben auch im Boden gespeichert werden. Oder wir wissen ja, dass im Permafrostboden sehr viel Kohlenstoff gespeichert ist. Und solange das CO oder die Biomasse nicht wieder verbrennt, bleibt das CO2 dann außerhalb der Atmosphäre gespeichert.
0: Und jetzt habe ich das eben ja schon mal einfach so behauptet, dass in den IPCC-Szenarien negative Emissionen enthalten sein müssen. Also jetzt nicht in allen, aber in vielen. Kannst du das erklären, warum das überhaupt so ist? Also warum brauchen wir das?
1: Naja, also wenn wir jetzt einfach aufhören zu emittieren und den Wert von 424 ppm, ich glaube, haben wir gerade, halten, dann würde die Natur über eine lange, lange Zeit hinweg wieder mehr CO2 aufnehmen und dieser Wert wieder sinken, sofern wir nichts emittieren. Das Problem ist aber, dass wir Menschen immer irgendwas emittieren. Allein, also auch wenn wir aufhören, Dinge zu verbrennen, dann entstehen zum Beispiel in der Landwirtschaft CO2, aber auch andere Treibhausgase, Methan und Stickoxide. Und wir können gar nicht emissionsneutral also nicht mit 8 Milliarden Menschen können wir gar nicht noch emissionsneutral leben. Das heißt, wir müssen 2 Dinge tun. Also zum einen im laufenden Betrieb quasi unsere Emissionen neutralisieren, die wir nicht verhindern können. Und zum anderen sind 424 ppm ja so schon zu viel. Das heißt, wir erleben jetzt schon Naturkatastrophen, die verheerende Auswirkungen haben. Und das Ziel muss sein, unter 400 und am besten unter 380, 360 wieder zu kommen. Und da können wir die Natur machen lassen. Also wenn wir emissionsneutral wären, könnten wir die Natur machen lassen. Das dauert aber hunderte und tausende Jahre. Und es würde ja dazu führen, dass wir weiterhin diese Naturkatastrophen haben. Deswegen können wir als Menschen schneller dagegen steuern, indem wir bewusst CO2 aus der Atmosphäre entziehen und eben bewusst den hohen CO2-Gehalt der Konzentration der Atmosphäre wieder senken.
0: Jetzt hast du ja 2 Mechanismen genannt, die negative Emissionen bewirken. In dem ganzen öffentlichen Diskurs, wenn es darum geht, CO2 aus der Atmosphäre, also wenn es darum geht, CO2 quasi einzufangen und dann zum Beispiel irgendwo unter die Erde zu pressen, gibt es ja aber auch noch andere Technologien, von denen gesprochen wird. Also so an Kraftwerksschloten im Grunde direkt aus dem Abgas der Verbrennung des CO2 rauszuholen. Wie unterscheidet sich das konzeptionell?
1: Genau, also du sprichst jetzt von Carbon Capture and Storage, das CCS, was ja auch, da war irgendwie so ein Deal mit, wir schicken unser CO2 nach Norwegen und die pressen das in den Meeresboden. Genau, also CCS ist die Abscheidung von CO2 am Schornstein. Also das geht dann elektrochemisch. Das ist etwas, was die Natur mal ausnahmsweise nicht erfunden hat, sondern das haben wir erfunden. Und die, also was aus dem Schornstein kommt, ist üblicherweise Teil der industriellen Produktion. Sehr häufig kommt es aus der Zementproduktion oder das ist vielleicht sogar ein Kohlekraftwerk. Das heißt, da kommt fossiles CO2 aus dem Erdinneren zusätzlich in die Atmosphäre. Und indem man CCS anwendet, würde man dann eben den Eintritt von zusätzlichem CO2 in die Atmosphäre verhindern. Und man würde die Industrie emissionsneutral machen. Und die Industrie emissionsneutral machen ist etwas anderes, als das, was wir schon ausgestoßen haben, wieder zurückzuholen. Also wir sprechen da, genau, also am Schornstein abzuscheiden, das ist Carbon Capture and Storage. Und das CO2, was schon in der Atmosphäre ist und das wir wieder zurückholen, das ist Carbon Dioxide Removal. Und das ist insofern wichtig, als dass das politisch unterschiedlich gehandhabt wird. Das eine ist die Industrie, die Stromerzeugung oder die Erzeugung von Rohstoffen, die dekarbonisiert wird und emissionsärmer oder emissionsneutral gestaltet werden muss. Und das andere ist eben, den Schaden der Vergangenheit wieder zu beheben, quasi, indem man das CO2 zurückholt und damit gleichzeitig unvermeidbare Emissionen dann eben neutralisiert. Und es gibt einen Hybriden daraus, wenn man jetzt zum Beispiel CO2 aus der Atmosphäre entfernt hat durch Photosynthese und diese Holzprodukte dann verfeuert, um daraus Energie zu gewinnen, dann kann man das auch am Schornstein abscheiden. Und dann hat man zum einen CO2 aus der Atmosphäre entfernt, zum anderen hat man aber auch CCS gemacht und dann ist das so ein Mix aus diesen beiden Dingen.
0: Okay, jetzt mal angenommen, sowas wie Zementproduktion wäre alternativlos, ja, weil wir könnten Häuser ausschließlich mit Beton bauen. Dann wäre aber auch zwangsläufig, dass wenn man so eine Industrie dekarbonisieren möchte, dass man das so machen muss. Das erstmal so ist das konzeptionell richtig, oder?
1: Ja, also mir.
0: Also unter der Annahme, dass man das unbedingt bräuchte.
1: Genau. Also es gibt so natürlich viele Ideen, die Zement die Verwendung von Zement zu senken, einfach dadurch, dass man andere Produkte nimmt, die eben nicht diese Emissionen haben, dass man Beton in irgendeiner Weise strecken kann. Und aber es gibt immer irgendwelche Fälle, wo Zement einfach die beste Wahl ist dann. Und es ist ja auch ein einfacher Stoff. Also ne, es gibt viele Leute, die wollen diesen Stoff nicht aufgeben. Und klar, dann das, was aus dem Schornstein kommt, das muss man dann eben abscheiden.
0: Das klingt aber auch erstmal für mich so, als wäre das einfacher, als das CO2 aus der Atmosphäre zu entfernen. Also ist es tatsächlich so, dass wenn ich dann so eine Anlage an so einen Schornstein anschließe, dass dann da sämtliches CO2 rausgezogen werden kann? Oder habe ich da?
1: Das kann ich dir gar nicht sagen, weil ich ja keine Expertin für CCS bin.
0: Ja.
1: Ich glaube aber nicht, dass das ich glaube, der Wirkungsgrad ist nicht 100%, aber da muss ich jetzt
0: Okay, ja. Und dann vielleicht noch einen Loop. Wir hatten eine Folge über synthetische Treibstoffe und da ging es, wenn ich das richtig in Erinnerung hatte, auch darum, aus der Atmosphäre CO2 zu nehmen. Das heißt, das wäre dann nochmal, sagen wir mal, also du hast gerade zwei Varianten beschrieben, wo man aber im Wesentlichen aufbaut auf physikalischen, natürlichen Prozessen, die stattfinden. Es gibt aber theoretisch auch Möglichkeiten für, heißt es dann noch negative Emissionen, wenn man sagt, man hat eine technische Anlage, die aus der Atmosphäre das CO2 holt?
1: Ja, auch das ist noch, also Direct Air Capture heißt das dann. Auch das ist noch negative Emissionen, weil es das CO2 aus der Atmosphäre entzogen wird. Genau, also man, das entscheidet sich daran, kommt das CO2 aus der Atmosphäre oder kommt es eventuell aus geologischen Quellen in dem Fall.
0: Okay. Und was ich so gelesen habe, also es gibt ja Versuchsanlagen, die so Direct Air Capture machen. Mein Eindruck gerade war, um das mal so ein bisschen plakativ zu formulieren, die brauchen mehr Energie und potenziell auch

0: eine riesengroße Vulkaninsel. Und wenn man eben dieses CO2 angereicherte Wasser in Vulkangestein leitet, dann findet dort CO2-Mineralisierung statt. Das ist im Grunde nichts anderes als die Gesteinsverwitterung, wo dann eben Minerale ausfallen in Form von Carbonaten, und diese Carbonate enthalten dann den Kohlenstoff. Und genau, und diese Aminowäsche, die ist halt eben sehr energieaufwendig, weil das dieses Lösungsmittel immer wieder aufbereitet wird und viel auch mit Hitze gearbeitet wird, glaube ich. Und genau, also die brauchen viel Energie. Es wird natürlich daran geforscht, das so energiearm wie möglich zu machen. Und da gibt es wohl auch große Sprünge in der Forschung. Man kann sagen, also es gibt auf jeden Fall genug Gestein, um das CO2 dort mineralisieren zu lassen. Das ist kein Problem. Aber der Bottleneck ist eben dann die Anlage. Also du musst halt diese Anlage bauen und betreiben. Ja. Und du bräuchtest halt so und so viel Millionen davon. Ich weiß es nicht. Und naja, die Klimakrise findet jetzt statt und nicht erst in 20 oder 50 Jahren, bis du dann alle diese Dinge aufgestellt hast. Ja.
1: Okay, cool. Wir kommen dann gleich mal dazu, was dann auch die Herausforderungen sind, negative Emissionen über die natürlichen Prozesse stattfinden zu lassen, weil die gibt es sicherlich auch. Zwischendurch mal kurz zu dir. Wie ist es passiert, dass du jetzt in dem Bereich arbeitest und forschst?
0: Also ich habe ja promoviert über Paläoklima der Antarktis im Alfred-Wegener-Institut. Ich habe dann da mit organischen Biomarkern gearbeitet, und vorher hatte ich Geowissenschaften studiert, habe immer Meeresforschung gemacht und so weiter, und habe gerade während meiner Promotion gemerkt, wir machen sehr viel Grundlagenforschung, manchmal extrem detailliert zu Dingen, die zwar interessant sind, aber die Zukunft der Menschheit gar nicht beeinflussen. Also ob ich meine Promotion jetzt gemacht hätte oder nicht, hätte den Lauf der Dinge nicht beeinflusst. Weil letztlich war das Ziel dann, durch meine Arbeit können irgendwelche Klimamodelle verbessert werden vielleicht am Ende, und dann steht im IPCC-Report, ja, die Antarktis schmilzt jetzt doch schneller ab. Und es gibt ja schon diverse IPCC-Reports, und nichts auf dieser Welt hat sich verändert. Also klar, das Bewusstsein ist gestiegen, aber die Temperatur und das CO2, die steigen schneller denn je. Und das Problem lässt sich ja nur lösen, wenn die großen Emittenten der Welt sich einig darüber sind, dass man jetzt emissionsneutral werden muss, und das ist ja überhaupt nicht der Fall. Und dann kam ich das war sehr, sehr frustrierend für mich, dass meine Forschung so wertlos ist, weil ich dachte mir auch, ja, 2050 oder 52 gehe ich in Rente, und wie sieht die Welt dann aus? Ja, die sieht dann ziemlich scheiße aus, weil wir dann irgendwie 2 oder 2,5 Grad haben, und das, in so einer Welt möchte ich nicht leben, mit all den Konsequenzen. Und ich habe mich dann so ein bisschen durch meine Postdoc-Phase geschlängelt und kam dann durch Zufall an ein Projekt, wo es darin ging, Gestein am Strand, an den Strand zu werfen und durch die Wellenbewegung zerkleinern zu lassen. Und durch die Gesteinsverwitterung wird dann CO2 im Meer aufgenommen. Und es gibt aber keine Genehmigung dafür, das Gestein an den Strand zu werfen. Deswegen habe ich im Labor ein Gerät betrieben, was irgendwie diese Wellenbewegung nachmachen sollte, und das ging alles schief und so. Aber jetzt bin ich hier gelandet, und ja, jetzt machen wir das ein bisschen anders.
1: Wo ist hier?
0: Das ist die Uni Hamburg, und ich bin hier in der Arbeitsgruppe für aquatische Geochemie. Und hier wird schon seit Jahren daran geforscht, wie Gesteinsmehl an Land verwittert. In meinem Projekt mische ich Gesteinsmehl in den Ackerboden, denn die Reaktion oder die Gesteinsverwitterung braucht CO2 und Feuchtigkeit. Und im Boden befindet sich in der Bodenluft befindet sich relativ viel CO2 und eben auch gerne Feuchtigkeit.

0: Und durch das Bodenleben und die Pflanzen und so weiter wird das noch ein bisschen angeregt, diese Verwitterung. Und gleichzeitig dient das verwitterte Gestein als mineralischer Dünger. Das heißt, es ist alles an sich eine ganz gute Kombination. Es wird auch in der Landwirtschaft, früher wurde Gesteinsmehl zur Düngung eingesetzt. Und wir wissen eben, dass wir dadurch negative Emissionen erzeugen können. Und in meinem Projekt mische ich das dann auch noch mit Pflanzenkohle. Und hoffe auf durchschlagende Effekte.
1: Und wie hat es dich überhaupt zu dem Studium gebracht? War das so eine sehr bewusste Entscheidung? Oder ich habe ja gehört, dass viele Leute auch, sagen wir mal, nach der Schule so ein bisschen lost sind und einfach mal irgendwo anfangen, was zu studieren. Wie war das bei dir?
0: Also als ich angefangen habe, da war ich 26 mit dem Studium. Und ich hatte vorher eine Ausbildung gemacht zur Toningenieurin und hatte einen Bachelor Musikwissenschaften gemacht. Und das war alles so sehr brotlos und interessant, aber nichts, womit man irgendwie was anfangen kann. Und ich habe dann so ein bisschen in der Lebenskrise gesteckt und dachte, naja, vielleicht muss ich mal irgendwas machen, was mich herausfordert und nicht immer nur was mich fast schon ein bisschen langweilt. Und bin dann darüber gestolpert, dass ich ja als Kind gerne Bücher über das Weltall gelesen habe und über die Erde und das Sonnensystem und so weiter. Und wollte dann erst Physik studieren, daran bin ich kläglich gescheitert und habe mich dann für etwas Leichteres entschieden, die Geowissenschaften. Und das hat dann auch funktioniert.
1: Cool. Ja, das ist dann würde ich sagen, war es eine bewusste Entscheidung.
0: Ja.
1: Sehr bewusst sogar, ne?
0: Also, ja, und ich habe auch gleich gemerkt dann in den ersten Vorlesungen, dass das genau mein Ding ist und dann voll durchgezogen.
1: Na toll. Das ist ja super. So, dann kommen wir jetzt zu deinem, nachdem ich dich mit irgendwelchen Sachen genervt habe, zu denen du gar nicht arbeitest, kommen wir zu negativen Emissionen. Jetzt hast du gerade gesagt, in deinem aktuellen Projekt geht es darum, Gesteinsmehl in Ackerboden zu mischen, und du hast auch von Pflanzenkohle geredet. Was ist Pflanzenkohle?
0: Also Pflanzenkohle ist einfach verkohlte Biomasse. Das ist ja auch wie Gesteinsmehl auch ein traditioneller Rohstoff. Wir wissen, es gibt ja in Deutschland den Familiennamen Köhler. Das heißt, früher wurde Kohle hergestellt in Kohlemeilern und in dem eben die da wurde Holz aufgetürmt und angezündet, und dieses Feuer hat sich dann aber ohne Sauerstoff weiter in diesen Kohlemeiler gefressen. Und sorgt dann dafür, dass die Pflanzenkohle, dass das Holz nicht verbrennt und dann CO2 entsteht, sondern dass das eben verkohlt.
1: Und was heißt das jetzt? Also was heißt verkohlen? Also warum will man überhaupt diese Kohle haben? Warum nimmt man nicht einfach das Holz? Die Kohle, also auch diese Pflanzenkohle, die wird ja jetzt, wenn ich nicht sage, okay, ich mische die unter einen Acker, dann wird sie ja in irgendeinem anderen Zeitpunkt verbrannt. Würde ich jetzt mal irgendwie so aus meinem Verständnis vermuten. Warum verkohlt man das Holz erst, anstelle es einfach irgendwie zu nehmen und direkt zu verbrennen?
0: Naja, also heutzutage wird die Pflanzenkohle ja eben nicht genommen, um als Brennstoff verwendet zu werden.
1: Okay.
0: Also das ist so, oder springen wir mal zur der Verkohlung heutzutage, weil das ist nicht mehr im Kohlemeiler, sondern das ist in so einem sehr hochmodernen Ofen findet das statt. Wenn ich darin die Biomasse erhitze, dann treibe ich Gase aus, vor allen Dingen Methan und Kohlenmonoxid und so weiter. Und Methan wird dann eben verbrannt zu CO2, und daraus entsteht Energie. Diese Energie kann ich eben in elektrische Energie umwandeln, und dann habe ich elektrische Energie. Dann entsteht als weiteres Wärme, Abwärme. Diese Wärme kann ich ebenfalls nutzen, entweder ins Netz einspeisen, also ins Fernwärmenetz einspeisen, oder eben auch die Wärme nutzen, um daraus elektrische Energie zu generieren. Je nach Pyrolyseanlage entsteht auch ein Öl, das kann ich abscheiden, und am Ende bleibt Kohle zurück. Und Das Ganze ist so, in diesen modernen Anlagen kann man eben alles, was an Nebenprodukten entsteht, abfangen, vor allen Dingen die Energie, die entsteht, und wieder in den Prozess einspeisen. Und am Ende kommt so viel Energie raus, dass man mehr Energie hat, als dass der Betrieb dieser Anlage braucht. Das heißt, man kann überschüssige Energie ins Netz einspeisen. Und das Ganze nennt sich Pyrolyse, wie ich schon sagte. Also das heißt, das Erhitzen ohne Sauerstoff beziehungsweise mit extrem wenig Sauerstoff, weil so 100% bekommt man es nie genau hin. Mhm. Und genau, und ein Nebenprodukt oder ein Restprodukt davon ist eben die Pflanzenkohle. Und Pflanzenkohle ist extrem porös. Da sind dann auch die leicht brennbaren Stoffe dann eben auch ausgetrieben, weil daraus hat man ja in einem anderen Teil des Prozesses schon seine Energie gewonnen. Das heißt, die brennt gar nicht so gut. Die kann aber ganz viele andere tolle Sachen. Man kann die verwenden als Einstreu bei Kühen zum Beispiel. Man kann die auch als Futterkohle verwenden. Man kann die zu Gülle hinzufügen und das reduziert Gerüche und Ausgasungen. Man kann sie als Zusatzstoff im Straßenbau und Beton verwenden. In der Kosmetik, da kennt man ja vor allen Dingen Zahnpasta mit Kohlezusatz oder Peelings mit Kohlezusatz. Und in der Landwirtschaft kann man das zur Bodenverbesserung einsetzen. Und es gibt Funde aus dem Amazonasgebiet, wo die Menschen schon seit Jahrhunderten, Jahrtausenden die Kohle vom Lagerfeuer eben genutzt haben, mit Dung und Urin und eventuell auch mit Gesteinsmehl oder so vermischt haben, um daraus Terra Preta herzustellen. Und diese Terra Preta haben sie dann eben auf ihrem Feld ausgebracht, weil in den Tropen die Böden extrem mager sind. Und erst durch die Verwendung von Terra Preta ist Landwirtschaft in dieser Region überhaupt möglich. Und diese hohe Porosität der Pflanzenkohle sorgt dafür, dass sie nicht nur viel Wasser, sondern auch viel Nährstoffe halten kann. Und dann, wenn sie im Boden ist und die Pflanzen strecken ihre Wurzeln danach aus, dann können die eben diese Nährstoffe, die da drin sind, wieder aufnehmen.
1: Und die ursprüngliche Herstellung von Kohle hatte auch schon sowas zum Ziel? Also wenn jetzt hier die ganzen Köhler ihre Meiler aufgeschichtet haben? Oder war das da dann noch, hatte das da noch irgendwie einen anderen Grund, warum man das gemacht hat?
0: Also in Deutschland ist es mir nicht bekannt, dass sie Kohle in der Landwirtschaft eingesetzt haben. Ich glaube, da war das wirklich in Form von Kohlebriketts.
1: Okay.
0: Aber da fragst du mich auch schon wieder was.
1: Na, okay. Alles gut. Okay.
0: Ja, nein, aber wir forschen eben daran, was für eine Auswirkung hat das in der Landwirtschaft. Und wir haben halt festgestellt, das wird schon lange benutzt von Naturvölkern, sowohl Gesteinsmehl als auch Kohle. Und im Grunde, also die sind damit sehr erfolgreich gewesen. Und wir versuchen jetzt die wissenschaftliche Grundlage dafür zu legen, um dann eben auch zu sagen, ja, es gibt doch wissenschaftliche Daten, die das bestätigen.
1: Gibt es schon jetzt auch irgendwie, also arbeitet ihr jetzt schon direkt mit landwirtschaftlichen Betrieben zusammen, um das auch zu erproben, oder ist es noch größtenteils im Labor?
0: Also ich selbst arbeite noch im Labor, weil also wir haben mehrere Stufen in unserem Projekt. Ich habe die Stufe des Labors, das heißt, wir haben sehr reduzierte und hochkontrollierte Bedingungen. Wir haben Plastikkästen, in denen wir mehrere Bodensäulen haben und in den Bodensäulen sind verschiedene Mischungen von Kohle und Gestein drin. Und in den Boxen selbst haben wir einen erhöhten CO2-Gehalt, der simuliert den erhöhten CO2-Gehalt der Bodenluft. Und wir lassen das da dreimal die Woche regnen. Und aus diesen Bodensäulen unten durch ein Netz läuft das Regenwasser raus, das fangen wir auf und dann messen wir eben die verschiedenen Komponenten, also was von der Gesteinsverwitterung ausgespült wird und auch was von dem organischen Kohlenstoff ausgespült wird und machen dann eine Bilanz, also wie viel CO2 können wir im Boden zurückhalten, beziehungsweise wie viel CO2 wurde in Form von Bicarbonat durch die Gesteinsverwitterung aus der Atmosphäre entfernt. Das heißt, wir machen die CO2-Bilanzierung. Und ich habe Kollegen, die sind im Gewächshaus und die bauen dann sowas wie Spinat an oder so mit verschiedenen Mischungen und schauen, wie erfolgreich die Pflanzen wachsen. Und dann gucken sie auch auf die Pflanzengesundheit und das Gewicht der Biomasse und so weiter. Und mit Landwirtschaft dann zusammenzuarbeiten, das wäre dann der nächste Schritt quasi. Aber so weit sind wir noch nicht. Wir haben nur einen, also es gibt ein Feld in Kenia, das gehört auch irgendwie zum Projekt dazu, da bin ich gar nicht richtig involviert, aber da gibt es so kleinere Felder, so Stücke, wo die das, wo die verschiedene auch Varianten dann eben ausgebracht haben und dann geschaut haben, wie erfolgreich die Pflanzen sind in der Umgebung.
1: Also wie ich es verstehe, ist es ja auch dann schon die Idee, diese zwei Vorteile zu kombinieren. Ne? Einmal zu sagen, okay, ich habe irgendwie dadurch negative Emissionen, weil das Gesteinsmehl und die Kohle CO2 binden und vor allen Dingen ja auch langfristig binden. Und das andere ist aber auch die Aussage, okay, wir können damit den Boden so weit verbessern, dass halt auch, sagen wir mal, die landwirtschaftlichen Erträge dadurch steigen.
0: Genau.
1: Und jetzt hast du gerade Felder in Kenia erwähnt. Ist es vor allem nützlich in klimatischen Zonen, wie jetzt zum Beispiel in Kenia sind? Oder ist es auch was, wo man jetzt sagen könnte, hier in Mitteleuropa, Nordeuropa, wo wir zumal, also vermute ich mal, auch irgendwie ganz andere Niederschläge haben, bringt es trotzdem auch für die Landwirtschaft viel?
0: Also man kann grundsätzlich sagen, je schlechter der Boden ist, desto mehr kann er davon profitieren. Es gibt ja auch extreme gute Böden, die Schwarzerde, vor allen Dingen in Osteuropa und so weiter. Und da kann man mit Kohle und Gesteinsmehl gar nicht mehr viel verbessern. Aber wenn man zum Beispiel sehr magere, sandige Böden hat, da kann man dann die Wasserhaltekapazität, aber auch die Nährstoffversorgung erheblich verbessern. Und die Gesteinsverwitterung wird vor allen Dingen durch Wärme und Feuchtigkeit beschleunigt. Das heißt, in tropischen Regionen verwittert es eben sehr, sehr schnell. Die Kohle an sich ist davon jetzt eher unbeeinflusst. Da ist es eher ausschlaggebend, wie die genau hergestellt wurde. Also man sollte möglichst eine hohe Temperatur haben, das heißt 600-700 Grad. Und dann ist der Anteil der stabilen Verbindungen in der Kohle besonders hoch, also so um die 80%. Und man kann sagen, dass die stabilen Anteile in der Kohle mehr als 1000 Jahre im Boden verbleiben. Die anderen, also der andere Teil der Kohle, der labile Teil des Kohlenstoffs, der wird über die Jahrhunderte eventuell langsam abgebaut. Da fressen dann einfach kleine Organismen dran. Bakterien und so weiter und das ist einfach der natürliche Prozess. Aber je hochwertiger die Kohle ist, desto größer ist der Anteil des stabilen Teils.
1: Okay, und der andere verhält sich eher wie andere Biomasse, das verrottet dann halt und
0: genau.
1: Setzt auch das CO2 wieder frei.
0: Ja, aber letztlich auch sehr viel langsamer als zum Beispiel Humus. Also okay. Humus ist ja extrem schnelllebig.
1: Ja. Und jetzt mal, also eben bei dem Thema Direct Air Capture, da ging es ja auch darum, okay, irgendwie die Kapazitäten, die da gerade in den Anlagen existieren, die sind relativ klein. Wie kann ich mir das denn irgendwie greifbar vorstellen? Ich habe jetzt hier so eine Handvoll Gesteinsmehl. Ja? Also über was für Größenordnung reden wir da? Wie viel davon müssen wir global gesehen irgendwie ausbringen, um so ein Gefühl dafür zu bekommen, über was für Dimensionen reden wir denn überhaupt, um wirklich einen messbaren Unterschied damit zu machen?
0: Ja, also kommt es dann auf als erstes mal drauf an, wie viele negative Emissionen möchtest du denn eigentlich haben? Also wir haben ja 40 Gigatonnen CO2-Emissionen ungefähr. CO2-Äquivalente sind ja, ich weiß nicht, 56 Gigatonnen oder so? Oder ja. 58? Ja. Und wenn ich jetzt sage, ich schaffe es, 90% unserer Emissionen zu senken, dadurch, dass wir endlich mal das tun, was wir tun sollten, dann bleiben noch 5-6 Gigatonnen CO2-Äquivalente übrig, die entfernt werden müssen.
1: Dann sind wir erstmal bei null.
0: Ja, also genau, dann wären wir ja, genau, dann wären wir bei null Emissionen und dann würde der CO2-Gehalt der Atmosphäre stagnieren und dann würde die globale Erwärmung auch stagnieren. Nicht runtergehen, sondern stagnieren.
1: Ja. Okay, bleiben wir mal dabei. 5-6 Gigatonnen.
0: Ja. Okay. Also, genau. Und dann kommt halt die Schwierigkeit, man muss ja irgendwie global schätzen, was so das Potenzial von Gesteinsmehl und Pflanzenkohle ist. Und da gibt es eben verschiedene Restriktionen. Also man kann Gesteinsmehl jetzt nicht in jeden Boden tun. Es bietet sich an, die in magere Böden zu tun. Pflanzenkohle, da hängt es vor allen Dingen davon ab, wie viel Biomasse vor Ort vorhanden ist, weil die Biomasse, um den halben Globus zu fliegen, um sie woanders dann zu verkohlen, das macht auch keinen Sinn. Und ich habe die genauen Zahlen nicht im Kopf, aber es wird so zwischen 1-5 Gigatonnen globales Potenzial geschätzt für beide Methoden. Und das würde dann aber auch bedeuten, dass wir wirklich massivst, also das global massivst ausgebaut haben und anwenden. Und es ist so, dass das Gestein, mit dem wir arbeiten, das ist Basanit aus der Eifel. Und eine Tonne Basanit kann etwa, wir haben das letztes ausgerechnet, 400 Kilogramm CO2 entfernen. Das klingt nicht so viel. Aber Gestein ist ja relativ dicht, also das ist dann so ein Big Pack mit einem Meter Seitenkantenlänge, also es ist quasi ein Kubikmeter und das ist jetzt gar nicht so viel vom Volumen her.
1: Mhm. Okay. Aber wenn ich jetzt, also sagen wir mal, wir haben 5 Gigatonnen CO2, die wir pro Jahr rausholen wollen. Sagen wir mal, es sind nicht 400, sondern 500 Kilo pro Tonne, dann ist es ein Faktor 2. Dann sind wir bei 10 Gigatonnen Gestein pro Jahr.
0: Ja.
1: Giga sind Milliarde, richtig?
0: Ja.
1: Brauchen wir also 10 Milliarden Tonnen Gestein jedes Jahr auf Feldern? Mhm. Ich habe keine Ahnung, wie viel 10 Milliarden Tonnen Stein sind. Wie viel, also jetzt ist in der Eifel genug? Also,
0: naja, es macht keinen Sinn, das Eifelgestein nach Kenia zu fliegen. Ne?
1: Aber so für den Vergleich. Also,
0: ja, nein, ich glaube nicht, dass in der Eifel genug liegt, aber das weiß ich jetzt auch nicht. Da wäre eher die Limitierung, wie viel wird eigentlich pro Jahr da aus dem Steinbruch geholt in der Eifel. Das wäre ja der limitierende Faktor und das ist halt eben nicht genug. Das heißt, man müsste dann den Bergbau da nochmal ausdehnen. Also das Gute ist, geeignetes Gestein, das muss vulkanischen Ursprungs sein, das liegt schon überall auf der Welt verteilt, insbesondere in Indien zum Beispiel. In Indien gibt es massive Ablagerungen von vulkanischem Gestein. Und da stimmt auch das Klima, weswegen das da auch sehr, sehr gut funktioniert alles. Und man braucht einfach extrem viel Gestein, man muss es auch überall anwenden und so weiter. Und dann wird einem also langsam bewusst, dass die Gesteinsverwitterung vielleicht nicht die einzige Methode sein wird, mit der wir negative Emissionen umsetzen sollten, sondern eben auch Pflanzenkohle dazukommt. Dann kommt eben auch noch Aufforstung dazu und den Kohlenstoff der Böden zu schützen beziehungsweise aufzubauen. Es kommt dazu, dass wir Direct Air Capture machen. Es kommt dazu, dass wir Gesteinsverwitterung im Meer auch anwenden. Das
1: Hattest
0: Meer.
1: Du eben gesagt, dass das gerade nicht erlaubt ist?
0: Genau, also es gibt noch mit dem Gestein, mit dem ich gearbeitet habe, ist es nicht erlaubt. Man darf nur das ins Meer, also man darf nur die Minerale ins Meer werfen, die auch schon dort liegen. Das heißt, in der Nordsee darfst du Sand kippen. Also ich glaube noch nicht mal. Aber es gibt da sehr, sehr strenge Gesetze. Und die gelten nicht überall auf der Welt und ich weiß ja nicht so genau Bescheid, aber man kann eben zum Beispiel mit Kalkstein oder so kann man da eben auch rangehen. Und genau.
1: Und was ich da dann mache, ist, ich ziehe das CO2 dann aber nicht mehr aus der Atmosphäre, sondern aus dem Meer raus.
0: Oh, also genau, da gibt es unterschiedliche Ansätze. Also wenn ich das Gestein im Meer löse, dann bringe ich dort mehr Alkalinität rein. Das heißt, ich erhöhe den Anteil von Bicarbonat im Meer. Und Bicarbonat ist nichts anderes als eine andere Form von CO2, die da im Wasser war. Dadurch entsteht eine Imbalance, wie heißt das? Ein
1: Ungleichgewicht.
0: Eine Untersättigung an CO2 im Wasser und dadurch nimmt das Meer dann wieder mehr CO2 aus der Atmosphäre auf.
1: Okay.
0: Das Gute ist, dass das auch noch gleichzeitig gegen die Ozeanversauerung wirkt.
1: Ja.
0: Okay. Genau. Und es gibt aber auch noch einen anderen Ansatz, dass Meerwasser durch eine Zelle geleitet wird und dort elektrochemisch, wie war das noch? Der pH-Wert abgesenkt wird. Dadurch gast CO2 aus dem Meerwasser aus. Das wird aufgefangen und kann wieder zum Beispiel in Gesteinsformationen gespeichert werden. Und dann wird der pH-Wert des Meerwassers wieder angehoben auf auf die eigentlichen 8,1. Und dann wird das Meerwasser wieder entlassen und ist in dem Fall auch wieder untersättigt an CO2. Und wenn es dann in Berührung mit der Atmosphäre kommt, dann gibt es wieder eine Bewegung von CO2 aus der Atmosphäre ins Wasser rein. Das ist wieder und elektrochemisch dann.
1: Das, was ich dann zwischendurch raushole bei dieser pH-Wertabsenkung, ja. Das fange ich ja dann aber auf.
0: Genau, da wäre dann wieder Carbon Capture im Spiel. Also ich müsste das dann aus der Luft wieder abscheiden und speichern in irgendeiner Form. Genau.
1: Okay.
0: Genau. Also es gibt eben viele verschiedene Ansätze, negative Emissionen zu generieren. Es gibt auch IPCC Assessment Report Nummer 3 in Kapitel 12 eine ganz gute Übersicht darüber, die auch nicht ganz vollständig ist. Aber es gibt eben verschiedene Methoden an Land, an Meer oder in Gesteinsformationen eben CO2 wieder einzubringen. Und letztlich müssen alle diese Methoden auf sehr, sehr großen Skalen angewendet werden, sodass wir diese Gigatonnen überhaupt erreichen, die wir entfernen wollen aus der Atmosphäre. Und deswegen muss man auch, also es gibt immer Leute, die befürchten, man könnte die negativen Emissionen als Ausrede nutzen, um einfach weiterzumachen wie bisher. Aber das, da kommen wir technisch überhaupt nicht ran. Weder heute noch in 30 Jahren, sondern das ist wirklich nur so, also ich beschreibe das immer so als Wischmob, also nachdem wir dann wirklich alles an Emissionen reduziert haben in unserer normalen Welt, das allerletzte, was übrig bleibt, das ziehen wir dann mit negativen Emissionen aus der Atmosphäre noch raus und das ist dann so der letzte Wischmob, der noch so den bisschen Dreck wegwischt. Und das ist einfach technisch wahnsinnig aufwendig.
1: Ich hab mal zu diesen, wir schmeißen Gestein auf den Strand und dann sorgen wir dafür über die negativen Emissionen was gelesen. Und was ich interessant fand, war, dass da auch so ein bisschen diese ökonomischen Aspekte betrachtet wurden. Und auch so ein bisschen der Pfad aufgezeigt wurde, wenn wir Bergbau brauchen, um dieses Gestein abzubauen, dann ist es vielleicht auch ein Anreiz für Industrien, die das schon ganz gut können, ja, irgendwie umzuschwenken. Es ist irgendwie wir brauchen da keine technologische Innovation mehr. Ja, wir wissen, wie man Steine abbaut. Das ist schon sehr, sehr lange. Das ist also vielleicht noch ein bisschen Logistik, die dann an die Stellen zu bringen, wo man sie braucht. Aber im Grunde, ja, ich sag mal, die Lastwagen sind da und man weiß, wie man den Stein da rausholt und jetzt geht's nur noch darum, den aus den Gesteinsmühlen dann nicht mehr irgendwie für die, sagen wir mal, Zementherstellung zu benutzen, sondern jetzt benutzen wir den, um den irgendwie anders auszubringen. Beschäftigt ihr euch da auch ein bisschen mit diesen ökonomischen Faktoren? Was ist dann ja, also am Ende muss das ja auch irgendwie bezahlt werden. Und jetzt kann ich mich auch hinstellen und sagen, na ja, das ist halt irgendwie eine Menschheitsaufgabe. Klar muss es bezahlt werden, aber das muss jetzt nicht wirtschaftlich in dem Sinne sein. Aber wenn man es hinbekommt, dass solche Prozesse wirtschaftlich abbildbar sind, dann ist es ja vielleicht noch einfacher, es auch umzusetzen. Ne? Gibt's da diese Überlegungen auch? Und wie gesagt, zu dem Gestein habe ich da schon mal so ein bisschen was von mitbekommen. Ist das auch bei Kohle, bei der Kohle denkbar? Du hast ja auch schon beschrieben, dass es in den modernen Öfen ja auch, sagen wir mal, noch Prozessprodukte gibt, die auch eine Relevanz haben für andere Punkte, wo ich dann sagen würde, okay, die lassen sich dann auch noch irgendwie gewinnbringend nutzen.
0: Also wir beschäftigen uns nicht damit, weil wir wirklich voll ausgelastet sind mit der Chemie, der Wasserchemie. Aber klar, es gibt viele, die daran forschen, wie lässt sich, also erstmal, was hat das überhaupt für Auswirkungen auf die Ökonomie, auf die Gesellschaft an sich? Wie wird es von den Menschen akzeptiert, solche Aktionen für negative Emissionen? Und da spielt auch das Geld immer eine Rolle. Also es gibt zum einen muss man natürlich darauf achten, wenn man negative Emissionen verkaufen möchte und es bietet sich an, das zu verkaufen, weil niemand hat so viel Geld, um einfach so viel Stein zu kaufen und das dann der Welt zu schenken. Also wenn man CO2-Zertifikate dann verkauft, muss man natürlich sicherstellen, dass die Emissionen, die während der Herstellung entstehen, das heißt, während des Bergbaus, des Transports, das Mahlen von Gestein und so weiter, dass die abgezogen werden. Das heißt, wenn unsere Tonne Gestein 400 Kilogramm CO2 binden kann, dann müssen wir erstmal alle Emissionen abziehen und am Ende landen wir dann vielleicht bei 350 Kilo, die man wirklich verkaufen kann und nicht die 400. Aber trotzdem ist die Bilanz noch negativ. Also das heißt, man hat immer noch CO2 aus der Atmosphäre entfernt. Und so gilt das für alle Produkte, die man da quasi herstellt. Und also es gibt ja schon einige Startups, die CO2-Zertifikate auf Basis von Gesteinsmehl und Kohle verkaufen. Da bewegen sich die Preise pro Tonne CO2, ich glaube, so zwischen 200 bis 500 Euro. Also 200 bis 500 Euro. Mhm. Und für Pflanzenkohle ist es häufig so, dass vor allen Dingen im globalen Süden, in der ländlichen Region, diese Kohle hergestellt und eingesetzt wird. Die muss aber dann in gewissen Kriterien entsprechen, also muss Qualität haben. Zum Beispiel, dass sie eben einen hohen Anteil des stabilen Kohlenstoffs enthält und so weiter. Erst dann kann sie auch wirklich als Zertifikat gehandelt werden. Und da hat man natürlich den Vorteil, dass Arbeitskraft sehr günstig ist und die Menschen vor Ort eben auch von diesem Geschäft profitieren. Dann können die ihre Kinder zur Schule schicken und solche Sachen. Und beim Gestein ist es ja je nachdem, wo das stattfindet. Also es gibt auch eine Firma in Indien zum Beispiel, die besonders mit Kleinbauern arbeitet, die sich gar keine normalen Düngemittel leisten können. Die nehmen dann eben Gesteinsmehl als Dünger und profitieren davon, dass sie bessere Ernteerträge haben, verlässlichere Ernteerträge haben und dadurch eben auch eine wirtschaftliche Stabilität bekommen. Und auch da spielt der Faktor Arbeitskraft eine Rolle, dass der Preis eben so gering ist. Und trotzdem ist es nicht gut, wenn man die negativen Emissionen sich aus dem Ausland dazu kauft, weil letztlich müssen wir auch vor der eigenen Haustür kehren und wir können ja Gesteinsmehl und Pflanzenkohle auch in Deutschland einsetzen. Das heißt, und wir brauchen das natürlich global. Deswegen muss man das eben auch hier einsetzen und hier. Also gerade wenn man Pflanzenkohle herstellt, hat man hier in Deutschland eher die Infrastruktur, zum Beispiel dann die Energie und die Wärme auch wirklich zu nutzen. Während wenn man in einem kleinen Kontiki, also das ist so ein Metallkübel, wenn man die Kohle da herstellt, irgendwo in Kenia oder so, da geht die Wärme dann schon verloren. Da kann man vielleicht noch was kochen nebenbei, aber Die haben eben nicht die Infrastruktur und die brauchen diese Wärme in dem Fall auch gar nicht dann. Und genau, also es gibt halt je nach Region gibt es verschiedene Vor- und Nachteile und die Preise bewegen sich in der Tat so also 200 Euro ist schon eher günstiger. Ich würde so zwischen 300 bis 500 Euro sagen, pro Tonne CO2.
1: Aber letztendlich sprecht ihr denn trotzdem von negativen Emissionen, wenn das, was da an CO2 durch diesen Prozess abgeschieden wird, dann an anderer Stelle durch Zertifikathandel weiter ausgestoßen wird? Weil ich meine, diese Wischmob-Idee, die funktioniert ja erst dann, wenn ich wirklich alles andere so weit runtergefahren habe, ne? Und ich meine, okay, für einen Übergang, das irgendwie finanzierbar umzusetzen und großzuziehen, da lässt sich das natürlich irgendwie drüber finanzieren, aber perspektivisch muss es doch eigentlich ein gesellschaftlicher Zusatzaufwand sein, der da reingesteckt wird, wenn ich sage, ich brauche das wirklich für die negativen Emissionen, die ich erzeugen muss, zusätzlich zu allem anderen.
0: Es kommt ein bisschen darauf an, wer dieses CO2 handelt. Es gibt Firmen, die die CO2-Zertifikate nur ausstellen für Emissionen, die nicht vermieden werden können. Mhm. Und auf der anderen Seite, also da kenne ich mich jetzt auch wieder nicht aus, auf der anderen Seite, wenn die nicht verkauft werden, dann kann sich diese Industrie ja gar nicht entwickeln. Das ist ja letztlich so ein bisschen auch so, wenn ich jetzt Privatperson fliege und das dann irgendwie kompensiere oder eine negative Emission dafür kaufe, das ist ja auch nicht richtig, ne? Ich hätte eigentlich ursprünglich gar nicht erst fliegen sollen, weil das wäre wirklich vermeidbar gewesen und kann es aber dann trotzdem ausgleichen und trotzdem hilft das Geld dann irgendwie. Also gut, klar, das ist.
1: Ja, ich habe zumindest auch bei dem von dir beschriebenen Prozessen eine Gewissheit, dass dieses CO2 gebunden wird. Ne? Also ich meine, wenn ich dem vertraue, dass es dann auch tatsächlich gemacht wird, das ist ja in der aktuellen Situation schon auch oft so, dass ich für irgendwelche Kompensationszahlungen völlig anonym an irgendwelche Unternehmen Zahlungen leiste, wo ich erstens nicht weiß, was sie damit überhaupt tun. Ja, klar, da gibt's natürlich auch, sag mal, gute, aber dann wird es in irgendeine Aufforstung gesteckt. Mir garantiert aber auch niemand, dass der Baum lang genug steht. Ne? Also das ist ja. ein ziemliches Wunschdenken, was bei dieser ganzen Kompensationsidee gerade, glaube ich, so existiert. In dem Fall, wo ich jetzt sage, okay, dann investiere ich halt 500 Euro für die Tonne, da wüsste ich zumindest, dass der physikalische Prozess funktioniert und die CO2-Bindung dann mindestens ein paar tausend Jahre besteht. Also zumindest die Gewissheit hätte ich. Kostet mich dann aber auch 500 Euro die Tonne.
0: Ja, der Unterschied zur Kompensation ist noch, ich bezahle ja jemanden dafür, dass er das, was ich ausgestoßen habe, nicht noch zusätzlich ausstößt. Und wenn ich jetzt aber eine negative Emission kaufe, dann hole ich ja das, was ich selber ausgestoßen habe, also eine Tonne zum Beispiel, wird ja wieder komplett rausgeholt. Und damit bin ich dann plus minus null, während bei der Kompensation habe ich dann plus minus eins statt zwei Tonnen in der Atmosphäre.
1: Ja, okay.
0: Und genau, also die Sache Verlässlichkeit, da haben wir ja zum Glück von der Kompensationsindustrie sehr viel gelernt. Also don't fuck it up. Mhm. In der Wissenschaft ist es ein ganz, ganz großes Thema, wie können wir verlässlich nachweisen, dass das CO2 auch wirklich im Wasser vorliegt als Bicarbonat, also wenn wir von einer Gesteinsverwitterung reden, und dass es wirklich dann am Ende im Meer ankommt und im Meer dann eben als stabile Verbindung vorliegt. Und wir haben ein Phänomen beobachtet. Wenn wir das im Labor machen, dann können wir sehr gut messen, wie viel CO2 da im Wasser landet oder im Boden gebunden wird. Und wenn wir das draußen machen, dann messen wir gar nichts mehr, weil durch Verdunstung und Regen und Regenwürmer und Wurzeln und so weiter gibt es so viele andere Störsignale, die das eigentliche chemische Signal der Gesteinsverwitterung überlagern. Und es gibt dann bei den negativen Emissionen etwas, das nennt sich MRV, also Monitoring, Reporting und Verification. Das heißt, du musst es irgendwie messen, du musst es dokumentieren und du musst es von jener dritten Neutrales verifizieren lassen. Und das ist im Moment die größte Hürde bei der Gesteinsverwitterung, weil wir wissen, dass es funktioniert aus dem Labor. Wir strugglen aber noch damit, dann auf dem Feld eine Sonde in den Boden zu stecken und zu sagen, ah ja, wunderbar, hier ist das Gestein verwittert. Mhm. Dadurch, dass man das Gestein zu Mehl pulverisiert, verwittert es natürlich sehr viel schneller als großer Kieselstein oder so. Aber wie schnell es genau verwittert, hängt eben auch von Wärme und Feuchtigkeit ab. Und ob das Gesteinsmehl nach 2 Jahren oder 20 Jahren verwittert ist, das ist im Moment noch gar nicht so klar. Das hängt, also in den Tropen kann man davon ausgehen, dass es sehr viel schneller geht, natürlich. Aber da wir eben noch nicht verlässliche Messdaten haben darüber, dass wirklich etwas verwittert ist, ist diese Frage eben noch offen. Das heißt, die Startups, die es gibt, die verteilen Gesteinsmehl und die verkaufen eben CO2-Zertifikate auf Grundlage von wissenschaftlichen Annahmen, aber weniger auf Grundlage von verlässlichen Messdaten. Und das ist eben, also das wird auch klar kommuniziert und die Käufer, die wissen das auch. Wir forschen jetzt fleißig daran, das irgendwie möglichst schnell den einen Parameter zu finden, der möglichst überall unkompliziert funktioniert.
1: Hm. Ich meine auch, wenn ich jetzt annehme, dass, also ich kann ja nicht jedes Jahr einfach tonnenweise Gesteinsmehl auf den Acker kippen. Irgendwann ist da halt dann nur noch Gesteinsmehl. Irgendwas wächst da bestimmt immer noch, aber ich muss ja auch aus dieser Sicht irgendwie verstehen, welche Prozesse da in welcher Geschwindigkeit funktionieren, ne? Also
0: ja, also so viel Gesteinsmehl kann man gar nicht aufs Feld tun. Also es gibt halt Versuche so mit 400 Tonnen pro Hektar. Das sind dann aber, keine Ahnung, 20 LKWs oder so. Und kein Bauer lässt 20 LKW auf sein Feld, weil dann der Boden so verdichtet ist und da nichts mehr wächst. Also wenn man mit Landwirten spricht, die 10, 15 Tonnen pro Hektar, so das ist noch okay. Und das ist pro Quadratmeter gar nicht so viel. Also das ist eine kleine Handvoll. Und da musst du dir, glaube ich, keine Sorgen machen, dass du nach ein paar Jahren dann nur noch Gesteinsmehl hast. Und vor allen Dingen, es verwittert ja auch, ne?
1: Ja, soll es ja auch. Also ja. Okay, also das heißt, trotzdem muss ich ja in meiner Bilanz, ja, wenn wir eben von 10 Milliarden Tonnen gesprochen haben im Jahr, da brauche ich ja auch dann die Fläche, auf die ich es draufkippen kann. Das heißt, das limitiert es ja auch. Und dann will ich das ja aber auch jährlich irgendwie loswerden, diese 10 Gigatonnen. Ich kann mir das immer noch nicht gut vorstellen, wie viel das dann tatsächlich ist. Also wie viele, jetzt hast du gerade ein paar LKWs genannt, wie viele LKWs muss ich da jedes Jahr irgendwie aufs Feld karren? Und andersrum auch für die Pflanzenkohle, also wir müssen das jetzt nicht hier komplett vermischen, aber ja. Auch für die Pflanzenkohle, um das in einem Rahmen zu machen, dass ich wirklich an global ausschlaggebende Mengen komme, die dadurch dann auch gebunden werden. Mhm. Muss, also wie viele Bäume muss ich fällen? Ja, also das ist ja
0: keine.
1: Okay, ist tatsächlich der im Sinne von der Kreislaufwirtschaft das, was jetzt gerade regional an Biomasse anfällt, schon völlig ausreichend dafür, um entsprechend viele Kohle herzustellen?
0: Ich habe keine Ahnung.
1: Okay.
0: Also Bäume fällen auf keinen Fall. Also es gibt, um eben zertifizierte Kohle herzustellen, eine Liste an Biomasse, die du verwenden darfst dafür. Und was du auf keinen Fall tun solltest, ist einen Wald abholzen, um daraus Kohle zu machen. Denn der Wald steht besser oder den lässt du einfach besser stehen und dann tut er schon seinen Job. Was du in Kohle verwandelst, sind zum Beispiel Äste und Blätter aus der Holzproduktion oder Sägespäne oder Kakaoschalen, Kirschkerne und irgendwelche landwirtschaftlichen Abfälle. Also es geht immer darum, wirklich Biomasseabfälle zu verwenden. Und du musst halt sicherstellen, dass es regional verfügbar ist, dass es das ganze Jahr lang verfügbar ist und dass es eine gleichbleibende Qualität hat. Und das ist noch so die Herausforderung, weil die Logistik dafür noch nicht aufgebaut ist.
1: Hm. Ich frage auch deswegen, weil ja. wenn man jetzt 500 Euro pro, na gut, das waren jetzt wieder für die Steine, aber irgendwer kommt sicherlich auf die Idee, Mensch, da kann ich doch jetzt ein paar Bäume fällen und mache da ein bisschen Profit, ne? Also wir sind halt Menschen, es gibt immer welche, die auf sowas kommen.
0: Nein, aber also du musst halt schon, wenn du dieses Zertifikat haben willst von der European Biochar Industry, dann musst du schon nachweisen, dass dein Holz nicht im Wald geschlagen wurde, sondern dass es eben Abfälle sind aus Betrieb sowieso oder so. Ja. Und also ich glaube, du kannst Holz auch besser einfach so verkaufen. Ich glaube, es ist einfacher, wenn du deinen Wald unbedingt abholzen willst, dann ist es, glaube ich, besser, wenn du den einfach so verkaufst.
1: Mhm. Ja. Die Abschätzung eben zu den, sagen wir mal, 5 bis 10 Gigatonnen, beziehungsweise erstmal zu dem CO2, was dadurch gebunden würde und zu dem Gestein, was man dazu bräuchte, kann man die auch in einer ähnlichen Art und Weise für die Pflanzenkohle aufbauen? Also habt ihr da auch irgendwie schon so eine Größenordnung, wo ihr wisst, okay, so viel bräuchten wir an Pflanzenkohle und das ist auch nochmal das Potenzial aus Pflanzenkohle, oder war das letztendlich eben schon auch eine kombinierte Zahl, die du genannt hast?
0: Also ich glaube, bei Pflanzenkohle sind es 1 bis 2 Gigatonnen, aber auch da hängen diese Schätzungen immer stark davon ab, was für Annahmen die Leute treffen. Hm. Also ob die wie gesagt, wie die Biomasseströme von heute beziehungsweise der Zukunft abschätzen und die Verfügbarkeit und
1: Aber das heißt auch da, unterm Strich, wir reden hier über Größenordnungen, die sich gut dafür eignen, die Emissionen, die wir nicht reduziert bekommen, aufzufangen. Vielleicht in einem geringen Maße noch darüber hinaus, aber auch in der Kombination dieser ich nenne sie mal natürlichen Methoden, ja, weil der Grundsatz dahinter so, du den auch eben so beschrieben hast, da werden wir jetzt nicht irgendwie nochmal zusätzlich in den gleichen Größenordnungen Emissionen, also ich sage mal historische Emissionen aus der Atmosphäre mit rausbekommen, sondern da müssen wir uns dann auch nochmal weiter umschauen und gucken, was kriegen wir zusätzlich noch an vielleicht auch technologischen Möglichkeiten, um das zu...
0: Ja, auf jeden Fall. Also vor allen Dingen, man kann ja keine sichere Vorhersage machen, wie gut diese Methoden in der Zukunft skalieren werden. Also sie werden skalieren, aber wie schnell und wie verlässlich das sein wird, kann man jetzt noch nicht so genau sagen, weil alles noch so sehr am Anfang steht. Aber es läuft darauf hinaus, dass man alle Methoden, die es gibt, so groß wie möglich aufzieht, um dann eben in der Summe zusammen genug negative Emissionen zu haben. Und also es garantiert uns ja keiner, dass wir 90% unserer Emissionen senken werden. Das kommt ja noch dazu. Sollen wir auf jeden Fall machen, aber wir schaffen das ja jetzt noch nicht mal. Also wir schaffen es ja noch nicht mal, die Emissionen stagnieren zu lassen. Und also bei uns herrscht halt die Meinung wir brauchen so oder so negative Emissionen, auch wenn es relativ, also klar, auch wenn es dann immer heißt, so wir arbeiten quasi an einer Entschuldigung, so weiterzumachen wie zuvor. Aber wir brauchen es sowieso, also ob wir jetzt die Emissionen reduzieren oder nicht. Und wir sind besser gewappnet, wenn wir heute an Technologien forschen, die wir dann in 20 oder 30 Jahren auf großen Skalen ausführen, denn die Entwicklung braucht einfach sehr, sehr lange. Und wir können nicht darauf bauen, dass wir die Emissionen so weit reduzieren. Und wir müssen eben auf darauf vorbereitet sein. Und es ist besser, wenn wir mit öffentlich geförderten Forschungsprojekten daran forschen, anstatt dass wir das irgendwelchen Firmen überlassen, wie Shell zum Beispiel. Denn die Ölmultis, die haben natürlich begriffen, dass negative Emissionen ganz sexy sind und die handeln selber auch damit und betreiben damit ihr Greenwashing und so weiter.
1: Wie machen die das?
0: Naja, die sagen, wir fördern Öl, aber ist ja nicht so schlimm, weil wir machen ja negative Emissionen gleichzeitig.
1: Machen die gleichen negativen Emissionen? Also machen die selber Projekte mit Pflanzenkohle?
0: Also ich weiß, dass sie auf jeden Fall die Zertifikate kaufen und verkaufen. Okay. Und ich glaube, das weiß ich aber nicht so genau, weil ich die so unsympathisch finde, aber ich glaube, die sagen dann auch, ja, wir stecken jetzt Geld in Aufforstungsprojekte und so weiter. Mhm. Aber naja, also es sind halt Ölfirmen. Also wer den traut, ist selber schuld, muss ich sagen.
1: Ja. Ja, ja. Mal angenommen, ja, in der optimistischen Welt und wir schaffen diese 90% Reduktion. Du hast jetzt gerade schon so gesagt, okay, 20, 30 Jahre und dann kriegen wir das in einem globalen Maßstab effizient hin. Ist das gerade das realistische Modell, dass man sagt, okay, wir sind jetzt wirklich so in den Kinderschuhen auch überhaupt erstmal zu verstehen, wie das alles funktioniert und auch, was du jetzt gerade beschrieben hast, ist, naja, der physikalische Prozess, der ist verstanden, aber wir wissen einfach nicht, wie es sich in der Realität auf, ne, also in deutlich komplexeren Ökosystemen verhält. Also gibt's da auch Risiken? Ja, weil ich meine, es gibt ja auch so andere, das, was du jetzt beschrieben hast, das sind ja, auch wenn man das vielleicht schon in verschiedenen Weltregionen schon lange gemacht hat, aber es sind, sagen wir mal, irgendwie menschliche Eingriffe. Ne? Ja. Es haben jetzt keine Ackerbau treibenden Tiere irgendwann schon mal irgendwie Pflanzenkohle irgendwo vergraben. Es ist irgendwie ein menschlicher Einfluss. Jetzt gibt's ja auch noch andere Ideen, wie man durch menschlichen Einfluss, sagen wir mal, das Erdklima beeinflussen kann. Ja, irgendwie Algen im Meer und Spiegel in der Atmosphäre oder irgendwelche Partikel, Nanopartikel, die irgendwie Metalle, die eingetragen werden in die Atmosphäre, was ja sehr, sehr hitzig debattiert wird. Weil da einfach auch, also sagen wir mal, absehbar Risiken mit verbunden sind. Gibt es jetzt bei dem Gesteinsmehl und der Pflanzenkohle auch irgendwie schon eine Debatte darüber oder sind sich da alle einig, dass das völlig harmlos ist?
0: Also zum einen, also Pflanzenkohle hat sich auch schon vor den Menschen gebildet. Man kann auch Waldbrände, okay. Ja. Also aus Erdschichten kann man Schichten von Waldbränden und so weiter.
1: Ja.
0: Klar. Aus
1: Gesteinsmehl hat sich auch vorher schon gebildet, ne?
0: Ja, ja, genau. Also genau. Und beides ist natürlich auch ein massiver Eingriff in die Natur. Also Climate Engineering ist es auf jeden Fall, ist es ja alles. Und Climate Engineering heißt eben, wir greifen in den geochemischen Kreislauf der Erde ein, beziehungsweise in den biogeochemischen Kreislauf. Also wir verändern die chemische Zusammensetzung der Atmosphäre, des Wassers, des Bodens und so weiter. Und alles, was wir tun, also im Climate Engineering, verändert eben diese chemische Zusammensetzung. Und klar, da gibt es natürlich Risiken. Also wir haben festgestellt, wenn man Gesteinsmehl auf Böden gibt, die sehr, sehr reich an Kohlenstoff sind, dann kommt es zu einer Erhöhung des pH-Wertes und das führt dazu, dass mehr organische Substanz abgebaut wird und CO2 entsteht. Jetzt ist es aber so, also es gab da eine Studie zum Beispiel über Sümpfe und beziehungsweise das war eine theoretische Studie, aber es hieß eben, also wenn man jetzt Gesteinsmehl auf Sümpfe und Moore tut, dann würde man da eine CO2-Quelle schaffen und das sollte man auf jeden Fall vermeiden. Niemand hat vor, Sümpfe mit Gesteinsmehl zu behandeln, weil da kommst du halt auch echt schlecht hin. Also Es macht viel mehr Sinn, das auf dein Feld zu schmeißen, weil du da noch positive Nebeneffekte für deine Ernte hast und du kannst es auch viel besser unterpflügen. Im Sumpf oder in einem Moor Gesteinsmehl unterpflügen macht jetzt keiner.
1: Gerade in Deutschland sind viele Ackerflächen trockengelegte Moore, ne? Die ja, man vielleicht.
0: Das genau.
1: Aber ich verstehe schon. Man würde da genau. Dann natürlich, würdet ihr auch sagen, na ja, dann machen wir da erstmal wieder Vernässung und dann kippen wir das Gesteinsmehl daneben. Ne? Also
0: genau, also auf jeden Fall woanders hin und nicht dort. Ja. Und deswegen ist es auch so, man muss bei den Böden, die man damit behandelt, muss man eben schauen, sind die dafür gut geeignet oder nicht. Und da müssen wir auch noch mehr Wissen gewinnen. Was auf jeden Fall immer ganz gut geht, sind eben sandige, magere Böden. Mhm. Also die, da gibt's eigentlich, soweit wir wissen, keine Risiken dafür, dass da was ausgast. Bei Pflanzenkohle gibt es so ein paar Vorurteile, die sich hartnäckig halten. Zum Beispiel, dass da polyzyklische aromatische Kohlenwasserstoffe entstehen. Wenn diese Pyrolyseanlage läuft, dann wird in der Regel so verkohlt, dass diese Aromaten mit verbrannt werden und dass die gar nicht erst entstehen. Also dann, da ist auch ein Filter obendrauf und so weiter und die entstehen gar nicht erst in so einer modernen Pyrolyseanlage. Wenn ich jetzt, und ich kann Autoreifen in meinem Hinterhof auch zu Pflanzenkohle verkohlen, das ist natürlich, also wenn ich das halt einfach so mache in einem Bottich, da können natürlich giftige Stoffe entstehen und das sollte ich dann auch nicht essen oder aufs Feld bringen. Aber in diesen modernen Anlagen wird das zum einen von vornherein bei der Verkohlung gleich verhindert, beziehungsweise die werden mit verbrannt. Und um diese Zertifizierung zu kriegen, müssen die natürlich einmal durchs Labor, diese Kohlen, und da werden die dann auch auf PAKs getestet. Das heißt, und also letztlich wird die Kohle dann eben auch als Futterkohle oder Einstreu verwendet und da kannst du eben keinen toxischen Stoff hinschmeißen, sondern du musst sicher gehen, dass das ungefährlich ist. Und das ist aber das ist immer so ein Vorurteil, was sich noch relativ hartnäckig hält. Aber wie gesagt, man kann sich das als Industrie gar nicht leisten, toxische Stoffe zu verkaufen.
1: Gut, ich meine, es ist aber prozesstechnisch ist es schon möglich, dass die entstehen, aber wenn man das richtig macht, sage ich mal, dann genau. Passiert es nicht und dann kann ich es auch noch überprüfen. Ich verstehe trotzdem nicht, warum ich aus Autoreifen Pflanzenkohle machen kann. Sind die zu 100% aus Kautschuk?
0: Ah, das weiß ich gar nicht, aber die werden ja auch aus Erdöl gemacht, also Kohlenwasserstoffe, und Kohlenwasserstoffe kannst du pyrolysieren und dann ist es krumpelige Kohle am Ende.
1: Kann ich auch. Also ich meine, jetzt habe ich.
0: Kannst auch Plastik nehmen oder.
1: Genau, das wäre die Frage gewesen. Also ich nehme jetzt irgendwie den großen pazifischen Plastikstrudel, schnapp mir den und dann pyrolysiere ich den und dann habe ich im Wesentlichen Pflanzenkohle, die ich irgendwo ins Acker mache und alles ist gut.
0: Ja, also ich habe letztens eine Pyrolyseanlage besucht und da wurde gesagt, wenn du Scheiße vorne rein tust, kommt auch Scheiße hinten raus. Wenn deine Biomasse eine besonders schlechte Qualität ist oder sehr inhomogen ist, dann ist das, was am Ende an der Kohle rauskommt, auch schlechte Qualität und kann eventuell dann doch auch toxische Stoffe enthalten und so weiter. Das musst du natürlich testen. Ich würde das dann nicht aufs Feld tun, aber man könnte zum Beispiel alte Stollen damit auffüllen oder das eben als Füllmasse nehmen oder im Asphalt vielleicht einbetonieren oder so.
1: Okay.
0: Für Anwendungen benutzen, wo man eben weniger Berührungspunkte mit Thema Gesundheit hat oder so.
1: Mit der Begründung, dass ich immerhin noch durch diesen Pyrolyseprozess so stabile Verbindungen schaffe, dass halt auch das CO2 langfristig Größenordnung Tausende bis 100.000 Jahre gebunden ist.
0: Genau. Also bei der Verkohlung entstehen ja auch Emissionen in Form von CO2, aber der Kohlenstoff, den du im Feststoff speicherst, der ist so viel wesentlich mehr, dass du am Ende auch die negative Bilanz eben hast. Mhm. Und wenn du die Kohle eben, also wenn du dafür sorgst, dass die Kohle nicht weiter aufgebrochen wird, sondern als Rohstoff verwendet wird und die weiter Kohle bleibt, dann hast du eben den Kohlenstoff da gespeichert.
1: Hm. Interessant. Ja, okay. Ja. Gut, aber erstmal müssen wir natürlich das ganze Plastik

0: Operationen machen, sondern auch nebenher forschen, um eben genau diese den messbaren Nachweis in der Natur zu erbringen und die sehr wissenschaftsbasiert sind. Das sind auch Unternehmen, die verlässlich sind. Es gibt aber auch so ein paar Yuppies, die die nehmen Gesteinsmehl und streuen das einfach irgendwo hin und dann verkaufen das. Und die machen sich keine Gedanken darüber, ob das Gestein jetzt im Boden ist oder ob der Boden dafür geeignet ist oder was für ein Gestein das ist, weil du musst schon das richtige Gestein nehmen, also ein vulkanisches. Und da ist natürlich jedes Gestein anders, je nachdem von wo es kommt. Und du musst natürlich auch ganz genau wissen, was drin ist und wie viel CO2 das dann wieder entfernen kann. Und der Laie, der dieses CO2-Zertifikat kauft, der weiß natürlich nicht, dass es da, dass es noch so viele Unsicherheiten gibt und dass es dass nicht jedes gesteinsbasierte CO2-Zertifikat gleich zu behandeln ist. Und da ist es eben, also ist, ich sehe jetzt viele Firmen aufploppen. Die meisten werden wahrscheinlich auch wieder pleite gehen, wenn es dann so einen internationalen Standard endlich mal gibt oder so. Aber im Moment ist es für Laien noch sehr schwierig, das Richtige zu kaufen oder das Verlässliche zu kaufen.
1: Ist deine Forschung dazu oder ich sag mal jetzt auch vielleicht die eine ganze Arbeitsgruppe, die sich mit sowas beschäftigt, seid ihr eher so Exoten oder ist es jetzt auch schon wirklich auch in der Wissenschaft global Thema, wo dran gearbeitet wird, wo irgendwie mittlerweile auch eine große Community ist? Oder ist es, seid ihr mehr noch so Einzelkämpfer?
0: Eher noch Einzelkämpfer. Also die Community ist global eher klein. Bis vor kurzem konnte ich auch noch alle Startups benennen. Jetzt wird es schon übersichtlich, unübersichtlich. Wir kennen uns eigentlich schon alle untereinander und ich wurde auch damals, als ich rübergegangen bin von meiner Meeresforschung hin zu negativen Emissionen, wurde ich auch von anderen wildfremden Leuten auf einer Konferenz ziemlich hart angegangen, was mir denn einfiele, hier für die fossile Industrie zu arbeiten und Gott zu spielen und jetzt in die Natur einzugreifen und so weiter. Und das kommt hauptsächlich von Leuten, deren Karriere schon seit 30, 40 Jahren läuft und die selbst in ihrer Karriere Dinge hätten bewirken können und das nicht gemacht haben. Und dann versuchen hier irgendwie das junge Volk, was nachwächst und was sich ernsthaft Sorgen um die eigene Zukunft macht, niederzumachen. Und also da habe ich schon ein bisschen negative Erfahrungen gemacht. Und gerade mit dem letzten IPCC-Report, da stand ganz klar drin, wir werden 1,5 Grad und 2 Grad nicht erreichen, wenn wir nicht auch negative Emissionen anwenden. Und seitdem ist es die Akzeptanz gewachsen, auf jeden Fall. Jetzt geht es eher noch darum, welche Methode angewendet wird. Denn es gibt immer noch sehr viele, die an Aufforstung und Humusaufbau und so weiter festhalten. Und das ist nicht schlecht und das funktioniert auch, aber es hat eben seine Grenzen. Also die Bäume brennen ab und wir haben das in den letzten Jahren extrem gesehen. Also ich sage nur Kanada oder Australien. Das heißt, die Kohlenstoffspeicher, die mit der Vegetation verbunden sind, die sind extrem verletzlich. Gerade dadurch, dass es immer wärmer wird. Ja. Und Humus ist eben auch sind Verbindungen, die sehr, sehr schnell wieder abgebaut werden. Das heißt, ich muss immer wieder Humus aufbauen. Und ein kleiner Teil davon wird eben auch langfristig im Boden gespeichert, aber der Großteil wird immer doch relativ schnell abgebaut. Und da habe ich mit Pflanzenkohle einfach den Vorteil, dass ich einmal relativ teures Produkt habe, aber das bringe ich in den Boden und dann hält das erstmal für eine Weile, für ein paar tausend Jahre.
1: Ja. Ich meine, die anderen Varianten, also ich meine, Humusaufbau hat halt auch landwirtschaftlich Vorteile, ne? Also es schadet nicht.
0: Ja, genau. Also der Wald eben auch für Biodiversität und Wasserkreislauf, Nährstoffkreislauf und so, die haben viele Funktionen im Ökosystem.

0: unter anderem Kohlenstoff speichern, aber alleine darauf zu setzen oder das auf eine höhere Stufe zu stellen als Gesteinsverwitterung oder Kohle ist meines Erachtens falsch, weil du eben auch Nachteile hast und die im Zuge der Klimakrise eben immer weiter zunehmen. Und nur eine Kombination aus den ganzen verschiedenen negativen Emissionen wird letztlich dann auch die Menge bringen, die wir brauchen.
1: Okay. Haben wir noch ein Thema nicht angeschnitten?
0: Nö. Also wir brauchen Nachwuchs, das kann ich sagen.
1: Alles klar. Meldet euch.
0: Ja, studiert Chemie oder Geowissenschaften oder Physik oder irgendetwas und befasst euch mit negativen Emissionen, mit Umweltchemie.
1: Okay. Ja, ist auch das schadet ganz sicher nicht.
0: Ja. Und es gibt auch nur dann noch dieses Feld Politik und Wirtschaft und so weiter, wo eben auch es darum geht, wie werden Zertifikate gehandelt, welches Land hat jetzt Anspruch worauf, soll ich CO2 aus dem Ausland kaufen oder soll ich das vor der eigenen Haustür machen und so weiter. Und das ist für mich als Naturwissenschaftlerin ein extremer Dschungel. Aber auch darum müssen sich Menschen kümmern und da wird sich schon ganz viel gekümmert. Aber ja, also wir brauchen vom Steinbruch bis zur Zertifikatebörse brauchen wir Nachwuchs in allen Disziplinen. Und wie gesagt, das ist eben nur der Wischmob. Also die restlichen 90%, die müssen über Emissionsreduktion passieren. Das heißt, wenn man irgendeine Möglichkeit hat, in seinem Beruf oder in seiner Ausbildung dafür zu sorgen, Emissionsreduktionen umzusetzen, dann auf jeden Fall machen. Also wir müssen ja auch zum Beispiel die Städte auf Hitzewellen transformieren. Also mehr Grünflächen, mehr Windschneisen und solche Sachen. Und das hat jetzt mit negativen Emissionen gar nichts zu tun, aber es gibt so viele Baustellen in unserer Welt, wo man viel tun kann. Und ich finde, es ist legitim, wenn man einen Job hat, der damit nichts zu tun hat, den hinzuschmeißen und sich beruflich neu zu orientieren.
1: Ja, hast du ja gemacht.
0: Ja, können andere auch. Nicht loslegen.
1: Ja.
0: Und ich höre auch, dass es immer wichtiger wird, dass die Menschen immer sagen, naja, was ist, wenn sie sich irgendwo bewerben, dass sie sagen, wo und was ist euer Nachhaltigkeitskonzept und ja.
1: Ja, und seid ihr auch irgendwo, also jetzt, ich weiß nicht, ob du selber, ich meine, du machst Wissenschaftskommunikation, ganz offensichtlich. Du sprichst du auch mit PolitikerInnen? Also macht ihr auch, also nennen wir es jetzt nicht Politikberatung, ne, aber wenn es immer nur so über Bande geht, so keine Ahnung, man schreibt wissenschaftliche Artikel und dann werden die gesammelt und dann geht's in irgendeinen IPCC-Report und dann wird da ein, keine Ahnung, Summary for Policymakers gemacht und die lesen das dann vielleicht, das ist dann ja über 17 Banden, bis es mal irgendwo ankommt. Weißt du, ob eure Community, du, KollegInnen, auch aktiv irgendwie da Gespräche führt?
0: Also mein Projekt gehört ja zu einem Verbund, zu CDR Terra. Und da ist das ein großer Anteil an, also Transfer von Wissen in die Politik und so weiter. Und meine persönlichen Erfahrungen sind extrem frustrierend. Und können wir jetzt aufregen, mache ich jetzt aber nicht. Ich rede mir eine halbe Stunde in den Mund fusselig, was die Vorteile von Pflanzenkohle und Gesteinsmüll sind. Und am Ende sagt die Person dann, ja, aber ich finde Bäume trotzdem besser. Und wenn man sich dann vorstellt, dass so Politik gemacht wird, also es ist unfassbar unmöglich. Und ich habe mich dazu entschieden, lieber Tatsachen zu schaffen. Das heißt, ich unterstütze Startups dabei mit meiner wissenschaftlichen Expertise, sowohl in der Kohle als auch in der Gesteinsverwitterung. Und wir fangen einfach an, ohne die Politik zu fragen. Das kann man nicht ewig machen, weil es dann finanziell auch irgendwann eng wird. Aber also die Politik ist so, so langsam und so stur. Und vor allen Dingen, wenn es mal darum geht, irgendwie eine Gesetzesänderung für irgendeinen Bereich durchzuboxen, das dauert ewig und die Zeit haben wir einfach nicht. Hm. Und da konzentriere ich mich dann darauf, eher auf die Umsetzung. Und also mit Politik überlasse ich dann den anderen. Also die haben da sowieso mehr Ahnung von und die können das irgendwie pädagogisch besser als ich. Weil, wie gesagt, ich komme mit meinen wissenschaftlichen Argumenten und es wird einfach vom Tisch gefegt und so arbeite ich nicht und so kann ich nicht kommunizieren, so kann ich nicht arbeiten.
1: So kann ich nicht arbeiten. Ja, also ich meine, man darf sich ja auch die nach eigenen Fähigkeiten die Aufgaben aufteilen. Ne? Ja. Ist ja okay.
0: Also meine Zeit ist besser investiert, wenn ich im Labor stehe. Mhm. Und die Fragen kläre, wie man das denn am besten messen kann, die Verwitterung. Mhm. Und nicht, indem ich mich da über Politiker aufrege.
1: Ich verstehe. Elena, dankeschön.
0: Ja, bitte sehr.
1: Für das Gespräch.
0: Danke für die Einladung.
1: Ich habe viel gelernt. Und vielen Dank fürs Zuhören. Und schaut euch um nach Studiengängen und Jobs, wo ihr was verändern könnt.
0: Ja.
1: Alles klar. Bis zum nächsten Mal.

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Das war die Sendung Offenes Haus. Ich wünsche euch jetzt viel Spaß, einen schönen Abend. Bleibt dran hier auf Radio Darmstadt. Mein Name ist Benjamin Hasenflug. Wir hören uns das nächste Mal. Macht's gut. Tschüss.

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0: Schlafphasen und Schlafstörungen zu erfahren. Und Hannes Infos zu Klarträumen haben mir auch gut gefallen.
1: Ich glaube, wir alle konnten super viel daraus mitnehmen. Und wir hoffen natürlich auch, dass ihr da draußen durch unsere Sendung nun auch viel mehr über unseren Schlaf und unsere Träume wisst.
0: Dann heißt es wohl jetzt auf Wiedersehen. Oder wohl besser auf Wiederhören.
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3: Hey und herzlich willkommen bei Radio Funkloch. Ich bin Friederike Reich und führe dich heute durch diese Sendung. Die dreht sich diesmal um das Thema Wohngemeinschaften. Ich selbst habe tatsächlich schon eine ganze Menge Erfahrung mit WGs gesammelt. Insgesamt habe ich schon in 6 verschiedenen Wohnungen gelebt, mit noch mehr verschiedenen Konstellationen an MitbewohnerInnen. Und aktuell lebe ich in einer 5er-WG mit 3 anderen Mädels und einem Kerl. Das ist oft turbulent, manchmal chaotisch, aber auf jeden Fall immer witzig. Und irgendwie ist es halt auch cool, wenn man nach Hause kommt und immer jemand da ist. Heute ist das Wohnen in Wohngemeinschaften ja auch oftmals einfach eine pragmatische Lösung, einfach um Miete zu sparen. Denn in vielen deutschen Städten werden die Mieten immer teurer. Doch welche Vorteile generell Wohnen zur Miete hat, hören wir jetzt in einem Beitrag von Marius Fiebig.
4: Mehr als die Hälfte der Deutschen wohnen zur Miete. Und das, obwohl nahezu jeder von einer Eigentumswohnsituation träumt. Das kann natürlich einfach daran liegen, dass sich die meisten dank der hohen Mietpreise kaum noch etwas wirklich Eigenes leisten können. Und das trotz historisch geringer Zinsen. Mein Name ist Marius Fiebig und jetzt folgt ein Beitrag zum Thema Mieten heute. Allein seit 2015 stiegen die Mietpreise um knapp 9%. Und obwohl viele den Traum der eigenen Immobilie mit Freiheit und Unabhängigkeit verbinden, hat das Wohnen zur Miete tatsächlich einige Vorteile. Der erste große Vorteil wäre die Flexibilität. Das Leben steckt voller unvorhersehbarer Situationen. Sollte man also beruflich gezwungen sein, umzuziehen oder beispielsweise eine Familie gründen wollen, so kann man auf die geänderte Lebenslage oder die benötigte Größenveränderung als Mieter natürlich viel leichter reagieren. Ein weiterer großer Vorteil wäre das deutlich geringere finanzielle Risiko. Die Mietpreise sind in der Regel bekannt und verändern sich auch nicht allzu häufig. Sollte es allerdings doch mal zu einer Mietsteigerung kommen, dann darf diese niemals über einen bestimmten Steigerungssatz gehen. Somit blieben dem Mieter, im Gegensatz zum Eigentümer, tendenziell unvorhersehbare Ausgaben eher erspart. Des Weiteren fallen für Mieter in der Regel keine Instandhaltungskosten an. Für Eigentümer ist das natürlich anders. Dasselbe gilt auch für die sogenannte Pflichtenfreiheit, was natürlich in keinster Weise bedeutet, dass der Mieter nicht sorgsam mit dem Mietgegenstand umgehen muss. Die Pflichtenfreiheit bezieht sich vielmehr auf Dinge wie zum Beispiel eine gute Energiebilanz der Mietsache. Auch die Überprüfung des Trinkwassers auf Legionellen gehört dazu. Diese Pflichten übernimmt in der Regel der Vermieter. Aber natürlich kann der Eigentümer auch einige dieser Pflichten auf den Mieter übertragen. Allerdings sind diese gesetzlich begrenzt. Wie man also hören kann, hat das Mieten gegenüber dem Kaufen tatsächlich einige Vorteile. Die nächste Frage wäre nun, in welchen Städten Deutschlands lohnt sich das Mieten denn am meisten? Oder auf der anderen Seite, in welchen Städten Deutschlands ist das Mieten denn am teuersten? Was wahrscheinlich die wenigsten überraschen wird, ist, dass die Miete in den größten Städten Deutschlands mit Abstand am teuersten ist. München liegt hierbei auf Platz 1 der teuersten Städte Deutschlands, mit einer durchschnittlichen Kaltmiete von 18,48 Euro pro Quadratmeter. Kurz darauf folgen Frankfurt, Stuttgart, Berlin und Hamburg. Hamburg bildet hierbei das Schlusslicht auf Platz 5, mit einer dennoch beachtlichen Kaltmiete von im Schnitt 13,50 Euro pro Quadratmeter. Die 5 günstigsten Städte Deutschlands auf der anderen Seite wären Städte wie Gelsenkirchen, Hagen, Salzgitter, Bremerhaven oder Chemnitz. Die durchschnittliche Kaltmiete dieser Städte liegt bei etwa einem Drittel der vorher genannten. Möchte man also zur Miete wohnen und das möglichst kostengünstig, bietet sich abgesehen von diesen Städten natürlich auch das Wohnen in einer WG an. Da man die Kosten bestens teilen kann, hat man somit mehr Geld für sich selbst oder beispielsweise zum Anlegen übrig, um den Traum des Eigenheims vielleicht letztlich doch noch wahr werden zu lassen.
3: Während man also von der eigenen Immobilie träumt, überbrückt man die Zeit zwischen Elternhaus und zukünftigem eigenen Familienleben häufig in Wohngemeinschaften. 2021 lebten in Deutschland 4,72 Millionen Menschen in einer WG. Ob Studierende, Berufstätige oder auch Senioren, sie alle schätzen die Balance zwischen individuellem Leben und dem Wunsch nach Gemeinschaft und kommunikativem Austausch. Mittlerweile gehören WGs zu einer etablierten Wohnform, doch in den 60er Jahren waren Wohngemeinschaften politisch motiviert. So entstanden im Kontext der Studenten- und Protestbewegungen Kommunen als alternative Wohnform zum Modell der bürgerlichen Kleinfamilie. Doch auch damals konnte man sich nicht immer aussuchen, wo und mit wem man denn zusammenleben wollte. Und so war es auch bei meinem heutigen Gast tatsächlich. Das ist nämlich meine Mama. Sie hat von 1986 bis 1990 in Dresden gelebt.
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3: Hallo Mama.
5: Hallo Friederike.
3: Du hast ja 4 Jahre lang in einer Wohngemeinschaft gelebt. Erzähl doch einfach mal selbst, wie kam es überhaupt dazu? Wolltest du damals unbedingt in einer WG leben?
5: Also das Wort gab es so damals gar nicht. Ich bin ja in der ehemaligen DDR groß geworden, in der Uckermark in Brandenburg und habe dann ein Studium in Dresden an der TU begonnen, Betriebswirtschaft fürs Bauwesen. Und da hatte ich natürlich keine Übernachtungsmöglichkeit und daher brauchte ich dann irgendwo einen Platz. Und immer wenn man sich für ein Studium beworben hat, dann hat man damals auch einen Platz im Studentenwohnheim zugeteilt bekommen und hat dann einfach die Information erhalten, in welchem Wohnheim man dann sein Zimmer hatte.
3: Also es war ein Wohnheim und du bist quasi nicht auf die Suche nach dem Zimmer gegangen, sondern es wurde wirklich zugeteilt.
5: Ja, das wurde wirklich zugeteilt. Das war so, dass man einfach die Sicherheit hatte, dass man einen Schlafplatz hat, aber man brauchte sich auch nicht selbst drum kümmern.
3: War das denn günstig damals? Wie hat man das bezahlt? Was hat es denn so gekostet? Weißt du das noch?
5: Ja, das war für alle gleich. Ein Zimmer hat damals 10 Mark gekostet im Monat und damit waren dann alle Kosten beglichen. Die Mieten waren ja zu DDR-Zeiten sehr, sehr niedrig und 10 Mark für ein Zimmer waren schon ganz schön viel. Ich kenne Wohnungen, da hat man für eine ganze Wohnung mit 80 Quadratmeter nur 50 Mark bezahlt. Und die Wohnheimzimmer waren kleiner und man hat auch meistens kein Zimmer für sich alleine gehabt, sondern musste sich das Zimmer ja mit anderen teilen.
3: So war es ja bei dir auch, ne? Ich glaube, du hast mit 25 anderen Mädels zusammen gewohnt.
5: Genau, wir waren ein ganz kleines Wohnheim, weil üblicherweise waren da ja mehrere hundert Leute in so einem Wohnheim und ich war in einer ehemaligen Villa. Bei uns gab es 5 Zimmer nur in dem ganzen Wohnheim und wir waren 25 Mädchen und auch nur Mädchen, die dort drinnen wohnen durften. Und die Zimmer waren nicht alle voll belegt, aber es waren im Regelfall Zimmer, die so eingerichtet waren, dass da 6 Personen drin schlafen konnten.
3: Und ihr wart auch zu 6 oder wart ihr weniger?
5: Bei uns haben nur 5 Mädchen in einem Zimmer geschlafen. Das lag daran, dass in den anderen 4 Zimmern Studentinnen waren aus einem Jahrgang über uns und wir waren die Kleinen und alle 5 aus unserem Jahrgang waren in einem Zimmer.
3: Mhm. Hast du denn noch Kontakt zu den Mädels?
5: Nee, das habe ich jetzt leider nicht mehr. Das hat sich dann verloren. Wir hatten noch mal ein Studententreffen, aber das ist jetzt schon wieder bestimmt 15 Jahre her. Also das ist schon lange vorbei.
3: Okay. Wie sah es denn aus mit den Bädern? Habt ihr die auch geteilt? Wie war das Haus aufgeteilt?
5: Also ich war in einem ganz untypischen Studentenwohnheim. Ich habe ja vorhin schon gesagt, das war so eine alte Villa. Man kam da wirklich rein in dieses wunderschöne Haus, was ganz schön runtergekommen war, weil da lange nichts dran gemacht worden ist. Und dann waren im Vorbau Toiletten eingebaut, weil in der Villa selber damals gar keine großen Bäder enthalten waren. Und dann kam man in einen riesengroßen Flur, wo eine Treppenanlage in die obere Etage führte. Unten waren 3 große Zimmer und eines davon war als Waschraum umgebaut worden. Da waren 8 Waschbecken oder so dann drinne, wo alle, die in der Villa gewohnt haben, in dem Studentenwohnheim, sich dann waschen mussten.
3: Und gab es eine Küche?
5: Eine Küche gab es nicht, aber wir hatten einen Kühlschrank im Zimmer, wo wir die Sachen, die wir gegessen haben und die kalt stehen mussten, im Kühlschrank untergebracht haben.
3: Da musstet ihr wenigstens kaum abwaschen, würde ich mal schätzen.
5: Wir haben tatsächlich nur morgens und abends üblicherweise dort gegessen, weil wir am Wochenende auch oft dann zu Hause waren. Und mittags sind wir natürlich auf dem Unigelände gewesen und haben dann auch in der Mensa Mittag gegessen.
3: Du hast mir, glaube ich, erzählt, dass ihr da nicht nur alleine gewohnt habt, sondern ihr hattet auch einen Hausherrin, wenn man so will.
5: Genau, das war ganz niedlich. Als wir da eingezogen sind, hat uns ein Hausmeister begrüßt, der schon Rentner war und sich aber noch darum gekümmert hat, dass alles im Haus funktioniert. Hat und dass wir Mädels nicht über die Stränge geschlagen haben und der im Garten dann auch den Rasen gemäht hat und sich gekümmert hat. Und der hatte eine kleine Wohnung unterm Dach und war sozusagen unser Aufpasser.
3: Mhm. Der Hausmeister, der hat also für euch auch Hausarbeiten übernommen oder musstet ihr trotzdem auch aufräumen, putzen, wie man das eben so in der Wohngemeinschaft macht, Wäsche waschen oder wie war das damals?
5: Das war schon so, dass wir auch einen Putzplan hatten. Also jede Mädchengruppe hatte sozusagen einmal die Verantwortung für das eigene Zimmer. Da musste man sich drum kümmern, dass das sauber war. Wobei man gar nichts Eigenes hatte. Die Zimmer waren möbliert. Es gab für jeden ein Bett, einen Schrank, einen Tisch, einen Stuhl und einen Kühlschrank in jedem Zimmer. Und ansonsten haben wir dann halt auch die Treppe noch geputzt und den großen Flur und die Waschräume und die Toiletten. Das haben wir uns dann geteilt. Da ist man dann regelmäßig auch mit dem Putzen dran gewesen. Und alles, was draußen rings um das Haus war, da mussten wir uns zum Glück nicht drum kümmern, weil ja der Hausmeister da war.
3: Aber durftet ihr den Garten denn benutzen? Habt ihr irgendwie da mal eure Nachmittage verbracht, vielleicht mal gelernt oder euch gesund?
5: Genau, das haben wir auch ab und an gemacht. Dann haben wir uns eine Decke mitgenommen und haben uns da im Garten auf die Decke gesetzt, auf den Rasen und haben dann da gelesen, gelernt oder auch einfach nur mal geschlafen.
3: Das klingt auf jeden Fall super entspannt. Also wenn du an deine Studienzeit da in Dresden zurückdenkst und vor allen Dingen eben an deine Wohngemeinschaft, war das eine schöne Erfahrung für dich, diese 4 Jahre?
5: Also ich fand, das war ein großer Glücksfall, dass ich in einem so kleinen Studentenwohnheim, in einem so tollen Haus gelandet bin, zumal das auch eine ganz, ganz wunderschöne Gegend von Dresden war. Und das war schon eine sehr schöne und auch spannende Zeit, zumal das Ende ja dann in die Zeit der Wende gefallen ist. Ich habe 1989 und 90 auch in Dresden noch mitverbracht und da ist ja in Dresden auch ganz, ganz viel Geschichte passiert. Das war schon sehr interessant und spannend, was da war und das war eine sehr schöne Zeit, ja.
3: Gibt's denn noch einen Song, der dich an deine Studienzeit erinnert, den du irgendwie damit verbindest, den ihr damals immer gehört habt? Vielleicht seid ihr auch mal weggegangen.
5: Also ich kann mich erinnern, dass wir in einem Studentensommer mal im Oderbruch waren und da war dann, ja heute würde man wahrscheinlich Festival dazu sagen, da waren einige Bands und unter anderem war da Karussell dann an einem Abend und hat da ein Konzert gegeben und an das Lied Als ich fortging von Karussell mit seinem Sänger durch Michaelis erinnere ich mich schon sehr gerne.
3: Okay, ja dann würde ich sagen, den spielen wir doch jetzt einfach mal und versetzen uns zurück in deine Studienzeit. Danke dir für deine Zeit und es war schön, mit dir in deine Vergangenheit zu reisen.
5: Danke dir auch.

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1: Das war Karussell mit Als ich fortging aus dem Jahr 1987 hier bei Radio Funkloch. Ich bin Friederike und falls du gerade erst eingeschaltet hast, bei uns dreht sich gerade alles um das Thema WG und egal ob damals oder heute, das Leben in einer Wohngemeinschaft kann eine absolute Bereicherung sein, neue Menschen kennenzulernen, gemeinsame Unternehmungen, egal ob inner oder außerhalb der WG und natürlich gemeinsame Partys. Doch nicht selten gibt es auch Konflikte in einer WG, die gehören auch irgendwie zum WG-Leben dazu, oder? Meine Kommilitonin Alexandra Weigand hat mal beim Bereichsleiter des Wohnservice vom Studierendenwerk hier in Darmstadt nachgefragt. George C. Lowry ist für die Vermietung und Betreuung der Studentenwohnheime sowie ihrer MieterInnen zuständig. Jeden Tag melden sich dort Studierende, weil sie Probleme oder Konflikte jeglicher Art in ihrer WG haben und eben um Hilfe bitten. Und wie der Wohnservice den Studierenden bei der Konfliktlösung hilft, hörst du jetzt.
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2: Was würden Sie denn sagen, sind so typische Streitigkeiten, die in WGs aufkommen oder weswegen sich die Leute dann bei Ihnen melden?
3: Also das Naheliegendste ist die Sauberkeit. Denn wir haben es mit vielen verschiedenen Kulturen, mit unterschiedlichen Alter von Mitbewohnern zu tun, aber auch immer mit dem individuellen Anspruch oder Beurteilung von den Räumlichkeiten und dem Zustand dieser Räumlichkeiten. Und daher dieses Thema Reinigung oder Sauberkeit der WG, das ist schon sehr großes.
2: Wir haben bei uns das Thema Sauberkeit so ein bisschen versucht mit einem Putzplan zu lösen. Also das heißt, man hat irgendwie Aufgaben verteilt und wöchentlich wurde dann irgendwie geputzt. Wenn sich da jetzt jemand aber nicht dran hält an so einen Putzplan, kann man da irgendwie weiter Schritte einleiten? Wie würde man da weiter vorgehen, wenn jetzt einer sagt, nö, halte ich mich jetzt nicht dran?
3: Also grundsätzlich nehmen wir da eher die Position eines Mediators ein und versuchen erstmal zu vermitteln, dass die Bewohner, sofern denn kein Putzplan oder ein Putzplan dasteht, entsprechend einen erstmal aufzustellen beziehungsweise den zu optimieren. Wir bieten an, uns dann, nachdem sie sich in einem Gespräch einigen konnten, dann auch immer mal vorbeizukommen, zu schauen und nachzufragen, ob man denn mittlerweile die Situation im Griff hat oder der Meinung ist, dass es sich was geändert hat. Wir sind auch gerade dabei zu überlegen, ob wir nicht sowas wie eine Art Leitfaden für WGs da ins Leben rufen, ausarbeiten, weil wenn jetzt jemand neu reinkommt, einfach ein Putzplan ist, glaube ich, da kontraproduktiv. Bei vielen ist die Situation halt schon festgefahren. Vielleicht sollte man das mit so einer Art Aufräumparty erstmal starten und erstmal zusammen erstmal herausfinden, wem gehört überhaupt noch etwas in dieser WG, was müsste vielleicht mal weg, um dann auch mal einen Startpunkt zu haben als Gemeinschaft, als neu zusammengestellte Gemeinschaft. Wobei wir so den Eindruck haben, dass es bei den grundsätzlichen Sachen fehlt, so nach dem Kochen direkt mal den Erd abwischen, die Pfanne, die benutzt wurde, mal ausspülen und zur Seite tun. Es ist halt eigentlich in der Regel so, dass alles stehen und liegen gelassen wird, wie man es gerade benutzt hat.
2: Ja.
3: Dass es dann zu diesen Konflikten kommt, wenn jemand so agiert.
2: Dann folgende Situation, wenn jetzt einer der Mitbewohner in der festen Beziehung ist und der Freund oder die Freundin tatsächlich jetzt immer öfter und immer länger in der WG ist, dass man irgendwie das Gefühl hat, der wohnt praktisch schon mit in der WG. Wie viel Besuch ist in Ordnung und was kann man tun, wenn man mit der Situation nicht klarkommt, wenn einen das belastet, dass da noch irgendwie eine fünfte oder sechste Person mit in der WG wohnt?
3: Ja, grundsätzlich befindet man sich da in einem sehr schwierigen mietrechtlichen Aspekt. Denn jetzt erstmal Besuch grundsätzlich verbieten kann man nicht. Jetzt ist die Streitfrage, was ist Besuch, was nicht. Und oftmals ist, glaube ich, da eher das Ding, dass vielleicht einer hat vielleicht keine Freundin oder Freund. Den stört das dann, wenn im Nachbarzimmer immer zu zweit welche sind. Oder das Bad ständig belegt ist. Oder man, wenn man jetzt selbst kochen möchte, nichts gekocht werden kann. Und das eigentliche Thema ist dabei, das vorab mal abzuklären mit seinen Mitbewohnern. hier jetzt am Wochenende möchte meine Freundin oder Freund mal hier übernachten. Ist das denn in Ordnung? Es fehlt dann schon mal an der Kommunikation im Vorfeld, die das dann in der Regel dann auch eskalieren lässt, wenn es einer übertreibt. Das ist so unsere Erfahrung. Es wird einfach alles gemacht, weil man denkt, das ist so in Ordnung, ohne es mal abgestimmt zu haben, weil man nicht mehr miteinander redet oder nur noch über soziale Medien Kontakt hat.
2: Passiert es oft, dass nach solchen Streitigkeiten tatsächlich dann auch Leute aus der WG komplett ausziehen, weil sie irgendwie keine Lösung finden?
3: Ja, das ist oftmals so, dass dann der kürzeste Weg genommen wird. Man kündigt den Vertrag fristgerecht im Rahmen der vertraglichen Möglichkeiten. Das ist immer zum Semesterende möglich. Dadurch haben wir natürlich auch eine gewisse Fluktuation. Es sind bei uns nicht wirklich, ja, man könnte schon sagen, dass viele so Art Zweckgemeinschaften sind.
2: Gibt es grundsätzlich Menschen, die für eine WG oder für ein WG-Leben nicht geeignet sind? Oder sollte da irgendwie jeder Student mal durch und dass einen das irgendwie auch prägt im Leben?
3: Na, wir kommunizieren das eher anders. Wir sagen, so eine WG bietet halt auch viele Möglichkeiten, die vielleicht nicht jeder vorher so sieht.
2: Zum Beispiel?
3: Naja, man hat es ja mit unterschiedlichen Menschen zu tun, die mit Sicherheit auch nicht immer dasselbe studieren wie man selbst. Dadurch hat man die Möglichkeiten, auch über seine eigene Disziplin hinaus über den Tellerrand zu schauen, Netzwerke zu knüpfen, andere Kulturen kennenzulernen, vielleicht auch eine Fremdsprache zu festigen, weil wir haben halt auch viele internationale Studierende, die englischsprachige Studiengänge hier besuchen. Also man hat viele Möglichkeiten, da gewisse Skills oder Social Skills, sagt man ja immer auch gerne, da zu trainieren, die einem bestimmt dann später auch im beruflichen Leben weiterhelfen können. Oder findet vielleicht auch einen Freund fürs Leben oder was auch immer. Mhm. Oder Kontakte, die man sein Leben lang pflegen kann, die einen ja jetzt nicht unbedingt nur beruflich, sondern auch persönlich weiterbringen.
1: Freunde fürs Leben in einer WG zu finden, ist schon eine super Sache. Dennoch alles andere als leicht. Oftmals passt es eben auf der zwischenmenschlichen Ebene nicht langfristig und man verliert sich nach dem Auszug erst aus den Augen und später verliert man dann komplett den Kontakt. Ich glaube ja, man braucht schon wirklich sehr viel Glück, um Personen zu finden, mit denen man sich so gut versteht, dass der Kontakt auch über die gemeinsame Zeit, in der man zusammenlebt, hinaus bestehen bleibt. Es ist ja generell schon schwierig genug, überhaupt erstmal coole MitbewohnerInnen zu finden. Ich war 19, als ich in meine erste WG gezogen bin. Das war 2014, da bin ich in meine erste Zweier-WG im Studentenwohnheim gezogen. In meinem Auslandssemester in Wien war ich dann in der 6er-WG und das war, glaube ich, so die coolste WG-Erfahrung, die ich je hatte. Wir waren super unterschiedlich, aber es hat sich irgendwie jeder um jeden gekümmert. Zurück in Mainz bin ich dann in eine 3er-WG gezogen, später nochmal nach Frankfurt für 1,5 Jahre. Dort habe ich dann mit 2 Kerlen zusammen gewohnt. Und dann wollte ich irgendwie doch wieder nach Mainz und war erst in einer 3er-WG, in der die Harmonie von Anfang an fehlte. Und so bin ich in meiner jetzigen 5er-WG gelandet. Wer noch eine ganze Menge WG-Erfahrung hat, ist Hans-Jürgen Linke. Er wohnt seit 42 Jahren in Gießen. Aber nicht einfach in irgendeiner Wohnung, sondern in seiner alten WG. Dort ist er Ende 1978 für den Start in sein Berufsleben eingezogen. Und dann nie wieder aus. Und dort fand er auch eine Freundschaft fürs Leben.
4: Das fing bei mir an mit einer Wohngemeinschaft auf dem Lande. Ich habe in Marburg studiert und in einer 7-Personen-Wohngemeinschaft in einem Ort namens Oberweimar gewohnt, im dortigen alten Schulgebäude. Das hat ungefähr ein Jahr gehalten. Wohngemeinschaften haben ja immer ein bisschen die Tendenz gehabt, unter dem hohen Intimitätsdruck, der da entstand, zu explodieren. Das hat diese Wohngemeinschaft damals auch gemacht. Aber diese destruktiven Konflikte gehörten einfach zur Wohngemeinschaftssozialisation. Ich habe dann in einer kleinen, alten,

0: Finde ich ja schon eine super coole Story irgendwie. Einfach dort eingezogen und dann für den Rest seines Lebens in der Wohnung geblieben. Und eben auch noch eine Freundin fürs Leben gefunden quasi. Außerdem hat mich interessiert, wie Hans-Jürgen das Zusammenleben in den ganz verschiedenen Wohngemeinschaften gestaltet hat. Ob die Leute eben was zusammen unternommen haben oder doch eher jeder für sich alleine war.
1: Also in dieser Männer-WG haben wir vergleichsweise wenig zusammen unternommen und wir haben die gemeinsamen Hausarbeiten aufgeteilt nach Zeitschlüsseln. Also jeder hat irgendwie geschaut, dass er ungefähr genauso viel Zeit wie die anderen damit verbringt. Das hat halbwegs geklappt, da haben wir uns nie drüber gestritten. Die großen Streitereien gab es vor allen Dingen in dieser 7er Wohngemeinschaft, weil da so viel Ungleichmäßigkeit und Ungleichzeitigkeit zugange war. Also manche Leute waren halt nie übers Wochenende da und haben einfach für sich andere Zeitbudgets in Anspruch genommen. Manche haben gerne gekocht, manche haben nie gekocht. Also dieses Zusammenwachsen in so einer heterogenen Wohngemeinschaft war schon mühsam.
0: Sein Geheimtipp für ein gutes WG-Leben ist neben vieler Jahre WG-Erfahrung auch dieser.
1: Über ungespültes Geschirr sich zu streiten, ist unerfreulich und bringt nichts. Also erledigen wir die Sachen möglichst schnell, möglichst ohne größere Widerstände. Das hat auch eigentlich ziemlich gut geklappt.
0: Abwaschen als goldene Regel für ein gutes Zusammenleben in einer WG kann ich nur bestätigen. Und statt sich über dreckiges Geschirr zu streiten, sind doch gemeinsame Erlebnisse auch die schönsten Erinnerungen.
1: Am intensivsten war diese allererste Wohngemeinschaft. Und was wir hier in Gießen, also seit 78, erlebt haben, das war, sagen wir mal, nicht so von diesen Intensitäten begleitet, weil alle Leute schon berufstätig waren, die hier wohnten. Und eigentlich ihre wesentlichen Lebensthemen außerhalb der Wohngemeinschaft im Beruf hatten. In dieser Männer-WG ging es oft ziemlich lustig zu. Das war so eine manchmal durchaus etwas alkoholische Feierei, die sich da abgespielt hat. Aber jetzt nicht exzessiv, sondern lange Abende, Nächte, wo wir über alles Mögliche, über Politik und über Musik geredet haben. Im Wesentlichen, glaube ich, wohl wirklich über Politik und Musik. Das waren die Themen, die uns damals am stärksten bewegt haben.
0: Ja, und wo wir doch schon beim Thema Musik sind, wollte ich gerne von ihm wissen, ob es ein Lied gibt, was ihn in seine Studienzeit zurückversetzt und ihn an seine Zeit in seinen Wohngemeinschaften erinnert.
1: Ich bin seit eh und je Jazzhörer und das ist eine Musik, die man in der Regel mit Mitmenschen kaum teilt und auch nicht mit Wohngemeinschaftsmitmenschen. Ich habe aber eine lebendige Erinnerung an, ich weiß gar nicht genau, warum das so ist, aber es ist jedenfalls eine sehr intensive Erinnerung an die erste Wohngemeinschaftszeit in Oberweimar, also meine Marburger Zeit. Da habe ich mich eine Zeit lang sehr mit dem damals aufregenden Fusion Jazz befasst. Und meine Lieblingsplatte um die Zeit war The Inner Mounting Flame von John McLaughlins Mahavishnu Orchestra. Das Stück, an das ich mich am stärksten erinnere, es sind zwei von der LP, ist das erste gleich, das heißt Meeting of the Spirits.
0: Ich kenne weder die Band noch das Lied und bin ganz gespannt, ob mich der Titel auch in die Vergangenheit reisen lässt. Hier also Meeting of the Spirits vom Album The Inner Mounting Flame von John McLaughlin und dem Mahavishnu Orchestra aus dem Jahr 1971.

0: Mit der Musik im Ohr, die Hans-Jürgen damals in seinen WG-Zeiten in den 70er Jahren gehört hat, wollte ich mich auch visuell in die damalige Zeit von ihm versetzen lassen. Wenn man 42 Jahre in derselben Wohnung in unterschiedlichen Konstellationen wohnt, dann verändert sich mit der Zeit ja bestimmt so einiges. Und welche Rolle der Flur dabei spielt, verrät uns Hans-Jürgen jetzt.
1: Also die Wohnung hier in Gießen, also meine letzte WG, war eine 5-Zimmer-Altbauwohnung, also 3,20 Meter hoch und 140 Quadratmeter. Mein Zimmer hatte davon ungefähr 26 Quadratmeter zu Anfang. Ich bin allerdings innerhalb der WG noch zweimal umgezogen in andere Zimmer. Eine Zeit lang habe ich in einem Zimmer mit einem Balkon gewohnt, fantastisch. Und dieses 26 Quadratmeter Zimmer hatte den Nachteil, dass es so das ehemalige, wahrscheinlich Dienstbotenzimmer gewesen ist, mit einer sehr schlecht isolierten Außenwand, sodass es dort immer etwas kälter war als im Rest der Wohnung. Es stand ein Ölofen drin, mein riesiges Bücherregal, ein Bett, ein Schreibtisch, ein Schrank, also diese Standardausrüstung, die man braucht. Geteilt haben wir immer Küche und Bad und den Flur natürlich. Und es hat sich, sagen wir mal, an der Rolle des Flurs, von dem alle Zimmer abgingen, also die Zimmer liegen rundherum um den Flur, hatten ursprünglich untereinander auch Verbindungstüren. Die wurden dann allerdings bei einer Renovierung vom Hausbesitzer zugemauert, sodass wir autonome Zimmer hatten. Den Flur haben wir in den ersten Jahren sehr stiefmütterlich behandelt. Da sind wir nur durchgegangen, haben unsere dreckigen Schuhe abgestellt und unsere Mäntel aufgehängt. Und es hat einige Zeit gedauert, bis der Flur sowas wie ein wichtiger gemeinsamer Wohnraum wurde. Aber das wurde er dann schon und das war eine sehr angenehme Entwicklung, weil wir dadurch einfach zum Beispiel die Küche von der Rolle als Esszimmer manchmal entlasten konnten. Also wenn wir größere Essgelage womöglich noch mit Gästen hatten, haben wir das in den Flur verlegt. Dazu musste der Flur erstmal gestaltet werden. Das hat sich geändert, diese Position des Flurs, ja.
0: Altbauwohnung, Balkon, ein Flur so groß, dass man eine lange Tafel für Feiern und gemeinsame Abendessen aufbauen kann. Also für mich klingt diese Wohnung wie ein absoluter Traum. Ich konnte mir den Flur wirklich so gut vorstellen. Einen Ort zu schaffen, an dem man nicht nur sich selbst wohl, sondern sich auch seine Freunde und Freundinnen willkommen fühlen, ist wirklich eine tolle Leistung. Solche Erinnerungen teilt Hans-Jürgen immer noch mit einem seiner alten Mitbewohner, zu dem sich eine tiefe Freundschaft entwickelt hat.
1: Es gibt einen Freund, mit dem ich in Marburg schon zusammen gewohnt habe, mit dem ich immer noch intensiven Kontakt habe, obwohl er in Berlin wohnt. Also wir telefonieren öfter miteinander, laden uns zu unseren Geburtstagen ein, besuchen uns ein, zweimal im Jahr. Ja, ansonsten ist der intensivste Kontakt, der aus der Wohngemeinschaftszeit übrig geblieben ist, halt meine Frau, die ich hier 1978 kennengelernt habe.
0: Und zum Abschluss wollte ich von Hans-Jürgen Linke noch wissen, wie er auf die Zeit in seinen Wohngemeinschaften zurückblickt. Wenn man seine Frau in seiner WG kennenlernt, dann muss es doch eine gute Zeit gewesen sein, oder?
1: Zurückblicken auf die Wohngemeinschaft Zeiten tue ich halt voller Ambivalenz. Manche Sachen waren unangenehm, manche waren sehr schön. Es sind ganz wenige bleibende Freundschaften entstanden. Und ja, und eine ganze Menge Erfahrung damit, was man sich zumuten mag an anderen Leuten, was man anderen Leuten von sich selber zumuten mag. So der Kontakt mit Erwachsenen auf Augenhöhe, das ist eine interessante Erfahrung, die, finde ich, jeder machen sollte. Weil es so als Übergangszeit auch zwischen dem Zuhause behütet wohnen und dem, was das sogenannte Erwachsenenleben bereithält, ziemlich wertvoll ist, finde ich. Also auch als Selbsterfahrung.
0: 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Was man sich selbst zumuten mag und was man anderen von sich zumuten mag, das ist ein gutes Stichwort. Denn nicht jeder ist für das Zusammenleben in einer WG gemacht. Entweder ist die Lautstärke der Musik im Nachbarzimmer zu hoch, wenn man gerade für die nächste Klausur lernen will, oder keiner hat den Geschirrspüler ausgeräumt und der Topf, der steht auch schon seit 2 Tagen benutzt auf dem Herd und keiner will's gewesen sein. Ohne Kompromisse geht nichts in einer WG. Wer keine Lust auf Rücksicht und einen Putzplan hat, der wohnt eben einfach alleine. Beides hat so seine Vor- und Nachteile. Und über die unterhalten sich jetzt Loris Estevao und Sean Gosler in ihrem Beitrag Wohnung vs. WG.
2: Loris, du, sorry, ist schon wieder richtig viel los hier.
3: Ey Sean, alles gut, freut mich, dass du es geschafft hast. Ich meine, der WG-Alltag bei euch ist ja auch nicht der entspannteste.
2: In der WG wohnen bedeutet eins. Herren-Sounds, Techno, es wird gekocht und es riecht nach Curry und Zwiebeln, weil mein Mitbewohner aus Nepal kommt. DJ-Lifestyle oder einfach ein riesen Jenga-Duell mit 50 Leuten oder das obligatorische Bierpong-Duell. Immer geht hier irgendwas ab und immer ist irgendwas los. Du kommst rein und immer ist Action.
3: Ich meine, wann ist bei euch nichts los? Also, ich sag mal so, gegen Jenga-Duell hätte ich absolut nichts. Aber so, ich bin dann doch ganz froh darüber, dass ich nach Hause komme. Es ist alles ruhig. Es riecht nicht nach Essen, außer ich habe selber gekocht. Aber ich finde, das ist das Schlimmste, wenn man nach Hause kommt und man hat so Ultra-Hunger und ich muss mich jetzt dann noch für so 2 Stunden in die Küche stellen, um irgendwas zu machen. Hab aber die ganze Zeit diesen Duft von dem fertigen Essen in der Nase. Katastrophe.
2: Komplette Katastrophe, ich kann dich nachvollziehen. Und dann musst du so studentenmäßig natürlich wieder irgendwie Pesto mit Nudeln oder ich bin mittlerweile auf dem Reistrip und zwar der gute Reis, der Bio-Reis. Weil da muss ich sagen, ist es so, über die Zeit ist es bei uns eigentlich immer mehr aufgefallen, indem du einfach siehst, dass jemand bessere Lebensmittel kauft und genauso ein Student ist wie du, genauso viel oder wenig Geld hat wie du, siehst du, dass andere Lebensweisen möglich sind und du dich denen auch anpassen kannst, wenn du die für besser hältst als deine aktuelle Lebenssituation. Und bei mir war es so, ich bin hier in die WG gekommen und habe vorher in einem Studentenwohnheim hier in Darmstadt gewohnt, was ich nicht so geil fand, obwohl es kulturell total geil war, weil man so ganz viele Leute kennenlernen kann, was zuerst natürlich eine tolle Herausforderung ist, aber über Zeit immer wieder ein Problem war. Bei uns hier in der WG ist es jetzt so, dass die Hygiene auf jeden Fall krass gestiegen ist, aber es gibt natürlich persönliche Unterschiede. Ich weiß nicht, wie es bei dir ist.
3: Also ich sag mal so, ich habe das große Glück, dass ich mein Badezimmer für mich alleine habe. So die einzigen Personen, die da außer mir reingehen, sind meine Freundin und mein Hund. Und dementsprechend ist halt irgendwie, ich weiß, ich gehe in dieses Badezimmer rein und es ist halt alles genau so, wie ich es halt hinterlassen habe. Alles sauber. Ich kann mich wohlfühlen, weil ich nicht irgendwelche Handtücher von irgendwem wegräumen muss oder sonstiges. Also ich könnte mir einfach schlecht, glaube ich, solche Dinge teilen mit mehreren Menschen. Also ist kein Problem irgendwie für einen Abend oder mal für eine Woche oder so, mir mit irgendwem im Badezimmer zu teilen. Aber so auf Dauer weiß ich nicht, ob ich mir das vorstellen könnte.
2: Ich bin aber total bei dir. Was mir fehlt, ist auch manchmal zu wissen, dass das, was ich am Morgen getan habe, und zwar zum Beispiel die Küche sauber gemacht, dass das abends noch so ist, wenn ich von einem stressigen Arbeitstag zurückkomme und weiß, meine Töpfe sind ready, ich kann mir mein Essen machen, ohne daran zu denken, dass ich vielleicht wieder saugen muss oder vielleicht irgendwas machen muss, auch ohne einen Putzwahn. Es ist ja so, dass man es gerne so hätte, wie man es mal hinterlassen hat.

0: weißt du, Loris, das gehört auch zum WG-Leben dazu, dass einfach das Internet weg ist. Weil entweder kommt jemand auf die Idee, mein Internet läuft gerade nicht so gut, ich muss den Router ausstecken, weil bestimmt liegt es am Router und nicht, dass 50 Leute gleichzeitig in der Vorlesung sind. Oder ist es einfach eine spontane Entscheidung des WLAN-Routers zu entscheiden, nein, für 5 Leute gleichzeitig will ich mich nicht verkaufen. Und dann passiert das, man versucht zu reden und es bricht ab.
1: Das wäre so mein persönlicher Tod, wenn ich gerade irgendwas wirklich Wichtiges mache und auf einmal ist mein Internet weg. Aber ja gut, ich meine, das ist ja auch immer relativ schnell gelöst, wenn es dann wirklich nur daran liegt, dass irgendein Mitbewohner denkt, ja okay, vielleicht liegt es ja am Router.

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0: Man erzählt gerade, da fängt jemand an, seine Musik aufzudrehen. Ja, so ist das eben in WGs. Du hast Caprice von Oliver Shores featuring Tube and Berger gehört. Der Track gliedert sich im Genre Minimal Techno an. Techno gibt es nämlich bei Sean auch immer in der WG zu hören. Aber mal ganz abgesehen davon, dass man seine Musik nicht einfach mal laut aufdrehen kann, ohne fast immer jemand anderen in der WG zu stören. Was würde Loris denn überzeugen, in einer WG zu leben? Sean gibt auf jeden Fall alles.
1: Genau, noch einen unfassbar guten Vorteil des Zusammenlebens, das Kostensplitting. Das ist natürlich einer der größten Faktoren, warum sich die meisten für eine WG entscheiden.
2: Ja, also ich muss ehrlich zugeben, bei dem Kostenpunkt liegt ihr dann doch klar vorne. Aber dafür habe ich ja auch andere Vorteile, die sich dann jetzt vielleicht nicht im Kostenpunkt widerspiegeln. Aber ich bin halt für mich alleine. Also ich habe einfach so mein Space. Ich weiß, okay, ich kann einfach mal nackt durch die Wohnung laufen und es muss mich nicht interessieren, wer nach Hause kommen könnte, weil es kann ja keiner nach Hause kommen. Und es gibt halt einfach so Situationen, in denen es dann doch ganz praktisch ist, wenn man alleine ist und halt nicht Angst haben muss, dass jetzt im nächsten Moment jemand durch die Tür reinkommt.
1: Ja, ich bin bei dir. Also ich muss sagen, ich habe natürlich durch meine verschiedensten Kontakte die verschiedensten WGs kennengelernt. Und es gibt WGs, die leben diese prekäreren Situationen, die im Studentenleben doch mal vorkommen, ganz anders aus. Ich finde, da hat jeder so seine persönlichen Grenzen, wie weit man da geht. Was man, ich finde, am Ende sagen sollte, ist, wer vor der Wahl steht, eine WG einzugehen oder nicht. Ich habe wirklich die verschiedensten Leute kennengelernt innerhalb meiner WG-Zeit. Ich habe gelernt, dass manche Menschen auch noch im höheren Alter in die WG gehen, um sich vielleicht entweder Kosten zu sparen oder weil sie sich vielleicht auch alleine fühlen. Und ich für mich habe gelernt, dass ich selbst vielleicht in meinem späteren Leben nochmal in die WG gehen würde, auch wenn ich schon an dem Punkt bin, an dem ich es nicht unbedingt müsste. Aber dann vor allem aus dem Aspekt, mit den Menschen auch so zusammenzuleben, mit denen ich wirklich zusammenleben möchte, ohne dass ich nur eine WG als Zweck der WG nutze, sondern vielleicht sage, hey, lass uns doch ein schönes Haus am Strand in Portugal mieten. Ich glaube, dass das Zukunftsmodell für manche Menschen auch sein kann, sich so eine Art WG-Campus aufzubauen, weil sich viele Menschen eben ihre vier Wände in der Natur nicht leisten können, weil es doch sehr teuer ist. Es sei denn natürlich, man geht in andere, fremde, meistens günstigere Länder, die irgendwie schön gelegen sind. Durch die Remote-Arbeit der Zukunft ist natürlich viel möglich, wie man sein eigenes Leben gestaltet. Und was ich ganz toll daran finde, ist, dass man vielleicht für die ein oder andere Person sich überlegen kann zu sagen, hey, vielleicht will ich so eine Art WG-Campus bauen, indem ich ein gemeinsames Land bewirtschafte, zusammen als, ja, man kauft sich im Konglomerat einen Hof und erlebt dort zusammen, nicht wie eine Kommune, sondern wirklich jeder in seinen eigenen vier Wänden, aber man hat gleichzeitig die Vorteile, dass man ab und zu mal jemanden hat, wenn man vielleicht Kinder hat, die sich darum kümmern können, oder dass man mal zusammen einkaufen kann. Also dieses gesamte Konzept der Wohngemeinschaft einfach mal anders gedacht. Das fände ich für mich vielleicht ganz spannend, auch wenn ich es total schön finde, auch mal wieder alleine zu leben. Ich genieße immer die Zeit, wenn ich mal irgendwo bin und wieder meine eigenen vier Wände habe, aber genieße auch gleichzeitig die Zeit, wenn ich einfach hier zurückkomme und sehe, dass Leben in der Bude ist und man manchmal die Sorgen teilen kann und manchmal die Freuden genießen kann.
2: Doch, ich finde, das war ein sehr schönes Schlusswort. Ich muss mich da auch anschließen. Ich glaube tatsächlich, dass dieses Modell von der weitergedachten WG auch tatsächlich was für mich wäre. Einfach, weil ich liebe so meine Privatsphäre. Ich genieße es richtig, dass ich einfach weiß, ich komme nach Hause und habe quasi meine eigenen vier Wände für mich. Aber genauso genieße ich es halt auch, einfach unter Menschen zu sein und mich auszutauschen über verschiedene Sichtweisen, verschiedene Erfahrungen, die man irgendwie so im Leben gesammelt hat. Und das wäre so eine Möglichkeit, wo man beides dann doch irgendwie miteinander kombinieren könnte. Und das auch ohne auf die Vorzüge des jeweils anderen Modells irgendwie verzichten zu müssen. Weil du halt einfach von beiden das Beste nimmst und zusammenpackst. Und ich glaube, das könnte so die Zukunft für die WG sein.
1: Loris, ich muss los. Hier wird noch aufgelegt. Wir hören uns später. Ich trinke jetzt erstmal 2 Bier und dann sehen wir uns.
2: Alright, dann lass sie schmecken. Ich glaube, ich schließe mich auch an und mache mir gleich meine halbe auf. Auf jeden Fall, wir sehen uns. Hau rein.
1: Bis dann.
2: Bis dann. Ciao.
0: Die Vorstellung finde ich persönlich auch ziemlich gut. Ein großes Grundstück, jeder hat sein Haus oder seine Wohnung und man kann gemeinsam einen großen Garten bewirtschaften. Und gegen ein paar Hühner hätte ich auch nichts. Bei dem Wohnprojekt würde ich mich also auf jeden Fall anschließen. Aber bis ich da oder eben alleine wohne, vergehen auf jeden Fall noch ein paar Jahre. So lange genieße ich die Zeit mit meinen MitbewohnerInnen in vollen Zügen. Ich hoffe, ihr habt ein paar Eindrücke von den verschiedenen Geschichten rund um das Thema WGs mitnehmen können. Diese Folge inklusive aller Beiträge gibt's zum Nachhören bei uns auf der Homepage. Zum Abschluss spiele ich euch noch Dancing on My Own von Robin. Das Lied hat mich in Wien in meinem Auslandssemester begleitet und war unser Erasmus-Song auf jeder WG-Party. Ich bin Friederike und das war Campus Radio Funkloch live aus Darmstadt. Ich sage

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1: Auf LinkedIn vornehmlich ist ja momentan jeder ein KI-Experte und kann über ChatGPT, Midjourney, Claude und wie auch immer Prompten machen und tun. Aber wie funktioniert es eigentlich richtig? Ich weiß, alte Folge, aber immer mal wieder hier im Podcast. 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
1: Und ich sag auch noch im Intro alte Folge, aber immer mal wieder, liebe Hörerinnen, liebe Hörer, liebe Zuschauer, das ist einem Grund geschuldet und zwar heute ist Aufnahmetag 7. Mai. Das heißt, ich komme gerade von der OMR, von den Online-Marketing-Rockstars aus Hamburg und bin entsprechend noch ein bisschen desolat. Lässt mich aber etwas kalt, weil ich wollte unbedingt heute mit meinem Gast podcasten, eben über dieses Thema, weil es auch auf der OMR brandaktuell war. Jeder klatscht sich irgendwo KI dran an den Namen und schon hat er irgendwie ein neues Produkt und neue Dienstleistung mit meinem Prompt, mit meinem Prompt, mit meinem Prompt und ich habe den Master Prompt und alles funktioniert und alles toll und ich komme zum besten Ergebnis. Shit in, shit out, würde ich da mal sagen. Also die meisten haben vom Prompting, glaube ich, noch nie was gehört, auch auf der OMR nicht, obwohl sie überall KI dran klatschen. Deswegen passt die Folge so wie Arsch auf Eimer. Ich begrüße heute zur Aufzeichnung Rainer Hattenhauer. Rainer hat das Buch geschrieben ChatGPT und Co. Das heißt, er ist der Experte. Er hätte vielleicht auch mal auf der OMR sein sollen, dann hätte er vielen Leuten das erklären können. Aber du warst nicht da. Ich kann dir jetzt schon mal sagen, du hast doch nicht sonderlich viel verpasst. Rainer, grüß dich. Schön, dass du bei mir im virtuellen Studio bist. Stell dich gern einmal vor.
3: Ja, grüß dich, Kevin. Erstmal recht vielen Dank für die Einladung. Finde ich total super, dass ich bei dir mal ein bisschen was erzählen kann über die KI. Ja, mein Background. Also ich schreibe jetzt seit circa, keine Ahnung, 20, 25 Jahren irgendwelche Bücher über IT. Bin im Hauptberuf Lehrer, aber nicht mehr lange. Ich werde wahrscheinlich jetzt im Sommer aufhören und nur noch auf die IT-Schiene drauf schwenken, weil einfach zu viel passiert, zu viel spannende Sachen. Und ich muss sagen, das ist wirklich disruptiv, was jetzt gerade so abgeht mit den ganzen KI-Tools. Und wir können uns gerne mal ein bisschen drüber unterhalten, was so im Moment State of Art ist.
1: Du bist, glaube ich, habe ich gelesen, Physik und Mathe, ne?
3: Ja, genau, Physik- und Mathelehrer ursprünglich. Also ursprünglich bin ich noch nicht mal Lehrer, ich bin Physiker, also ich komme aus der Physik, habe auf dem Bereich der Elektronenmikroskopie früher gearbeitet, da promoviert und
1: wow.
3: Ja, ein paar Tage her. Ja, so ist das.
1: Promoviert, also Doktor.
3: Ja.
1: Sogar das, Doktor das, Rainer Hattenhauer.
3: Ja, das lassen wir immer unter den Tisch fallen, weil wenn du Anfängerbücher schreibst und dann einen Doktortitel bringst, dann denkt ihr, oh nee, der Typ, der spricht zu komplex, zu verschwurbelt und dann lasse ich das lieber weg.
1: Ja, aber ich finde das trotzdem ganz cool. Also vor allem Physik, muss ich dir gleich im Vorfeld sagen, ich war, glaube ich, zweiter oder dritter Jahrgang, mal kurz off topic, von der Realschulabschlussprüfung. Und da musst du ja auch einen Praxisteil machen. Und ich habe ihn im Bereich Physik gemacht. Und zwar habe ich über den damals noch neuen Airbus A380 referiert und meine Physiklehrerin, die Frau Huber, ich hoffe, sie hört's, liebe Grüße, ich hab sie nie vergessen, die gute Beate, ich darf sie auch mittlerweile duzen, seit Jahren schon. Direkt danach, nachdem ich den Abschluss gemacht habe, hat sie mir das Du angeboten, fand ich sehr, sehr nett. Da habe ich dann bei ihr das gemacht und sie hat es in den Bereich Physik geboxt. Also das fand ich schon sehr, sehr cool. ChatGPT und Co., was ist eigentlich State of the Art? Die erste Frage, die ich dir da mal gerne stellen möchte, ich meine, es gibt ja da so ein paar KI-Experten, die da kreuchen und fleuchen auf LinkedIn, TikTok etc. pp. Ist ChatGPT aus deiner Sicht heraus eigentlich mittlerweile so mehr oder weniger tot und Claude und Gemini haben ChatGPT den Rang abgelaufen?
3: Das ist eine Frage, die gleich schon ein Problem tangiert, es gibt nicht die beste KI. Also ich könnte jetzt nicht sagen, ChatGPT ist aktuell gut oder Gemini ist aktuell gut. Die wechseln sich in einem, also so wie so ein Wettlauf zwischen Hase und Igel, die wechseln sich ständig ab mit irgendwelchen Themen. Es gibt Sachen, die eine KI besser kann und die andere KI besser kann. Also wir haben gestern zum Beispiel so ein Mindblowing-Ding gehabt im Matheunterricht. Ich hatte eine Gruppe, die mussten sich mit Winkelfunktionen beschäftigen in der 11. Klasse. Und grausames Thema, die wussten nicht, worum es ging. Und da habe ich dann einfach mal gesagt, fragen wir mal ChatGPT, was er dazu sagt. Ja, das übliche Prompting durchgeführt. Und dann kommt der Hammer. Ich habe gesagt, erstell mal daraus bitte ein Comic. Und das zeigt im Moment, was bei ChatGPT der große Vorteil ist. Sie haben ein neues Bildmodell rausgebracht, das heißt Images 2. Und was früher mal eine Schwäche war, der KIs Texte in Bilder reinzubringen, wird exzellent da gemanagt. Also bis vor einem halben Jahr hätte ich noch gesagt, bildgenerative KI würde ich Gemini mit Nano Banana empfehlen. Und jetzt mittlerweile hat also ChatGPT den Rang abgelaufen. Man muss immer so parallel schauen, was ist gerade für welches Gebiet empfehlenswert. Also ich kann keinem raten, wenn du professionell auf einem Gebiet unterwegs bist, dann musst du natürlich die Abos abschließen, damit du immer die besseren Modelle hast. Also ich baller im Monat wahrscheinlich 100 € für Abos raus für KI. Ne? Das kann man günstiger haben, aber das Ding ist halt, du hast immer die Möglichkeit, das beste Modell zu nehmen, was gerade läuft. Es gibt auch eine Möglichkeit, alle Modelle unter einem Hut zu bekommen. Das ist bei Perplexity zum Beispiel der Fall oder bei OpenRouter. Und ja, das ist dann günstiger, aber man bekommt auch nicht die Top-Level-Qualität, die dann in den einzelnen Abos drin steckt.
1: Aber was nutzt du denn dann? Also du hast gerade eben gesagt, ChatGPT jetzt für Bilder wegen Images 2. Höre ich jetzt auch gerade zum ersten Mal, bin ich ehrlich?
3: Ja, es ist zwei, drei Wochen alt vielleicht.
1: Ach so, also, weil alle stürzen sich noch auf Nano-Banane.
3: Nein, tot, absolut tot, absolut tot. Mach dir mal einen Spaß. Nimm mal irgendein Gebiet, in dem du dich so einigermaßen gut auskennst. Wichtig ist, du promptest erst bei ChatGPT die Frage ganz normal, dass du sagst, erklär mir mal, keine Ahnung, das Liebesleben der Pflastersteine unter Einwirkung der Sonnenstrahlen. Und dann wird er dir dann einen Roman da erzählen und dann sagst du, erstell mir mal dazu eine Bildergeschichte, ein Comic. Und das ist passt genau auf das, was sozusagen der Output vorher war. Ne?
1: Auch schon in der freien Version?
3: Ja. Also du musst eine Anmeldung haben, ne? Du musst ein Konto anlegen und
1: Das muss ich da mal, machen. Also,
3: unbedingt. Also das ist mein Blog. Anderes Beispiel, wir machen noch eine Projektwoche am Ende des Schuljahres und da sollten wir gestern Plakate entwerfen dafür. Ne? Also die Lehrer stellen so gewisse Projekte oder vor. Und dann haben wir Stichworte, also meine Frau und ich, die ist auch Lehrerin, wir machen das zusammen, haben uns so stichwortartig das überlegt in ChatGPT rein und mach uns mal ein Plakat für dieses Event. Also professioneller geht's nicht. Dir fällt wirklich die Kinnlade runter, was da im Moment machbar ist. Ja, unbedingt mal versuchen.
1: Aber du hast halt ja auch von allem dann die entsprechende Pro-Version. Du hast ja schon gesagt, du haust da so 100 Tacken im Monat raus. Ich meine, ChatGPT kostet Kohle. Gemini, wenn du die Pro-Version nutzt mit allem drum und dran, kostet Kohle. Claude kostet Kohle. Ich glaube, Midjourney kostet auch Kohle. Midjourney habe ich übrigens auch noch nie genutzt, muss ich ehrlich sein.
3: Also Midjourney ist auch ein bisschen auf dem absteigenden Ast. Das ist halt ganz gut, wenn du kreativ unterwegs bist. Ne? Wenn du sagst, ich will von null ab, möchte ich meine Vision mal umsetzen und möchte wirklich künstlerisch am Start sein. Dann ist jetzt die neue Version, also gerade vor einem Monat rausgekommen, die 8er Version ist schon wieder ein Upgrade-Erfolg auf 8.1, ist wirklich auch State of Art. Beispiel, in einem Buchprojekt, was ich jetzt gerade mache, wollte ich konsistent einen kleinen Roboter so durchziehen. Den Prototyp dieses Roboters, den habe ich mit Midjourney erstellt, mit der 8er Version. Die konsistente Weiterverarbeitung, da bin ich dann in Nano Banana reingegangen, habe mir ein eigenes Gem geschrieben, das ist also so ein, ja, wie eine angepasste KI. Und dann sage ich nur, stell diesen kleinen Roboter in der Situation da, zum Beispiel als Tourist, zum Beispiel als Lehrer und so weiter. Und dann macht er dir konsistente Bilder, was mit
1: Midjourney?
3: Midjourney, danke. Mit Midjourney nicht so ohne weiteres geht. Da musst du Moodboards definieren, da musst du sozusagen ein Characterboard definieren. Das ist da deutlich schwieriger. Also diese ganze konsistente Bildbearbeitungsgeschichte habe ich bei Nano Banana. Texte, wenn es auch interessiert, also Texte verfasse ich hauptsächlich, oder nicht hauptsächlich, eigentlich nur mit Claude. Also Claude ist herausragend im Generieren von Texten. Das mache ich mittlerweile so, dass ich so ein eigenes Projekt erstellt habe in Cloud, wo ich gewisse Randpunkte reingebe als Markdown-Dateien. Und diese Markdown-Dateien beschreiben mir ganz genau, wie die Texte auszusehen haben. Eine sehr wichtige Markdown-Datei, die ich reinlade, ist die Anti-KI-Stil. Markdown-Datei, weil es gibt so gewisse Kriterien, da kannst du sofort einen KI-generierten Text erkennen. Und wenn ich das aber vorher sage, vermeide diese Sachen, zum Beispiel Aufzählungen in Bullet Points und so, dann liefert er mir wirklich einen ganz sauberen menschlichen Text. Also da ich wage zu bezweifeln, dass das Experten erkennen, dass das KI generiert.
1: Also ich hab Claude jetzt letztens mal genutzt für die einfache Erstellung eines kleinen Projektes, was mir abends mal so in die Gedankenwelt gespült wurde. Ich habe ja mittlerweile echt ein paar Folgen und dachte, ach komm, ich mache mir mal einen Spaß und erstelle einen Zufallsfolgengenerator. Mhm. Und dann habe ich mal geguckt, was ist denn dafür die beste KI? Und das war Claude und ich habe ja einen Neuroflash-Account und da sind ja ganz viele drin. Da ist Mistral, Claude, Gemini, ChatGPT. Und dann habe ich mir Claude genommen und habe das Ding mal coden lassen. Das Ding hat gerödelt und gerödelt und gerödelt. Dann habe ich im HTML-Viewer geguckt. Ich so, ach komm, ich hätte gern dafür noch die Farbe, das hätte ich gern so, das will ich abgerundet, dann hätte ich das gern so, mach mal, tu, da. Dann hat er wieder gerödelt und gerödelt und gerödelt. Das Ding war der Hammer. Ich kann keine eine Zeile Code schreiben, muss ich aber auch gar nicht. Das hat Claude für mich gemacht.
3: Ja, und wir sind schon eine Stufe weiter. Also mittlerweile ist es so, wir haben bei Claude und auch ChatGPT zwei super Tools. Bei Claude heißt das Tool Code, Claude Code, und bei ChatGPT Codex. Und das sind agentische Systeme. Wir sind im Moment, die haben eigentlich prognostiziert, dass 2025 das Jahr der Agenten wird. Das hat sich nicht wirklich bisher durchgesetzt, aber ich glaube, wir sind jetzt an der Stelle, wo wir einen Schritt weitergehen. Und Claude Code hat zum Beispiel die Möglichkeit, auf meine lokale Basis auf dem Computer zuzugreifen und da selbstständig agentisch zu agieren. Und das ist ein echter Gamechanger. Also das geht richtig ab. Du lässt das Ding einfach laufen. Du kannst auch mit dem Handy sozusagen kommunizieren. Wenn du unterwegs bist, sagst, ah, mir ist da noch was eingefallen, mach mal bitte die Überschrift rot. Und dann kommuniziere ich mit dem Handy. Das wird an meinen Rechner zu Hause geschickt. Und der rödelt dann weiter. Und wenn ich abends zu Hause bin, dann ist das Ding fertig. Das ist also die neue Variante des agentischen Arbeitens mit Computern.
1: Das, also Moment, das wusste ich jetzt auch noch nicht. Das heißt, ich nehme Claude Code, hast du gesagt?
3: Ja, Claude Code.
1: Schmeiße ich hier bei mir auf den Rechner?
3: Ja.
1: Lass das lokal.
3: Genau.
1: Lass das Ding laufen, der Rechner bleibt an.
3: Ja.
1: Ich bin beispielsweise in Hamburg.
3: Ja.
1: Und Geistesblitzabend, ach scheiße, da muss noch, ich muss irgendwas in meinen Kalender, Outlook, ja. Fuck, habe ich vergessen. Das muss da drin stehen. Das mache ich nicht am Handy, das ist jetzt ein blödes Beispiel, ne? Aber und dann schreibe ich Claude auf dem Handy, du sag mal, kannst du mal bei mir in den Rechner reingehen, geh mal in Outlook und baller da mal was rein, Und dann macht der das?
3: Es trifft's nicht ganz. Das, was du jetzt beschrieben hast, das kannst du mit jedem KI-Bot machen. Yeah. Der agentisch arbeitet, das machen alle. Aber jetzt kommt der Hammer. Dir fällt in Hamburg ein, dass du ein ganz wichtiges Dokument zu Hause auf deinem Rechner vergessen hast. Das ist ein PDF, das liegt auf dem Rechner. Du hast es vergessen, auf den Stick zu laden, whatever.
1: Und auch nicht in der Cloud drin, sondern es ist irgendwo lokal.
3: Irgendwo lokal auf deinem Rechner. Und du sagst, pass mal auf, da und da, in dem Ordner ist das Dokument, schmeiß mir das mal in den Chat hoch. Und dann macht er das. Also dieses Anlaufen lassen des Rechners, das bedeutet, dass ich eben ständig auf meine Sachen von unterwegs auch zugreifen kann. Die eigentliche Magic passiert ja auf den Servern. Ne? Das heißt also, wenn ich einen Job an Claude schicke, dann rödelt er halt auf dem Server agentisch rum. Da brauche ich keinen Rechner, der zu Hause steht. Aber ich habe die Möglichkeit, dann über dieses System auf meinen Rechner zu Hause zuzugreifen und eben auch mit Schnittstelle Handy, ne, dass ich sagen kann, ich gehe übers Handy, über meine Claude-App im Handy und gebe dann weitere Anweisungen, was zu Hause passieren soll. Ne. Kann man noch weiterdenken, wenn du Smart Home hast, ne, dann kannst du natürlich auch dann noch sagen, okay, pass auf, es ist jetzt gerade ziemlich kalt draußen, stell mal meine Heizung auf 20 Grad, wenn ich nach Hause komme, mach bitte die Gartenbeleuchtung an, all solche Sachen. Also das kleiner Spoiler an dieser Stelle. Ich bin im Moment mit einem Projekt am Start, mit einem der bekanntesten Autoren im IT-Bereich, das ist Michael Kofler. Und wir wollen uns da mal ein bisschen widmen, dieser agentischen Schiene. Also auch für die Allgemeinheit das rausbringen.
1: Nicht schlecht. Also jetzt mal nochmal so eine Zwischenfrage, weil es mich echt interessiert. Ich glaube, ich könnte mit dir 5 Folgen füllen und wäre dann fertig. Ich war ja mal Sekretär in einer Berufsschule ziemlich lange, bevor ich ins Marketing bin. Und da gab es ja noch nicht die KI, zumindest nicht in dem Sinne, sodass du mit ChatGPT irgendwas machen konntest. Was sagen denn deine Schülerinnen und Schüler eigentlich, dass du da so der ChatGPT-KI-Crack bist? Weil wenn ich so die Mathelehrer sehe, die ich damals, ich sag mal in Anführungszeichen, betreut hatte, nicht als Schüler, sondern als Sekretär, die sind da ja so ganz starr und fertig und ja, straight und wir machen Hilfe, ist alles böses Zeug, packt die Handys weg, wir nehmen jetzt noch einen Abakus, so nach dem Motto.
3: Nee, also ich bin da genau die andere Schiene. Also als ich zur Schule gegangen bin, da hing in unserem Computerraum hing so ein großer Spruch, da stand: Computer befreien das Denken vom Rechnen. Ja, und das war so damals, als die Taschenrechner rauskamen. Und da gab es ja auch einen Mordsaufschrei, nein, auf keinen Fall Taschenrechner nehmen. Wir verlernen ja das gute alte Rechnen. Und das ist natürlich... mein Mathelehrer damals hat gesagt, wenn ihr später mal einkauft, da hat auch keiner von euch einen Taschenrechner in der Hand oder in der Tasche. Ja, wie ist heute die Realität? Auf jedem Smartphone hast du einen Taschenrechner drauf, ne?
1: Mindestens. Und
3: da müssen wir uns eben dran gewöhnen. Was ich jetzt mache, ist, dass ich die Schüler wirklich progressiv an die Sachen ranführe. Ich denke auch, dass wir so die Prüfungsmodalitäten komplett überdenken müssen. Also so ein Ding wie, mach mal die Hausaufgabe, Mathebuch, Seite 75, Aufgabe 3 bis 10. Das fotografieren die ab und das löst der Chatbot, ne? Die müssen das aktiv nutzen und intelligent nutzen. Ich gebe dir mal ein Beispiel, was wir jetzt gemacht haben im Bereich des Abiturs. Also ich mache seit 30 Jahren, so alt bin ich schon, mache ich Physikabitur. Und wir haben seit 2006 zentrales Abitur Physik. Die Landesschulbehörde hat uns die Aufgabenvorschläge seit 2016 zur Verfügung gestellt. Jetzt habe ich dieses Jahr erstmalig Folgendes gemacht. Ich habe diese PDFs, die sind Open Source, die kannst du runterladen, habe ich in eine KI reingefüttert und habe gesagt, pass mal auf, also das ist in den letzten 10 Jahren gelaufen. Mach mir bitte mal ein Ranking, was könnte dieses Jahr am wahrscheinlichsten drankommen und welche Skills müssen meine Leute unbedingt haben. Ja, pass auf. Also wir sind das durchgegangen und jetzt kam das Abi vor 2 Wochen und dann habe ich gesagt, okay, pass auf, die und die Themen sind dran, nenn mir mal den Treffer, die Trefferquote, ne? 75% hat es gepasst und die waren auch ziemlich zufrieden. Der Parallelkurs hat es nicht so gemacht, das war ein anderer Kollege und ich kann jetzt schon sagen, die sind 1 bis 2 Punkte im Durchschnitt schlechter gewesen, 2 Punkte sogar schlechter gewesen. Also man muss wirklich diese Werkzeuge so nutzen, dass man Informationen daraus extrahieren kann und da gibt es halt so Kniffe.
1: In welchem Bundesland bist du?
3: Niedersachsen ist das.
1: So, dem Kultusminister in Niedersachsen ist jetzt gerade, wenn er den Podcast hört, die Kinnlade runtergefallen.
3: Wahrscheinlich, ja. Ja, das Traurige ist auch in Niedersachsen, die versuchen ja immer alles selber, ne? Die versuchen dann auch so eine eigene KI an den Start zu bringen. Ne? Ich weiß nicht, wie das Ding hieß, Telly oder so, ein total bescheuerter Name. Du kannst es einfach nicht als Behörde hinkriegen, mit den Großen zu konkurrieren. Die werden das nicht hinkriegen, da eine einigermaßen ansprechende KI an den Start zu bringen. Also genauso erbärmlich gescheitert ist so ein Ansatz, dass sie mal versucht haben, eine Cloud, eine Niedersachsen-Cloud für die Schule zu machen. Hörst du auch nichts wieder von. Also es ist halt...
1: Ja, wir kriegen das, also jetzt rutschen wir schon ins Thema Digitalisierung ab. Ja, also irgendwie kriegen wir den Scheiß ja auch nicht hin. Also dazu haben wir, glaube ich, zu viel Bürokratie, zu viel Hasse nicht gesehen. Die ganzen Menschen, die da sind, die sind nicht so wie du und ich, die haben ja Angst davor. Hilfe, Hilfe, läuft uns alles in Rang ab. Und jetzt, wenn die hören, du hast die Abi-Prüfung Physik in die KI reingespeist und mit gib mir mal die Wahrscheinlichkeiten, dann kam 75% Trefferquote. Mhm. Ich glaube, irgendeinem ist gerade, also, ich höre schon klirren, dass die Kaffeetasse runtergefallen ist.
3: Die Idee dazu kam mir eigentlich aus einem Beispiel in der Startphase der ersten Auflage des ChatGPT-Buchs. Da hat ein amerikanischer Student, der hatte eine Prüfung zu absolvieren, eine Matheprüfung in der Vorlesung, also Mathe-Vorlesungsprüfung, eine mündliche Prüfung. Und da hat er die Klausur, das war die Vorlesung seines Chefs, die gab es dann irgendwie downloadbar als PDF, hat er reingefüttert und hat gesagt, was würdest du denn sagen, was sind da so die 5 wahrscheinlichsten Themen von dem Typen, die drankommen können? Und das hat auch so hingehauen, dass er mit 95% da rausgegangen ist. Ne? Also einfach genial. Und also das ist eben eine Sache, die du auch mit KI machen kannst, was viele Leute gar nicht auf dem Schirm haben. Ne?
1: Ja, es ist halt eine andere Art auch so von Lernen dann am Ende. Ne? Also ja. Gerade auch, wenn ich jetzt mal so gucke, mein Sohn, ich meine, das dauert noch ein paar Jahre, aber der wird garantiert nicht so lernen, wie ich das damals noch gemacht habe oder wie du das gemacht hast. Ja? Hinsetzen und die ganze Kacke, die du da hast, irgendwie in den Kopf rein. Ich meine, guck dir meine Geheimratsecken mittlerweile an, ja, wie viel Wissen da mittlerweile drin ist.
3: Kann ich mithalten. Okay. Es ist natürlich auch eine Riesengefahr dabei. Ich meine, ich habe jetzt bei Spiegel Online oder was in dem Bericht gelesen, war neulich ein großes Special auch über KI im Spiegel drin. Du verlernst natürlich auch gewisse natürliche Sachen des Nachdenkens. Ne? Also die haben zum Beispiel das Beispiel gebracht, wenn ich ständig nur die agentischen KIs nutze und gar nicht mehr drüber nachdenke, was macht der da, lass ihn mal machen und beurteile das Ergebnis nicht kritisch, dann geht in meinem Gehirn, gehen Strukturen verloren. Und das ist das Gefährliche. Also der ideale Weg ist im Prinzip die KI, also im Schulbereich so als Sparringspartner zu nutzen. Ne? Du sagst, ich möchte in das Thema tiefer eindringen, ich möchte das lernen, bitte gib mir mal Hinweise, ohne mir gleich die Lösung zu verraten, dass man sozusagen in einen kreativen Dialog mit der KI eintritt und dadurch eben einen 1:1 Nachhilfelehrer hat, der sich auch auf mein Lernniveau adaptiert, der meine Lerngeschwindigkeit berücksichtigt. Das ist, denke ich mal, die Zukunft von KI in der Bildung.
1: Oh, das finde ich aber auch eine extrem gute Idee. Soweit habe ich auch noch nicht gedacht. Ne? Als digitalen Sparringspartner, als digitalen Nachhilfelehrer. Ich meine, der kann ja alles. Englisch, ja. Deutsch, Mathe. Ja. Ne? Heute vergeht wieder ein Tag, an dem ich den Satz des Pythagoras garantiert nicht gebraucht habe.
3: Genau.
1: aber jetzt mal, wenn wir mal zurückkommen zum Thema. Ich meine, du bist ja der Crack des Ganzen, deine Schülerinnen und Schüler. Du hast gesagt, 11. Klasse, also sind die so, lass mich mal rechnen, 14?
3: Nee, 11. Klasse, da sind schon 15, 16.
1: 15, 16?
3: Also Abi machen sie mit 18, ungefähr 18, 19.
1: Boah, siehst du mal, wie lange ich schon wieder raus bin aus allem, ey.
3: Ja. aber ich muss auch nochmal dazu sagen, was ich feststelle, dass die digitale Bildung bei denen auch gerade was KI betrifft, ziemlich basal ist. Also ist nicht viel vorhanden. Ne? Die können halt nicht gut prompten, das ist das Ding. Ne?
1: Also, darauf wollte ich hinaus gerade. Wunderbarer Übergang. Ich meine, wenn die, ich weiß ja nicht, wie die reden, ob die Jugendsprache wirklich so ist, aber wenn die dann so sagen, Alter, ich geh hier mal, kannst du mal machen, versteht ja kein Mensch, also verstehe nicht mehr ich, wie soll das eine KI verstehen? Wie prompten die denn und wie sollte man denn überhaupt prompten?
3: Also was komplett out ist, das sind, obwohl ich es auch immer in meinen, also ich mache ja für Rheinwerk auch Webinare, kleiner Werbeblock an dieser Stelle, was ich immer in den Webinaren schon bringe, das sind so Basics, ne? Also RGC, Role, Goal, Context, Rolle, Ziel, Kontext, ne? Das diese Struktur, du weißt dem Bot eine Rolle zu, du gibst ihm Ziel und sagst, in dem und dem Kontext hat das zu erfolgen. Das ist eigentlich ist das auch schon total out. Also du kannst prompten, so wie dir der Schnabel gewachsen ist. Du sprichst einfach rein und sagst, ich habe das und das Problem, das interessiert mich gerade, was würdest du dazu sagen? Und eine ganz wichtige Geschichte ist, ich nutze keine Tastatur mehr. Ich verwende nur noch Spracherkennung und zwar KI-basierte Spracherkennung. Da habe ich ein Tool, das nennt sich Super Whisper. Das ist so, wenn ich hier was reinquatsche ins Mikrofon, dann wird der Text sozusagen von der KI erstmal sortiert und wird dann strukturiert wieder ausgegeben. Ne? Und dadurch, indem ich so frei sprechen kann, bringe ich unglaublich viel Kontext in die KI rein, die KI dann auch wiederum verwenden kann. Also das ist eine ganz wichtige Sache. Das macht mehr aus, als wenn man jetzt wirklich sehr, sehr strukturiert und nach Schema F, nach dem Algorithmus da diese Prompts aufbaut. Ne? Also kann ich euch nur sehr zu raten, liebe Zuhörerinnen und Zuhörer, versucht mal die Spracherkennung zu nutzen und da dieses Dialogsystem zu verwenden.
1: Also ich habe jetzt gerade mal parallel geguckt, deswegen gucke ich gerade mal auf meinen anderen Bildschirm. Super Whisper, das ist so ein bisschen was wie Letterly, wenn ich das so richtig sehe, mehr oder weniger. Letterly kommt ja aus Espanol, ja. Portugal glaube ich sogar. Ist aber auch eine super App. Super Whisper kannte ich jetzt nicht. Guck mal hier, sogar Free Version. 0 Euro. Voice to Text that works in any app. Meeting, genau. Recording and Transcription. Support for 100 plus languages. Unlimited use of small AI models, custom prompt control und E-Mail Support.
3: Und was der Kracher ist, für die Leute, die jetzt in systemkritischen Betrieben arbeiten, also sagen wir mal, du bist Arzt oder so, dann möchtest du ja nicht, dass deine Befunde rausgehen. Du kannst Super Whisper, kannst du mit einem lokalen Modell betreiben. Das heißt, du lädst das auf deinen Computer runter, machst deine Internetschiene aus, gehst auf Flugmodus und das Ding funktioniert trotzdem. Ja, das ist das Irre an der Sache. Also das ist vom Datenschutz her ziemlich cool. OpenAI hat mittlerweile selber Whisper Flow rausgebracht. Das ist so in Codex versteckt. Also wenn ich OpenAI Codex installiere, kriege ich auch die Spracherkennung. Aber da müsst ihr euch darüber im Klaren sein, dass alles, was ihr sprecht, halt in Amiland landet. Ja, und wenn ich da halt über die Regierung in Amerika lästere, dann werde ich nicht durch den Zoll gelassen werden.
1: Ja, kommt Donald persönlich vorbei und führt mich an.
3: Okay. Nein, also immer darauf achten, wenn ich die amerikanische Schiene nutze, ne, also die Daten gehen halt über den Teich, ja, muss man vorsichtig
1: sein. Aber das ist ja wirklich, gut, da muss man auf jeden Fall vorsichtig sein, aber ich meine, wo machst du das mittlerweile nicht? Also entweder hast du iOS oder du hast Android, da bist du auch auf der US-Schiene. Bei Gemini bist du logischerweise auch auf der US-Schiene, bei ChatGPT bist du auf der US-Schiene.
3: Ja, es gibt eine löbliche Ausnahme, Mistral. Ne?
1: Mistral ist, AI. Genau.
3: Sitzt in Frankreich, also die sind auch stark geworden. Die haben sich jetzt auch dadurch hervorgetan, dass sie

0: kleine Agenten, die sozusagen anhand von bestimmten Triggerworten, die jetzt in deinem Prompt drin sind. Also ich möchte mal eine Steuererklärung machen, möchte mal wissen, ob das Magazin CT von Heise steuerlich absetzbar ist. Spoiler ist es nicht. Ne? Die schicken sozusagen einen Experten dann ins Rennen von den Agenten, der das rauskriegt anhand des Stichwortes, das du gegeben hast. In der Startphase war es ja so, Google hat ja für Prompt Engineers haben sie ja Gehälter von $250.000 pro Jahr ausgelobt. Na, das wirst du heute nicht mehr kriegen. Also heute ist es wirklich wichtig, das Ganze zu orchestrieren, ne? Dass man also so ein Setup, so ein KI-Setup agentisch irgendwie orchestriert. Das ist heute der Skill, der heute auf dem Markt gefragt ist.
1: Unfassbar. Das wusste ich jetzt auch noch nicht. Also ich mache ja echt viel mit der KI, ne? Ständig und überall. Und ich google ja schon nicht mehr, sondern ich Gemini'e oder ich Perplexity'e. Da babbel ich aber auch ständig in mein Handy rein, muss ich ganz ehrlich sagen. Oder jetzt, ne, also ich meine, wir reden jetzt hier ja auch ganz normal. Riverside hat ja auch dann das Transkript und ich kann mit dem Ding ja dann machen, was ich will.
0: Ja. Also vielleicht noch eine Sache, die mir in der letzten Woche, also ich habe so, ich kann mal ein paar News-Channels kann ich mal rausrücken. Wo informiere ich mich? Das finde ich immer ganz spannend. Ne? Wo kriege ich Informationen her?
1: Wäre auch noch eine Frage gewesen, die ich im Petto gehabt hätte.
0: Also eine Sache ist Medium. Medium.com. Medium ist so ein Bereich, wo viele Freelancer publizieren und da sind echte Experten dabei. Ist leider, ja, was heißt leider, es ist englischsprachig, ne? Aber auch das ist kein Ding. Ich kann halt mir einen KI-Browser nehmen wie Komet, gehe auf die Seite und sage, übersetz mir das mal aufs Deutsche, ne? Dann ist das auch kein Ding, ne? Und da habe ich neulich einen Artikel gelesen, der ein ganz neues Paradigma rausgebracht hat. Die Sprachmodelle, die sind im Moment am Limit. Das heißt, was heißt am Limit? Die sind sozusagen austrainiert. Da ist das gesamte Wissen der Welt ist schon irgendwie drin. Und jetzt gilt es eigentlich daraus, Schlussfolgerungen zu ziehen. Und die neuen KI-Systeme werden dergestalt strukturiert sein oder aufgebaut werden, dass die nun selbstständig lernen, ohne äußeren Input zu bekommen. Das heißt, die haben sozusagen ihren Datensatz und versuchen, aus dem Datensatz neue Erkenntnisse selbstständig zu ziehen. Das ist eine neue Stufe. Ich weiß nicht, ob wir damit schon diese vielbeschworene AGI, also die Artificial General Intelligence, die wirklich alles kann, bekommen. Aber es geht sicherlich in diese Richtung. Das hat irgendeiner der führenden Leute gesagt. Ich weiß nicht, ob es jetzt André Karpathy war. Der ist ja super, super clever auf dem Bereich. Der Name fällt mir momentan nicht ein. Aber das ist der Zug, wo es hingehen wird. Ja, aber dass die Dinger selbstständig werden.
1: Das ist schon mega. Ich habe da auch letztens, ich komme gleich nochmal dazu, ein Buch gelesen. Was heißt letztens? Das ist auch schon wieder 2 Jahre her. Das war im Urlaub. Ich muss mal gucken, wie es heißt. Komme ich gleich noch dazu. Komme ich gleich darauf zurück. Du hast ja aber auch in deinem Buch zum Beispiel steht jetzt aber auch dann drin, mit den richtigen Prompts zu faszinierenden Ergebnissen. Du hast aber ja auch eben gesagt, man babbelt einfach nur noch rein. Aber geht trotzdem beides dann?
0: Oder es geht beides natürlich. Also es ist immer gut, wenn man einen Plan hat. Ja, und wenn ich sage, ich gebe gewisse Rezepte, gebe ich den Leuten an die Hand, dann ist das schon mal ganz gut, dass sie sozusagen versuchen, mal im Vorfeld ihr Projekt oder ihr Problem zu strukturieren. Das hilft natürlich. Also es ist nicht total umsonst, aber diese alte Geschichte, du bist ein super Experte in dem und dem Thema, das ist eigentlich durch, ne? Weil die sozusagen das analysieren, den Kontext analysieren und dann schon an die richtigen Expertenagenten verweisen. Dieses Zerlegen in Teilprojekte, das kommt ja aus China, ne? Das ist also hier das DeepSeek gewesen, die das als erste gemacht haben. Da ging ja damals dann der Kurs von der Nvidia-Aktie unglaublich baden, weil Nvidia verdient ja sein Geld damit, unglaublich leistungsfähige Hardware für den KI-Bereich zu bauen, die dann Sprachmodelle trainiert. Da war man noch der Meinung, viel hilft viel, ich brauche unglaublich viel Rechenpower, um das zu diese Trainings durchzuführen. Und die Chinesen haben dann gezeigt, nee, brauchen wir nicht. Wir müssen halt nur so ein modulares Expertensystem bauen, wo das Problem zerlegt wird. Und dadurch werden auch unheimlich viel Token gespart. Da sind wir beim nächsten Problem. Wenn ihr die aktuellen Modelle verwendet, zum Beispiel Claude 4.7 Opus, dann werdet ihr feststellen, dass er mit eurem normalen Account, beziehungsweise sogar mit dem Pro-Account nicht sehr weit kommt, weil die verballern Token ohne Ende. Also ein Token sind halt diese Ausgabe Eingabeeinheiten. Ne? Und da geht der Trend jetzt hin, dass man versucht, möglichst token-effektive Prompts zu erstellen. Und da gibt es ein neues Tool, das

0: sich Graphify, da kann ich sozusagen, das macht der André Carpati, der haut jeden Tag alles, was ihm in den Weg kommt, Bilder, neue Informationen und so weiter, haut er in einen Ordner auf dem lokalen PC und diese Software Graphify, die vektorisiert das Ganze. Das ist etwas, ich werde schon sehr technisch, um das an die Sprachmodelle anzupassen. Und wenn ich dieses Graphify vorher laufen lasse und gebe dann in Claude rein, dann ist die Anzahl der Token, die ich brauche, 70% geringer als die normalen Prompts, die ich sonst im Chat reingebe. Das ist so, was jetzt aktuell gerade in der Szene passiert.
1: Unfassbar. Aber ist das dann nicht, also man hat ja früher immer gesagt, die KI würde uns Zeit sparen. Spart sie uns in dem Moment Zeit, als dass wir dann Tools benutzen, wie jetzt Graphify, um dann entsprechend 70% weniger Tokens zu verballern? Also fülle ich dann die frei gewordene Zeit damit auf? Ist es also eigentlich nur eine Umverteilung oder ist es am Ende dann trotzdem noch eine Ersparnis?
0: Also ich muss mal ganz ehrlich sein, als ich früher Bücher komplett ohne KI-Unterstützung, also ich gebe auch zu, ich nehme KI zur Unterstützung bei der Recherche, auch teilweise bei der Struktur von Kapiteln, dann nutze ich KI. Und als ich das früher nicht hatte, dieses Werkzeug, bin ich schneller ans Ziel gekommen. Warum? Weil ich wesentliche neue Erkenntnisse jetzt dadurch gewinne, dass die Recherchen einfach viel tiefer gehen. Das heißt, du musst mehr Sachen sichten. Das kannst du auch durch die KI machen lassen. Aber du kommst auf ganz neue Ideen. Ich würde mal so sagen, wenn du das so verwendest, dann ist das keine Zeitersparnis, aber ist ein unglaublicher Qualitätsbooster. Also ich möchte behaupten, dass die Bücher, wenn wir die so jetzt erstellen, mit dieser Hilfe qualitativ wesentlich besser sind als das, was wir früher gemacht haben. Kleines Beispiel, wo ich mir auch jetzt ein eigenes Mini-Programmchen, Mini-Agenten geschrieben habe. Was für mich immer früher ein Grausen war, das war die Indizierung von Buchkapiteln. Ne? Das heißt, du gehst da durch und musst dann gewisse Stichworte markieren, die hinten im Index landen. Du schaffst es nie, da hundertprozentig konsistent zu sein, ne? Weil du so viele einzelne Begriffe dann hast. Das Ganze habe ich jetzt automatisiert mit KI. Das heißt, ich lade das Kapitel rein. Der hat sich selber Regeln definiert, wie ein konkreter Index und ein korrekter Index auszusehen hat, dann haut er mir eine Markdown-Datei raus. Diese Markdown-Datei füttere ich über ein Visual Basic Makro in mein Word-Dokument rein, wo die Verlagsvorlage drin ist. Und es wird halbautomatisch der Index erstellt und konsistent. Also ich möchte behaupten, ich hatte noch nie so einen konsistenten Index wie jetzt mit der IFL. Das sind so die Spielchen, die man jetzt gerade so lernt und macht.
1: Aber du hast ja gesagt, ja, ich stimme dir zu. Ich habe dann auch, also meine Masterarbeit war jetzt noch vor dem großen KI-Thema. Aber wenn ich jetzt für meine Arbeit, für meinen Arbeitgeber recherchiere, wenn ich für sonstige Sachen recherchiere, ja, die Qualität ist eine ganz andere. Aber ab und zu erlebe ich dann auch, dass die KI dann doch noch so ein bisschen halluziniert und ein paar Sachen immer mal wieder erfindet. Wie recherchiert man denn dann richtig, sodass auch das Richtige bei rauskommt?
0: Also die Halluzinationen, die sind systemimmanent. Es gibt eine wissenschaftliche Studie, die sagt, die kriegst du einfach nie raus, ne? Weil das ein stochastisches System ist. Die Texte werden ja gewürfelt. Und mein Tipp in der Richtung, wenn ihr Recherchen macht, das ist Google Notebook LLM. Ich weiß nicht, ob das bekannt ist. Also das ist halt so ein Ding.
1: Powerful.
0: Ne? Du kannst da auf Knopfdruck kannst du irgendwelche Podcasts erstellen
1: zum Beispiel. Ja, ich weiß.
0: Gefährlich. Ne? Und Notebook LM hat halt den Vorteil, dass nur das Material dann für eine Zusammenfassung verwendet wird, dass ich auch wirklich aktiv reinstecke. Also es wird nicht gesagt, oh, jetzt fällt mir aber zu dem Thema nichts ein, dann mache ich mal eine kleine Recherche und egal, was ich kriege, wird schon passen. Ne? Also es wird wirklich sich nur auf die Dokumente bezogen, die ich dann reinlade. Und das ist halt der Vorteil. Ne?
1: Notebook LM, für diejenigen, die es nicht kennen, auch ein Tool aus dem Hause Google.
0: Ja.
1: Nutze ich ab und zu auch mal selber, haben ja eine neue Version jetzt gelauncht. Die Podcasts sind schon echt böse, also im Sinne von böse gut. Da ist ein Veratmer dabei, da ist ein Verhaspler dabei, da ist ein Lachen dabei, wo du denkst, mein lieber Herr Gesangsverein. Aber auch die ganzen, was sie da gerade dann noch aufgefahren haben mit Visualisierung und so weiter.
0: Ja, genau.
1: Boah, also das ist schon, das ist schon nicht schlecht. Was es jetzt auch gibt, ich muss gerade mal gucken, glaube, unsere Folge hier, wir nehmen ja jetzt auf, aber genau, die Folge mit dir kommt noch vor der anderen Folge raus, die ich aber auch schon aufgenommen habe. Das war mit Jan Friedrich Ahrens von Statista. Hab mich mit ihm auch nochmal, ich habe ihn getroffen, auch in Hamburg. Wir haben uns ausgetauscht, haben davor eine Podcast-Folge gemacht. Da haben wir auch darüber so ein bisschen geredet, ne? Weil Statista, Statistiken, ne? Wenn du jetzt überall über Gemini und über Claude und wie sie alle heißen, darüber recherchierst und was suchst, da brauchst du ja in der Theorie eigentlich keine Statistik von Statista mehr. So, jetzt haben sie aber was rausgebracht. Ein Tool, was du über API anbinden kannst an ChatGPT, Claude etc., LangDoc etc., wo du dich dann drauf beziehen kannst. Also gebe mir bitte explizit Statistiken aus Statista dann dafür raus und du kriegst die dann auch entsprechend. Also da ist dann auch nochmal eine etwas andere Qualität hinter einer Recherche, weil du ja dann eine Statistik hast, die ja dann wirklich auch eine renommierte Statistik ist, weil sie halt auch von einem renommierten Unternehmen kommt. Also da ist dann auch nochmal ein neuer Markt entstanden, dann entsteht da eine neue Qualität der Recherche. Das ist schon auch wiederum extrem stark. Also wir haben dann nochmal so eine neue Globalisierung des Wissens bekommen am Ende.
0: So ist es. Es ist eigentlich, ich würde es bezeichnen als Demokratisierung des Wissens.
1: Ne? Oder jeder, das.
0: Na, also früher muss man lesen, Kernkompetenz lesen, aber du kannst halt die Inhalte auf jegliches Level runterbrechen. Ein Ansatz nochmal zu dem, was du gesagt hast mit der API, also das ist eine wichtige Geschichte. Also ich habe noch ein anderes Buch gemacht, das heißt Programmieren, Lernen mit KI. Und da haben wir zum Beispiel, oder habe ich ein Projekt gemacht, dass ich Wetterdaten über API abfrage. Also ich bin in meiner Freizeit leidenschaftlicher Gleitschirmflieger und ich brauchte eine spezielle Wettervorhersage für ein bestimmtes Fluggebiet aus sehr vielen Quellen. Ja, und das habe ich dann so zusammengebastelt. Und dann bin ich auch mit API, bin ich dann dran gegangen und habe die Daten dann in die KI über API bekommen. Und dann kannst du sicher sein, das sind gute Daten. Und nicht, wenn jetzt die KI fragt, ja, wie wird denn heute das Flugwetter? Auch, das wird schon passen. Ne? Und genau. Das Irre war, ne? Ich habe gesagt, erstellen wir mal speziell für Gleitschirmflieger da so eine App. Und wir können halt bei einer Windgeschwindigkeit, sage ich mal, maximal bis konstanter Wind 20, 25 km/h, wenn du Böen hast, über 35, wird schon echt kritisch. Und dann habe ich so ein Ding, beurteile mal, ob das fliegbar ist oder nicht. Und der hat tatsächlich die richtigen Windgeschwindigkeiten da rausgesucht. Das fand ich total irre. Ne? Also überhaupt ohne Kontext, ne? Das fand ich wirklich sehr spannend.
1: Muss ich sagen. Unfassbar. Ich habe jetzt auch gerade mal parallel, wir hatten es ja vor ungefähr 10 Minuten, wegen die KI lernt jetzt ja dann quasi selber, ne? Sie ist austrainiert und jetzt fängt sie an selber zu lernen. Da habe ich ja noch gerade gesagt, habe da vor 2 Jahren schon so einen Thriller gelesen, so ein Buch gelesen. Ja, ich habe es mal gerade gefunden. Gibt es bei Amazon, bei Kindle, hier im, kannst du kostenlos lesen, das Gedöns, Prime Reading, glaube ich, heißt das. Die Allmächtige von Jonah Sheffield. Geschrieben 23, ich möchte mal ganz kurz den Klappentext lesen, zumindest einen Teil davon. Der brillante KI-Experte Mark Davis steht vor dem Höhepunkt seiner Karriere. Gaia, die von ihm erschaffene Superintelligenz, übernimmt die Steuerung sämtlicher wichtiger Bereiche des Lebens. Ihr Ziel, unsere Fehler zu korrigieren und die Menschheit vor dem Untergang durch den Klimawandel zu retten. Doch die künstliche Intelligenz stellt plötzlich unerwartete Fragen und trifft eigenmächtige Entscheidungen mit immer fataleren Konsequenzen. Hat sie etwa ein Bewusstsein entwickelt?
0: Ja, gut, ich bin halt in der Zeit aufgewachsen, als wir Jugendliche waren, da lief halt Terminator im Kino, ne?
1: Das ja, ist, gut.
0: Skynet und so weiter, ne? Und da kann ich mich noch an den Part erinnern, wo halt Skynet zum Leben erwacht ist, wo sie die an Waffensysteme rangeschlossen haben. Und da sehe ich persönlich eine Riesengefahr drin. Ne? Also wenn du siehst, du hast ja jetzt schon, also leider in der Ukraine, die Kriege werden nicht direkt auf dem Schlachtfeld gewonnen, sondern die werden halt durch KI-Systeme, ja, die Drohnenschwärme dort kontrollieren, im Prinzip gewonnen und das finde ich super kritisch.
1: Also als ich dieses Buch gelesen habe, ich meine, wir reden hier jetzt auch gerade vom Umgang mit KI und so weiter, die Folge nimmt dankenswerterweise eine komplett andere Wendung, wie ich sie wieder geplant habe, zumindest im Kopf geplant habe, aber meistens sind dann die Folgen, die so werden, wie sie jetzt geworden sind, die besten. Als ich dieses Buch vor 2 Jahren schon gelesen habe, dachte ich dann auch am Ende, mein lieber Herr Gesangsverein, ich will jetzt niemandem was vorwegnehmen, ich fand dieses Buch richtig, richtig gut, gerne lesen. Aber da hätte ich dann auch Schiss. Also wenn die KI wirklich alle Daten hat, alles Wissen hat und genau weiß, wie blöd wir Menschen eigentlich wirklich sind mit den zwei und eventuell bald drei Weltkriegen, die wir haben. So blöd muss man auch erstmal sein, den Fehler dann dreimal zu machen. Dann hat die KI, wenn sie das Bewusstsein entwickelt, ja keine andere Möglichkeit, als den Fehler
0: auszumerzen. Ja, genau. Ja.
1: Also der genau, da.
0: Menschen, richtig.
1: Auszumerzen, weil... Ja. Weil wir sind so doof.
0: Ja, das ist genau das Ding. Na klar, also wenn du das alles so analysierst, was gefährdet, also wenn ich der KI jetzt sozusagen die Aufgabe gebe, was ist die größte Gefährdung, das größte Gefährdungspotenzial für die Erde, dann würde sie relativ schnell herausfinden, dass es der Mensch ist. Ne? Und dann wird sie sich überlegen, ja, dann nehmen wir den Menschen mal weg. Wir müssen bloß sehen, dass wir halt mit Energie versorgt werden. Und dann sind wir allein, naja, das ist Stoff für Science-Fiction-Autoren.
1: Ja, aber wie gesagt, also das Buch fand ich richtig gut. Also das kann man sich mal zu Gemüte führen. Wie sollte man denn aus deiner Wahrnehmung, wenn jetzt jemand zu dir kommt, ein Schüler von dir kommt zu dir, der hat vielleicht noch nicht so viel Berührung gehabt mit der künstlichen Intelligenz, also ChatGPT und Co. Hm. Kommt jetzt zu dir und sagt, Herr Hartenhauer, Wie soll ich anfangen?
0: Ja, machen, ne? Also das heißt, gar nicht groß nachdenken. Also einfach ein Chatbot sich anmelden, rangehen an Chatbot und vielleicht, also was ich ganz wichtig finde, mal ein Gebiet, den Chatbot fragen, wo sich der Schüler besonders gut auskennt, was sein Hobby, was seine Interessen sind. Und zum Beispiel eine Frage stellen, ich habe das und das Hobby, nenne mir doch mal drei Dinge, die meisten Leute bei diesem Hobby nicht auf dem Schirm haben, was man mal machen könnte, was besonders Spaß macht, was exotisch ist, sowas in der Art. Also immer mal in ein Gebiet reingehen, wo ich selber beurteilen kann, die Antwort ist richtig oder falsch. Ich hatte das, wo ich meinen ersten Kontakt hatte, das war ja halt, wo es rausgekommen ist, ChatGPT. Ich bin da durch Zufall drauf gestoßen, noch nicht mal übers Internet. Das war so eine Tageszeitung, die ich gelesen habe. Da stand da so ein ganz kleiner Artikel, ja, und da hat ein Unternehmen, hat so ein KI-Chatbot rausgebracht, OpenAI, nennt sich ChatGPT, kann man mal ausprobieren. Und dann bin ich rangegangen an das Ding und meine erste Frage war, das ist kein Joke, die erste Frage war, kannst du mir die Quantenmechanik erklären, so dass es ein 10-jähriges Kind versteht? Ja, dachte ich, einfach mal so just for fun. Und die Antwort hat mich vom Hocker gehauen. Da dachte ich, sowas habe ich noch nicht erlebt, weil ich kannte die Chatbots auch von früher. Es gab so in den 60er Jahren, gab es halt hier aufzubauen. Ne? Redet mit der KI. Also man tut ja immer so, als ob das Wesen sind. Das sind natürlich immer noch Computerprogramme. Aber man kann meines Erachtens nicht mehr so rangehen, wie man es früher in der Informatik gesagt hat, Eingabe, Verarbeitung, Ausgabe. Ja, also dass man so einen stringenten Fluss hat. Die Verarbeitung, die geht so über Wollknäule. Ne? Das ist sozusagen das, was auch bei uns im Gehirn passiert. Und da kann man nicht hundertprozentig sagen, ja, wenn ich das reingebe, kommt das raus. Nee, das ist halt Stochastik. Das ist zufällig, was dann rauskommt.
1: Und viele machen das ja immer noch dann falsch. Ne? Also das habe ich ja dann ganz am Anfang im Intro gesagt und da schließt sich dann auch so ein bisschen der Kreis. Die benutzen halt die KI immer noch so ein bisschen falsch und auch noch ein bisschen in dem veralteten Denken, so was du dann auch gesagt hast, das macht man ja heute nicht mehr, mit dem du nimmst die Rolle ein, du bist das, ich bin das, also mach bitte das, sondern du machst das wirklich mit der komplett natürlichen Sprache, so ähnlich wie wir jetzt beide miteinander reden, so redest du dann auch mit der KI. Ja, es ist immer noch keine Person, es ist immer noch ein PC dahinter geschraubt. Aber dieses natürliche Reden ist halt schon, das kann das mittlerweile aber auch extrem gut.
0: Ich habe eine ganz, ganz interessante Beobachtung gemacht. Und zwar unterrichte ich ja auch Informatik. Und in den Informatikkursen Klasse 11, da führst du die Leute erstmalig ran an eine erwachsene Programmiersprache. So Python macht man da. Ne? Und Ich habe auch bewusst den Einsatz von KI gestattet bei den Programmen. Und da kommen die natürlich, also früher hast du gerade mal ein Hello World da rausgebracht oder mach mal irgendwie Kapitalberechnung, wann sie Kapital verdoppelt. Heute kriegen die da Dinger hin, das glaubt man einfach gar nicht. Richtig professionell wirkende Programme. Und ich habe festgestellt, dass diejenigen Leute, die sprachlich sehr fit sind, also die Probleme gut sprachlich beschreiben können, die müssen keine Programmiersprache mehr lernen. Die können das Problem sozusagen in ihrem eigenen Sprachgewand formulieren und da kommt richtig was Gutes raus. Wenn ich aber nicht strukturiert bin, wenn ich sprachlich nicht geschickt bin, dann funktioniert das nicht so gut. Also KI macht die Schlauen schlauer und die Dummen dümmer. Das ist so.
1: Das wäre schon fast das perfekte Schlusswort gerade auf einmal gewesen. Finde ich mega. Aber zwei Fragen habe ich noch. Eine normale und eine Abschlussfrage.
0: Okay.
1: Normale Frage einmal, bevor ich zur Abschlussfrage komme. Für wen ist denn dann dein Buch, für wen hast du das geschrieben? Eher für den Normalo, für den Anfänger, für den Fortgeschrittenen, werden alle abgeholt oder für wen hast du das gemacht?
0: Muss ich sozusagen in drei Teile gliedern, weil ich habe jetzt nicht nur das ChatGPT-Buch am Markt. Jetzt kommt in ungefähr einem Monat kommt ein Spezialbuch KI für Senioren auf den Markt. Das ist dann nochmal die Seniorenklasse. Und dann im Herbst, nicht Herbst, das wird wahrscheinlich, schätze mal, August rauskommen, machen wir noch eine spannende Geschichte KI für alle. Und das ist so ein neuer Weg. Wir wollen ein Buch in einfacher Sprache rausbringen. Das heißt, die Leute sollen keine Probleme haben, komplizierte Computerbücher zu lesen, sondern sie sollen lernen, mit einfacher Sprache mit dem KI-System zu kommunizieren. Das ist dann wirklich für die ganz breite Allgemeinheit, die einfach keinen Bock hat, da irgendwie 450 Seiten kompliziertes Geschwurbel über irgendwelche akademischen Sachen, was sie mit KI machen kann, zu machen, sondern die wirklich was Handfestes aus dem Alltag haben wollen. Dafür ist dann dieses spezielle Buch gedacht. Also ich würde so drei Levels sehen. Also die Senioren haben wir dann bedient. Wir haben die, sag mal in Anführungszeichen, etwas, die schon Erfahrung mit dem System haben. Das ist ChatGPT und Co. Wobei ich auch, also wenn ich ein begabter Anfänger bin, könnte ich das auch nehmen. Und die Leute, die wirklich null Plan haben, da würde ich sagen, da machen wir dieses KI für alle für. Das ist so die Sache, ja.
1: Dann kommen wir an der Stelle zur Abschlussfrage.
0: Okay.

0: Mein lieber Rainer, die Zeit verging mit dir wie im Flug. Ich habe vorhin kurz auf die Uhr geguckt, da waren es 10 Minuten. Jetzt gucke ich wieder auf die Uhr, da sind es auf einmal 50 Minuten. So geht's auch. Wie gesagt, die Folge hat eine ganz andere Wendung genommen, als ich im Vorfeld in irgendeiner Form in Anführungszeichen geplant habe. Ich plane sie ja nie so sehr. Ich habe irgendwie ein Zielbild im Kopf, was aber während man spricht immer weiter verschwimmt, bis es wie jetzt gar nicht mehr da ist. Ich würde gerne eine Sache dich erfragen, beziehungsweise zwei Sachen, aber die erste nehme ich mal schon mal vorweg. Zu dem Thema KI für Senioren. Wollen wir da eine zweite Podcast-Folge machen?
1: Das können wir gerne machen. Also wenn das Buch, das kommt jetzt wirklich bald auf den Markt, würde ich gerne
0: mitnehmen. Ja, machen wir das. Klar. Machen wir das. Finde ich auch super spannend, was es da zu erzählen gibt. Weil ich meine, ich habe ja mittlerweile auch, wenn ich jetzt sage, meine Mutter ist Seniorin, dann dreht sie mir den Kopf ab. Noch ist es nett, aber...
1: Ne, aber ich muss da nochmal einwenden. Also ich habe da auch schon schlechte Erfahrungen mitgemacht mit derartigen Titeln. Und das ist genau das, was viele Leute denken. Wenn du Seniorentitel anbietest, die meisten Senioren sehen sich ja noch nicht als Senior. Ne? Also ganz ehrlich, ich bin ja auch schon Senior, muss man aber ganz knallhart sagen. Ne? Und ich hatte mal ein Buch rausgebracht, das hieß Spiele für Senioren, also Computerspiele für Senioren. Es ist gnadenlos gefloppt, wirklich gnadenlos gefloppt. Das war einer meiner größten Flops. Da habe ich mir mehr von versprochen. Also da bin ich so in die Richtung gegangen, naja, Spiele sind ja sowas wie so ein Brain Booster, ne? Dass ich sozusagen, viele spielen ja Sudoku im Alter, aber ja, geht doch mal an Computerspiele dran, dann zockt mal eine Runde. Ne? Geht mal durch eine Runde Uncharted oder was weiß ich. Ne? Also das sind so meine favorisierten Spiele. Aber das war nicht das Publikum, muss ich ganz ehrlich sagen.
0: Es gibt so ein alter, irgendwo auf TikTok ist der unterwegs, so ein alter Soldat in Amerika und der spielt, glaube ich, Counter-Strike oder
1: ja,
0: sowas.
1: Ja, genau. Ja.
0: Und zerballert da die Leute unfassbar in einer Präzision, wo ich mir denke, alles klar. Aber wenn ich jetzt zu meiner Mutter sagen würde, sie wäre Seniorin, ich würde vorbeikommen, würde mit beiden Beinen ins Gesicht springen. So. Sei an der Stelle auch mal gesagt, sorry Mama. Ich weiß, dass nämlich eine gute Freundin von ihr meinen Podcast hört und sie würde ihr das erzählen. Und deswegen, nein, bist du nicht. So. Aber die eigentliche Frage, die ich dir stellen wollte, ist, du bist jetzt wirklich, also zumindest so habe ich das jetzt wahrgenommen und ich vergleiche das gerade auch ein bisschen mit der Zeit, wo ich Sekretär in der Berufsschule war. Du bist ein Vorreiter eigentlich in dem, was momentan gelehrt werden sollte oder wie gelehrt werden sollte.
1: Ja.
0: Weil du hast die KI, du hast alles. Und ich meine, und immer noch, ich habe immer noch Rückenschmerzen von dem dicken Mathebuchwälzer, den ich da früher hatte, dieser blöde Scheiß-Schinken da.
1: Genau.
0: Ja? Und in der dritten Klasse stand, keine Ahnung, Tim hatte 100 Zuckerwürfel, 90 hat er gegessen. Was hat Tim jetzt? Diabetes, wenn ich 90 Zuckerwürfel fresse. So, Diabetes. Was sagen denn oder wie ist so die Haltung des Kollegiums? Gehen die da mit? Gibt's Kollegen, die mit dir mitziehen? Gibt's auch welche, die sagen, Alter, also KI? Also nee, also ich habe immer noch meinen Overhead-Projektor also mit meinen Folien.
1: Diese ganze KI-Nummer, die ist wie so ein Tsunami im Prinzip über die gesamte Bildungslandschaft hineingebrochen. Und das war halt, also ich weiß noch, wie es losging. Da hat die University New York hat sämtliche KIs sofort verboten, also keine Nutzung von KI-Tools. Und die haben ja dann die Rolle rückwärts nach 3 Monaten gemacht, dass sie gesehen haben, nee, nicht die KI ist das Problem, sondern die Art und Weise, wie wir Wissen vermitteln. Und jetzt kommt das, wie wir Wissen abprüfen. Das ist nämlich komplett unnatürlich. Wenn ich später im Job bin, da stehen mir ja auch alle Werkzeuge zur Verfügung. Und ich kann jetzt nicht sagen, ich schreibe jetzt hier ich weiß nicht, wie es dann in Jura sein wird. Ich schreibe eine Jura-Klausur, ne? Und ja klar, wenn du später KI-Tools hast, dann kannst du dich auch mal in dem Feld weiterentwickeln. Ja? Du hast mich darauf angesprochen, wie das im Kollegium angekommen ist. Da gibt's natürlich wieder die zwei Schienen und du hast die älteren Leute, die wollen in Ruhe gelassen werden. Die wollen irgendwie die 5 bis 10 Jahre bis zur Pension, wollen die keinen Stress haben. Und die haben schon den Stress durch die Corona-Pandemie gehabt, durch den Online-Unterricht. Und dann sagen die natürlich, um Gottes Willen, und jetzt soll ich mich auch noch mit der KI beschäftigen. Nee, das will ich gar nicht machen. Ne? Aber ich setze da sehr auf die junge Generation. Und gerade bei uns im Kollegium haben wir wirklich ganz fitte junge Leute, die da auch voll doll drinstecken in dem Stoff und die auch auf mich zugegangen sind und gesagt haben, hier, pass auf, du hast da Bücher geschrieben, kannst du mal bei mir in der Klasse mit den Schülern da mal so eine kurze Lesson machen? Ja, gerne. Also mache ich immer wieder gerne. Ne? Ich gehe auch ab und zu an Schulen, dass ich dann irgendwie Vorträge an Schulen halte und sage so, könnt ihr mit dem Zeug da umgehen und das ist zu beachten. Ne? Ja, ich denke mal, das wird sich alles einspielen. Das wird auch in den Lehrplänen dann, da bin ich mir ganz sicher.
0: Ja. Ich werde dich mal mit meiner alten Schule connecten.
1: Okay,
0: gut. Ich glaube, da könnte auch noch einiges bei rumkommen. Das sollte aber an der Stelle erst einmal gewesen sein. Rainer, vielen lieben Dank, dass du mit mir heute gerne, über ChatGPT und Co. gesprochen hast. Danke, danke.
1: Alles klar.
0: An meine Hörerinnen und Hörer und an meine Zuschauer. Wie sieht's denn bei euch aus? Wir haben jetzt so einen Überblick gegeben, der zwar ein bisschen anders verlaufen ist als geplant, aber wie nutzt ihr ChatGPT, Claude, Gemini, Mistral? Macht ihr es schon mit natürlicher Sprache und nur über die Sprache? Oder tippt ihr noch alles ein und sagst, du bist die Rolle und du machst jetzt und du kannst und du tust etc. pp. Wie nutzt ihr es? Lasst mir doch mal gerne eure Meinung zum Thema da in einem LinkedIn-Kommentar auf podcast.de, auf Spotify oder auf YouTube in der Kommentarspalte oder schreibt mir eine Mail zum Thema unter kevin@kevinalleinemarketing.de. Das war's für heute. Wir hören uns. Bis zum nächsten Mal.

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0: Viel Spaß mit der nachfolgenden Sendung. Einen wunderschönen guten Abend. Herzlich willkommen. 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Ja, mein Name ist Benjamin Hasenflug. Ich begrüße euch sehr herzlich zum offenen Haus. Und wir haben heute mal wieder was sehr Besonderes für euch im Angebot. Und ja, es ist ein Podcast. Und ja, es ist von Scientists for Future mit dem Gast Dr. Maria Elena Vollrath. Die haben gemeinsam mit dem Team, den Moderatoren von Scientists for Future, über das Thema negative Emissionen gesprochen. Das heißt, wie bekommt man CO2 und andere Abgase aus unserer Atmosphäre wieder raus? Darum geht es in dieser Folge und nach zwei Songs geht's los. Ganz viel Spaß!

0: diesen Ausstieg hatte der umstrittene Präsident der Tagung, Sultan Al-Jaber, vor einigen Wochen bestritten. Es gebe, Zitat, keine wissenschaftlichen Belege dafür, dass der Ausstieg aus fossilen Brennstoffen nötig sei, um die Erderhitzung auf 1,5 Grad im Vergleich zur vorindustriellen Zeit zu begrenzen. Was antworten Sie ihm da?
1: Das ist kompletter Unsinn. Natürlich, die Situation ist noch dramatischer. Wir würden selbst bei kompletten Ausstieg aus den fossilen Energieträgern bis 2050 die Erderwärmung nicht auf 1,5 Grad begrenzen können. Das sage ich Ihnen jetzt als Klimaforscher. Wir hatten gestern zum Beispiel wieder einen Tag, wo die globale Mitteltemperatur über 2 Grad lag. Jetzt schon, man muss sich das vorstellen. Die Situation ist dramatisch. Aber selbst wenn wir in der Tat komplett aussteigen würden, ne? Bis 2050, was natürlich Al-Jaber nicht anstrebt, dann würden wir weit über die 1,5 Grad hinausschießen. Das heißt, um das Klima wirklich zu reparieren, wenn Sie so wollen, also in einen zivilisationsverträglichen Bereich zurückzuführen, müssen wir nicht nur erstens komplett aussteigen aus den Fossilen, bis spätestens 2050, eher bis 2040. Wir müssen auch zusätzlich CO2 aus historischen Emissionen aus der Erdatmosphäre wieder herausholen. Da gibt es verschiedene Möglichkeiten. Das heißt, wir brauchen eine Doppelstrategie. Und Sultan Al-Jaber bestreitet sogar den ersten Teil dieser Strategie.

0: Herzlich willkommen zu Folge 35 des Scientists for Future Podcast. Die meisten IPCC-Szenarien, die uns auf einen Weg Richtung 1,5 bis 2 Grad Ziel führen, beinhalten sogenannte Overshoot-Szenarien. Das heißt, wir müssen die Emissionen nicht nur zu irgendeinem Zeitpunkt reduziert haben, sondern wir müssen auch dafür sorgen, dass bereits vorhandenes CO2 aus der Atmosphäre wieder entfernt wird. Heute spreche ich mit Dr. Maria Elena Vorrath und wir wollen genau über dieses Thema sprechen, nämlich negative Emissionen. Guten Morgen, Elena.
1: Guten Morgen.
0: Was sind negative Emissionen?
1: Ja, das ist das Gegenteil von positiven Emissionen. Also wir verbrennen und verbrennen fossile Energieträger und machen noch viele andere Sachen, wodurch wir Treibhausgase emittieren. Und negative Emissionen sorgt eben dafür, dass wir das, was bereits in der Atmosphäre ist, wieder rausgeht und zurück ins Erdsystem kommt, da wo es ursprünglich herkommt.
0: Und kannst du mal ein Beispiel nennen, wie man sowas überhaupt hinbekommt? Also ich meine, verbrennen können wir irgendwie gut.
1: Ja.
0: Wir wissen also, wir kennen alle Möglichkeiten, wir haben alle Möglichkeiten erforscht, wie wir CO2 erzeugen können. Wie können wir das umdrehen?
1: Also das ist eigentlich sehr übersichtlich, weil die Natur ja schon seit 4,7 Milliarden Jahren den CO2-Haushalt reguliert. Und wir kümmern uns vor allen Dingen um CO2 und nicht um andere Treibhausgase, weil wir den CO2-Kreislauf am besten verstanden haben und der auch am einfachsten funktioniert. Und zwar, also gibt es in der Natur zwei Mechanismen, wie CO2 aus der Luft zurück in die Erde kommt. Das älteste ist die Gesteinsverwitterung. Das funktioniert so, dass Wasser und CO2 sich mischen und eine Kohlensäure ergeben. Das ist eine leichte Säure. Und wenn die zum Beispiel in Form von Regenwasser mit Gestein in Berührung kommt, dann löst sich das Gestein auf über einen sehr, sehr langen Zeitraum. Und in diesem Zuge wird das CO2 im Wasser zu Bicarbonat. Und Bicarbonat ist eine stabile Verbindung im Wasser. Das verbleibt dann dort, wird über Bäche und Flüsse ins Meer transportiert. Und im Meer kann das bis zu 100.000 Jahre lang stabil im Wasser vorliegen. Und am Ende des Zyklus fällt es dann zu Calciumcarbonat oder Magnesiumcarbonat aus. Es ist also zum einen wird es Teil des Gesteinskreislaufs. Es kann aber auch zum Beispiel in Form von Korallen oder Muschelschalen Teil des biologischen Kreislaufes wieder werden. Das ist die eine Art, wie die Natur CO2 zurück in den Kreislauf tut. Und das ist die älteste Form. Also das funktioniert auch ohne Lebewesen. Und das Zweite, das kennt jeder, das ist die Photosynthese. Und wenn CO2 dann einmal in der Biomasse gespeichert ist, dann können verschiedene Dinge passieren. Es kann sich Kohle bilden oder wenn es Plankton ist, dann kann sich Öl bilden, je nachdem, wie die Umweltbedingungen sind. Und Kohlenstoff kann eben auch im Boden gespeichert werden. Oder wir wissen ja, dass im Permafrostboden sehr viel Kohlenstoff gespeichert ist. Und solange das CO oder die Biomasse nicht wieder verbrennt, bleibt das CO2 dann außerhalb der Atmosphäre gespeichert.
0: Und jetzt habe ich das eben ja schon mal einfach so behauptet, dass in den IPCC-Szenarien negative Emissionen enthalten sein müssen. Also jetzt nicht in allen, aber in vielen. Kannst du das erklären, warum das überhaupt so ist? Also warum brauchen wir das?
1: Naja, also wenn wir jetzt einfach aufhören zu emittieren und den Wert von 424 ppm, ich glaube, haben wir gerade, halten, dann würde die Natur über eine lange, lange Zeit hinweg wieder mehr CO2 aufnehmen und dieser Wert wieder sinken, sofern wir nichts emittieren. Das Problem ist aber, dass wir Menschen immer irgendwas emittieren. Allein, also auch wenn wir aufhören, Dinge zu verbrennen, dann entstehen zum Beispiel in der Landwirtschaft CO2, aber auch andere Treibhausgase, Methan und Stickoxide. Und wir können gar nicht emissionsneutral Also nicht mit 8 Milliarden Menschen können wir gar nicht noch emissionsneutral leben. Das heißt, wir müssen 2 Dinge tun. Also zum einen im laufenden Betrieb quasi unsere Emissionen neutralisieren, die wir nicht verhindern können. Und zum anderen sind 424 ppm ja so schon zu viel. Das heißt, wir erleben jetzt schon Naturkatastrophen, die verheerende Auswirkungen haben. Und das Ziel muss sein, unter 400 und am besten unter 380, 360 wieder zu kommen. Und da können wir die Natur machen lassen. Also wenn wir emissionsneutral wären, könnten wir die Natur machen lassen. Das dauert aber hunderte und tausende Jahre. Und es würde ja dazu führen, dass wir weiterhin diese Naturkatastrophen haben. Deswegen können wir als Menschen schneller dagegen steuern, indem wir bewusst CO2 aus der Atmosphäre entziehen und eben bewusst den hohen CO2-Gehalt der Konzentration der Atmosphäre wieder senken.
0: Jetzt hast du ja 2 Mechanismen genannt, die negative Emissionen bewirken. In dem ganzen öffentlichen Diskurs, wenn es darum geht, CO2 aus der Atmosphäre, also wenn es darum geht, CO2 quasi einzufangen und dann zum Beispiel irgendwo unter die Erde zu pressen, gibt es ja aber auch noch andere Technologien, von denen gesprochen wird. Also so an Kraftwerksschloten im Grunde direkt aus dem Abgas der Verbrennung des CO2 rauszuholen. Wie unterscheidet sich das konzeptionell?
1: Genau, also du sprichst jetzt von Carbon Capture and Storage, das CCS, was ja auch, da war irgendwie so ein Deal mit, wir schicken unser CO2 nach Norwegen und die pressen das in den Meeresboden. Genau, also CCS ist die Abscheidung von CO2 am Schornstein. Also das geht dann elektrochemisch. Das ist etwas, was die Natur mal ausnahmsweise nicht erfunden hat, sondern das haben wir erfunden. Und die, also was aus dem Schornstein kommt, ist üblicherweise Teil der industriellen Produktion. Sehr häufig kommt es aus der Zementproduktion oder das ist vielleicht sogar ein Kohlekraftwerk. Das heißt, da kommt fossiles CO2 aus dem Erdinneren zusätzlich in die Atmosphäre. Und indem man CCS anwendet, würde man dann eben den Eintritt von zusätzlichem CO2 in die Atmosphäre verhindern. Und man würde die Industrie emissionsneutral machen. Und die Industrie emissionsneutral machen ist etwas anderes als das, was wir schon ausgestoßen haben, wieder zurückzuholen. Also wir sprechen da, genau, also am Schornstein abzuscheiden, das ist Carbon Capture and Storage. Und das CO2, was schon in der Atmosphäre ist und das wir wieder zurückholen, das ist Carbon Dioxide Removal. Und das ist insofern wichtig, als dass das politisch unterschiedlich gehandhabt wird. Das eine ist die Industrie, die Stromerzeugung oder die Erzeugung von Rohstoffen, die dekarbonisiert wird und emissionsärmer oder emissionsneutral gestaltet werden muss. Und das andere ist eben, den Schaden der Vergangenheit wieder zu beheben, quasi, indem man das CO2 zurückholt und damit gleichzeitig unvermeidbare Emissionen dann eben neutralisiert. Und es gibt einen Hybriden daraus, wenn man jetzt zum Beispiel CO2 aus der Atmosphäre entfernt hat durch Photosynthese und diese Holzprodukte dann verfeuert, um daraus Energie zu gewinnen, dann kann man das auch am Schornstein abscheiden. Und dann hat man zum einen CO2 aus der Atmosphäre entfernt, zum anderen hat man aber auch CCS gemacht und dann ist das so ein Mix aus diesen beiden Dingen.
0: Okay, jetzt mal angenommen, sowas wie Zementproduktion wäre alternativlos, ja, weil wir könnten Häuser ausschließlich mit Beton bauen. Dann wäre aber auch zwangsläufig, dass wenn man so eine Industrie dekarbonisieren möchte, dass man das so machen muss. Das erstmal so ist das konzeptionell richtig, oder?
1: Ja, also
0: Annahme, dass man das unbedingt bräuchte.
1: Genau. Also es gibt so natürlich viele Ideen, die Zement die Verwendung von Zement zu senken, einfach dadurch, dass man andere Produkte nimmt, die eben nicht diese Emissionen haben, dass man Beton in irgendeiner Weise strecken kann. Und aber es gibt immer irgendwelche Fälle, wo Zement einfach die beste Wahl ist dann. Und es ist ja auch ein einfacher Stoff. Also ne, es gibt viele Leute, die wollen diesen Stoff nicht aufgeben. Und klar, dann das, was aus dem Schornstein kommt, das muss man dann eben abscheiden.
0: Das klingt aber auch erstmal für mich so, als wäre das einfacher, als das CO2 aus der Atmosphäre zu entfernen. Also ist es tatsächlich so, dass wenn ich dann so eine Anlage an so einen Schornstein anschließe, dass dann da sämtliches CO2 rausgezogen werden kann? Oder habe ich da?
1: Das kann ich dir gar nicht sagen, weil ich ja keine Expertin für CCS bin.
0: Ja.
1: Ich glaube aber nicht, dass das ich glaube, der Wirkungsgrad ist nicht 100%, aber da muss ich jetzt
0: Okay, und dann vielleicht noch einen Loop. Wir hatten eine Folge über synthetische Treibstoffe und da ging es, wenn ich das richtig in Erinnerung hatte, auch darum, aus der Atmosphäre CO2 zu nehmen. Das heißt, das wäre dann nochmal, sagen wir mal, also du hast gerade zwei Varianten beschrieben, wo man aber im Wesentlichen aufbaut auf physikalischen, natürlichen Prozessen, die stattfinden. Es gibt aber theoretisch auch Möglichkeiten für, heißt es dann noch negative Emissionen, wenn man sagt, man hat eine technische Anlage, die aus der Atmosphäre das CO2 holt?
1: Ja, auch das ist noch, also Direct Air Capture heißt das dann. Auch das ist noch negative Emissionen, weil es das CO2 aus der Atmosphäre entzogen wird. Genau, also man, das entscheidet sich daran, kommt das CO2 aus der Atmosphäre oder kommt es eventuell aus geologischen Quellen in dem Fall.
0: Okay. Und was ich so gelesen habe, also es gibt ja Versuchsanlagen, die so Direct Air Capture machen. Mhm. Mein Eindruck gerade war, um das mal so ein bisschen plakativ zu formulieren, die brauchen mehr Energie und potenziell auch noch mehr CO2 in der Herstellung dieser Energie oder in der Herstellung dieser Anlage, als sie über ihre Lebenszeit fähig wären, wieder rauszuziehen, weil einfach die Technologie noch nicht so ausgereift ist. Ist das so, ist das tatsächlich gerade so der Status quo?
1: Also ob mehr CO2 frei wird bei der Herstellung, das kann ich dir nicht sagen, aber ja, die brauchen sehr viel Energie. Da findet dann, also die Luft wird durch solche Sauger gesaugt quasi und per Aminowäsche wird dann das CO2 abgeschieden. Und das wird dann mit Wasser gemischt und unter die Erde gepresst. Und in Island, wo das stattfindet, da Island besteht ja, ist ja ein riesengroßes Vulkan oder eine riesengroße Vulkaninsel. Und wenn man eben dieses CO2 angereicherte Wasser in Vulkangestein leitet, dann findet dort CO2-Mineralisierung statt. Das ist im Grunde nichts anderes als die Gesteinsverwitterung, wo dann eben Minerale ausfallen in Form von Carbonaten und diese Carbonate enthalten dann den Kohlenstoff. Und genau, und diese Aminowäsche, die ist halt eben sehr energieaufwendig, weil das dieses Lösungsmittel immer wieder aufbereitet wird und viel auch mit Hitze gearbeitet wird, glaube ich. Und genau, also die brauchen viel Energie. Es wird natürlich daran geforscht, das so energiearm wie möglich zu machen. Und da gibt es wohl auch große Sprünge in der Forschung. Man kann sagen, also es gibt auf jeden Fall genug Gestein, um das CO2 dort mineralisieren zu lassen. Das ist kein Problem. Aber der Bottleneck ist eben dann die Anlage. Also du musst halt diese Anlage bauen und betreiben. Ja. Und du bräuchtest halt so und so viel Millionen davon. Ich weiß es nicht. Und naja, die Klimakrise findet jetzt statt und nicht erst in 20 oder 50 Jahren, bis du dann alle diese Dinge aufgestellt hast. Ja.
0: Okay, cool. Wir kommen dann gleich mal dazu, was dann auch die Herausforderungen sind, negative Emissionen über die natürlichen Prozesse stattfinden zu lassen, weil die gibt es sicherlich auch. Zwischendurch mal kurz zu dir. Wie ist es passiert, dass du jetzt in dem Bereich arbeitest und forschst?
1: Ja, Also ich habe ja promoviert über Paläoklima der Antarktis im Alfred-Wegener-Institut. Ich habe dann da mit organischen Biomarkern gearbeitet und vorher hatte ich Geowissenschaften studiert, habe immer Meeresforschung gemacht und so weiter und habe gerade während meiner Promotion gemerkt, wir machen sehr viel Grundlagenforschung, manchmal extrem detailliert zu Dingen, die zwar interessant sind, aber die Zukunft der Menschheit gar nicht beeinflussen. Also ob ich meine Promotion jetzt gemacht hätte oder nicht, hätte den Lauf der Dinge nicht beeinflusst. Weil letztlich war das Ziel dann durch meine Arbeit, können irgendwelche Klimamodelle verbessert werden vielleicht am Ende und dann steht im IPCC-Report, ja, die Antarktis schmilzt jetzt doch schneller ab. Mhm. Und es gibt ja schon diverse IPCC-Reports und nichts auf dieser Welt hat sich verändert. Also klar, das Bewusstsein ist gestiegen, aber die Temperatur und das CO2, die steigen schneller denn je. Und das Problem lässt sich ja nur lösen, wenn die großen Emittenten der Welt sich einig darüber sind, dass man jetzt emissionsneutral werden muss. Und das ist ja überhaupt nicht der Fall. Mhm. Und dann kam ich das war sehr, sehr frustrierend für mich, dass meine Forschung so wertlos ist, weil ich dachte mir auch, ja, 2015,

0: Es gibt aber keine Genehmigung dafür, das Gestein an den Strand zu werfen. Deswegen habe ich im Labor so ein Gerät betrieben, was irgendwie diese Wellenbewegung nachmachen sollte. Und das ging alles schief und so. Aber jetzt bin ich hier gelandet und jetzt machen wir das ein bisschen anders.
1: Wo ist hier?
0: Das ist die Uni Hamburg. Und ich bin hier in der Arbeitsgruppe für aquatische Geochemie. Und hier wird schon seit Jahren daran geforscht, wie Gesteinsmehl an Land verwittert. In meinem Projekt mische ich Gesteinsmehl in den Ackerboden, denn die Reaktion oder die Gesteinsverwitterung braucht CO2 und Feuchtigkeit. Und im Boden befindet sich in der Bodenluft befindet sich relativ viel CO2 und eben auch gerne Feuchtigkeit. Und durch das Bodenleben und die Pflanzen und so weiter wird das noch ein bisschen angeregt, diese Verwitterung. Und gleichzeitig dient das verwitterte Gestein als mineralischer Dünger. Das heißt, es ist alles an sich eine ganz gute Kombination. Es wird auch in der Landwirtschaft, früher wurde Gesteinsmehl zur Düngung eingesetzt. Und wir wissen eben, dass wir dadurch negative Emissionen erzeugen können. Und in meinem Projekt mische ich das dann auch noch mit Pflanzenkohle. Hoffe auf durchschlagende Effekte.
1: Und wie hat es dich überhaupt zu dem Studium gebracht? War das so eine sehr bewusste Entscheidung? Oder ich habe ja gehört, dass viele Leute auch, sagen wir mal, nach der Schule so ein bisschen lost sind und einfach mal irgendwo anfangen, was zu studieren. Wie war das bei dir?
0: Also als ich angefangen habe, da war ich 26 mit dem Studium. Und ich hatte vorher eine Ausbildung gemacht zur Toningenieurin und hatte einen Bachelor in Musikwissenschaften gemacht. Und das war alles so sehr brotlos und interessant, aber nichts, womit man irgendwie was anfangen kann. Und ich habe dann so ein bisschen in der Lebenskrise gesteckt und dachte, naja, vielleicht muss ich mal irgendwas machen, was mich herausfordert und nicht immer nur was mich fast schon ein bisschen langweilt. Und bin dann darüber gestolpert, dass ich ja als Kind gerne Bücher über das Weltall gelesen habe und über die Erde und das Sonnensystem und so weiter. Und wollte dann erst Physik studieren. Daran bin ich kläglich gescheitert und habe mich dann für etwas Leichteres entschieden, die Geowissenschaften. Und das hat dann auch funktioniert.
1: Cool. Ja, das ist dann würde ich sagen, war es eine bewusste Entscheidung.
0: Ja.
1: Sehr bewusst sogar, ne?
0: Also, ja, und ich habe auch gleich gemerkt dann in den ersten Vorlesungen, dass das genau mein Ding ist und dann voll durchgezogen.
1: Na toll. Das ist ja super. So, dann kommen wir jetzt zu deinem, nachdem ich dich mit irgendwelchen Sachen genervt habe, zu denen du gar nicht arbeitest. Kommen wir zu negativen Emissionen. Jetzt hast du gerade gesagt, in deinem aktuellen Projekt geht es darum, Gesteinsmehl in Ackerboden zu mischen. Und du hast auch von Pflanzenkohle geredet. Was ist Pflanzenkohle?
0: Also Pflanzenkohle ist einfach verkohlte Biomasse. Das ist ja auch wie Gesteinsmehl auch ein traditioneller Rohstoff. Wir wissen, es gibt ja in Deutschland den Familiennamen Köhler. Das heißt, früher wurde Kohle hergestellt in Kohlemeilern. Und in dem eben die, da wurde Holz aufgetürmt und angezündet und dieses Feuer hat sich dann aber ohne Sauerstoff weiter in diesen Kohlemeiler gefressen und sorgt dann dafür, dass die Pflanzenkohle, dass das Holz nicht verbrennt und dann CO2 entsteht, sondern dass das eben verkohlt.
1: Und was heißt das jetzt? Also was heißt verkohlen? Weil also warum will man überhaupt diese Kohle haben? Warum nimmt man nicht einfach das Holz? Die Kohle, also auch diese Pflanzenkohle, die wird ja jetzt, wenn ich nicht sage, okay, ich mische die unter einen Acker, dann wird sie ja in irgendeinem anderen Zeitpunkt verbrannt. Würde ich jetzt mal irgendwie so aus meinem Verständnis vermuten. Warum verkohlt man das Holz erst, anstelle es einfach irgendwie zu nehmen und direkt zu verbrennen?
0: Naja, also heutzutage wird die Pflanzenkohle ja eben nicht genommen, um als Brennstoff verwendet zu werden.
1: Okay.
0: Also das ist so, oder springen wir mal zur der Verkohlung heutzutage, weil das ist nicht mehr im Kohlemeiler, sondern das ist in so einem sehr hoch

0: modernen Ofen findet das statt. Wenn ich darin die Biomasse erhitze, dann treibe ich Gase aus, vor allen Dingen Methan und Kohlenmonoxid und so weiter. Und Methan wird dann eben verbrannt zu CO2 und daraus entsteht Energie. Diese Energie kann ich eben in elektrische Energie umwandeln und dann habe ich elektrische Energie. Dann entsteht als weiteres Wärme, Abwärme. Diese Wärme kann ich ebenfalls nutzen, entweder ins Netz einspeisen, also ins Fernwärmenetz einspeisen oder eben auch die Wärme nutzen, um daraus elektrische Energie zu generieren. Je nach Pyrolyseanlage entsteht auch ein Öl, das kann ich abscheiden und am Ende bleibt Kohle zurück. Und das Ganze ist so, in diesen modernen Anlagen kann man eben alles, was an Nebenprodukten entsteht, abfangen, vor allen Dingen die Energie, die entsteht, und wieder in den Prozess einspeisen. Und am Ende kommt so viel Energie raus, dass man mehr Energie hat, als dass der Betrieb dieser Anlage braucht. Das heißt, man kann überschüssige Energie ins Netz einspeisen. Und das Ganze nennt sich Pyrolyse, wie ich schon sagte. Also das heißt, das Erhitzen ohne Sauerstoff beziehungsweise mit extrem wenig Sauerstoff, weil so 100% bekommt man es nie genau hin. Mhm. Und genau, und ein Nebenprodukt oder ein Restprodukt davon ist eben die Pflanzenkohle. Und Pflanzenkohle ist extrem porös. Die da sind dann auch die leicht brennbaren Stoffe dann eben auch ausgetrieben, weil daraus hat man ja in einem anderen Teil des Prozesses schon seine Energie gewonnen. Das heißt, die brennt gar nicht so gut. Die kann aber ganz viele andere tolle Sachen. Man kann die verwenden als Einstreu bei Kühen zum Beispiel. Man kann die auch als Futterkohle verwenden. Man kann die zu Gülle hinzufügen und das reduziert Gerüche und Ausgasungen. Man kann sie als Zusatzstoff im Straßenbau und Beton verwenden. In der Kosmetik, da kennt man ja vor allen Dingen Zahnpasta mit Kohlezusatz oder Peelings mit Kohlezusatz. Und in der Landwirtschaft kann man das zur Bodenverbesserung einsetzen. Und es gibt Funde aus dem Amazonasgebiet, wo die Menschen schon seit Jahrhunderten, Jahrtausenden die Kohle vom Lagerfeuer eben genutzt haben, mit Dung und Urin und eventuell auch mit Gesteinsmehl oder so vermischt haben, um daraus Terra Preta herzustellen. Und diese Terra Preta haben sie dann eben auf ihrem Feld ausgebracht, weil in den Tropen die Böden extrem mager sind. Und erst durch die Verwendung von Terra Preta ist Landwirtschaft in dieser Region überhaupt möglich. Und diese hohe Porosität der Pflanzenkohle sorgt dafür, dass sie nicht nur viel Wasser, sondern auch viel Nährstoffe halten kann. Und dann, wenn sie im Boden ist und die Pflanzen strecken ihre Wurzeln danach aus, dann können die eben diese Nährstoffe, die da drin sind, wieder aufnehmen.
1: Und die ursprüngliche Herstellung von Kohle hatte auch schon sowas zum Ziel? Also wenn jetzt hier die ganzen Köhler ihre Meiler aufgeschichtet haben, oder war das da dann noch, hatte das da noch irgendwie einen anderen Grund, warum man das gemacht hat?
0: Also in Deutschland ist es mir nicht bekannt, dass sie Kohle in der Landwirtschaft eingesetzt haben. Ich glaube, da war das wirklich in Form von Kohlebriketts.
1: Okay.
0: Aber da fragst du mich auch schon wieder was.
1: Na, okay. Alles gut. Okay.
0: Ja, nein, aber wir forschen eben daran, was für eine Auswirkung hat das in der Landwirtschaft. Und wir haben halt festgestellt, das wird schon lange benutzt von Naturvölkern, sowohl Gesteinsmehl als auch Kohle. Und im Grunde, also die sind damit sehr erfolgreich gewesen. Und wir versuchen jetzt die wissenschaftliche Grundlage dafür zu legen, um dann eben auch zu sagen, ja, es gibt auch wissenschaftliche Daten, die das bestätigen.
1: Gibt es schon jetzt auch irgendwie, also arbeitet ihr jetzt schon direkt mit landwirtschaftlichen Betrieben zusammen, um das auch zu erproben, oder ist es noch größtenteils im Labor?
0: Also ich selbst arbeite noch im Labor, weil wir haben mehrere Stufen in unserem Projekt. Ich habe die Stufe des Labors, das heißt, wir haben sehr reduzierte und hochkontrollierte Bedingungen. Wir haben Plastikkästen, in denen wir mehrere Bodensäulen haben. Und in den Bodensäulen sind verschiedene Mischungen von Kohle und Gestein drin. Und in den Boxen selbst haben wir einen erhöhten CO2-Gehalt, der simuliert den erhöhten CO2-Gehalt der Bodenluft. Und wir lassen das da dreimal die Woche regnen. Und aus diesen Bodensäulen unten durch ein Netz läuft das Regenwasser raus. Das fangen wir auf. Und dann messen wir eben die verschiedenen Komponenten, also was von der Gesteinsverwitterung ausgespült wird und auch was von dem organischen Kohlenstoff ausgespült wird. Und machen dann eine Bilanz, also wie viel CO2 können wir im Boden zurückhalten, beziehungsweise wie viel CO2 wurde in Form von Bicarbonat durch die Gesteinsverwitterung aus der Atmosphäre entfernt. Das heißt, wir machen die CO2-Bilanzierung. Und ich habe Kollegen, die sind im Gewächshaus und die bauen dann sowas wie Spinat an oder so mit verschiedenen Mischungen und schauen, wie erfolgreich die Pflanzen wachsen. Und dann gucken sie auch auf die Pflanzengesundheit und das Gewicht der Biomasse und so weiter. Und mit Landwirtschaft dann zusammenzuarbeiten, das wäre dann der nächste Schritt quasi. Aber so weit sind wir noch nicht. Wir haben nur einen, also es gibt ein Feld in Kenia, das gehört auch irgendwie zum Projekt dazu, da bin ich gar nicht richtig involviert, aber da gibt es so kleinere Felder, so Stücke, wo die verschiedene auch Varianten dann eben ausgebracht haben und dann geschaut haben, wie erfolgreich die Pflanzen sind in der Umgebung.
1: Also wie ich es verstehe, ist es ja auch dann schon die Idee, diese zwei Vorteile zu kombinieren. Ne? Einmal zu sagen, okay, ich habe irgendwie dadurch negative Emissionen, weil das Gesteinsmehl und die Kohle CO2 binden und vor allen Dingen ja auch langfristig binden. Und das andere ist aber auch die Aussage, okay, wir können damit den Boden so weit verbessern, dass halt auch, sagen wir mal, die landwirtschaftlichen Erträge dadurch steigen.
0: Genau.
1: Und jetzt hast du gerade Felder in Kenia erwähnt. Ist es vor allem nützlich in klimatischen Zonen, wie jetzt zum Beispiel in Kenia sind? Oder ist es auch was, wo man jetzt sagen könnte, hier in Mitteleuropa, Nordeuropa, wo wir vermute ich mal, auch irgendwie ganz andere Niederschläge haben, bringt es trotzdem auch für die Landwirtschaft viel?
0: Also man kann grundsätzlich sagen, je schlechter der Boden ist, desto mehr kann er davon profitieren. Es gibt ja auch extreme gute Böden, die Schwarzerde, vor allen Dingen in Osteuropa und so weiter. Und da kann man mit Kohle und Gesteinsmehl gar nicht mehr viel verbessern. Aber wenn man zum Beispiel sehr magere, sandige Böden hat, da kann man dann die Wasserhaltekapazität, aber auch die Nährstoffversorgung erheblich verbessern. Und die Gesteinsverwitterung wird vor allen Dingen durch Wärme und Feuchtigkeit beschleunigt. Das heißt, in tropischen Regionen verwittert es eben sehr, sehr schnell. Die Kohle an sich ist davon jetzt eher unbeeinflusst. Da ist es eher ausschlaggebend, wie die genau hergestellt wurde. Also man sollte möglichst eine hohe Temperatur haben, das heißt 600-700 Grad. Und dann ist der Anteil der stabilen Verbindungen in der Kohle besonders hoch, also so um die 80%. Und man kann sagen, dass die stabilen Anteile in der Kohle mehr als 1000 Jahre im Boden verbleiben. Die anderen, also der andere Teil der Kohle, der labile Teil des Kohlenstoffs, der wird über die Jahrhunderte eventuell langsam abgebaut. Da fressen dann einfach kleine Organismen dran, Bakterien und so weiter. Und das ist einfach der natürliche Prozess. Aber je hochwertiger die Kohle ist, desto größer ist der Anteil des stabilen Teils.
1: Okay, und der andere verhält sich eher wie andere Biomasse, das verrottet dann halt und
0: genau.
1: Setzt auch das CO2 wieder frei.
0: Ja, aber letztlich auch sehr viel langsamer als zum Beispiel Humus. Also okay. Humus ist ja extrem schnelllebig.
1: Ja. Und jetzt mal, also eben bei dem Thema Direct Air Capture, da ging es ja auch darum, okay, irgendwie die Kapazitäten, die da gerade in den Anlagen existieren, die sind relativ klein. Wie kann ich mir das denn irgendwie greifbar vorstellen? Ich habe jetzt hier so eine Handvoll Gesteinsmehl. Ja, also Über was für Größenordnung reden wir da? Wie viel davon müssen wir global gesehen irgendwie ausbringen, um, also, ne, das einfach, um so ein Gefühl dafür zu bekommen, über was für Dimensionen reden wir denn überhaupt, um wirklich einen messbaren Unterschied damit zu machen?
0: Ja, also dann, da kommt es dann auf als erstes mal drauf an, wie viele negative Emissionen möchtest du denn eigentlich haben? Also wir haben ja 40 Gigatonnen CO2-Emissionen ungefähr. CO2-Äquivalente sind ja, ich weiß nicht, 56 Gigatonnen oder so? Oder 58? Ja. Ja.
1: Mhm.
0: Und wenn ich jetzt sage, ich schaffe es, 90% unserer Emissionen zu senken, dadurch, dass wir ja endlich mal das tun, was wir tun sollten, dann bleiben noch 5-6 Gigatonnen CO2-Äquivalente übrig, die entfernt werden müssen.
1: Dann sind wir erstmal bei null.
0: Ja, also genau, dann wären wir bei null Emissionen und dann würde der CO2-Gehalt der Atmosphäre stagnieren und dann würde die globale Erwärmung auch stagnieren. Nicht runtergehen, sondern stagnieren.
1: Ja. Okay, bleiben wir mal dabei. 5-6 Gigatonnen.
0: Ja. Okay. Also, genau. Und dann kommt halt die Schwierigkeit, man muss ja irgendwie global schätzen, was so das Potenzial von Gesteinsmehl und Pflanzenkohle ist. Und da gibt es eben verschiedene Restriktionen. Also man kann Gesteinsmehl jetzt nicht in jeden Boden tun. Es bietet sich an, die in magere Böden zu tun. Pflanzenkohle, da hängt es vor allen Dingen davon ab, wie viel Biomasse vor Ort vorhanden ist, weil die Biomasse, um den halben Globus zu fliegen, um sie woanders dann zu verkohlen, das macht auch keinen Sinn. Und ich habe die genauen Zahlen nicht im Kopf, aber es wird so zwischen 1-5 Gigatonnen globales Potenzial geschätzt für beide Methoden. Und das würde dann aber auch bedeuten, dass wir wirklich massivst, also das global massivst ausgebaut haben und anwenden. Und es ist so, dass das Gestein, mit dem wir arbeiten, das ist Basanit aus der Eifel. Und eine Tonne Basanit kann etwa, wir haben das letztes ausgerechnet, 400 Kilogramm CO2 entfernen. Das klingt nicht so viel, aber Gestein ist ja relativ dicht. Also das ist dann so ein Big Pack mit einem Meter Seitenkantenlänge. Also es ist quasi ein Kubikmeter. Und das ist jetzt gar nicht so viel vom Volumen her.
1: Mhm. Okay. Aber wenn ich jetzt, also sagen wir mal, wir haben 5 Gigatonnen CO2, die wir pro Jahr rausholen wollen. Sagen wir mal, es sind nicht 400, sondern 500 Kilo pro Tonne, dann ist es ein Faktor 2. Dann sind wir bei 10 Gigatonnen Gestein pro Jahr.
0: Ja.
1: Giga sind Milliarde, richtig?
0: Ja.
1: Brauchen wir also 10 Milliarden Tonnen Gestein jedes Jahr auf Feldern?
0: Mhm.
1: Ich habe keine Ahnung, wie viel 10 Milliarden Tonnen Stein sind. Wie viel, also jetzt ist in der Eifel genug? Also.
0: Naja, es macht keinen Sinn, das Eifelgestein nach Kenia zu fliegen. Ne?
1: Aber so für den Vergleich. Also.
0: Ja, nein, ich glaube nicht, dass in der Eifel genug liegt, aber das weiß ich jetzt auch nicht. Da wäre eher die Limitierung, wie viel wird eigentlich pro Jahr da aus dem Steinbruch geholt in der Eifel. Mhm. Das wäre ja der limitierende Faktor und das ist halt eben nicht genug. Mhm. Das heißt, man müsste dann den Bergbau da nochmal ausdehnen. Also das Gute ist, geeignetes Gestein, das muss vulkanischen Ursprungs sein, das liegt schon überall auf der Welt verteilt, insbesondere in Indien zum Beispiel. In Indien gibt es massive Ablagerungen von vulkanischem Gestein. Und da stimmt auch das Klima, weswegen das da auch sehr, sehr gut funktioniert alles. Und man braucht einfach extrem viel Gestein. Man muss es auch überall anwenden und so weiter. Und dann wird einem also langsam bewusst, dass die Gesteinsverwitterung vielleicht nicht die einzige Methode sein wird, mit der wir negative Emissionen umsetzen sollten, sondern eben auch Pflanzenkohle dazukommt. Dann kommt eben auch noch Aufforstung dazu und den Kohlenstoff der Böden zu schützen bzw. aufzubauen. Es kommt dazu, dass wir Direct Air Capture machen. Es kommt dazu, dass wir Gesteinsverwitterung im Meer auch anwenden. Das
1: Hattest
0: Meer,
1: du eben gesagt, dass das gerade nicht erlaubt ist?
0: Genau, also es gibt noch also mit dem Gestein, mit dem ich gearbeitet habe, ist es nicht erlaubt. Man darf nur das ins Meer, also man darf nur die Minerale ins Meer werfen, die auch schon dort liegen. Das heißt, in der Nordsee darfst du Sand kippen. Also ich glaube noch nicht mal. Aber es gibt da sehr, sehr strenge Gesetze und die gelten nicht überall auf der Welt. Und ich weiß ja nicht so genau Bescheid, aber man kann eben zum Beispiel mit Kalkstein oder so kann man da eben auch rangehen. Und genau.
1: Und was ich da dann mache, ist, ich ziehe das CO2 dann aber nicht mehr aus der Atmosphäre, sondern aus dem Meer raus.
0: Oh, also genau, da gibt es unterschiedliche Ansätze. Also wenn ich das Gestein im Meer löse, dann bringe ich dort mehr Alkalinität rein. Das heißt, ich erhöhe den Anteil von Bicarbonat im Meer. Und Bicarbonat ist nichts anderes als eine andere Form von CO2, die da im Wasser war. Dadurch entsteht eine Imbalance, wie heißt das? Ein
1: Ungleichgewicht.
0: Eine Untersättigung an CO2 im Wasser und dadurch nimmt das Meer dann wieder mehr CO2 aus der Atmosphäre auf.
1: Okay.
0: Das Gute ist, dass das auch noch gleichzeitig gegen die Ozeanversauerung wirkt.
1: Ja.
0: Okay. Genau. Und es gibt aber auch noch einen anderen Ansatz, dass Meerwasser durch eine Zelle geleitet wird und dort elektrochemisch, wie war das noch, der pH-Wert abgesenkt wird. Dadurch gast CO2 aus dem Meerwasser aus. Das wird aufgefangen und kann wieder zum Beispiel in Gesteinsformationen gespeichert werden. Und dann wird der pH-Wert des Meerwassers wieder angehoben auf auf die eigentlichen 8,1. Und dann wird das Meerwasser wieder entlassen und ist in dem Fall auch wieder untersättigt an CO2. Und wenn es dann in Berührung mit der Atmosphäre kommt, dann gibt es wieder eine Bewegung von CO2 aus der Atmosphäre ins Wasser rein. Das ist wieder und elektrochemisch dann.
1: Das, was ich dann zwischendurch raushole bei dieser pH-Wertabsenkung, ja, das fange ich dann aber auf.
0: Genau, da wäre dann wieder Carbon Capture im Spiel. Also ich müsste das dann aus der Luft wieder abscheiden und speichern in irgendeiner Form. Genau.
1: Okay.
0: Genau. Also es gibt eben viele verschiedene Ansätze, negative Emissionen zu generieren. Es gibt auch IPCC Assessment Report Nummer 3 in Kapitel 12 eine ganz gute Übersicht darüber, die auch nicht ganz vollständig ist. Aber es gibt eben verschiedene Methoden an Land, an Meer oder in Gesteinsformationen eben CO2 wieder einzubringen. Und letztlich müssen alle diese Methoden auf sehr, sehr großen Skalen angewendet werden, sodass wir diese Gigatonnen überhaupt erreichen, die wir entfernen wollen aus der Atmosphäre. Und deswegen muss man auch, also es gibt immer Leute, die befürchten, man könnte die negativen Emissionen als Ausrede nutzen, um einfach weiterzumachen wie bisher. Aber das, da kommen wir technisch überhaupt nicht ran. Ja. Weder heute noch in 30 Jahren, sondern das ist wirklich nur so, also ich beschreibe das immer so als Wischmob. Also nachdem wir dann wirklich alles an Emissionen reduziert haben in unserer normalen Welt, das allerletzte, was übrig bleibt, das ziehen wir dann mit negativen Emissionen aus der Atmosphäre noch raus. Und das ist dann so der letzte Wischmob, der noch so den bisschen Dreck wegwischt. Und das ist einfach technisch wahnsinnig aufwendig.
1: Ich hab mal zu diesen, wir schmeißen Gestein auf den Strand und dann sorgen wir dafür über die negativen Emissionen was gelesen. Und was ich interessant fand, war, dass da auch so ein bisschen diese ökonomischen Aspekte betrachtet wurden und auch so ein bisschen der Pfad aufgezeigt wurde, wenn wir Bergbau brauchen, um dieses Gestein aus, ja, zu abzubauen, dann ist es vielleicht auch ein Anreiz für Industrien, die das schon ganz gut können, ja, irgendwie umzuschwenken. Es ist irgendwie eine, also es, wir brauchen da keine technologische Innovation mehr. Ja, wir wissen, wie man Steine abbaut. Das ist schon sehr, sehr lange. Das ist also vielleicht noch ein bisschen Logistik, die dann an die Stellen zu bringen, wo man sie braucht. Aber im Grunde, ja, ich sag mal, die Lastwagen sind da und man weiß, wie man den Stein da rausholt. Und jetzt geht's nur noch darum, den aus den Gesteinsmühlen dann nicht mehr irgendwie für die, sagen wir mal, Zementherstellung zu benutzen, sondern jetzt benutzen wir den, um den irgendwie anders auszubringen. Beschäftigt ihr euch da auch ein bisschen mit diesen ökonomischen Faktoren? Was ist dann ja, also am Ende muss das ja auch irgendwie bezahlt werden. Und jetzt kann ich mich auch hinstellen und sagen, na ja, das ist halt irgendwie eine Menschheitsaufgabe. Klar muss es bezahlt werden, aber das muss jetzt nicht wirtschaftlich in dem Sinne sein. Aber wenn man es hinbekommt, dass solche Prozesse wirtschaftlich abbildbar sind, dann ist es ja vielleicht noch einfacher, es auch umzusetzen. Ne? Gibt es da diese Überlegungen auch? Und wie gesagt, zu dem Gestein habe ich da schon mal so ein bisschen was von mitbekommen. Ist das auch bei Kohle, bei der Kohle denkbar? Du hast ja auch schon beschrieben, dass es in den modernen Öfen ja auch, sagen wir mal, noch Prozessprodukte gibt, die auch eine Relevanz haben für andere Punkte, wo ich dann sagen würde, okay, die lassen sich dann auch noch irgendwie gewinnbringend nutzen.
0: Also wir beschäftigen uns nicht damit, weil wir wirklich voll ausgelastet sind mit der Chemie, der Wasserchemie. Aber klar, es gibt viele, die daran forschen, wie lässt sich, also erstmal, was hat das überhaupt für Auswirkungen auf die Ökonomie, auf die Gesellschaft an sich? Wie wird es von den Menschen akzeptiert, solche Aktionen für negative Emissionen? Und da spielt auch das Geld immer eine Rolle. Also es gibt zum einen muss man natürlich darauf achten, wenn man negative Emissionen verkaufen möchte und es bietet sich an, das zu verkaufen, weil niemand hat so viel Geld, um einfach so viel Stein zu kaufen und das dann der Welt zu schenken. Also wenn man CO2-Zertifikate dann verkauft, muss man natürlich sicherstellen, dass die Emissionen, die während der Herstellung entstehen, das heißt, während des Bergbaus, des Transports, das Mahlen von Gestein und so weiter, dass die abgezogen werden. Das heißt, wenn unsere Tonne Gestein 400 Kilogramm CO2 binden kann, dann müssen wir erstmal alle Emissionen abziehen und am Ende landen wir dann vielleicht bei 350 Kilo, die man wirklich verkaufen kann und nicht die 400. Aber trotzdem ist die Bilanz noch negativ. Also das heißt, man hat immer noch CO2 aus der Atmosphäre entfernt. Und so gilt das für alle Produkte, die man da quasi herstellt. Und also es gibt ja schon einige Startups, die CO2-Zertifikate auf Basis von Gesteinsmehl und Kohle verkaufen. Da bewegen sich die Preise pro Tonne CO2, ich glaube, so zwischen 200 bis 500 Euro. Also 200 bis 500 Euro. Mhm. Und für Pflanzenkohle ist es häufig so, dass vor allen Dingen im globalen Süden, in der ländlichen Region, diese Kohle hergestellt und eingesetzt wird. Die muss aber dann in gewissen Kriterien entsprechen, also muss Qualität haben. Zum Beispiel, dass sie eben einen hohen Anteil des stabilen Kohlenstoffs enthält und so weiter. Erst dann kann sie auch wirklich als Zertifikat gehandelt werden. Und da hat man natürlich den Vorteil, dass Arbeitskraft sehr günstig ist und die Menschen vor Ort eben auch von diesem Geschäft profitieren. Dann können die ihre Kinder zur Schule schicken und solche Sachen. Und beim Gestein ist es ja je nachdem, wo das stattfindet. Also es gibt auch eine Firma in Indien zum Beispiel, die besonders mit Kleinbauern arbeitet, die sich gar keine normalen Düngemittel leisten können. Die nehmen dann eben Gesteinsmehl als Dünger und profitieren davon, dass sie bessere Ernteerträge haben, verlässlichere Ernteerträge haben und dadurch eben auch eine wirtschaftliche Stabilität bekommen. Und auch da spielt der Faktor Arbeitskraft eine Rolle, dass der Preis eben so gering ist. Und trotzdem ist es nicht gut, wenn man die negativen Emissionen sich aus dem Ausland dazu kauft, weil letztlich müssen wir auch vor der eigenen Haustür kehren und wir können ja Gesteinsmehl und Pflanzenkohle auch in Deutschland einsetzen. Das heißt, und wir brauchen das natürlich global. Deswegen muss man das eben auch hier einsetzen. Und hier, also gerade wenn man Pflanzenkohle herstellt, hat man hier in Deutschland eher die Infrastruktur, zum Beispiel dann die Energie und die Wärme auch wirklich zu nutzen. Während wenn man in einem kleinen Kontiki, also das ist so ein Metallkübel, wenn man die Kohle da herstellt, irgendwo in Kenia oder so, da geht die Wärme dann schon verloren. Da kann man vielleicht noch was kochen nebenbei, aber die haben eben nicht die Infrastruktur und die brauchen diese Wärme in dem Fall auch gar nicht dann. Und genau, also es gibt halt je nach Region gibt es verschiedene Vor- und Nachteile und die Preise bewegen sich in der Tat so 200 Euro ist schon eher günstiger. Ich würde so zwischen 300 bis 500 Euro sagen, pro Tonne CO2.
1: Aber letztendlich sprecht ihr denn trotzdem von negativen Emissionen, wenn das, was da an CO2 durch diesen Prozess abgeschieden wird, dann an anderer Stelle durch Zertifikathandel weiter ausgestoßen wird? Weil ich meine, diese Wischmob-Idee, die funktioniert ja erst dann, wenn ich wirklich alles andere so weit runtergefahren habe, ne? Und ich meine, okay, für einen Übergang, das irgendwie finanzierbar umzusetzen und großzuziehen, da lässt sich das natürlich irgendwie drüber finanzieren, aber perspektivisch muss es doch eigentlich ein gesellschaftlicher Zusatzaufwand sein, der da reingesteckt wird. Wenn ich sage, ich brauche das wirklich für die negativen Emissionen, die ich erzeugen muss, zusätzlich zu allem anderen.
0: Es kommt ein bisschen darauf an, wer dieses CO2 handelt. Es gibt Firmen, die CO2-Zertifikate nur ausstellen für Emissionen, die nicht vermieden werden können. Mhm. Und auf der anderen Seite, also da kenne ich mich jetzt auch wieder nicht aus, auf der anderen Seite, wenn die nicht verkauft werden, dann kann sich diese Industrie ja gar nicht entwickeln. Das ist ja letztlich so ein bisschen auch so, wenn ich jetzt Privatperson fliege und das dann irgendwie kompensiere oder eine negative Emission dafür kaufe, das ist ja auch nicht richtig, ne? Ich hätte eigentlich ursprünglich gar nicht erst fliegen sollen, weil das wäre wirklich vermeidbar gewesen und kann es aber dann trotzdem ausgleichen und trotzdem hilft das Geld dann irgendwie. Also gut, klar, das ist...
1: Ja, ich habe zumindest auch bei dem von dir beschriebenen Prozessen eine Gewissheit, dass dieses CO2 gebunden wird, ne? Also ich meine, wenn ich dem vertraue, dass es dann auch tatsächlich gemacht wird, das ist ja in der aktuellen Situation schon auch oft so, dass ich für irgendwelche Kompensationszahlungen völlig anonym an irgendwelche Unternehmen Zahlungen leiste, wo ich erstens nicht weiß, was sie damit überhaupt tun. Ja, klar, da gibt's natürlich auch, sagen wir mal, gute, aber dann wird es in irgendeine Aufforstung gesteckt. Mir garantiert aber auch niemand, dass der Baum lang genug steht. Ne? Also das ist alles ein ziemliches Wunschdenken, was bei dieser ganzen Kompensationsidee gerade, glaube ich, so existiert. In dem Fall, wo ich jetzt sage, okay, dann investiere ich halt 500 Euro für die Tonne, da wüsste ich zumindest, dass der physikalische Prozess funktioniert und die CO2-Bindung dann mindestens ein paar tausend Jahre besteht. Ja, also zumindest die Gewissheit hätte ich, kostet mich dann aber auch 500 Euro die Tonne.
0: Ja, der Unterschied zur Kompensation ist noch, ich bezahle ja jemanden dafür, dass er das, was ich ausgestoßen habe, nicht noch zusätzlich ausstößt. Und wenn ich jetzt aber eine negative Emission kaufe, dann hole ich ja das, was ich selber ausgestoßen habe, also eine Tonne zum Beispiel, wird ja wieder komplett rausgeholt. Und damit bin ich dann plus minus null, während bei der Kompensation habe ich dann plus minus eins statt zwei Tonnen in der Atmosphäre.
1: Ja, okay.
0: Und genau, also die Sache Verlässlichkeit, da haben wir ja zum Glück von der Kompensationsindustrie sehr viel gelernt. Also don't fuck it up. Mhm. in der Wissenschaft ist es ein ganz, ganz großes Thema, wie können wir verlässlich nachweisen, dass das CO2 auch wirklich im Wasser vorliegt als Bicarbonat, also wenn wir von einer Gesteinsverwitterung reden, und dass es wirklich dann am Ende im Meer ankommt und im Meer dann eben als stabile Verbindung vorliegt. Und wir haben ein Phänomen beobachtet. Wenn wir das im Labor machen, dann können wir sehr gut messen, wie viel CO2 da im Wasser landet oder im Boden gebunden wird. Und wenn wir das draußen machen, dann messen wir gar nichts mehr, weil durch Verdunstung und Regen und Regenwürmer und Wurzeln und so weiter gibt es so viele andere Störsignale, die das eigentliche chemische Signal der Gesteinsverwitterung überlagern. Und es gibt dann bei den negativen Emissionen etwas, das nennt sich MRV, also Monitoring, Reporting und Verification. Das heißt, du musst es irgendwie messen, du musst es dokumentieren und du musst es von jener dritten Neutrales verifizieren lassen. Und das ist im Moment die größte Hürde bei der Gesteinsverwitterung, weil wir wissen, dass es funktioniert aus dem Labor. Der strugglen aber noch damit, dann auf dem Feld eine Sonde in den Boden zu stecken und zu sagen, ah ja, wunderbar, hier ist das Gestein verwittert. Dadurch, dass man das Gestein zu Mehl pulverisiert, verwittert es natürlich sehr viel schneller als großer Kieselstein oder so. Aber wie schnell es genau verwittert, hängt eben auch von Wärme und Feuchtigkeit ab. Und ob das Gesteinsmehl nach 2 Jahren oder 20 Jahren verwittert ist, das ist im Moment noch gar nicht so klar. Das hängt, also in den Tropen kann man davon ausgehen, dass es sehr viel schneller geht, natürlich. Aber da wir eben noch nicht verlässliche Messdaten haben darüber, dass wirklich etwas verwittert ist, ist diese Frage eben noch offen. Das heißt, die Startups, die es gibt, die verteilen Gesteinsmehl und die verkaufen eben CO2-Zertifikate auf Grundlage von wissenschaftlichen Annahmen, aber weniger auf Grundlage von verlässlichen Messdaten. Und das ist eben, also das wird auch klar kommuniziert und die Käufer, die wissen das auch. Wir forschen jetzt fleißig daran, dass irgendwie möglichst schnell den einen Parameter zu finden, der möglichst überall unkompliziert funktioniert.
1: Ich meine auch, wenn ich jetzt annehme, dass, also ich kann ja nicht jedes Jahr einfach tonnenweise Gesteinsmehl auf den Acker kippen. Irgendwann ist da halt dann nur noch Gesteinsmehl. Irgendwas wächst da bestimmt immer noch, aber ich muss ja auch aus dieser Sicht irgendwie verstehen, welche Prozesse da in welcher Geschwindigkeit funktionieren, ne? Also
0: ja, also so viel Gesteinsmehl kann man gar nicht aufs Feld tun. Also es gibt halt Versuche so mit 400 Tonnen pro Hektar. Das sind dann aber, keine Ahnung, 20 LKWs oder so. Und kein Bauer lässt 20 LKW auf sein Feld, weil dann der Boden so verdichtet ist und da nichts mehr wächst. Also wenn man mit Landwirten spricht, die 10, 15 Tonnen pro Hektar, so das ist noch okay. Und das ist pro Quadratmeter gar nicht so viel. Also das ist eine kleine Handvoll. Und da musst du dir, glaube ich, keine Sorgen machen, dass du nach ein paar Jahren dann nur noch Gesteinsmehl hast. Und vor allen Dingen, es verwittert ja auch, ne?
1: Ja, soll es ja auch. Also ja. Okay, also das heißt, trotzdem muss ich ja in meiner Bilanz, ja, wenn wir eben von 10 Milliarden Tonnen gesprochen haben im Jahr, da brauche ich ja auch dann die Fläche, auf die ich es draufkippen kann. Das heißt, das limitiert es ja auch. Und dann will ich das ja aber auch jährlich irgendwie loswerden, diese 10 Gigatonnen. Ich kann mir das immer noch nicht gut vorstellen, wie viel das dann tatsächlich ist. Also wie viele, jetzt hast du gerade ein paar LKWs genannt, wie viele LKWs muss ich da jedes Jahr irgendwie aufs Feld karren? Und andersrum auch für die Pflanzenkohle, also wir müssen das jetzt nicht hier komplett vermischen, aber ja, auch für die Pflanzenkohle, um das in einem Rahmen zu machen, dass ich wirklich an global ausschlaggebende Mengen komme, die dadurch dann auch gebunden werden, muss, also wie viele Bäume muss ich fällen? Ja, also das ist ja
0: keine,
1: auch,
0: keine.
1: Okay, ist tatsächlich der im Sinne von der Kreislaufwirtschaft das, was jetzt gerade regional an Biomasse anfällt, schon völlig ausreichend dafür, um entsprechend viele Kohle herzustellen?
0: Ich habe keine Ahnung.
1: Okay. Okay.
0: Nein, aber also Bäume fällen auf keinen Fall. Also es gibt, um eben zertifizierte Kohle herzustellen, eine Liste an Biomasse, die du verwenden darfst dafür. Und was du auf keinen Fall tun solltest, ist einen Wald abholzen, um daraus Kohle zu machen. Denn der Wald steht besser oder den lässt du einfach besser stehen und dann tut er schon seinen Job. Was du in Kohle verwandelst, sind zum Beispiel Äste und Blätter aus der Holzproduktion oder Sägespäne oder Kakaoschalen, Kirschkerne und irgendwelche landwirtschaftlichen Abfälle. Also es geht immer darum, wirklich Biomasseabfälle zu verwenden. Und du musst halt sicherstellen, dass es regional verfügbar ist, dass es das ganze Jahr lang verfügbar ist und dass es eine gleichbleibende Qualität hat. Und das ist noch so die Herausforderung, weil die Logistik dafür noch nicht aufgebaut ist.
1: Ich frage auch deswegen, weil ja, wenn man jetzt 500 Euro pro, das waren jetzt wieder für die Steine, aber irgendwer kommt sicherlich auf die Idee, Mensch, da kann ich doch jetzt ein paar Bäume fällen und mache da ein bisschen Profit, ne? Also, wir sind halt Menschen, es gibt immer welche, die auf sowas kommen.
0: Nein, aber also du musst halt schon, wenn du dieses Zertifikat haben willst von der European Biochar Industry, dann musst du schon nachweisen, dass dein Holz nicht im Wald geschlagen wurde, sondern dass es eben Abfälle sind aus Betrieb sowieso oder so.
1: Ja.
0: Und also ich glaube, du kannst Holz auch besser einfach so verkaufen. Ich glaube, es ist einfacher, wenn du deinen Wald unbedingt abholzen willst, dann ist es, glaube ich, besser, wenn du den einfach so verkaufst.
1: Ja. Die Abschätzung eben zu den, sagen wir mal, 5 bis 10 Gigatonnen, beziehungsweise erstmal zu dem CO2, was dadurch gebunden würde und zu dem Gestein, was man dazu bräuchte, kann man die auch in einer ähnlichen Art und Weise für die Pflanzenkohle aufbauen? Also habt ihr da auch irgendwie schon so eine Größenordnung, wo ihr wisst, okay, so viel bräuchten wir an Pflanzenkohle und das ist auch nochmal das Potenzial aus Pflanzenkohle, oder war das letztendlich eben schon auch eine kombinierte Zahl, die du genannt hast?
0: Also ich glaube, bei Pflanzenkohle sind es 1 bis 2 Gigatonnen, aber auch da hängen diese Schätzungen immer stark davon ab, was für Annahmen die Leute treffen. Also ob die wie gesagt, wie die Biomasseströme von heute beziehungsweise der Zukunft abschätzen und die Verfügbarkeit und
1: Aber das heißt auch da, unterm Strich, wir reden hier über Größenordnungen, die sich gut dafür eignen, die Emissionen, die wir nicht reduziert bekommen, aufzufangen. Vielleicht in einem geringen Maße noch darüber hinaus, aber auch in der Kombination dieser ich nenne sie mal natürlichen Methoden, ja, weil der Grundsatz dahinter so, du den auch eben so beschrieben hast, da werden wir jetzt nicht irgendwie nochmal zusätzlich in den gleichen Größenordnung Emissionen, also ich sage mal historische Emissionen aus der Atmosphäre mit rausbekommen, sondern da müssen wir uns dann auch nochmal weiter umschauen und gucken, was kriegen wir zusätzlich noch an vielleicht auch technologischen Möglichkeiten, um das zu...
0: Ja, auf jeden Fall. Also vor allen Dingen, man kann ja keine sichere Vorhersage machen, wie gut diese Methoden in der Zukunft skalieren werden. Also sie werden skalieren, aber wie schnell und wie verlässlich das sein wird, kann man jetzt noch nicht so genau sagen, weil alles noch so sehr am Anfang steht. Aber es läuft darauf hinaus, dass man alle Methoden, die es gibt, so groß wie möglich aufzieht, um dann eben in der Summe zusammen genug negative Emissionen zu haben. Und also es garantiert uns ja keiner, dass wir 90% unserer Emissionen senken werden. Das kommt ja noch dazu. Das sollen wir auf jeden Fall machen, aber wir schaffen das ja jetzt noch nicht mal. Also wir schaffen es ja noch nicht mal, die Emissionen stagnieren zu lassen. Und also bei uns herrscht halt die Meinung vor, wir brauchen so oder so negative Emissionen, auch wenn es relativ, also klar, auch wenn es dann immer heißt, so wir arbeiten quasi an einer Entschuldigung, so weiterzumachen wie zuvor. Aber wir brauchen es sowieso. Also ob wir jetzt die Emissionen reduzieren oder nicht. Und wir sind besser gewappnet, wenn wir heute an Technologien forschen, die wir dann in 20 oder 30 Jahren auf großen Skalen ausführen. Denn die Entwicklung braucht einfach sehr, sehr lange. Und wir können nicht darauf bauen, dass wir die Emissionen so weit reduzieren. Und wir müssen eben darauf vorbereitet sein. Und es ist besser, wenn wir mit öffentlich geförderten Forschungsprojekten daran forschen, anstatt dass wir das irgendwelchen Firmen überlassen, wie Shell zum Beispiel. Denn die Ölmultis, die haben natürlich begriffen, dass negative Emissionen ganz sexy sind und die handeln selber auch damit und betreiben damit ihr Greenwashing und so weiter.
1: Wie machen die das?
0: Naja, die sagen, wir fördern Öl, aber ist ja nicht so schlimm, weil wir machen ja negative Emissionen gleichzeitig.
1: Machen die gleichen negativen Emissionen? Also machen die selber Projekte mit Pflanzenkohle?
0: Also ich weiß, dass sie auf jeden Fall die Zertifikate kaufen und verkaufen. Okay. Und ich glaube, das weiß ich aber nicht so genau, weil ich die so unsympathisch finde, aber ich glaube, die sagen dann auch, ja, wir stecken jetzt Geld in Aufforstungsprojekte und so weiter. Mhm. Aber es sind halt Ölfirmen. Also wer den traut, ist selber schuld, muss ich sagen.
1: Ja. Ja, ja. Mal angenommen, ja, in der optimistischen Welt und wir schaffen diese 90% Reduktion. Du hast jetzt gerade schon so gesagt, okay, 20, 30 Jahre und dann kriegen wir das in einem globalen Maßstab effizient hin. Ist das gerade das realistische Modell, dass man sagt, okay, wir sind jetzt wirklich so in den Kinderschuhen auch überhaupt erstmal zu verstehen, wie das alles funktioniert und auch, was du jetzt gerade beschrieben hast, ist, naja, der physikalische Prozess, der ist verstanden, aber wir wissen einfach nicht, wie es sich in der Realität in deutlich komplexeren Ökosystemen verhält. Gibt's da auch Risiken? Ja, weil ich meine, es gibt ja auch so andere, das, was du jetzt beschrieben hast, das sind ja, auch wenn man das vielleicht schon in verschiedenen Weltregionen schon lange gemacht hat, aber es sind, sagen wir mal, irgendwie menschliche Eingriffe. Ne? Mhm. Es haben jetzt keine Ackerbau treibenden Tiere irgendwann schon mal irgendwie Pflanzenkohle irgendwo vergraben. Es ist irgendwie ein menschlicher Einfluss. Jetzt gibt's ja auch noch andere Ideen, wie man durch menschlichen Einfluss, sagen wir mal, das Erdklima beeinflussen kann. Ja, irgendwie Algen im Meer und Spiegel in der Atmosphäre oder irgendwelche Partikel, Nanopartikel, die irgendwie Metalle, die eingetragen werden in die Atmosphäre, was ja sehr, sehr hitzig debattiert wird, weil da einfach auch, sagen wir mal, absehbar Risiken mit verbunden sind. Gibt es jetzt bei dem Gesteinsmehl und der Pflanzenkohle auch irgendwie schon eine Debatte darüber oder sind sich da alle einig, dass das völlig harmlos ist?
0: Also Pflanzenkohle hat sich auch schon vor den Menschen gebildet. Man kann auch Waldbrände, okay. Aus Erdschichten kann man Schichten von Waldbränden und so weiter
1: Gesteinsmehl hat sich auch vorher schon gebildet, ne?
0: Ja, genau. Und beides ist natürlich auch ein massiver Eingriff in die Natur. Also Climate Engineering ist es auf jeden Fall, ist es ja alles. Und Climate Engineering heißt eben, wir greifen in den geochemischen Kreislauf der Erde ein, beziehungsweise in den biogeochemischen Kreislauf. Also wir verändern die chemische Zusammensetzung der Atmosphäre, des Wassers, des Bodens und so weiter. Und alles, was wir tun, also im Climate Engineering, verändert eben diese chemische Zusammensetzung. Und klar, da gibt's natürlich Risiken. Also wir haben festgestellt, wenn man Gesteinsmehl auf Böden gibt, die sehr, sehr reich an Kohlenstoff sind, dann kommt es zu einer Erhöhung des pH-Wertes und das führt dazu, dass mehr organische Substanz abgebaut wird und CO2 entsteht. Jetzt ist es aber so, also es gab da eine Studie zum Beispiel über Sümpfe und beziehungsweise das war eine theoretische Studie, aber es hieß eben, also wenn man jetzt Gesteinsmehl auf Sümpfe und Moore tut, dann würde man da eine CO2-Quelle schaffen und das sollte man auf jeden Fall vermeiden. Niemand hat vor, Sümpfe mit Gesteinsmehl zu behandeln, weil da kommst du halt auch echt schlecht hin. Also es macht viel mehr Sinn, das auf dein Feld zu schmeißen, weil du da noch positive Nebeneffekte für deine Ernte hast und du kannst es auch viel besser unterpflügen. Im Sumpf oder in einem Moor Gesteinsmehl unterpflügen macht jetzt keiner.
1: Gerade in Deutschland sind viele Ackerflächen trockengelegte Moore, ne? Die ja, man vielleicht,
0: das genau.
1: Aber ich verstehe schon, man würde da genau. Dann natürlich, würdet ihr auch sagen, naja, dann machen wir da erstmal wieder Vernässung und dann kippen wir das Gesteinsmehl daneben. Ne? Also,
0: genau, also auf jeden Fall woanders hin und nicht dort. Ja. Und deswegen ist es auch so, man muss bei den Böden, die man damit behandelt, muss man eben schauen, sind die dafür gut geeignet oder nicht. Und da müssen wir auch noch mehr Wissen gewinnen. Was auf jeden Fall immer ganz gut geht, sind eben sandige, magere Böden. Also die, da gibt's eigentlich, soweit wir wissen, keine Risiken dafür, dass da was ausgast. Bei Pflanzenkohle gibt es so ein paar Vorurteile, die sich hartnäckig halten. Zum Beispiel, dass da polyzyklische aromatische Kohlenwasserstoffe entstehen. Wenn diese Pyrolyseanlage läuft, dann wird in der Regel so verkohlt, dass diese Aromaten mit verbrannt werden und dass die gar nicht erst entstehen. Also dann da ist auch ein Filter obendrauf und so weiter und die entstehen gar nicht erst in so einer modernen Pyrolyseanlage. Wenn ich jetzt, und ich kann Autoreifen in meinem Hinterhof auch zu Pflanzenkohle verkohlen, das ist natürlich also wenn ich das halt einfach so mache in einem Bottich, da können natürlich giftige Stoffe entstehen und das sollte ich dann auch nicht essen oder aufs Feld bringen. Aber in diesen modernen Anlagen wird das zum einen von vornherein bei der Verkohlung gleich verhindert, beziehungsweise die werden mit verbrannt. Und um diese Zertifizierung zu kriegen, müssen die natürlich einmal durchs Labor, diese Kohlen, und da werden die dann auch auf PAKs getestet. Das heißt, letztlich wird die Kohle dann eben auch als Futterkohle oder Einstreu verwendet und da kannst du eben keinen toxischen Stoff hinschmeißen, sondern du musst sicher gehen, dass das ungefährlich ist. Und das ist aber das ist immer so ein Vorurteil, was sich noch relativ hartnäckig hält. Aber wie gesagt, man kann sich das als Industrie gar nicht leisten, toxische Stoffe zu verkaufen.
1: Gut, ich meine, es ist aber prozesstechnisch ist es schon möglich, dass die entstehen, aber wenn man es richtig macht, sage ich mal, dann passiert es nicht und dann kann ich es auch noch überprüfen. Ich verstehe trotzdem nicht, warum ich aus Autoreifen Pflanzenkohle machen kann. Sind die zu 100% aus Kautschuk?
0: Ah, das weiß ich gar nicht, aber die werden ja auch aus Erdöl gemacht, also Kohlenwasserstoffe, und Kohlenwasserstoffe kannst du pyrolysieren und dann ist es krumpelige Kohle am Ende.
1: Kann ich auch. Also ich meine, jetzt habe ich.
0: Kannst du auch Plastik nehmen oder.
1: Genau, das wäre die Frage gewesen. Also ich nehme jetzt irgendwie den großen pazifischen Plastikstrudel, schnapp mir den und dann pyrolysiere ich den und dann habe ich im Wesentlichen Pflanzenkohle, die ich irgendwo ins Acker mache und alles ist gut.
0: Also ich habe letztens eine Pyrolyseanlage besucht und da wurde gesagt, wenn du Scheiße vorne rein tust, kommt auch Scheiße hinten raus. Wenn deine Biomasse eine besonders schlechte Qualität ist oder sehr inhomogen ist, dann ist das, was am Ende an der Kohle rauskommt, auch schlechte Qualität und kann eventuell dann doch auch toxische Stoffe enthalten und so weiter. Das musst du natürlich testen. Ich würde das dann nicht aufs Feld tun, aber man könnte zum Beispiel alte Stollen damit auffüllen oder das eben als Füllmasse nehmen oder im Asphalt vielleicht einbetonieren oder so.
1: Okay.
0: Für Anwendungen benutzen, wo man eben wenig Berührungs- oder weniger Berührungspunkte mit Thema Gesundheit hat oder so.
1: Mit der Begründung, dass ich immerhin noch durch diesen Pyrolyseprozess so stabile Verbindungen schaffe, dass das halt auch das CO2 langfristig Größenordnung tausende bis hunderttausend Jahre gebunden ist.
0: Genau, okay. Genau. Also bei der Verkohlung entstehen ja auch Emissionen in Form von CO2, aber der Kohlenstoff, den du im Feststoff speicherst, der ist so viel wesentlich mehr, dass du am Ende auch die negative Bilanz eben hast. Mhm. Und wenn du die Kohle eben, also wenn du dafür sorgst, dass die Kohle nicht weiter aufgebrochen wird, sondern als Rohstoff verwendet wird und die weiter Kohle bleibt, dann hast du eben den Kohlenstoff da gespeichert.
1: Interessant. Ja, okay. Ja, gut, aber erstmal müssen wir natürlich das ganze Plastik da auch erstmal rausholen, ne?
0: Ja, und also bei diesem Garbage Patch ist es ja so, das ist ja nicht alles auf einmal, sondern das ist ja so alle 10 Meter ist es ein Plastikstück.
1: Hm. Die Größenordnung macht's, ne?
0: Ja.
1: Das ist dann, ja.
0: Und also. Also es gibt noch eine Gefahr beim Climate Engineering generell, dass eben viele jetzt in eine Art Goldgräberstimmung verfallen. Ne? Ich streue Gesteinsmehl aufs Feld und dann werde ich reich. Mhm. Und also ich habe ein paar Berührungspunkte mit verschiedenen Startups, die halt auch mehrere Wissenschaftler angestellt haben und eben nicht nur Operationen machen, sondern auch nebenher forschen, um eben genau diese den messbaren Nachweis in der Natur zu erbringen und die sehr wissenschaftsbasiert sind. Das sind auch Unternehmen, die verlässlich sind. Es gibt aber auch so ein paar Hyopies, die die nehmen Gesteinsmehl und streuen das einfach irgendwo hin und dann verkaufen das. Und die machen sich keine Gedanken darüber, ob das Gestein jetzt im Boden ist oder ob der Boden dafür geeignet ist oder was für ein Gestein das ist, weil du musst schon das richtige Gestein nehmen, also ein vulkanisches. Und da ist natürlich jedes Gestein anders, je nachdem, von wo es kommt. Und du musst natürlich auch ganz genau wissen, was drin ist und wie viel CO2 das dann wieder entfernen kann. Und der Laie, der dieses CO2-Zertifikat kauft, der weiß natürlich nicht, dass es da dass es noch so viele Unsicherheiten gibt und dass es dass nicht jedes gesteinsbasierte CO2-Zertifikat gleich zu behandeln ist. Und da ist es eben, also ich sehe jetzt viele Firmen aufploppen. Die meisten werden wahrscheinlich auch wieder pleite gehen, wenn es dann so einen internationalen Standard endlich mal gibt oder so. Aber im Moment ist es für Laien noch sehr schwierig, das Richtige zu kaufen oder das Verlässliche zu kaufen.
1: Hm. Ist deine Forschung dazu, oder ich sag mir jetzt auch vielleicht die eine ganze Arbeitsgruppe, die sich mit sowas beschäftigt, seid ihr eher so Exoten oder ist das jetzt auch schon wirklich auch in der Wissenschaft global Thema, wo dran gearbeitet wird, wo irgendwie mittlerweile auch eine große Community ist, oder ist es, seid ihr mehr noch so Einzelkämpfer?
0: Eher noch Einzelkämpfer. Also die Community ist global eher klein. Bis vor kurzem konnte ich auch noch alle Startups benennen. Jetzt wird es schon übersichtlich, unübersichtlich. Wir kennen uns eigentlich schon alle untereinander. Und ich wurde auch damals, als ich rübergegangen bin von meiner Meeresforschung hin zu negativen Emissionen, wurde ich auch von anderen wildfremden Leuten auf einer Konferenz ziemlich hart angegangen, was mir denn einfiele, hier für die fossile Industrie zu arbeiten, um Gott zu spielen und jetzt in die Natur einzugreifen und so weiter. Und das kommt hauptsächlich von Leuten, deren Karriere schon seit 30, 40 Jahren läuft und die selbst in ihrer Karriere Dinge hätten bewirken können und das nicht gemacht haben. Und dann versuchen hier irgendwie das junge Volk, was nachwächst und was sich ernsthaft Sorgen um die eigene Zukunft macht, niederzumachen. Und also da habe ich schon ein bisschen negative Erfahrungen gemacht. Und Also, aber ist gerade mit dem letzten IPCC-Report, da stand ganz klar drin, wir werden 1,5 Grad und 2 Grad nicht erreichen.

0: der Vegetation verbunden sind, die sind extrem verletzlich. Gerade dadurch, dass es immer wärmer wird.
1: Ja.
0: Und Humus ist eben auch eine, sind Verbindungen, die sehr, sehr schnell wieder abgebaut werden. Das heißt, ich muss immer wieder Humus aufbauen. Und ein kleiner Teil davon wird eben auch langfristig im Boden gespeichert, aber der Großteil wird immer doch relativ schnell abgebaut. Und da habe ich mit Pflanzenkohle einfach den Vorteil, dass ich einmal ein relativ teures Produkt habe, aber das bringe ich in den Boden und dann hält das erstmal für eine Weile, für ein paar tausend Jahre.
1: Ja, ich meine die anderen Varianten, also ich meine Humusaufbau hat halt auch landwirtschaftlich Vorteile, ne? Also es schadet nicht.
0: Ja, genau. Also der Wald eben auch für ja. Biodiversität und Wasserkreislauf, Nährstoffkreislauf und so, die haben viele Funktionen im Ökosystem, unter anderem Kohlenstoff speichern, aber alleine darauf zu setzen oder das auf eine höhere Stufe zu stellen als Gesteinsverwitterung oder Kohle ist meines Erachtens falsch, weil du eben auch Nachteile hast und die im Zuge der Klimakrise eben immer weiter zunehmen. Und nur eine Kombination aus den ganzen verschiedenen negativen Emissionen wird letztlich dann auch die Menge bringen, die wir brauchen.
1: Okay. Haben wir noch ein Thema nicht angeschnitten?
0: Nö. Also wir brauchen Nachwuchs, das kann ich sagen.
1: Alles klar. Meldet euch.
0: Ja, studiert Chemie oder Geowissenschaften oder Physik oder irgendetwas und befasst euch mit negativen Emissionen, mit Umweltchemie.
1: Okay. Ja, ist auch das schadet ganz sicher nicht.
0: Ja. Ja. Und also es gibt auch nur dann noch dieses Feld Politik und Wirtschaft und so weiter, wo eben auch es darum geht, wie werden Zertifikate gehandelt, welches Land hat jetzt Anspruch worauf, soll ich CO2 aus dem Ausland kaufen oder soll ich das vor der eigenen Haustür machen und so weiter. Und das ist für mich als Naturwissenschaftlerin ein extremer Dschungel. Aber auch darum müssen sich Menschen kümmern und da wird sich schon ganz viel gekümmert. Aber ja, also wir brauchen vom Steinbruch bis zur Zertifikatebörse brauchen wir Nachwuchs in allen Disziplinen. Und wie gesagt, das ist eben nur der Wischmob. Also die restlichen 90%, die müssen über Emissionsreduktion passieren. Das heißt, wenn man irgendeine Möglichkeit hat, in seinem Beruf oder in seiner Ausbildung dafür zu sorgen, Emissionsreduktionen umzusetzen, dann auf jeden Fall machen. Also wir müssen ja auch zum Beispiel die Städte auf Hitzewellen transformieren. Also mehr Grünflächen, mehr Windschneisen und solche Sachen. Und das hat jetzt mit negativen Emissionen gar nichts zu tun, aber es gibt so viele Baustellen in unserer Welt, wo man viel tun kann. Und ich finde, es ist legitim, wenn man einen Job hat, der damit nichts zu tun hat, den hinzuschmeißen und sich beruflich neu zu orientieren.
1: Ja, hast du ja gemacht.
0: Ja, können andere auch. Ja. Nicht loslegen.
1: Ja.
0: Und ich höre auch, dass es immer wichtiger wird, dass die Menschen immer sagen, naja, was ist, wenn sie sich irgendwo bewerben, dass sie sagen, wo und was ist euer Nachhaltigkeitskonzept und ja.
1: Ja, und seid ihr auch irgendwo, also jetzt, ich weiß nicht, ob du selber, ich meine, du machst Wissenschaftskommunikation, ganz offensichtlich. Sprichst du auch mit PolitikerInnen? Also macht ihr auch, also nennen wir es jetzt nicht Politikberatung, ne, aber wenn es immer nur so über Bande geht, so keine Ahnung, man schreibt wissenschaftliche Artikel und dann werden die gesammelt und dann geht's in irgendeinen IPCC-Report und dann wird da ein, keine Ahnung, Summary for Policymakers gemacht und die lesen das dann vielleicht, das ist dann ja über 17 Banden, bis es mal irgendwo ankommt. Weißt du, ob eure Community, du, KollegInnen auch aktiv irgendwie da Gespräche führt?
0: Also mein Projekt gehört ja zu einem Verbund, zu CDR Terra. Und da ist das ein großer Anteil an, also Transfer von Wissen in die Politik und so weiter. Und

0: meine persönlichen Erfahrungen sind extrem frustrierend. Und können wir jetzt aufregen, mache ich jetzt aber nicht. Ich rede mir eine halbe Stunde in den Mund fusselig, was die Vorteile von Pflanzenkohle und Gesteinsmehl sind. Und am Ende sagt die Person dann, ja, aber ich finde Bäume trotzdem besser.
1: Mhm.
0: Und wenn man sich dann vorstellt, dass so Politik gemacht wird, also es ist unfassbar unmöglich. Und ich habe mich dazu entschieden, lieber Tatsachen zu schaffen. Das heißt, ich unterstütze Startups dabei mit meiner wissenschaftlichen Expertise, sowohl in der Kohle als auch in der Gesteinsverwitterung. Und wir fangen einfach an, ohne die Politik zu fragen. Das kann man nicht ewig machen, weil es dann finanziell auch irgendwann eng wird. Aber also die Politik ist so, so langsam und so stur. Und vor allen Dingen, wenn es mal darum geht, irgendwie eine Gesetzesänderung für irgendeinen Bereich durchzuboxen, das dauert ewig und die Zeit haben wir einfach nicht. Hm. Und da konzentriere ich mich dann darauf, eher auf die Umsetzung. Und also mit Politik überlasse ich dann den anderen. Also die haben da sowieso mehr Ahnung von und die können das irgendwie pädagogisch besser als ich. Weil, wie gesagt, ich komme mit meinen wissenschaftlichen Argumenten und es wird einfach vom Tisch gefegt und so arbeite ich nicht und so kann ich nicht kommunizieren, so kann ich nicht arbeiten.
1: So kann ich nicht arbeiten. Ja, also ich meine, man darf sich ja auch die nach eigenen Fähigkeiten die Aufgaben aufteilen. Ne? Ja. Ist ja okay.
0: Also meine Zeit ist besser investiert, wenn ich im Labor stehe.
1: Mhm.
0: Und die Fragen kläre, wie man das denn am besten messen kann, die Verwitterung. Mhm. Und nicht, indem ich mich da über Politiker aufrege.
1: Ich verstehe. Elena, dankeschön.
0: Ja, bitte sehr.
1: Für das Gespräch.
0: Danke für die Einladung.
1: Ich habe viel gelernt. Und vielen Dank fürs Zuhören. Und schaut euch um nach Studiengängen und Jobs, wo ihr was verändern könnt.
0: Ja.
1: Alles klar. Bis zum nächsten Mal.

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Das war die Sendung Offenes Haus. Ich wünsche euch jetzt viel Spaß, einen schönen Abend. Bleibt dran hier auf Radio Darmstadt. Mein Name ist Benjamin Hasenflug. Wir hören uns das nächste Mal. Macht's gut. Tschüss.

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0: Schlafphasen und Schlafstörungen zu erfahren. Und Hannes Infos zu Klarträumen haben mir auch gut gefallen.
1: Ich glaube, wir alle konnten super viel daraus mitnehmen. Und wir hoffen natürlich auch, dass ihr da draußen durch unsere Sendung nun auch viel mehr über unseren Schlaf und unsere Träume wisst.
0: Dann heißt es wohl jetzt auf Wiedersehen. Oder wohl besser auf Wiederhören.
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3: Hey und herzlich willkommen bei Radio Funkloch. Ich bin Friederike Reich und führe dich heute durch diese Sendung. Die dreht sich diesmal um das Thema Wohngemeinschaften. Ich selbst habe tatsächlich schon eine ganze Menge Erfahrung mit WGs gesammelt. Insgesamt habe ich schon in 6 verschiedenen Wohnungen gelebt, mit noch mehr verschiedenen Konstellationen an MitbewohnerInnen. Und aktuell lebe ich in einer 5er-WG mit 3 anderen Mädels und einem Kerl. Das ist oft turbulent, manchmal chaotisch, aber auf jeden Fall immer witzig. Und irgendwie ist es halt auch cool, wenn man nach Hause kommt und immer jemand da ist. Heute ist das Wohnen in Wohngemeinschaften ja auch oftmals einfach eine pragmatische Lösung, einfach um Miete zu sparen. Denn in vielen deutschen Städten werden die Mieten immer teurer. Doch welche Vorteile generell Wohnen zur Miete hat, hören wir jetzt in einem Beitrag von Marius Fiebig.
4: Mehr als die Hälfte der Deutschen wohnen zur Miete. Und das, obwohl nahezu jeder von einer Eigentumswohnsituation träumt. Das kann natürlich einfach daran liegen, dass sich die meisten dank der hohen Mietpreise kaum noch etwas wirklich Eigenes leisten können. Und das trotz historisch geringer Zinsen. Mein Name ist Marius Fiebig und jetzt folgt ein Beitrag zum Thema Mieten heute. Allein seit 2015 stiegen die Mietpreise um knapp 9%. Und obwohl viele den Traum der eigenen Immobilie mit Freiheit und Unabhängigkeit verbinden, hat das Wohnen zur Miete tatsächlich einige Vorteile. Der erste große Vorteil wäre die Flexibilität. Das Leben steckt voller unvorhersehbarer Situationen. Sollte man also beruflich gezwungen sein, umzuziehen oder beispielsweise eine Familie gründen wollen, so kann man auf die geänderte Lebenslage oder die benötigte Größenveränderung als Mieter natürlich viel leichter reagieren. Ein weiterer großer Vorteil wäre das deutlich geringere finanzielle Risiko. Die Mietpreise sind in der Regel bekannt und verändern sich auch nicht allzu häufig. Sollte es allerdings doch mal zu einer Mietsteigerung kommen, dann darf diese niemals über einen bestimmten Steigerungssatz gehen. Somit blieben dem Mieter, im Gegensatz zum Eigentümer, tendenziell unvorhersehbare Ausgaben eher erspart. Des Weiteren fallen für Mieter in der Regel keine Instandhaltungskosten an. Für Eigentümer ist das natürlich anders. Dasselbe gilt auch für die sogenannte Pflichtenfreiheit, was natürlich in keinster Weise bedeutet, dass der Mieter nicht sorgsam mit dem Mietgegenstand umgehen muss. Die Pflichtenfreiheit bezieht sich vielmehr auf Dinge wie zum Beispiel eine gute Energiebilanz der Mietsache. Auch die Überprüfung des Trinkwassers auf Legionellen gehört dazu. Diese Pflichten übernimmt in der Regel der Vermieter. Aber natürlich kann der Eigentümer auch einige dieser Pflichten auf den Mieter übertragen. Allerdings sind diese gesetzlich begrenzt. Wie man also hören kann, hat das Mieten gegenüber dem Kaufen tatsächlich einige Vorteile. Die nächste Frage wäre nun, in welchen Städten Deutschlands lohnt sich das Mieten denn am meisten? Oder auf der anderen Seite, in welchen Städten Deutschlands ist das Mieten denn am teuersten? Was wahrscheinlich die wenigsten überraschen wird, ist, dass die Miete in den größten Städten Deutschlands mit Abstand am teuersten ist. München liegt hierbei auf Platz 1 der teuersten Städte Deutschlands, mit einer durchschnittlichen Kaltmiete von 18,48 Euro pro Quadratmeter. Kurz darauf folgen Frankfurt, Stuttgart, Berlin und Hamburg. Hamburg bildet hierbei das Schlusslicht auf Platz 5 mit einer dennoch beachtlichen Kaltmiete von im Schnitt 13,50 Euro pro Quadratmeter. Die 5 günstigsten Städte Deutschlands auf der anderen Seite wären Städte wie Gelsenkirchen, Hagen, Salzgitter, Bremerhaven oder Chemnitz. Die durchschnittliche Kaltmiete dieser Städte liegt bei etwa einem Drittel der vorher genannten. Möchte man also zur Miete wohnen und das möglichst kostengünstig, bietet sich abgesehen von diesen Städten natürlich auch das Wohnen in einer WG an. Da man die Kosten bestens teilen kann, hat man somit mehr Geld für sich selbst oder beispielsweise zum Anlegen übrig, um den Traum des Eigenheims vielleicht letztlich doch noch wahr werden zu lassen.
3: Während man also von der eigenen Immobilie träumt, überbrückt man die Zeit zwischen Elternhaus und zukünftigem eigenen Familienleben häufig in Wohngemeinschaften. 2021 lebten in Deutschland 4,72 Millionen Menschen in einer WG. Ob Studierende, Berufstätige oder auch Senioren, sie alle schätzen die Balance zwischen individuellem Leben und dem Wunsch nach Gemeinschaft und kommunikativem Austausch. Mittlerweile gehören WGs zu einer etablierten Wohnform, doch in den 60er Jahren waren Wohngemeinschaften politisch motiviert. So entstanden im Kontext der Studenten- und Protestbewegungen Kommunen als alternative Wohnform zum Modell der bürgerlichen Kleinfamilie. Doch auch damals konnte man sich nicht immer aussuchen, wo und mit wem man denn zusammenleben wollte. Und so war es auch bei meinem heutigen Gast tatsächlich. Das ist nämlich meine Mama. Sie hat von 1986 bis 1990 in Dresden gelebt.
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3: Hallo Mama.
5: Hallo Friederike.
3: Du hast ja 4 Jahre lang in einer Wohngemeinschaft gelebt. Erzähl doch einfach mal selbst, wie kam es überhaupt dazu? Wolltest du damals unbedingt in einer WG leben?
5: Also das Wort gab es so damals gar nicht. Ich bin ja in der ehemaligen DDR groß geworden, in der Uckermark in Brandenburg und habe dann ein Studium in Dresden an der TU begonnen, Betriebswirtschaft fürs Bauwesen. Und da hatte ich natürlich keine Übernachtungsmöglichkeit und daher brauchte ich dann irgendwo einen Platz. Und immer wenn man sich für ein Studium beworben hat, dann hat man damals auch einen Platz im Studentenwohnheim zugeteilt bekommen und hat dann einfach die Information erhalten, in welchem Wohnheim man dann sein Zimmer hatte.
3: Also es war ein Wohnheim und du bist quasi nicht auf die Suche nach dem Zimmer gegangen, sondern es wurde wirklich zugeteilt.
5: Ja, das wurde wirklich zugeteilt. Das war so, dass man einfach die Sicherheit hatte, dass man einen Schlafplatz hat, aber man brauchte sich auch nicht selbst drum kümmern.
3: War das denn günstig damals? Wie hat man das bezahlt? Was hat es denn so gekostet? Weißt du das noch?
5: Ja, das war für alle gleich. Ein Zimmer hat damals 10 Mark gekostet im Monat und damit waren dann alle Kosten beglichen. Die Mieten waren ja zu DDR-Zeiten sehr, sehr niedrig und 10 Mark für ein Zimmer waren schon ganz schön viel. Ich kenne Wohnungen, da hat man für eine ganze Wohnung mit 80 Quadratmeter nur 50 Mark bezahlt. Und die Wohnheimzimmer waren kleiner und man hat auch meistens kein Zimmer für sich alleine gehabt, sondern musste sich das Zimmer ja mit anderen teilen.
3: So war es ja bei dir auch, ne? Ich glaube, du hast mit 25 anderen Mädels zusammen gewohnt.
5: Genau, wir waren ein ganz kleines Wohnheim, weil üblicherweise waren da ja mehrere hundert Leute in so einem Wohnheim und ich war in einer ehemaligen Villa. Bei uns gab es 5 Zimmer nur in dem ganzen Wohnheim und wir waren 25 Mädchen und auch nur Mädchen, die dort drinnen wohnen durften. Und die Zimmer waren nicht alle voll belegt, aber es waren im Regelfall Zimmer, die so eingerichtet waren, dass da 6 Personen drin schlafen konnten.
3: Und ihr wart auch zu 6 oder wart ihr weniger?
5: Bei uns haben nur 5 Mädchen in einem Zimmer geschlafen. Das lag daran, dass in den anderen 4 Zimmern Studentinnen waren aus einem Jahrgang über uns und wir waren die Kleinen und alle 5 aus unserem Jahrgang waren in einem Zimmer.
3: Mhm. Hast du denn noch Kontakt zu den Mädels?
5: Nee, das habe ich jetzt leider nicht mehr. Das hat sich dann verloren. Wir hatten noch mal ein Studententreffen, aber das ist jetzt schon wieder bestimmt 15 Jahre her. Also das ist schon lange vorbei.
3: Okay. Wie sah es denn aus mit den Bädern? Habt ihr die auch geteilt? Wie war das Haus aufgeteilt?
5: Also ich war in einem ganz untypischen Studentenwohnheim. Ich habe ja vorhin schon gesagt, das war so eine alte Villa. Man kam da wirklich rein in dieses wunderschöne Haus, was ganz schön runtergekommen war, weil da lange nichts dran gemacht worden ist. Und dann waren im Vorbau Toiletten eingebaut, weil in der Villa selber damals gar keine großen Bäder enthalten waren. Und dann kam man in einen riesengroßen Flur, wo eine Treppenanlage in die obere Etage führte. Unten waren 3 große Zimmer und eines davon war als Waschraum umgebaut worden. Da waren 8 Waschbecken oder so dann drin, wo alle, die in der Villa gewohnt haben, in dem Studentenwohnheim, sich dann waschen mussten.
3: Und gab es eine Küche?
5: Eine Küche gab es nicht, aber wir hatten einen Kühlschrank im Zimmer, wo wir die Sachen, die wir gegessen haben und die kalt stehen mussten, im Kühlschrank untergebracht haben.
3: Da musstet ihr wenigstens kaum abwaschen, würde ich mal schätzen.
5: Wir haben tatsächlich nur morgens und abends üblicherweise dort gegessen, weil wir am Wochenende auch oft dann zu Hause waren. Und mittags sind wir natürlich auf dem Unigelände gewesen und haben dann auch in der Mensa Mittag gegessen.
3: Du hast mir, glaube ich, erzählt, dass ihr da nicht nur alleine gewohnt habt, sondern ihr hattet auch einen Hausherrn, wenn man so will.
5: Genau, das war ganz niedlich. Als wir da eingezogen sind, hat uns ein Hausmeister begrüßt, der schon Rentner war und sich aber noch darum gekümmert hat, dass alles im Haus funktioniert hat und dass wir Mädels nicht über die Stränge geschlagen haben und der im Garten dann auch den Rasen gemäht hat und sich gekümmert hat. Und der hatte eine kleine Wohnung unterm Dach und war sozusagen unser Aufpasser.
3: Mhm. Der Hausmeister, der hat also für euch auch Hausarbeiten übernommen oder musstet ihr trotzdem auch aufräumen, putzen, wie man das eben so in der Wohngemeinschaft macht, Wäsche waschen oder wie war das damals?
5: Das war schon so, dass wir auch einen Putzplan hatten. Also jede Mädchengruppe hatte sozusagen einmal die Verantwortung für das eigene Zimmer. Da musste man sich drum kümmern, dass das sauber war. Wobei man gar nichts Eigenes hatte. Die Zimmer waren möbliert. Es gab für jeden ein Bett, einen Schrank, einen Tisch, einen Stuhl und einen Kühlschrank in jedem Zimmer. Und ansonsten haben wir dann halt auch die Treppe noch geputzt und den großen Flur und die Waschräume und die Toiletten. Das haben wir uns dann geteilt. Da ist man dann regelmäßig auch mit dem Putzen dran gewesen. Und alles, was draußen rings um das Haus war, da mussten wir uns zum Glück nicht drum kümmern, weil ja der Hausmeister da war.
6: Aber durftet ihr den Garten denn benutzen? Habt ihr irgendwie da mal eure Nachmittage verbracht, vielleicht mal gelernt oder euch gesund?
5: Genau, das haben wir auch ab und an gemacht. Dann haben wir uns eine Decke mitgenommen und haben uns da im Garten auf die Decke gesetzt, auf den Rasen und haben dann da gelesen, gelernt oder auch einfach nur mal geschlafen.
6: Das klingt auf jeden Fall super entspannt. Also wenn du an deine Studienzeit da in Dresden zurückdenkst und vor allen Dingen eben an deine Wohngemeinschaft, war das eine schöne Erfahrung für dich, diese 4 Jahre?
5: Also ich fand, das war ein großer Glücksfall, dass ich in einem so kleinen Studentenwohnheim in einem so tollen Haus gelandet bin, zumal das auch eine ganz, ganz wunderschöne Gegend von Dresden war. Und das war schon eine sehr schöne und auch spannende Zeit, zumal das Ende ja dann in die Zeit der Wende gefallen ist. Ich habe 1989 und 90 auch in Dresden noch mitverbracht und da ist ja in Dresden auch ganz, ganz viel Geschichte passiert. Das war schon sehr interessant und spannend, was da war und das war eine sehr schöne Zeit, ja.
6: Gibt's denn noch einen Song, der dich an deine Studienzeit erinnert, den du irgendwie damit verbindest, den ihr damals immer gehört habt? Vielleicht seid ihr auch mal weggegangen.
5: Also ich kann mich erinnern, dass wir in einem Studentensommer mal im Oderbruch waren und da war dann, ja heute würde man wahrscheinlich Festival dazu sagen, da waren einige Bands und unter anderem war da Karussell dann an einem Abend und hat da ein Konzert gegeben und an das Lied Als ich fortging von Karussell mit seinem Sänger durch Michaelis erinnere ich mich schon sehr gerne.
6: Okay, ja dann würde ich sagen, den spielen wir doch jetzt einfach mal und versetzen uns zurück in deine Studienzeit. Danke dir für deine Zeit und es war schön, mit dir in deine Vergangenheit zu reisen.
5: Danke dir auch.

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1: Das war Karussell mit Als ich fortging aus dem Jahr 1987 hier bei Radio Funkloch. Ich bin Friederike und falls du gerade erst eingeschaltet hast, bei uns dreht sich gerade alles um das Thema WG und egal ob damals oder heute, das Leben in einer Wohngemeinschaft kann eine absolute Bereicherung sein, neue Menschen kennenzulernen, gemeinsame Unternehmungen, egal ob inner oder außerhalb der WG und natürlich gemeinsame Partys. Doch nicht selten gibt es auch Konflikte in einer WG, die gehören auch irgendwie zum WG-Leben dazu, oder? Meine Kommilitonin Alexandra Weigand hat mal beim Bereichsleiter des Wohnservice vom Studierendenberg hier in Darmstadt nachgefragt. George C. Lowry ist für die Vermietung und Betreuung der Studentenwohnheime sowie ihrer MieterInnen zuständig. Jeden Tag melden sich dort Studierende, weil sie Probleme oder Konflikte jeglicher Art in ihrer WG haben und eben um Hilfe bitten. Und wie der Wohnservice den Studierenden bei der Konfliktlösung hilft, hörst du jetzt.
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2: Was würden Sie denn sagen, sind so typische Streitigkeiten, die in WGs aufkommen oder weswegen sich die Leute dann bei Ihnen melden?
3: Also das Naheliegendste ist die Sauberkeit. Denn wir haben es mit vielen verschiedenen Kulturen, mit unterschiedlichen Alter von Mitbewohnern zu tun, aber auch immer mit dem individuellen Anspruch oder Beurteilung von den Räumlichkeiten und dem Zustand dieser Räumlichkeiten. Und daher dieses Thema Reinigung oder Sauberkeit der WG, das ist schon sehr großes.
2: Wir haben bei uns das Thema Sauberkeit so ein bisschen versucht mit einem Putzplan zu lösen. Also das heißt, man hat irgendwie Aufgaben verteilt und wöchentlich wurde dann irgendwie geputzt. Wenn sich da jetzt jemand aber nicht dran hält an so einen Putzplan, kann man da irgendwie weiter Schritte einleiten? Wie würde man da weiter vorgehen, wenn jetzt einer sagt, nö, halte ich mich jetzt nicht dran?
3: Also grundsätzlich nehmen wir da eher die Position eines Mediators ein und versuchen erstmal zu vermitteln, dass die Bewohner, sofern denn kein Putzplan oder ein Putzplan dasteht, entsprechend einen erstmal aufzustellen bzw. den zu optimieren. Wir bieten an, uns dann, nachdem sie sich in einem Gespräch einigen konnten, dann auch immer mal vorbeizukommen, zu schauen und nachzufragen, ob man denn mittlerweile die Situation im Griff hat oder der Meinung ist, dass es sich was geändert hat. Wir sind auch gerade dabei zu überlegen, ob wir nicht sowas wie eine Art Leitfaden für WGs da ins Leben rufen, ausarbeiten, weil wenn jetzt jemand neu reinkommt, einfach ein Putzplan ist, glaube ich, da kontraproduktiv. Bei vielen ist die Situation halt schon festgefahren. Vielleicht sollte man das mit so einer Art Aufräumparty erstmal starten und erstmal zusammen erstmal herausfinden, wem gehört überhaupt noch etwas in dieser WG, was müsste vielleicht mal weg, um dann auch mal einen Startpunkt zu haben als Gemeinschaft, als neu zusammengestellte Gemeinschaft. Wobei wir so den Eindruck haben, dass es bei den grundsätzlichen Sachen fehlt, so nach dem Kochen direkt mal den Erd abwischen, die Pfanne, die benutzt wurde, mal ausspülen und zur Seite tun. Es ist halt eigentlich in der Regel so, dass alles stehen und liegen gelassen wird, wie man es gerade benutzt hat.
2: Ja.
3: Dass es dann zu diesen Konflikten kommt, wenn jemand so agiert.
2: Dann folgende Situation, wenn jetzt einer der Mitbewohner in der festen Beziehung ist und der Freund oder die Freundin tatsächlich jetzt immer öfter und immer länger in der WG ist, dass man irgendwie das Gefühl hat, der wohnt praktisch schon mit in der WG. Wie viel Besuch ist in Ordnung und was kann man tun, wenn man mit der Situation nicht klarkommt, wenn einen das belastet, dass da noch irgendwie eine fünfte oder sechste Person mit in der WG wohnt?
3: Ja, grundsätzlich befindet man sich da in einem sehr schwierigen mietrechtlichen Aspekt. Denn jetzt erstmal Besuch grundsätzlich verbieten kann man nicht. Jetzt ist die Streitfrage, was ist Besuch, was nicht. Und oftmals ist, glaube ich, da eher das Ding, dass vielleicht einer hat vielleicht keine Freundin oder Freund. Den stört das dann, wenn im Nachbarzimmer immer zu zweit welche sind. Oder das Bad ständig belegt ist. Oder man, wenn man jetzt selbst kochen möchte, nichts gekocht werden kann. Und das eigentliche Thema ist dabei, das vorab mal abzuklären mit seinen Mitbewohnern. hier jetzt am Wochenende möchte meine Freundin oder Freund mal hier übernachten. Ist das denn in Ordnung? Es fehlt dann schon mal an der Kommunikation im Vorfeld, die das dann in der Regel dann auch eskalieren lässt, wenn es einer übertreibt. Das ist so unsere Erfahrung. Es wird einfach alles gemacht, weil man denkt, das ist so in Ordnung, ohne es mal abgestimmt zu haben, weil man nicht mehr miteinander redet oder nur noch über soziale Medien Kontakt hat.
2: Passiert es oft, dass nach solchen Streitigkeiten tatsächlich dann auch Leute aus der WG komplett ausziehen, weil sie irgendwie keine Lösung finden?
3: Ja, das ist oftmals so, dass dann der kürzeste Weg genommen wird. Man kündigt den Vertrag fristgerecht im Rahmen der vertraglichen Möglichkeiten. Das ist immer zum Semesterende möglich. Dadurch haben wir natürlich auch eine gewisse Fluktuation. Es sind bei uns nicht wirklich, ja, man könnte schon sagen, dass viele so Art Zweckgemeinschaften sind.
2: Gibt es grundsätzlich Menschen, die für eine WG oder für ein WG-Leben nicht geeignet sind? Oder sollte da irgendwie jeder Student mal durch und dass einen das irgendwie auch prägt im Leben?
3: Na, wir kommunizieren das eher anders. Wir sagen, so eine WG bietet halt auch viele Möglichkeiten, die vielleicht nicht jeder vorher so sieht.
2: Zum Beispiel?
3: Naja, man hat es ja mit unterschiedlichen Menschen zu tun, die mit Sicherheit auch nicht immer dasselbe studieren wie man selbst. Dadurch hat man die Möglichkeiten, auch über seine eigene Disziplin hinaus über den Tellerrand zu schauen, Netzwerke zu knüpfen, andere Kulturen kennenzulernen, vielleicht auch eine Fremdsprache zu festigen, weil wir haben halt auch viele internationale Studierende, die englischsprachige Studiengänge hier besuchen. Also man hat viele Möglichkeiten, da gewisse Skills oder Social Skills, sagt man ja immer auch gerne, da zu trainieren, die einem bestimmt dann später auch im beruflichen Leben weiterhelfen können. Oder findet vielleicht auch einen Freund fürs Leben oder was auch immer. Mhm. Oder Kontakte, die man sein Leben lang pflegen kann, die einen ja jetzt nicht unbedingt nur beruflich, sondern auch persönlich weiterbringen.
1: Freunde fürs Leben in einer WG zu finden, ist schon eine super Sache. Dennoch alles andere als leicht. Oftmals passt es eben auf der zwischenmenschlichen Ebene nicht langfristig und man verliert sich nach dem Auszug erst aus den Augen und später verliert man dann komplett den Kontakt. Ich glaube ja, man braucht schon wirklich sehr viel Glück, um Personen zu finden, mit denen man sich so gut versteht, dass der Kontakt auch über die gemeinsame Zeit, in der man zusammenlebt, hinaus bestehen bleibt. Es ist ja generell schon schwierig genug, überhaupt erstmal coole MitbewohnerInnen zu finden. Ich war 19, als ich in meine erste WG gezogen bin. Das war 2014, da bin ich in meine erste Zweier-WG im Studentenwohnheim gezogen. In meinem Auslandssemester in Wien war ich dann in einer Sechser-WG und das war, glaube ich, so die coolste WG-Erfahrung, die ich je hatte. Wir waren super unterschiedlich, aber es hat sich irgendwie jeder um jeden gekümmert. Zurück in Mainz bin ich dann in eine Dreier-WG gezogen, später nochmal nach Frankfurt für anderthalb Jahre. Dort habe ich dann mit zwei Kerlen zusammen gewohnt und dann wollte ich irgendwie doch wieder nach Mainz und war erst in einer Dreier-WG, in der die Harmonie von Anfang an fehlte und so bin ich in meiner jetzigen Fünfer-WG gelandet. Wer noch eine ganze Menge WG-Erfahrung hat, ist Hans-Jürgen Linke. Er wohnt seit 42 Jahren in Gießen. Aber nicht einfach in irgendeiner Wohnung, sondern in seiner alten WG. Dort ist er Ende 1978 für den Start in sein Berufsleben eingezogen. Und dann nie wieder aus. Und dort fand er auch eine Freundschaft fürs Leben.
4: Das fing bei mir an mit einer Wohngemeinschaft auf dem Lande. Ich habe in Marburg studiert und in einer 7-Personen-Wohngemeinschaft in einem Ort namens Oberweimar gewohnt, im dortigen alten Schulgebäude. Das hat ungefähr ein Jahr gehalten. Wohngemeinschaften haben ja immer ein bisschen die Tendenz gehabt, unter dem hohen Intimitätsdruck, der da entstand, zu explodieren. Das hat diese Wohngemeinschaft damals auch gemacht. Aber diese destruktiven Konflikte gehörten einfach zur Wohngemeinschaftssozialisation. Ich habe dann in einer kleinen, alten, aber sehr angenehmen Wohnung gewohnt mit einer alten Freundin und einem Freund. Und dann noch in einer 3-Personen-Männer-WG, was eigentlich die angenehmste und konfliktärmste Erfahrung von allen war. Anschließend bin ich nach Gießen gezogen, 1978. Das war zu Beginn meines Berufslebens. Und ich bin damals in eine relativ luxuriöse 5-Zimmer-Wohnung gezogen. Und in der wohne ich jetzt immer noch. Seit vielen Jahren nicht mehr in der Wohngemeinschaft, sondern seit 1985 als Familie, erst drei, dann vierköpfig. Ich habe meine Frau hier kennengelernt und wir sind einfach hier geblieben.
1: Finde ich ja schon eine super coole Story irgendwie. Einfach dort eingezogen und dann für den Rest seines Lebens in der Wohnung geblieben. Und eben auch noch eine Freundin fürs Leben gefunden quasi. Außerdem hat mich interessiert, wie Hans-Jürgen das Zusammenleben in den ganz verschiedenen Wohngemeinschaften gestaltet hat. Ob die Leute eben was zusammen unternommen haben oder doch eher jeder für sich alleine war.
4: Also in dieser Männer-WG haben wir vergleichsweise wenig zusammen unternommen und wir haben die gemeinsamen Hausarbeiten aufgeteilt nach Zeitschlüsseln. Also jeder hat irgendwie geschaut, dass er ungefähr genauso viel Zeit wie die anderen damit verbringt. Das hat halbwegs geklappt, da haben wir uns nie drüber gestritten. Die großen Streitereien gab es vor allen Dingen in dieser Siebener Wohngemeinschaft, weil da so viel Ungleichmäßigkeit und Ungleichzeitigkeit zugange war. Also manche Leute waren halt nie übers Wochenende da und haben einfach für sich andere Zeitbudgets in Anspruch genommen. Manche haben gerne gekocht, manche haben nie gekocht. Also dieses Zusammenwachsen in so einer heterogenen Wohngemeinschaft war schon mühsam.
1: Sein Geheimtipp für ein gutes WG-Leben ist neben vieler Jahre WG-Erfahrung auch dieser.
4: Über ungespültes Geschirr sich zu streiten, ist unerfreulich und bringt nichts. Also erledigen wir die Sachen möglichst schnell, möglichst ohne größere Widerstände. Das hat auch eigentlich ziemlich gut geklappt.
1: Abwaschen als goldene Regel für ein gutes Zusammenleben in einer WG kann ich nur bestätigen. Und statt sich über dreckiges Geschirr zu streiten, sind doch gemeinsame Erlebnisse auch die schönsten Erinnerungen.
4: Am intensivsten war diese allererste Wohngemeinschaft. Und was wir hier in Gießen, also seit 78 erlebt haben, das war, sagen wir mal, nicht so von diesen Intensitäten begleitet, weil alle Leute schon berufstätig waren, die hier wohnten. Und eigentlich ihre wesentlichen Lebensthemen außerhalb der Wohngemeinschaft im Beruf hatten. In dieser Männer-WG ging es oft ziemlich lustig zu. Das war so eine manchmal durchaus etwas alkoholische Feierei, die sich da abgespielt hat. Aber jetzt nicht exzessiv, sondern lange Abende, Nächte, wo wir über alles Mögliche, über Politik und über Musik geredet haben. Im Wesentlichen, glaube ich, wohl wirklich über Politik und Musik. Das waren die Themen, die uns damals am stärksten bewegt haben.
1: Ja, und wo wir doch schon beim Thema Musik sind, wollte ich gerne von ihm wissen, ob es ein Lied gibt, was ihn in seine Studienzeit zurückversetzt und ihn an seine Zeit in seinen Wohngemeinschaften erinnert.
4: Ich bin seit eh und je Jazzhörer und das ist eine Musik, die man in der Regel mit Mitmenschen kaum teilt und auch nicht mit Wohngemeinschaftsmitmenschen. Ich habe aber eine lebendige Erinnerung an, ich weiß gar nicht genau, warum das so ist, aber es ist jedenfalls eine sehr intensive Erinnerung an die erste Wohngemeinschaftszeit in Oberwald.

0: Mit der Musik im Ohr, die Hans-Jürgen damals in seinen WG-Zeiten in den 70er Jahren gehört hat, wollte ich mich auch visuell in die damalige Zeit von ihm versetzen lassen. Wenn man 42 Jahre in derselben Wohnung in unterschiedlichen Konstellationen wohnt, dann verändert sich mit der Zeit ja bestimmt so einiges. Und welche Rolle der Flur dabei spielt, verrät uns Hans-Jürgen jetzt.
1: Also die Wohnung hier in Gießen, also meine letzte WG, war eine 5-Zimmer-Altbauwohnung, also 3,20 Meter hoch und 140 Quadratmeter. Mein Zimmer hatte davon ungefähr 26 Quadratmeter zu Anfang. Ich bin allerdings innerhalb der WG noch zweimal umgezogen in andere Zimmer. Eine Zeit lang habe ich in einem Zimmer mit einem Balkon gewohnt, fantastisch. Und dieses 26 Quadratmeter Zimmer hatte den Nachteil, dass es so das ehemalige, wahrscheinlich Dienstbotenzimmer gewesen ist, mit einer sehr schlecht isolierten Außenwand, sodass es dort immer etwas kälter war als im Rest der Wohnung. Es stand ein Ölofen drin, mein riesiges Bücherregal, ein Bett, ein Schreibtisch, ein Schrank, also diese Standardausrüstung, die man braucht. Geteilt haben wir immer Küche und Bad und den Flur natürlich. Und es hat sich, sagen wir mal, an der Rolle des Flurs, von dem alle Zimmer abgingen, also die Zimmer liegen rundherum um den Flur, hatten ursprünglich untereinander auch Verbindungstüren. Die wurden dann allerdings bei einer Renovierung vom Hausbesitzer zugemauert, sodass wir autonome Zimmer hatten. Den Flur haben wir in den ersten Jahren sehr stiefmütterlich behandelt. Da sind wir nur durchgegangen, haben unsere dreckigen Schuhe abgestellt und unsere Mäntel aufgehängt. Und es hat einige Zeit gedauert, bis der Flur sowas wie ein wichtiger gemeinsamer Wohnraum wurde. Aber das wurde er dann schon und das war eine sehr angenehme Entwicklung, weil wir dadurch einfach zum Beispiel die Küche von der Rolle als Esszimmer manchmal entlasten konnten. Also wenn wir größere Essgelage womöglich noch mit Gästen hatten, haben wir das in den Flur verlegt. Dazu musste der Flur erstmal gestaltet werden. Das hat sich geändert, diese Position des Flurs, ja.
0: Altbauwohnung, Balkon, ein Flur so groß, dass man eine lange Tafel für Feiern und gemeinsame Abendessen aufbauen kann. Also für mich klingt diese Wohnung wie ein absoluter Traum. Ich konnte mir den Flur wirklich so gut vorstellen. Einen Ort zu schaffen, an dem man nicht nur sich selbst wohl, sondern sich auch seine Freunde und Freundinnen willkommen fühlen, ist wirklich eine tolle Leistung. Solche Erinnerungen teilt Hans-Jürgen immer noch mit einem seiner alten Mitbewohner, zu dem sich eine tiefe Freundschaft entwickelt hat.
1: Es gibt einen Freund, mit dem ich in Marburg schon zusammen gewohnt habe, mit dem ich immer noch intensiven Kontakt habe, obwohl er in Berlin wohnt. Also wir telefonieren öfter miteinander, laden uns zu unseren Geburtstagen ein, besuchen uns ein, zweimal im Jahr. Ja, ansonsten ist der intensivste Kontakt, der aus der Wohngemeinschaftszeit übrig geblieben ist, halt meine Frau, die ich hier 1978 kennengelernt habe.
0: Und zum Abschluss wollte ich von Hans-Jürgen Linke noch wissen, wie er auf die Zeit in seinen Wohngemeinschaften zurückblickt. Wenn man seine Frau in seiner WG kennenlernt, dann muss es doch eine gute Zeit gewesen sein, oder?
1: Zurückblicken auf die Wohngemeinschaft Zeiten tue ich halt voller Ambivalenz. Manche Sachen waren unangenehm, manche waren sehr schön. Es sind ganz wenige bleibende Freundschaften entstanden. Und ja, und eine ganze Menge Erfahrung damit, was man sich zumuten mag an anderen Leuten, was man anderen Leuten von sich selber zumuten mag. So der Kontakt mit Erwachsenen auf Augenhöhe, das ist eine interessante Erfahrung, die, finde ich, jeder machen sollte. Weil es so als Übergangszeit auch zwischen dem Zuhause behütet wohnen und dem, was das sogenannte Erwachsenenleben bereithält, ziemlich wertvoll ist, finde ich. Also auch als Selbsterfahrung.
0: 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Was man sich selbst zumuten mag und was man anderen von sich zumuten mag, das ist ein gutes Stichwort. Denn nicht jeder ist für das Zusammenleben in einer WG gemacht. Entweder ist die Lautstärke der Musik im Nachbarzimmer zu hoch, wenn man gerade für die nächste Klausur lernen will, oder keiner hat den Geschirrspüler ausgeräumt und der Topf, der steht auch schon seit 2 Tagen benutzt auf dem Herd und keiner will's gewesen sein. Ohne Kompromisse geht nichts in einer WG. Wer keine Lust auf Rücksicht und einen Putzplan hat, der wohnt eben einfach alleine. Beides hat so seine Vor- und Nachteile. Und über die unterhalten sich jetzt Loris Estevao und Sean Gosler in ihrem Beitrag Wohnung vs. WG.
2: Loris, ist schon wieder richtig viel los hier.
3: Ey Sean, alles gut, freut mich, dass du es geschafft hast. Ich meine, der WG-Alltag bei euch ist ja auch nicht der entspannteste.
2: In der WG wohnen bedeutet eins. Gitarren-Sounds, Techno, es wird gekocht und es riecht nach Curry und Zwiebeln, weil mein Mitbewohner aus Nepal kommt. DJ-Live-Set oder einfach ein riesen Jenga-Duell mit 50 Leuten oder das obligatorische Bierpong-Duell. Immer geht hier irgendwas ab und immer ist irgendwas los. Du kommst rein und immer ist Action.
3: Ich meine, wann ist bei euch nichts los? Also, ich sag mal so, gegen ein Jenga-Duell hätte ich absolut nichts. Aber so, ich bin dann doch ganz froh darüber, dass ich nach Hause komme. Es ist alles ruhig. Es riecht nicht nach Essen, außer ich habe selber gekocht. Aber ich finde, das ist das Schlimmste, wenn man nach Hause kommt und man hat so ultra Hunger und ich muss mich jetzt dann noch für so 2 Stunden in die Küche stellen, um irgendwas zu machen. Hab aber die ganze Zeit diesen Duft von dem fertigen Essen in der Nase. Katastrophe.
2: Komplette Katastrophe, ich kann dich nachvollziehen. Und dann musst du so studentenmäßig natürlich wieder irgendwie Pesto mit Nudeln oder ich bin mittlerweile auf dem Reistrip und zwar der gute Reis, der Bio-Reis. Weil da muss ich sagen, ist es so, über die Zeit ist es bei uns eigentlich immer mehr aufgefallen, indem du einfach siehst, dass jemand bessere Lebensmittel kauft und genauso ein Student ist wie du, genauso viel oder wenig Geld hat wie du, siehst du, dass andere Lebensweisen möglich sind und du dich denen auch anpassen kannst, wenn du die für besser hältst als deine aktuelle Lebenssituation. Und bei mir war es so, ich bin hier in die WG gekommen und habe vorher in einem Studentenwohnheim hier in Darmstadt gewohnt, was ich nicht so geil fand, obwohl es kulturell total geil war, weil man so ganz viele Leute kennenlernen kann. Was zuerst natürlich eine tolle Herausforderung ist, aber über Zeit immer wieder ein Problem war. Bei uns hier in der WG ist es jetzt so, dass die Hygiene auf jeden Fall krass gestiegen ist, aber es gibt natürlich persönliche Unterschiede. Ich weiß nicht, wie es bei dir ist.
3: Also ich sag mal so, ich habe das große Glück, dass ich mein Badezimmer für mich alleine habe. So die einzigen Personen, die da außer mir reingehen, sind meine Freundin und mein Hund. Und dementsprechend ist halt irgendwie, ich weiß, ich gehe in dieses Badezimmer rein und es ist halt alles genau so, wie ich es halt hinterlassen habe. Alles sauber. Ich kann mich wohlfühlen, weil ich nicht irgendwelche Handtücher von irgendwem wegräumen muss oder sonstiges. Also ich könnte mir einfach schlecht, glaube ich, solche Dinge teilen mit mehreren Menschen. Also ist kein Problem irgendwie für einen Abend oder mal für eine Woche oder so, mir mit irgendwem im Badezimmer zu teilen. Aber so auf Dauer weiß ich nicht, ob ich mir das vorstellen könnte.
2: Ich bin aber total bei dir. Was mir fehlt, ist auch manchmal zu wissen, dass das, was ich am Morgen getan habe, und zwar zum Beispiel die Küche sauber gemacht, dass das abends noch so ist, wenn ich von einem stressigen Arbeitstag zurückkomme und weiß, meine Töpfe sind ready, ich kann mir mein Essen machen, ohne daran zu denken, dass ich vielleicht wieder saugen muss oder vielleicht irgendwas machen muss, auch ohne einen Putzwahn. Es ist ja so, dass man es gerne so hätte, wie man es mal hinterlassen hat.

0: weißt du, Loris, das gehört auch zum WG-Leben dazu, dass einfach das Internet weg ist. Weil entweder kommt jemand auf die Idee, mein Internet läuft gerade nicht so gut, ich muss den Router ausstecken, weil bestimmt liegt es am Router und nicht, dass 50 Leute gleichzeitig in der Vorlesung sind. Oder ist es einfach eine spontane Entscheidung des WLAN-Routers zu entscheiden, nein, für 5 Leute gleichzeitig will ich mich nicht verkaufen. Und dann passiert das, man versucht zu reden und es bricht ab.
1: Das wäre so mein persönlicher Tod, wenn ich gerade irgendwas wirklich Wichtiges mache und auf einmal ist mein Internet weg. Aber ja gut, ich meine, das ist ja auch immer relativ schnell gelöst, wenn es dann wirklich nur daran liegt, dass irgendein Mitbewohner denkt, ja okay, vielleicht liegt es ja am Router.

0: Man erzählt gerade, da fängt jemand an, seine Musik aufzudrehen. Ja, so ist das eben in WGs. Du hast Caprice von Oliver Shores featuring Tube & Berger gehört. Der Track gliedert sich im Genre Minimal Techno an. Techno gibt es nämlich bei Sean auch immer in der WG zu hören. Aber mal ganz abgesehen davon, dass man seine Musik nicht einfach mal laut aufdrehen kann, ohne fast immer jemand anderen in der WG zu stören. Was würde Loris denn überzeugen, in einer WG zu leben? Sean gibt auf jeden Fall alles.
1: Genau, noch einen unfassbar guten Vorteil des Zusammenlebens, das Kostensplitting. Das ist natürlich einer der größten Faktoren, warum sich die meisten für eine WG entscheiden.
2: Ja, also ich muss ehrlich zugeben, bei dem Kostenpunkt liegt ihr dann doch klar vorne. Aber dafür habe ich ja auch andere Vorteile, die sich dann jetzt vielleicht nicht im Kostenpunkt widerspiegeln. Aber ich bin halt für mich alleine. Also ich habe einfach so mein Space. Ich weiß, okay, ich kann einfach mal nackt durch die Wohnung laufen und es muss mich nicht interessieren, wer nach Hause kommen könnte, weil es kann ja keiner nach Hause kommen. Und es gibt halt einfach so Situationen, in denen es dann doch ganz praktisch ist, wenn man alleine ist und halt nicht Angst haben muss, dass jetzt im nächsten Moment jemand durch die Tür reinkommt.
1: Ja, ich bin bei dir. Also ich muss sagen, ich habe natürlich durch meine verschiedensten Kontakte die verschiedensten WGs kennengelernt. Und es gibt WGs, die leben diese prekäreren Situationen, die im Studentenleben doch mal vorkommen, ganz anders aus. Ich finde, da hat jeder so seine persönlichen Grenzen, wie weit man da geht. Was man, ich finde, am Ende sagen sollte, ist, wer vor der Wahl steht, eine WG einzugehen oder nicht. Ich habe wirklich die verschiedensten Leute kennengelernt innerhalb meiner WG-Zeit. Ich habe gelernt, dass manche Menschen auch noch im höheren Alter in die WG gehen, um sich vielleicht entweder Kosten zu sparen oder weil sie sich vielleicht auch alleine fühlen. Und ich für mich habe gelernt, dass ich selbst vielleicht in meinem späteren Leben nochmal in die WG gehen würde, auch wenn ich schon an dem Punkt bin, an dem ich es nicht unbedingt müsste. Aber dann vor allem aus dem Aspekt, mit den Menschen auch so zusammenzuleben, mit denen ich wirklich zusammenleben möchte, ohne dass ich nur eine WG als Zweck der WG nutze, sondern vielleicht sage, hey, lass uns doch ein schönes Haus am Strand in Portugal mieten. Ich glaube, dass das Zukunftsmodell für manche Menschen auch sein kann, sich so eine Art WG-Campus aufzubauen, weil sich viele Menschen eben ihre vier Wände in der Natur nicht leisten können, weil es doch sehr teuer ist. Es sei denn natürlich, man geht in andere, fremde, meistens günstigere Länder, die irgendwie schön gelegen sind. Durch die Remote-Arbeit der Zukunft ist natürlich viel möglich, wie man sein eigenes Leben gestaltet. Und was ich ganz toll daran finde, ist, dass man vielleicht für die ein oder andere Person sich überlegen kann, zu sagen, hey, vielleicht will ich so eine Art WG-Campus bauen, indem ich ein gemeinsames Land bewirtschafte, zusammen als, ja, man kauft sich im Konglomerat einen Hof und erlebt dort zusammen, nicht wie eine Kommune, sondern wirklich jeder in seinen eigenen vier Wänden, aber man hat gleichzeitig die Vorteile, dass man ab und zu mal jemanden hat, wenn man vielleicht Kinder hat, die sich darum kümmern können, oder dass man mal zusammen einkaufen kann. Also dieses gesamte Konzept der Wohngemeinschaft einfach mal anders gedacht. Das fände ich für mich vielleicht ganz spannend, auch wenn ich es total schön finde, auch mal wieder alleine zu leben. Ich genieße immer die Zeit, wenn ich mal irgendwo bin und wieder meine eigenen vier Wände habe, aber genieße auch gleichzeitig die Zeit, wenn ich einfach hier zurückkomme und sehe, dass Leben in der Bude ist und man manchmal die Sorgen teilen kann und manchmal die Freuden genießen kann.
2: Doch, ich finde, das war ein sehr schönes Schlusswort. Ich muss mich da auch anschließen. Ich glaube tatsächlich, dass dieses Modell von der weitergedachten WG auch tatsächlich was für mich wäre. Einfach, weil ich liebe so meine Privatsphäre. Ich genieße es richtig, dass ich einfach weiß, ich komme nach Hause und habe quasi meine eigenen vier Wände für mich. Aber genauso genieße ich es halt auch, einfach unter Menschen zu sein und mich auszutauschen über verschiedene Sichtweisen, verschiedene Erfahrungen, die man irgendwie so im Leben gesammelt hat. Und das wäre so eine Möglichkeit, wo man beides dann doch irgendwie miteinander kombinieren könnte. Und das auch ohne auf die Vorzüge des jeweils anderen Modells irgendwie verzichten zu müssen. Weil du halt einfach von beiden das Beste nimmst und zusammenpackst. Und ich glaube, das könnte so die Zukunft für die WG sein.
1: Loris, ich muss los. Hier wird noch aufgelegt. Wir hören uns später. Ich trinke jetzt erstmal zwei Bier und dann sehen wir uns.
2: Alright, dann lass sie schmecken. Ich glaube, ich schließe mich auch an und mache mir gleich meine halbe auf. Auf jeden Fall, wir sehen uns. Hau rein.
1: Bis dann.
2: Bis dann. Ciao.
0: Die Vorstellung finde ich persönlich auch ziemlich gut. Ein großes Grundstück, jeder hat sein Haus oder seine Wohnung und man kann gemeinsam einen großen Garten bewirtschaften. Und gegen ein paar Hühner hätte ich auch nichts. Bei dem Wohnprojekt würde ich mich also auf jeden Fall anschließen. Aber bis ich da oder eben alleine wohne, vergehen auf jeden Fall noch ein paar Jahre. So lange genieße ich die Zeit mit meinen MitbewohnerInnen in vollen Zügen. Ich hoffe, ihr habt ein paar Eindrücke von den verschiedenen Geschichten rund um das Thema WGs mitnehmen können. Diese Folge inklusive aller Beiträge gibt's zum Nachhören bei uns auf der Homepage. Zum Abschluss spiele ich euch noch Dancing on My Own von Robin. Das Lied hat mich in Wien in meinem Auslandssemester begleitet und war unser Erasmus-Song auf jeder WG-Party. Ich bin Friederike und das war Campus Radio Funkloch live aus Darmstadt. Ich sage

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3: Guten Tag, mein Name ist Aurelian. Wie Sie heißen, das weiß ich natürlich nicht. Aber ich kann Ihnen verraten, dass Sie heute im Wesentlichen einen Beitrag von Dominik Memel hören werden. Der ist von den Scientists for Future Leipzig. Und es geht um Klimawandel und Gesundheit. Das ist so, dass die Aufnahme leider nicht so gut ist, weil da die Übertragung nicht so gut geklappt hat. Aber man versteht es gut. Die haben die typischen Voice-over-IP-Geräusche. Das werden Sie im Hintergrund merken.

0: Hallo, liebe Hörerinnen und Hörer einer weiteren Folge der Interviews for Future, dem Podcast der Leipziger Scientists for Future. Heute mit Dr. Dieter Lehmkuhl. Es soll nämlich um den Faktor Gesundheit gehen, der ja in Sachen Klimawandel auch sehr relevant ist. Hallo, Herr Lehmkuhl.
1: Ja, guten Tag, Herr Memmel.
0: Wollen Sie über sich erstmal ein bisschen was sagen? Sie sind Gründungsmitglied bei Klug. Was ist für Sie jetzt einfach noch so über Sie selbst wichtig?
1: Ja, vielleicht die Herkunft. Also ich bin jetzt 79 Jahre, bin alt bin Arzt im Ruhestand, war Facharzt für Psychiatrie und Neurologie und Psychotherapie, haben die letzten 20 Jahre im Gesundheitsamt des Bezirksamts Reinickendorf gearbeitet, komme eigentlich von der Sozialpsychiatrie her und war immer, was man so nennen kann, einen kritischen Mediziner, der einen Blick auf die Medizin hat, der sich nicht allein im kurativen Handeln erschöpft. Und zum Thema bin ich gekommen 2015, als wir gemeinsam mit anderen eine Initiative und Kampagne gestartet haben, um die ärztlichen Versorgungswerke, also die ärztlichen Pensionskassen dazu bewegen, dass sie ihre Kapitalanlagen klima- und umweltfreundlich anlegen. Und in dem Zusammenhang habe ich mich intensiver mit der Frage des Zusammenhangs zwischen Klimawandel und Gesundheit befasst. Und seit der Zeit ist es eigentlich das politische Thema meines Lebens.
0: Um jetzt erstmal so einen groben Überblick zu kriegen, welche gesundheitlichen Folgen, womit rechnet man da, was passiert schon und was wird dann noch auf uns zukommen?
1: Vielleicht darf ich vorausschicken, dass wir uns ja nicht allein auf Klimawandel begrenzen und die Klimakrise, sondern wir sehen das im Zusammenhang mit auch der ökologischen Zerstörung, mit der Untergrabung der Grundlagen unseres Lebens, was wir als Planetary Health, das ist jetzt der internationale Begriff dafür, planetare Gesundheit bezeichnen, was einfach besagt, dass menschliche Gesundheit ganz entscheidend ist, auch von intakten und gesunden Ökosystemen. Oder in einem Begriff, gesunde Menschen gibt es nur auf einer gesunden Erde. Also insofern sind die Einflussfaktoren vielfältig und betreffen nicht nur die Erderhitzung. Ja. Was den Klimawandel angeht, sind die größten Auswirkungen erstmal, also auch mit der Ökokrise und der Umweltzerstörung, dass sie die Bewohnbarkeit der Erde gefährden und auch die Grundlagen für Gesundheit, von der wir leben. Das zeigt sich, also was gesunde Luft geht, gesundes Wasser oder sauberes Wasser, saubere Luft, genügend Nahrungsmittel und dergleichen. Das sind Voraussetzungen für Gesundheit, die Gesundheit viel mehr und entscheidender beeinflussen als die Medizin und ihre Behandlungsmöglichkeiten. Wir wissen, dass diese Umweltfaktoren und soziale Faktoren wie auch Bildung Gesundheit in weit größerem Maße prägen und entscheiden als die kurative Medizin. Ja, zu den Auswirkungen, unmittelbaren Auswirkungen wissen wir ja die Extremwetterereignisse, Stürme, Überschwemmungen, Hitze, vor allen Dingen Extremhitze. Das sind die direkten Auswirkungen des Klimawandels auf die Gesundheit. Indirekte Auswirkung ist die Luftverschmutzung. Das eins der größten oder das größte umweltbedingte Gesundheitsrisiko ist, was aber in der Regel doch viel zu sehr unterschätzt wird. Luftverschmutzung und Klimawandel haben gemeinsame Ursache, die Verbrennung fossiler Brennstoffe. Insofern ist die Luftverschmutzung nicht direkt Folge der Erderwärmung, auch die Erderwärmung trägt dazu bei, sondern vermittelt durch die gemeinsamen Ursachen. Weiter haben wir natürlich eine Ausbreitung der Allergien und der Pollensaison. Und Allergie ist keine zu unterschätzende Krankheit, die sehr viele betrifft. Asthma und andere allergische Erkrankungen, die haben mit intensiveren Attacken zu verbinden. Und hier verknüpft sich natürlich auch die Luftverschmutzung wieder mit der verstärkten Tendenz der Allergien durch die Hitzeentwicklung. Dann müssen wir rechnen mit neuen Infektionskrankheiten wie Malaria, Dengue, Ausbreitung von bestimmten Vibrionen, die cholerische Erkrankungen machen, Durchfallerkrankungen. Also hier erleben wir schon einen Anstieg in der Ostsee, sodass empfohlen wird, dort ein Monitoring zu machen und so weiter. Das muss ich nochmal sehen. Dann natürlich die psychischen Auswirkungen.
0: Genau, das bitte gerne ausführlich. Das ist interessant und auch wichtig.
1: Ja, psychische Auswirkungen ist ja auch mein Fachgebiet. Ich habe mich zwar da noch nicht so intensiv beschäftigt, erst kürzlich dazu publiziert. Das ist jetzt inzwischen ein großes Thema, auch bei der Deutschen Gesellschaft für Psychiatrie und Nervenheilkunde, die kürzlich ein Positionspapier dazu veröffentlicht hat, dass das umfangreichste und ich würde sagen erstmal fortschrittlichste Positionspapier einer deutschen wissenschaftlichen medizinischen Fachgesellschaft überhaupt, ja. Und eine Erklärung dazu, ja. Also die wesentlichen Faktoren sind natürlich, dass Extremwetterereignisse, wo die mit Zerstörung einhergehen von Lebensumwelten, wenn die Häuser zerstört werden, wenn es zum Berg Abrutschen von Berghängen gibt, die Überschwemmungen und dergleichen, die traumatisieren ja auch und das sind eine psychische Belastung. Dann kommt natürlich hinzu die zunehmende düstere Zukunftserwartung, die Menschen vor allem der jüngeren Generation erwartet. Und das drückt sich natürlich auch auf die Stimmung aus. Wenn man keine Lebensperspektive oder keine befriedigende Lebensperspektive für sich sieht, dann gibt es natürlich das, die Öko-Anxiety oder die Angst vor Umweltzerstörung, die auch sehr viele junge Menschen betrifft. Gut, dann ist es natürlich, wenn die Lebensbindung schlechter wird, wenn es zu Konflikten kommt, Vertreibung, das sind natürlich auch enorme psychische Belastungen. Also insofern wirken auch die sozialen, ökologischen Determinanten von Gesundheit auch sehr stark auf die Psyche. Und das führt natürlich auch zu vermehrten Depressionen und vermehrten Angstzuständen. Und das, was man noch als Ostalgie bezeichnet, als eine Sustalgie, das heißt der Verlust der vertrauten Umgebung, Lebenswelten. Das sieht man deutlich auch bei den indigenen Völkern, zum Beispiel den Aborigines in Australien und den Eskimos, die merken, wie sie auf einmal in einer ganz anderen Lebenswelt leben, als sie es gewohnt sind.
0: Ja, das ist gerade heute schon ein Interview geführt mit einem Glaziologen und die Gletscher schmelzen ja auch und erzählt auch, also analog zu den indigenen Völkern, dass einfach dieser Verlust von den gewohnten Umwelt, also in dem Fall gewohnte Gletscher, natürlich einen Impact hat. Und würden Sie sagen, dass diese Sachen, die ja, sag ich mal, schwieriger abbildbar sind zumindest. Also ein kaputtes Haus, das kann ich zeigen. Aber einen traurigen Menschen, da kann ich jetzt nicht so leicht abbilden, warum. Würden Sie sagen, dass das in der Politik schon angekommen ist, dass das ein Problem ist? Oder?
1: Also sagen wir es mir so. Ich war überrascht, als ich mich dem Thema intensiver gewidmet habe, dass das Thema Klimawandel und Gesundheit in Deutschland von Nischen abgesehen noch kaum eine Rolle spielte. Im Gegensatz zu angelsächsischen Ländern, vor allem in England, die da schon sehr früh das Thema aufgegriffen haben, auch vom Medizin, gerade im medizinischen Establishment und den führenden Medizinzeitschriften und auch in die Öffentlichkeit gegangen sind und den Weltklimabericht 2014 sehr breit publiziert haben, auch in ihren Kreisen. Ja. Mich hat das erst überrascht und auch sehr verstört, dass es in Deutschland lange kein Thema war. Das hat sich aber jetzt geändert und mit einer erstaunlichen Dynamik. Im Gesundheitswesen würde ich sagen, gibt es sowas inzwischen schon wie eine Meinungsführerschaft, was das Thema angeht. Sicher in unterschiedlicher Ausprägung. Es ist aber sicher noch nicht in der Breite und Tiefe so verankert, wie wir uns wünschen würden. Über die Dynamik können wir vielleicht später nochmal sprechen, die dazu geführt hat. In der Politik drängt das auch langsam ein. Also Lauterbach ist ja für diese Sache sehr offen. Auf der G7, wohl auch auf Deutschlands Initiative hin, haben sich die G7 verpflichtet, bekannt oder erklärt, sie wollten ihre Gesundheitssysteme bis 2045 klimaneutral gestalten. Inzwischen gibt es auch eine Arbeitsgruppe im Gesundheitsministerium, der entsprechend so etwas vorbereitet. Wir sind mit Klug relativ gut vernetzt, auch mit grünen Gesundheitspolitikern und Umweltpolitikern. Der Deutsche Ärztetag hat sich relativ klar und eindeutig vor zwei Jahren oder einem Jahr zum Klimawandel positioniert. Und das wirkt natürlich auch in die Politik rein. In Berlin zum Beispiel gibt es eine Initiative, auch mit der Senatsverwaltung und allen Akteuren, um das Hitzethema voranzutreiben, Hitzeaktionspläne. Hitze ist vielleicht das direkte größte Umweltrisiko in Europa, weil wir eine sehr alternde Bevölkerung haben und wir haben in den hitzestarken Sommern bis zu 7000 vorzeitige Todesfälle etwa in Deutschland. Und das scheint nicht viel zu sein, aber diese Todesfälle konzentrieren sich auf die Hitzeeinwirkung von relativ wenigen Tagen. Das ist die Folge von wenigen Tagen Extremhitze. Und damit kann man, wenn man sich darauf vorbereitet, sehr viel machen und intervenieren und das vermeiden. Langfristig hilft aber nur, wenn wir den Klimawandel selbst eindämmen. Sonst laufen wir immer hinterher. Und wir müssen uns langfristig auch vorbereiten, dass wir unsere Städte resilienter machen. Auch städtebaulich und so weiter dergleichen. Durch Dachbegrünung, durch Wasserflächen, dass die Gebäude besser gedämmt werden gegen Hitze und.
0: Sie haben sind selber 79. Wie haben Sie die letzten Hitzewellen so erlebt? Also auch persönlich?
1: Na, persönlich, ich bin privilegiert. Wir leben hier im Norden von Berlin, relativ im Grün. Wir haben mit Freunden ein Haus und einen Garten. Wir müssen ja davon ausgehen, dass in den Innenstädten, wo es keine, wo Hitzeinseln sind, wo nachts die Hitze auch gehalten wird in den Städten im Beton, wir bis zu 10 Grad mehr haben. Also ansonsten vermeide ich natürlich, wenn es sehr heiß ist, mich körperlich zu belasten oder mich der Hitze sehr groß auszusetzen. Aber das können nicht alle. Und vor allen Dingen diejenigen, die im Freien arbeiten, in der Landarbeit oder so, oder wo die Gebäude nicht entsprechend hitzeresilient sind, ist es eine große Belastung. Aber die vor allen Dingen, und aber auch die Kinder betrifft. Und Hitzestress ist natürlich ein Stress nicht nur direkt durch die Hitze, sondern für viele andere Krankheiten auch.
0: Und noch Menschen mit Behinderung, die ja oftmals nicht die Möglichkeit haben. Also mit meinem kleinen Kind kann ich immer noch sagen, okay, ich pack's mal schnell und wir gehen es trotzdem irgendwo in den Park. Das ist mit Rollstuhl im dritten Stock dann schwieriger, um es mal vorsichtig auszudrücken.
1: Das sind die vulnerablen Gruppen, natürlich auch die Pflegebedürftigen, die alleine zu Hause wohnen, wo der Durstmechanismus nicht mehr so funktioniert, wo man eigentlich im Hitzeplan auch jemand braucht, der sich darum kümmert. Also wir in Frankreich, die haben ja 2003 war, glaube ich, die große Hitzewelle, die in Europa oder Frankreich, bin ich mir sicher, 70.000 Todesfälle gefordert hat. Und Frankreich hat daraus die Konsequenzen gezogen. Die haben einen relativ vorbildlichen Hitzeschutzplan, wo dann auch bei gewissen Stufen alleinlebende ältere Menschen zu Hause angerufen oder begleitet werden, damit sie sich vor Hitze schützen oder geschützt werden können.
0: Ja, Hitzeschutzplan ist ein gutes Stichwort. Die Leipziger Health for Future sind da recht umtriebig und versuchen auch der Stadt Leipzig immer wieder da, sag ich mal, unter die Arme zu greifen oder auch ein bisschen anzutreiben. Wie würden Sie das so deutschlandweit einschätzen mit Hitzeschutzplänen? Also Frankreich, haben Sie ja gesagt, ist auf einem guten Weg oder hat da schon viel gemacht. Deutschland hinkt hinterher oder passiert da was? Und wie kann man vielleicht auch dafür sorgen, dass mehr passiert?
1: Also es ist Thema. Es gibt ja schon, wie heißt die Konferenz, also die Bundes-, also eine Abstimmung der Gesundheitsminister. Da hat eine Arbeitsgruppe schon 2018 auch orientiert an der WHO, also Weltgesundheitsorganisation, und Frankreich einen Rahmenplan für Hitzeaktionspläne vorgelegt. Der ist aber dem weitgehend noch nicht umgesetzt. Und nur wenige Kommunen sind bisher auf dem Weg. Berlin ist jetzt seit einem Jahr oder seit einem halben Jahr, hat sich eine Initiative gestartet. Und es gibt auch die die Gesundheitsministerkonferenz vor 2 Jahren, 2020 oder 2021, die hat das auch in ihrem Aktionsplan Klimawandel und Gesundheit oder Erklärung Klimawandel und Gesundheit als einen Punkt genannt und beabsichtigt, innerhalb 5 Jahren das umzusetzen. Das muss natürlich schneller gehen, aber wir haben kein zentrales Gesundheitswesen, das ist im Wesentlichen Ländersache und der Kommunen, um diesen Plan umzusetzen.
0: Sie haben jetzt schon Klimawandel und Gesundheit, also klug, mehrfach erwähnt. Viele wissen, was dahinter steht, aber jetzt auch mal für alle, die da jetzt noch ganz neu sind, sich vielleicht für das Thema interessieren jetzt gerade, aber noch nie von gehört haben. Können Sie kurz skizzieren, was ist klug? Welche Ziele gibt es da? In welche Richtung geht's? Was ist klug letztlich?
1: Klug ist eine NGO. Ich würde es eher sagen, ein Netzwerk, ein breites Netzwerk. Klug steht für die Deutsche Allianz Klimawandel und Gesundheit. Hat sich vor 5 Jahren, also 2017, gegründet. Hat eine enorm dynamische Entwicklung genommen. Die Handlungsfelder, also wo man sich befasst, ist die Zusammenhänge, über die Zusammenhänge zwischen Gesundheit und Klimawandel oder planetare Gesundheit aufzuklären. Wir haben also bald gesehen, wir müssen über die Klimawandel oder Erderhitzung, Klimakrise hinausgehen und das weiterfassen. Aufklären in unter den Gesundheitsberufen, aber auch in der Politik. Sie will Einfluss auf die Politikgestaltung nehmen, also das wird Engler Advocacy nennen. Sie will den Gesundheitssektor für das Thema mobilisieren, also die Ärztekammern, die Fachgesellschaften und so weiter. Setzt sich ein für ein klimaneutrales Gesundheitswesen. Also das Gesundheitswesen in Deutschland ist etwa für 6% der Treibhausgasemissionen in Deutschland verantwortlich, also ein relevanter Teil, und muss natürlich, wie auch alle Sektoren der Gesellschaft, zur Klimaneutralität oder zu null CO2 oder Treibhausgasemissionen beitragen. Das ist bisher noch nicht der Fall. Wir haben ja die Sektorziele für Wirtschaft und so weiter, aber wir brauchen auch eigene Sektorziele für das Gesundheitswesen. Die Bundesärztekammer hat schon gefordert, dass das deutsche Gesundheitswesen bis 2030 klimaneutral werden soll. Jetzt kann man natürlich die Engländer ist der erste Gesundheitsdienst der Welt, der bis 2038 klimaneutral werden will und inklusive der erweiterten Emission der Lieferketten und auch der Wege zum Krankenhaus bis 2042 oder 2043, glaube ich. Das ist sehr ambitioniert, ist der erste, der das nicht nur als Absicht hat, sondern der sich auf den Weg macht. Dort haben inzwischen alle Krankenhäuser oder Versorgungsinstitute, sind jetzt auch verpflichtet gesetzlich und haben das inzwischen auch schon, einen Plan zu machen, wie sie das Ziel für sich erreichen wollen. Und so ähnlich muss das bei uns auch gehen. Dabei ist zu berücksichtigen, dass der Gesundheitssektor selbst nicht so viele Emissionen verursacht, sondern die größten, etwa 2/3 oder 60%, über die Lieferketten kommen. Also von Produkten, Medizinprodukten von außerhalb, wo der direkte Einfluss nicht so gering ist. Da ist interessant, dass die Engländer sagen, auch die Lieferanten müssen bis 2027 Pläne vorlegen, die unseren Klimaneutralitätsplänen entsprechen, sonst lassen wir uns von ihnen nicht mehr beliefern. Die haben erst gedacht, die meint das nicht ernst. Aber innerhalb von einem halben bis einem Jahr haben die größten Lieferanten fangen an, sich anzupassen.
0: Okay, also weil Sie jetzt immer wieder auf England zurückkommen, was gibt es da konkrete Gründe dafür, dass England da so eine Vorreiterschaft hat? Oder hat sich das eher zufällig dahin entwickelt?
1: Also für mich war, ich sage es jetzt einfach, auch der Sozialpsychiatrie, war England das Mekka. Das ist aber schon lange her, 40, 50 Jahre, wo wir in Deutschland sehr viel gelernt und profitiert haben, wie man eine gemeindenahe psychiatrische Versorgung sinnvoll gestalten kann. England hat natürlich eine größere Public Health Tradition, also im öffentlichen Gesundheitswesen. England hat schon seit England ist Vorreiter in Europa im Klimaschutz, von der Politik her. Das ist eindeutig so. Also Deutschland wird gerne als Vorreiter bezeichnet, ist es aber nicht wirklich. Die haben schon seit 2008 ein Klimagesetz, was bei uns erst 21, glaube ich, kam, das auch Sektorziele schon vorgeschrieben hat. Zwar nicht für das Gesundheitswesen, aber das Gesundheitswesen hat sich dort auch schon daran orientiert. Die haben dann eine Sustainable Healthcare Unit, also ein nachhaltiges Gesundheitswesen gegründet, die die Institutionen berät. Und der britische Gesundheitssektor hat seine eigenen Emissionen, also die Scope 1 und Scope 2 Emissionen, seit 2010, glaube ich, um 30% reduziert, wenn sie bei uns sicher in dem Zeitraum noch gestiegen sind. Ja. Und wir haben leider bei uns keine ausreichende Datenlage dazu.
0: Also man könnte sich von England zumindest methodisch einiges abschauen.
1: Ja. Und dann spielt natürlich eine Rolle, dass die weltweit führenden Zeitschriften, British Medical Journal und Lancet, das Thema Klimawandel und Gesundheit sehr proaktiv auf die Agenda gesetzt haben.
0: Und natürlich mit Englisch als Weltsprache. Das ist ja natürlich auch nochmal ein Aspekt wahrscheinlich. Wie ist das dann in Deutschland mit Klug und der Entwicklung? Also wir hatten jetzt schon ein bisschen die Ziele und was Klug eigentlich ist, aber wie kam es überhaupt zu der Gründung und wie ist wie ist dann die Entwicklung so weitergegangen? Wenn Sie da mal so ein bisschen was Geschichtliches quasi erzählen können.
1: Ja, ich mache es gerne, weil ich es ja auch erlebt habe und auch im bescheidenen Maße mitgebracht habe. Also wie gesagt, Startpunkt war 2015, die Kampagne bei den Ärzten in Pensionskassen. Erst auf der Berliner Ebene und dann auf der nationalen Ebene, wo wir alle Versorgungswerke adressiert haben. Und dann war eigentlich uns schon klar, es gab natürlich Akteure, Heal zum Beispiel, Health and Environment Alliance Europe, das ist ein Dachverband von umweltmedizinischen Gruppen, ja. Die waren auch mit im Boot. Die haben aber auf der europäischen Ebene das Thema gesetzt. Aber wir hatten auch deutsche Vertreter, ja. Da war uns bald klar, wir müssen so etwas wie in England, die UK Health Alliance und Climate Change, also ein großer Dachverband, wo alle großen wissenschaftlichen Fachgesellschaften vertreten sind, das British Medical Journal, der Lancet, die nationale Ärztekammer und auch die Pflegeverbände. Also sie haben eine große Wirkung, weil sie etwa über 600.000 Angehörige des Gesundheitswesens vertreten. Das war immer ein Stück mein Vorbild, in diese Richtung zu kommen. Es war uns klar und es gelang uns dann irgendwie nach 3 Jahren endlich Klug zu gründen, wobei eine Rolle spielte unser Vorsitzender, der eigentlich als Moderator dahin kam und der dann sagte, wirklich einen Push gegeben, er sagt, ihr seid divers, ihr seid engagiert, ihr habt eine gute Stimmung, eine gute Kultur, jetzt ist der Zeitpunkt zu gründen. Und das war der Kickoff, nachdem wir 1-2 Jahre lang immer strategisch überlegt haben, wie bringen wir das auf den Weg. Und das hat eine sehr dynamische Entwicklung genommen. Also wir hatten dann keine Probleme, Sponsoren zu finden. Also es gibt 2 große Stiftungen, die uns fördern, die Mercator-Stiftung und die European Climate Alliance. Später ist dann auch Umweltbundesamt, Ministerium und andere dazugekommen. Und wir haben gestartet mit einer Mitarbeiterin der Geschäftsstelle und sind jetzt inzwischen, glaube ich, über 20 Mitarbeiter in der Geschäftsstelle, wobei allerdings nicht alle Vollzeit tätig sind. das, vielleicht kann ich die Meilensteine nochmal nennen. Also die Gründung, dann die Erweiterung des Konzepts auf Planetary Health. Der Netzwerkgedanke war immer sehr wichtig. Nicht unbedingt eigenes Profil als Allianz, vollkommen klug, sondern auch über Bande zu spielen, Leute einbeziehen, mit anderen zu kooperieren. So sagen wir, setzt welches Thema, wo können wir hilfreich sein? Und die Meilensteine waren dann, glaube ich, ein Jahr später, also 2019, kurz vor der großen Klimademonstration weltweiten, haben wir dann die Gründung von Health for Future initiiert als Basisbewegung, die inzwischen über 60 oder 70 Ortsgruppen hat, darunter auch in Belgien und der Schweiz, die dann auf lokaler Ebene je nach eigenen Vorstellungen das Thema setzen und die koordiniert werden, unterstützt werden von Klug. Zweite wichtiger Meilenstein unter vielen war dann die Gründung der Planetary Health Academy, direkt als Corona begann, weil wir sagen, wir müssen auf andere Wege die Menschen erreichen. Also es war eine virtuelle Veranstaltung, hauptsächlich junge Menschen sich beteiligt haben und die insgesamt auf dem Höhepunkt, glaube ich, 3000 registrierte Hörer hatte und die inzwischen auch international gegangen ist, also auch international Zuspruch hat und internationale Referenten. Ein weiterer Meilenstein war dann die Koordinierung des Lancet Countdown, also der Lancet, diese englische Fachzeitschrift, macht jährlich seit etwa sieben Jahren einen Bericht über den Zustand der Welt, was Gesundheit angeht, im Kontext mit Klimawandel. Also wo sich Positives verändert hat und so Negatives verändert hat. Die wird weltweit respektiert, wurde in Deutschland anfangs, hatte wenig Resonanz gehabt und die sind an uns herangetreten, weil wir ihnen genannt wurden als Ansprechpartner. Und das war ein Kickoff auch für uns, zu sagen, wir koordinieren das, wir holen alle wichtigen Leute an Bord. Wir waren damals noch gar nicht so bekannt und haben dann innerhalb von 3 bis 4 Monaten einen Deutschlandbericht des Lancet Countdown mit dem Potsdam-Institut für Klimafolgenforschung. Die Bundesärztekammer war mit ins Boot geholt, das Helmholtz-Institut. Das weiß ich nicht, ob noch jemand, ja. Also das war ein weiterer und dann das es uns gelungen ist, mit Abgeordneten des Deutschen Ärztetags das Thema dann 2019 auf die Tagesordnung zu setzen, wo der Deutsche Ärztetag einen Beschluss gefasst hat, das zu einem Schwerpunktthema 2020 zu machen. Das hat sich durch Corona dann verzögert und hat dann 2021 stattgefunden. Und das war zumindest für das Thema, was den Deutschen Ärztetag angeht, ein Durchbruch.
0: Also Ärztinnen und Ärzte sind ja für Menschen oftmals Vertrauenspersonen. Also da geht es um die eigene Gesundheit. Es gibt ja auch solche Konzepte wie die Klimasprechstunde, wo dann tatsächlich Klimathemen auch in der Sprechstunde behandelt werden, soweit sie verknüpfbar sind. Wie ist das so? Also wie hat Klug dort

0: Dadurch haben wir eine Reihe Ärzte. Wir sind vertreten in Fachgesellschaften. In den Fachgesellschaften ist das Thema jetzt zunehmend. Also früher gab es, bis auf, glaube ich, den Bund der Studierenden und Medizinstudien in Deutschland, noch keine ärztliche oder Gesundheitsorganisation, die sich im Klimawandel positioniert hat. Und seit etwa 2017 werden die immer zahlreicher. Das Thema ist auf Kongressen präsent. Der Deutsche Internistentag vor einem Jahr hat, glaube ich, mit Klimawandel als ein Schwerpunktthema gehabt und das auch über Pressekonferenzen sehr gut kommuniziert. Auch mit der Frage der Medizinethik, vielleicht können wir dazu auch nochmal kommen. Ja. Also es hart auf, es ist sicher aber noch eine Minderheit, aber was ich vorhin gesagt habe, ist Mainstream. Ja. Wir haben Konzepte für vor allem ein Kollege von uns für die Klimasprechstunde entwickelt. Ja, die wird auch zum Teil beforscht. Also Klimasprechstunde heißt, man muss das gar nicht Klimasprechstunde nennen. Es gibt ja auch im Präventionsgesetz und der Gebührenordnung eine Beratung, Gesundheitsberatung, die, glaube ich, ein Arzt, ich weiß nicht genau, einmal jährlich auch abrechnen kann. Und das kann er nutzen, um über gesunde Lebensstile zu sprechen. Und da haben wir ja noch gar nicht gesprochen. Und gesunde Lebensstile sind in der Regel auch gut für den Klimaschutz. Also er braucht noch nicht mal Klimaschutz zu erwähnen, aber kann es auch als Vehikel, kontextarm wirklich nutzen und sagen, wenn Sie das tun, tun Sie auch was für den Klimaschutz. Und Leute, die sehr sensibel und offen für Klimaschutz sind, das, begrüßen das auch, dass das auch adressiert wird. Also diese, wir sagen ja auch immer, Klimaschutz ist Gesundheitsschutz, weil zum Beispiel gesunde Ernährung, fleischarm, Gemüse und Obst basiert, zu deutlich weniger Diabetes und Herz-Kreislauf-Erkrankungen, Schlaganfällen und so weiter führt. Also eine ganz entscheidende Präventionsmaßnahme. Und da wir wissen, dass 40% des CO2-Aus- oder Treibhausgase abhängig ist von unserer Landnutzung, unserer Agrarwirtschaft, unserer Ernährungsverhalten und der Ernährungsindustrie, das Ernährungssystem, ist das ein ganz riesengroßer Hebel, der jetzt langsam hier ins Bewusstsein der Öffentlichkeit kommt. Das Zweite ist natürlich auch aktive Bewegung, Fußgehen, Fahrradfahren. Es dient zugleich dem Klimaschutz und der Gesundheit.
1: Genau, ja, ist es auch was, was die Ärztinnen und Ärzte so in ihrem eigenen Arbeits- und Berufsleben merken, dass der Klimawandel und dieses Verhalten auch, also diese Kombination mit dem Verhalten, tatsächlich so relevant ist, also dass Leute einfach von selbst drauf kommen, Ärztinnen und Ärzte von selbst drauf kommen und sich dann an in der anderen Richtung auch an klug wenden, sagen, okay, was kann ich tun?
0: Also ich denke, dass in vielen Bereichen der Gesellschaft, da machen die Ärzte auch keine Ausnahme oder andere Gesundheitsberufe, das Klimathema nicht wirklich in der Dringlichkeit, Notwendigkeit angekommen und verstanden ist. Ich habe das bei mir selbst erlebt. Erst wenn man tiefes Verständnis hat, worum es geht, das ist eine notwendige Voraussetzung, um aktiv zu werden. Ja? Also insofern spielt hier die Aufklärung eine große Rolle. Und die Sensibilität natürlich. Und dann muss man auch Best Practice Beispiele. Man muss sagen, wie geht zum Beispiel? Wie könnt ihr das thematisieren? Und da gibt es Konzepte, wie es auch Konzepte gibt, wie man den eigenen Fußabdruck als Einrichtung reduzieren kann. Da sind viele Kollegen unterwegs. Und wir hoffen und gehen davon aus, dass sich dann das ausbreitet und dass das dann irgendwann auch mal Standard wird, ja. Also das ist die Dynamik, die man natürlich nicht vorhersehen kann, aber es bleibt uns ja auch gar nichts übrig.
1: Ja. Naja, also entweder kommt es zu spät für alle sichtbar oder wir schauen halt, dass wir da jetzt möglichst schnell verstehen, was los ist und dementsprechend handeln. Apropos handeln, also Klimawandel ist ein Notfall. Ich finde das immer ganz interessant, diesen Gedanken zwischen Arzt und Notfall. Also wenn jetzt jemand vom Unfall zum Beispiel direkt ins Krankenhaus geliefert wird, dann ist es ja auch ein Notfall. Und Notfallmaßnahmen sind ja angebracht beim Klimawandel. Sie haben schon gesagt, dass Klug auch Kontakte zu Regierung hat, zu Verwaltung und so weiter. Ist das vielleicht auch eine Brücke, wo Ärztinnen, Ärzte, Mediziner im Allgemeinen nochmal anders gehört werden, weil die auch aus einer eigenen Erfahrung sagen können, Moment mal, wir haben einen Notfall und eine Notfallmaßnahme passiert in diesen und jenen Bedingungen, hat diese und jene Bedingungen zugrunde. Und

0: dass diese Maßnahme, die Sie jetzt gerade vorschlagen, ist keine Notfallmaßnahme.
1: Ist schön, dass Sie das ansprechen, weil das ja auch das Narrativ angeht, ja. Also wir haben zum Beispiel, der Weltärztebund hat das Thema schon früh gesetzt, ja. Der hat dann auch schon, glaube ich, vor 2-3 Jahren gesagt, der Klimawandel ist ein medizinischer Notfall, oder man sagt jetzt Health and Climate Emergency oder Health and Climate and Environmental, also im Umweltnotstand. Und das ist nicht nur der Weltärztebund, das sind die großen nationalen angelsächsischen Ärzteverbände, die es erklärt haben, sehr viele Fachgesellschaften. Und Notfall heißt eigentlich von Mediziner, das hat absolute Priorität und alles andere wird erstmal zurückgestellt.
0: Und zum Beispiel, um jetzt mal das Beispiel zu nehmen, ein Notfall heißt auch, dass ich mal kurz eine einfache Maßnahme nutze, die einen kleinen Einfluss hat, wie zum Beispiel jetzt aber einfach umzusetzen ist, wie zum Beispiel ein Tempolimit. Genauso wie ich zum Beispiel auch mal Blut wegwisch an der Stelle, um es mal so zu sagen.
1: Ja, sogar weitergehen. Eigentlich, man müsste dann den Notfall sagen, welche Maßnahme ist denn die wirkungsvollste?
0: Okay.
1: Ja. Und dann käme, obwohl das andere nichts kostet, ja. Mhm. Also mit, und ist natürlich ein Symbol, dass die Politiker es tut. Und wir wissen ja, wir müssen alles, was möglich ist, tun. Vom Kleinsten und so weiter. Aber im Notfall hieß es natürlich, welche Maßnahmen sind angesagt, um hauptsächlich hier den Notfall abzuwenden. Und da würde ich mir natürlich auch wünschen, die Zeitenwende. Ja. Eigentlich, was wir brauchen, ist eine Zeitenwende für Klimaschutz. Also nicht, ja.
0: Ja, absolut.
1: Weil das die größte und langfristige Herausforderung ist. Und alles in den Schatten stellt, was wir aktuell als durchaus berechtigte Krisen haben, die man auch angehen muss. Aber die Prioritäten sind hier meines Erachtens falsch gestellt. Ich würde mir tatsächlich wünschen, eine Zeitenwende für den Klimaschutz.
0: Die haben wir. Sind das auch Verdrängungen? Also ich habe manchmal das Gefühl, ich wäre interessant, was Sie dazu sagen, dass die Politik nicht falsch verstehen, also nicht froh ist über den Ukraine-Krieg, aber irgendwie doch froh ist, dass ein großes Problem ist, dass die Politik davon ablenken kann, sich um dieses noch größere Problem kümmern zu müssen. Also zum Glück bin ich jetzt auf den Legostein getreten, weil dann muss ich mich nicht um meinen Knochenbruch kümmern.
1: Ja, das ist natürlich eine komplexe Frage, die ich mir auch immer stelle. Ich glaube, es gibt da keine vollständige oder eindimensionale Antwort. Ich denke, es ist vielschichtig. Ich frage mich auch immer, was ist Ignoranz? Was sind sogenannte Sachzwänge? Was ist vorsätzlich, ist mir egal, was passiert, was sich ja auch eine Rolle spielt, ja? Was ist Verdrängung? Wenn ich jetzt so denke, wie die manche Teile der Politik auf die letzte Generation reagieren, dann denke ich, ist auch eine Reihe Schuldabwehr, weil man ihnen ja sagt, ihr seid verantwortlich. Ja? Dann kann in den Kriminalisierungstendenzen natürlich auch eine Rolle spielen, auf meinen bürgerlichen Hintergrund, was Konventionen angeht. Ist das nicht mein Ding? Ja? Und dann gibt es natürlich nackte Interessen, die bewusst das spielen, weil sie ihr Geschäft, was die Lebensgrundlage stört, ungestört weiter betreiben wollen. Ja. Aber die andere Frage ist natürlich, warum handeln wir nicht entsprechend? Es gibt ja auch immer von der Evolutionstheorie, die sagen, der Mensch ist anthropologisch oder von der Evolution nicht vorbereitet, der reagiert nur auf unmittelbare Gefährdungen und Bedrohungen. Also Pandemie, wenn die Leute sichtbar sterben oder sowas, ja. Ich bin immer ein bisschen skeptisch, das mag eine Rolle spielen, aber klärt eigentlich nicht diesen großen Verdrängungsprozess, dem viele von uns immer noch unterliegen. Denn wir haben ja auch als einzigartige Spezies unseren Verstand, unseren Intellekt und die technologische Entwicklung, um Dinge auch zu begreifen. Und dass ein solcher Verdrängungsmechanismus angesichts dessen, was uns die Wissenschaft schon seit 40, 50 Jahren eindeutig sagt, kann meines Erachtens nicht allein dadurch erklärt werden.
0: Sie hatten die Medizinethik schon mal angesprochen. Also ich weiß gar nicht, wie genau da die Definition ist. Ich bin absolut kein Mediziner. Und auch jetzt kein fachlicher Ethiker in dem Sinne, aber für mich klingt es auch ein bisschen so, okay, wenn ich weiß, da ist ein Gesundheitsproblem, dann bin ich als Mediziner ethisch dazu verpflichtet, möglichst alles, also alles mir Mögliche dafür zu tun, dass dieses Gesundheitsproblem gelöst wird, was das jetzt auch immer sein mag. Ließe sich daraus nicht herleiten, also wenn wir jetzt schon sagen, irgendwie letzte Generation, Ende Gelände und so weiter, also die, die in aktiven Widerstand gegen dieses Fossile weiter so gehen, gewaltfrei wohlgemerkt, sind ja die, die aufzeigen, dass sich was ändern muss. Wäre es dann medizinethisch, wie gesagt, nicht herleitbar zu sagen, okay, Medizinerinnen, Mediziner müssten eigentlich gerade hier unterstützen, weil sie ja eben diese Verdrängungseffekte nicht gutheißen können?
1: Ja, also es ist eine interessante Frage, auch für mich, die Medizinethik oder ärztliche oder die Gesundheitsberufe angesichts des Klimawandels anders zu interpretieren. Es gibt ja auch von Klug Mitarbeitern und anderen Renommierten einen Appell im Lancet veröffentlicht, die von einer Planetary Health Ethik sprechen, ja, für einen neuen Eid. Ein Planetary Health Eid, der auch die Umweltrisiken für die Gesundheit mit einbezieht. Wir haben auch in der Berufsordnung, Musterberufsordnung der Ärztekammer, heißt es, Aufgaben der Ärzte ist, neben dem üblichen, als zweiter Absatz und an dem Erhalt der natürlichen Lebensgrundlagen, soweit sie Gesundheit betreffen, mitzuwirken. Hier gibt es einen eindeutigen Auftrag, das mit einzubeziehen. Und dann gibt es natürlich als einen der Grundpfeiler der medizinischen Medizinethik, nicht Schaden zuzuführen. Und auch von daraus lässt sich das auch alles ableiten. Das ist bisher noch nicht kodifiziert, aber auf dem DGIM-Kongress hat eine Medizinethikerin gesagt, es war ja früher immer noch so, das sind politische Fragen, die betreffen uns nicht. Das ist, glaube ich, jetzt vom Tisch. Die Medizinethikerin hat gesagt, es ist sogar die Pflicht, einen Verstoß gegen die ärztliche Ethik mit diesen Grundlagen nicht zu beschäftigen. Und das führt zu einem neuen Sound. Die Ärzteschaft war früher sehr konservativ und alles, was mit Politik scheinbar zu tun hatte, hat sie abgewehrt, weil es nicht dem Ärzten nicht unmittelbar einen Gesundheitsbezug hat. Und das kann man jetzt nicht mehr leugnen. Sogar Richard Horton, der Chef des Lancet, der Herausgeber, hat in einer Videobotschaft vor 2 Jahren so gesagt, sei die Pflicht jedes Angehörigen der Gesundheitsberufe, sich mit allen friedlichen Mitteln des zivilen Ungehorsams für den Erhalt der Erde einzusetzen. Und auch Lancet und British Medical Journal in Editorials stützen in ähnlicher Weise diese Agenda.
0: Jetzt haben wir, wo wir das Interview führen, ist jetzt Mitte Januar, also Mitte Januar 2023, kurz nach der großen Demo in Lützerath und auch der, naja, durchaus ordentlichen polizeilichen Reaktion oder auch staatlichen Reaktion darauf. Meinen Sie, dass das ist ja durch die Weltpresse gegangen, also natürlich auch in Deutschland durch die Presse. Meinen Sie, dass diese Mischung aus Aktiven, aus Demonstration und Überreaktion des Staates da auch nochmal den Blick für die Zukunft weiter schärfen kann, dass dieses weiter so, dass man sich da nicht mehr mit abfinden darf? Also ich möchte ein Beispiel vielleicht bringen, Omas gegen Rechts ist eine Organisation, das sind ältere Leute, die sich gegen Rechtsradikalismus engagieren und die haben Bilder gezeigt von ich glaube, Oberschenkel war es und Oberarmen von ihren Enkeln, die dort auf der Demo waren. Und das sah nicht schön aus. Also das macht ja auch was mit den Leuten.
1: Also ich denke, Lützerath wird, hoffe und glaube, dass das unsere Agenda stärken wird. Das Symbol ist ja ziemlich klar, dass einem Geschäftsmodell eines großen Konzerns Vorrang gegeben wird. Viele Klugmitglieder waren in Lützerath, ich selbst auch. Klug selbst hat noch am Vortag eine Erklärung abgegeben, die innerhalb von 5 Stunden 350 Angehörige der Gesundheitsberufe unterzeichnet haben, die auch, so wie ich erfahren habe, in sozialen Medien relativ häufig geteilt wurde. Ich denke, es gibt einen Schub. Wir hören, dass gestern der UN-Generalsekretär Guterres die fossile Industrieunternehmen hart angegangen hat, dass ihr Geschäftsmodell nicht übereinstimmen würde mit dem Survival, mit dem Überleben. Er sprach von Greenwashing und von der Abhängigkeit, wie wir es ja auch tun, eine Abhängigkeit von den fossilen Energien, abhängig im Sinne von der Sucht, ja. Also ich denke, insofern kriegt das Thema noch mehr Drive und es hat auch noch mal den, glaube ich, tief in Lützerath. Es war kein Spaßgeschichte, ja. Ich war 12 Stunden unterwegs.
0: Ja, der Schlamm und alles, ne? Das Wetter war auch nicht schön.
1: Nochmal Energie gegeben, es hat noch mal Momentum gezeigt und auf der Rückfahrt habe ich gesehen, im Zug gab es so ganz tollen Gesprächen. Man konnte unterscheiden, wer schon schmutzige noch schutzige Schuhe hatte, der Lützerath gewesen. Und es gab interessante Unterhaltung, ja. Also das, was auch das Gemeinschaftsgefühl gestärkt hat, ja. Und das ist, glaube ich, offensichtlich. Aber vielleicht noch ein Punkt scheint mir wichtig, der mir jetzt auch klar geworden ist. Auch unser Rechtsrahmen ist überhaupt nicht auf das, was uns erwartet, vorbereitet. Die Verfasser, die Väter und Mütter unseres Grundgesetzes wussten noch nichts von der Klimakrise und der Umweltkrise. Und deswegen ist das auch nicht in dem Rechtsrahmen geregelt. Und es gibt hier jetzt Ansätze mit dem Ökosid-Gesetz und auch ein Staatsrechtler in München, Kerstner heißt er, glaube ich, der von einem Umwelt, glaube ich, Grundrechten spricht, dass die Natur einen eigenen Rechtsstatus gibt und dass es auch ein Grundrecht für eine Umwelt Integrität, die auch von Staatsseiten geschützt werden muss. Also insofern denke ich, muss man die rechtliche Auseinandersetzung auch sehen, dass unser Rechtssystem dafür noch nicht entwickelt ist. Das Bundesverfassungsgericht hat den ersten Schritt gemacht, aber wenn man es unter dieser Perspektive sieht und man auch einen Blickwinkel macht und sagt, wessen Interessen werden eigentlich mit Gewalt geschützt? Die Interessen von einem Unternehmen, das unser Überleben gefährdet, werden mit staatlich legitimierter Polizei geschützt. Also das bringt dann nochmal einen anderen Blickwinkel drauf, damit man nicht zu leicht den Diffamierern oder dass man die Perspektive weitet, was da wirklich passiert.
0: Nochmal so zur Gesundheit wieder zurück. Also man könnte jetzt natürlich noch ganz viele Themen aufmachen. Ich merke auch, Sie würden jetzt nicht Nein sagen. Ich weiß nicht, wie was Ihr Kalender heute sagt, aber ansonsten könnte man da, glaube ich, viele Stunden lang machen. Will jetzt aber auch nicht...
1: Ja, die müsst ihr auch mitgenommen
0: werden. Ja, genau. dementsprechend würde ich jetzt einfach nochmal so einen offenen Slot machen. Also wenn Sie noch Ihnen noch was wichtig ist, es kann kurz sein, es kann lang sein, es können auch 2-3 Dinge sein, aber wenn Sie noch was haben, was Sie jetzt hier mit reinbringen wollen, bitte gerne.
1: Vielleicht das Einzige, was wir im Vorbild auch besprochen haben, was können eigentlich Leute tun? Das ist natürlich auch ein großes Thema, aber ich will kurz sagen, jeder sollte aktiv werden, möglichst einmal im eigenen Verhalten, was den Lebensstil angeht, im Umfeld darüber reden, sich sachkundig machen, dann sich zusammentun mit anderen, weil das stärkt, Mut macht, auch der Klimadepression entgegenwirkt, dann versuchen am eigenen Arbeitsplatz zu sagen, was können wir dazu beitragen? Dann, ich bin überzeugt, dass inzwischen in medizinischen Institutionen man immer Bündnisgenossen, die offen für das Thema sind, sich zusammenschließen und sehen, wie man in dieser Institution vorankommen kann. Klug Unterstützer gerne oder House for Future oder sich einer dieser Gruppen anschließen. Und dann natürlich ist der Handabdruck. Also der politische Handabdruck, ganz entscheidend, politisch aktiv zu werden in dem Rahmen, der zu einem passt, um die Klimaagenda voranzutreiben. Denn wir wissen, das individuelle Verhalten ist etwa nur zu 20% für das notwendig und 80% erfordert strukturelle Maßnahmen, die durch den Einzelnen, weil der Einzelne nur einen begrenzten Spielraum hat, sein eigenes Verhalten so zu ändern, dass es klimakompatibel ist.
0: Ja, Herr Limpohl, dann danke ich herzlich fürs Gespräch.
1: Ja, ich danke Ihnen, Herr Möbel. Hat Spaß gemacht.

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Ja, und was mir noch bleibt, ist auf Wiederhören zu sagen. Und das ist wörtlich gemeint. Wir sind ja ein Radioprogramm. Auf Wiederhören.

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0: Und damit hallo und herzlich willkommen zur neuen Folge von Literatur mit Laura und Lilith. Mein Name ist Lilith und ich bin der Host für diese Folge. Nächste Folge hört ihr dann wieder Laura. Wir reden heute über Empire of Burning Shadows von Maxim Herbor. Das Ganze ist eine Romantasy und der erste Teil der Magical Fate Diologie. Das heißt, es sind zwei Bücher, die aufeinander aufbauen. Wir reden heute über den ersten Teil. Der zweite Teil erscheint erst Ende des Jahres und ist nicht unabhängig lesbar. Also, das Ganze ist perfekt für jeden, der Fantasy mag, die nicht nur um Magie geht, sondern eben auch um Gefühle, um Entscheidungen und um große Konflikte. Wir schauen uns heute an, was diesen Roman so besonders macht und warum gerade solche Geschichten im Moment so viele Leserinnen und Leser haben. Und wir sprechen natürlich auch über die Figuren und um die Welt des Buches. Spoiler gibt es auch später eventuell, da werde ich aber davor nochmal Bescheid sagen. So, dann würde ich sagen, wir starten direkt rein. Und ich finde, man merkt ganz gut, schon bevor man überhaupt die erste Seite des Buches gelesen hat, fällt auf, dass das sehr aufwendig gestaltet ist. Das bedeutet, wir haben wieder einen Farbschnitt, es ist veredelt, wir haben wunderschöne Illustrationen vorne sowie auch hinten. Und es wirkt, als will man nicht nur dieses Buch lesen, sondern auch so ein bisschen besitzen wollen. Das habe ich schon öfters zu dem Buch jetzt gehört und entspricht ja eigentlich auch ganz gut diesem BookTok-Hype. Bei dem Buch finde ich es aber tatsächlich auch berechtigt, weil es qualitativ einfach hochwertig ist und wirklich schön aussieht. Das ist also alles sehr atmosphärisch und passt auch wirklich gut zum Buch und zum Inhalt der Geschichte. Und es setzt, wie auch der Inhalt, auf starke Gefühle. Worum geht's jetzt konkret? Im Mittelpunkt steht die Protagonistin Jocelyn. Sie lebt in einer Welt, in der Magie zwar existiert, sie selbst begegnet Magie aber nur einmal im Jahr, also super selten, bei einem Fest. Das Fest heißt Lichterschattenfest und ist ein Fest voller Traditionen, Erwartungen und eben auch Magie, denn dort wird Magie und Nicht-Magie in Einklang gebracht. Und das ist quasi die Feierlichkeit der Harmonie zwischen diesen Welten. Doch dieses Mal läuft irgendwie alles nicht so, wie es geplant war, denn Jocelyn gerät plötzlich in Ereignisse hinein, die ihr ganzes Leben verändern. Ihre Familie wird anschließend auseinandergerissen, verschiedene Gefahren tauchen auf und sie entdeckt, dass sie möglicherweise eine viel größere Rolle spielt, als sie es jemals gedacht hätte. Mehr möchte ich an dieser Stelle gar nicht verraten, denn gerade die ersten Überraschungen machen einen großen Teil des Leseerlebnisses aus und haben mich besonders gefesselt. Warum funktioniert die Geschichte jetzt aber so gut? Ich finde, eine Sache macht das Buch sofort richtig. Es stellt interessante Fragen. Also was passiert, wenn ein ganz normales Leben plötzlich nicht mehr normal ist? Und ich finde, das kennen wir aus super vielen Fantasy-Geschichten, aber trotzdem lese ich sie irgendwie immer wieder. Und ich glaube, weil sie eben diesen Wunsch an konkrete Antwort ansprechen, den jedes Buch irgendwie auf eine eigene Art und Weise findet. Und genau dieses Gefühl erzeugt das Buch eben auch und das sehr früh. Also wir haben schon früh am Anfang die Frage nach mehr und nach Verstehen von, was passiert da gerade und worum geht's hier eigentlich? Und das fesselt halt. Als zentrales Motiv in der Geschichte haben wir auch den Konflikt zwischen Licht und Schatten. Und das klingt erstmal super plump und super klassisch und das ist es auch, aber ich finde trotzdem diese Einarbeitung dieser Metapher, dieser ganz klaren Metapher von Licht, Schatten, Gut, Böse, ist sehr gut verpackt worden, so dass man auch ein bisschen schnell auf den Denker kommt von, okay, Licht, Schatten, es gibt auch ein Hellgrau, es gibt ein Dunkelgrau, es gibt verschiedene Farbtöne in diesem Hell bis Dunkel Farbspektrum. Und es gibt eben auch Menschen, die auf den ersten Blick als böse erscheinen, die dann vielleicht doch irgendwie gute Aspekte haben. Und es gibt eben Menschen, die auf den ersten Blick als sehr gut erscheinen, die aber auch irgendwelche bösen Aspekte haben. Und ich finde, gerade das greift das Buch sehr, sehr gut auf. Und wir verstehen auch irgendwie sofort, worum es geht. Also es ist jetzt kein extremes Worldbuilding, aber wir haben auf jeden Fall eine Welt, die facettenreich ist und facettenreich dargestellt wird und man sich so ein bisschen hineindenken muss, aber es ist trotzdem sehr leicht zu verstehen. Und das finde ich bei dem Buch irgendwie sehr spannend, weil es kombiniert viele Aspekte auf eine eigene Art. Und sehr interessant wird es dann auch, als man dann später merkt, es geht nicht nur um einen Krieg zwischen diesen zwei Mächten, sondern es geht auch um innere Konflikte und Zweifel und Entscheidungen von ihr. Denn Jocelyn ist hier nicht die Heldin, die von Anfang an irgendwie alles kann. Und sie hat auch keine Ahnung und sie versteht vieles nicht. Aber das heißt, sie ist trotzdem nicht gleich diese schuldlose, zerbrechliche Mädchen, was irgendwie gerettet werden muss, das ist sie auf gar keinen Fall. Sondern wir sind direkt in ihrer Perspektive in dem Buch. Also das Buch spricht aus ihrer Sicht und nimmt uns quasi mit auf diese Reise von dem Wissensstand, das Kennenlernen. Und ich glaube, das reizt den Plot halt eben auch noch so sehr, den ich hier jetzt gerade am Anfang noch nicht so erwähnen werde. Aber der Plot baut halt eben darauf auf, dass man, wie sie denkt und den Wissensstand, wie sie hat. Und das gelingt ziemlich gut, ohne dass man denkt, sie ist blöd oder dumm. Und ohne dass man denkt, das hätte ich jetzt ganz anders gemacht. Also klar, sie ist auch irgendwo naiv, aber das sind wir ja alle irgendwo. Und ich finde, das macht das nur noch ein bisschen nahbarer und menschlicher. Und trotzdem ist es so mal eine Protagonistin, die stark ist, aber jetzt auch nicht irgendwie die überkrasseste und das denkt, die irgendwie eigene Facetten, eigene Vorstellungen hat und auch ein eigenes Hobby, das finde ich super süß. Also sie kocht halt einfach super gerne und das wird in dem Buch irgendwie immer wieder bei verschiedenen Stellen mit eingebracht und das finde ich irgendwie cute, weil also es bringt ihr nicht so wirklich viel, dass sie kochen kann. So, das ist jetzt nicht Main-Main-Punkt von der Geschichte. Aber es ist halt irgendwie Teil von ihr und auch Teil von der Geschichte. Und das finde ich irgendwie so besonders. Also es ist so, sie kocht halt einfach. Und das ist sehr toll. Also klar, es gibt dann auch später noch so ein, zwei Dinge, die da dann doch mit reinspielen. Und dann wird es doch schon ein bisschen interessanter und man kann sich so ein paar Dinge denken. Aber ja, also es ist einfach ganz cute gemacht. Und ich würde sagen, wir kommen zum nächsten Punkt. Und zwar zur Romantik, denn Empire of Burning Shadows ist eben nicht nur Fantasy, sondern es ist Romantasy, also die Mischung aus Fantasy und Liebesgeschichte. Und das auch eine sehr bewusste. Also das Buch setzt sehr deutlich auf den Slow Burn, also auf das, dass sich Gefühle langsam entwickeln und es Spannungen gibt und auch Annäherungsversuche, die mit Rückschlägen gekontert werden. Und dann hast du halt eben sehr detailreich beschrieben, diese Blicke und Andeutungen und so diese kleinen Momente beim Zwischenmenschlichen. Und dadurch, dass wir eben in ihrer Perspektive sind und das aus ihren Gedanken quasi mitbekommen, zieht es natürlich nochmal mehr an und es fesselt total, weil man hat halt das Gefühl, man steckt da irgendwie selber viel mehr mit drin. Und ein wichtiges Element des Ganzen ist auch das Liebesdreieck. Und zwar finde ich interessant, dass dieses Motiv so häufig verwendet wird. Ich finde, da gibt es auch immer so zwei Parteien. Also entweder es gibt die Partei, die lieben das, oder es gibt die Partei, die hasst das. Und ich finde eigentlich, Liebesdreieck ist nicht so meins. Ich mag das nicht so sehr. Gerade wenn irgendwie man dann schnell so, bist du Team Edward, bist du Team Jacob oder sowas. Also klar, ich finde es schon funny, so ist es nicht. Aber ich brauche es jetzt nicht in meiner Fantasy oder in meiner Romantasy. Da finde ich andere Tropes einfach nicer zum Lesen. Trotzdem fand ich das hier gar nicht schlecht. Und zwar, weil es besonders aufgebaut wurde. Also wir sind ja immer noch in ihrer Perspektive dann dabei. Und du merkst schnell, dass sie jetzt irgendwie nicht dumm oder naiv handelt, sondern, also so Stand erster Teil würde ich halt auch genauso handeln, wie sie es tut. So von dem Logischen her und von, also Gefühl jetzt nicht so, es ist fiktiv, ne? Und ich kann es jetzt nicht selber nachfühlen, aber so, es macht schon Sinn und es ist jetzt nicht komplett dumm oder chaotisch, dass sie das tut oder was sie tut. Und ich finde nochmal spannender, dass es dieser Trope ist, also dieses Liebesdreieck, weil die Autorin Maxime Herbort, ich weiß nicht, vielleicht sagt der Name dem einen oder anderen schon was, das ist eine ehemalige Bachelorette. Also die hat tatsächlich in Bachelorette, dieser Fernsehserie, ihren jetzigen Freund kennengelernt, der sie auch beim Schreiben unterstützt hat von dem Buch und hat quasi selber dieses Liebesdreieck erfahren. Und ich finde, das merkt man irgendwie, weil es ist nochmal eine ganz andere Art, wie das dargestellt würde. Also es macht so viel Sinn. Und ich finde irgendwie den Fun-Fact total cool, dass sie einfach Bachelorette war. Das wusste ich nicht. Also ich habe mir das Buch wirklich geholt, weil ich das Buch lesen wollte und ich das halt beim Stöbern entdeckt habe. Und dann habe ich bei der Recherche jetzt herausgefunden, dass die Autorin halt einfach Influencerin ist mittlerweile, also Content-Creatorin, gerade auf Instagram und halt eben die ehemalige Bachelorette war. Man merkt, dass sie die Erfahrung gemacht hat, zwischen zwei Partnern zu stehen und irgendwie beide für so unterschiedliche Wege und auch unterschiedliche Versionen der Zukunft stehen. Und auch diese Erfahrung wurde da ziemlich gut mit reingebracht. Ich muss trotzdem sagen, im ersten Band, das bringt jetzt nicht irgendwie den Leser vor eine Entscheidung extrem. Also klar, gegen Ende hin kommt dann nochmal ein Plot, der das alles irgendwie so ein bisschen mit beeinflusst, aber es wird jetzt nicht irgendwie klar eine Seite verlangt und das macht es irgendwie so schön. Also du kannst selber wie die Protagonistin jetzt nicht die Lulu sein, aber du kannst selber irgendwie so ein bisschen schauen, wohin es geht und bist da sehr offen. Was ich ja beim Lesen sehr, sehr mag. Also wenn ich nicht direkt das Gefühl habe, Moralapostel, ich muss jetzt wissen, was richtig ist, so, weil die Protagonistin weiß das nicht und macht aber jetzt auch nicht irgendwie vorwurfsvolle Dinge deswegen. So, also es ist alles noch im Rahmen und genau, also ja, es kommt irgendwie alles sehr gut zusammen und man lernt viele Charaktere, viele Menschen kennen, die emotional sehr, sehr aufgebaut sind und die einen auch sehr stark mitnehmen. Und ich glaube, genau da zielt irgendwie dieses Buch drauf auf, ohne super zu viel zu sein. Und das finde ich sehr schön. Also ich muss auch sagen, beim persönlichen Lesen jetzt von mir, ich finde es oft spannend, generell bei solchen Geschichten und jetzt auch bei der Geschichte, dass man große Gefühle irgendwie fühlen darf. Ich weiß nicht, alle meine Freunde hassen mich ein bisschen dafür, dass ich in so dramatischen Ausnahmesituationen ganz oft diesen Satz droppe von Gefühle sind zum Fühlen da. Und ich finde, der ist auch irgendwie, keine Ahnung, der sagt viel und sagt gleichzeitig nichts, weil was ist da mit mir jetzt geholfen? Aber ich finde es trotzdem schön zu wissen, dass Gefühle eine Daseinsberechtigung haben und man quasi eine Meinung auch zu bestimmten Gefühlen haben kann und auch zu Gefühlen, die man gerade selber fühlt, aber dass die trotzdem valid sind und dass sie trotzdem berechtigt sind. Und genau das zeigt irgendwie auch dieses Buch. Also, dass Entscheidungen eben auch hoch sein dürfen und dramatisch sein dürfen, aber eigentlich vielleicht ganz klein wirken. Und dass auch in Fantasy-Geschichten, eben jetzt nicht unbedingt bei dem Buch, aber dass generell, dass Geschichten alles ein bisschen aufgebauschter und größer sein darf. Ja. Und jetzt würde ich eine kurze Spoiler-Warnung aussprechen. Also wenn ihr das Buch noch lesen möchtet und möglichst wenig wissen wollt, dann springt jetzt am besten ein paar Sekunden nach vorne, beziehungsweise ein paar Minuten nach vorne. Ich würde nämlich gerne noch darüber reden, dass ich, also mich hat das Buch ja tatsächlich stark gecatcht, schon von Anfang an. Aber ich wusste nicht so richtig, wo es hingeht. Und dann ist ja die Love Interest, die Jocelyn von Anfang an irgendwie so ein bisschen begleitet und uns auch durch dieses Buch führt. Das ist ein Mann. Und man hat immer so in so Nebenschauplätzen einen zweiten Mann, der da immer mal wieder so durchblickt und durchschaut. Und man merkt auch, okay, da könnte irgendwie was sein. Und dann kommt aber heraus, dass sie, also sie ist auf der Suche nach ihrem Bruder, nach einem Überfall in einem Dorf. Und sie sucht jetzt ihren Bruder. Und hat dabei Hilfe eben von diesem einem Mann, der ein sehr hohes Tier bei den Wohllichtläufern ist, also bei der guten Seite. Und herbergt sie da in so einer Burg und geht dann zusammen mit ihr auf der Suche nach ihrem Bruder. Und dann kurz vor Ende kommt eben raus, dass er gar kein Lichtläufer ist, sondern ein Schattenläufer. Die beiden haben sich aber schon ineinander verliebt oder zumindest sie in ihn. Und dann ist erstmal Chaos und man ist so, verwirrend, weil der andere Typ war ja irgendwie Schattenläufer. Und der spielt dann aber an dem Punkt gar keine Rolle. Also es geht wirklich darum, dieses Surprise, Surprise, ich bin doch nicht so gut, wie du dachtest, sondern ich bin einer von den Bösen, zumindest von denen du immer gelernt hast, dass ich der Böse bin. Und dann weiß man gar nicht, okay, was würde ich denn jetzt in dieser Situation tun? Und das macht es eben alles so dramatisch, dass du eigentlich diese ganz klare Weisung hast von, ja, okay, der Typ ist schon interessant und ja, da ist auch so ein anderer irgendwie, aber der kommt nicht so oft vor und man hat immer so das, ja, okay, das ist maybe Anziehung und Chemie und vielleicht Richtung Spice, also es ist einfach aufregend, aber der andere macht halt dann doch auch vieles gut und auch in Richtung Anziehung und Spice macht der vieles gut und ich habe halt nicht kommen sehen, dass er, weil ich dachte halt, das ist so ein bisschen langweilig, das ist so der von Anfang an der Gute ist und dann ist er auch noch der Gute und da ist diese aufregende Nebengeschichte und das ist der Böse und dann kommt raus, ja, den ihr gedacht habt, der gut ist, der ist halt böse. Und ich finde, das macht nochmal so ein bisschen spannend im Kontext mit der Bachelorette, also dass sie eben die Bachelorette war und vielleicht da auch dieser einen und vielleicht auch da diese Momente hatte von, okay, ich habe jetzt die Entscheidung vielleicht schon für mich getroffen und ich denke, das ist der Gute. Und dann kommen aber irgendwie Sachen raus und dann merkt man, oh, du hast nur deinen Schein gewahrt und du bist eigentlich gar nicht so passend und so gut, wie ich dachte. Ja, also das vielleicht nochmal dazu. Dann will ich sagen, wir fassen das nochmal kurz zusammen und kommen zum Schluss. Also Empire of Burning Shadows ist auf jeden Fall ein Roman für Menschen, die Fantasy mögen, die aber nicht nur Fantasy mögen, sondern Fantasy mit Herz. Also wir haben Spannung, wir haben Geheimnisse, wir haben Romantik und wir haben eben die Figuren, die zwischen verschiedenen Wegen stehen und auch für verschiedene Wege stehen. Und wenn ihr Geschichten mögt, in denen Magie und Gefühle gleichermaßen wichtig sind, dann lohnt sich auf jeden Fall ein Blick in das Buch. Und ich würde den Plot, wie gesagt, nicht unterschätzen. Ich habe den nicht kommen sehen, mich hat er überrascht. Ja, man sagt mir vor, dass ich die nie so richtig kommen sehe und sowas alles, ja. Aber ich habe den wirklich nicht kommen sehen. Und ich versuche mittlerweile hervorzusehen und mir zu erahnen, worum es jetzt geht und was der Plot ist. Aber es gelingt mir schon auch, aber hier jetzt halt eben nicht. Also mich hat's überrascht, das ist, was ich damit sagen will. Ja, und dann sind wir damit auch schon für heute am Ende angekommen. Vielen Dank fürs Zuhören und wir hören uns bei der nächsten Folge, beziehungsweise nächste Folge hört ihr Laura und dann im August wieder mich. Also genießt den Sommer bis dahin und tschüss!

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Ja, und hallo und guten Abend. Hier ist wieder Matthias mit einer neuen Ausgabe von Leben, Gedanken und Gespräche. Ja, vor 2 Monaten ging es um die schönen Dinge, die passieren, Ereignisse, Begebenheiten, was wir selbst tun können, damit sie passieren und wie wir uns über das, was von außen kommt, freuen können. Und damit möchte ich heute noch ein bisschen weitermachen. Als Gegengewicht zu dem, was derzeit in der Welt um uns herum so abgeht. Seit der Sendung im April ist die Welt um uns herum nicht sanfter oder schöner geworden. Ja, es grünt und blüht, es ist Sommer. Aber Trump und Konsorten sind immer noch da und die Rüstungsindustrie kann wöchentlich neue Jubelpartys feiern. Und immer wieder habe ich Diskussionen, wie man mit der seltsamen, misslichen Weltlage umgeht. Sich mehr und mehr raushalten? Sich aufregen? Versuchen, mit den eigenen beschränkten Möglichkeiten gegenzusteuern? Hier ist dazu ein Zitat meines klugen indischen Gurus Osho. Mancher mag Anstoß daran nehmen, aber es hat was. Also, hört. Die Dinge sind, wie sie sind. Okay. Das Problem entsteht, wenn du zu werten beginnst. Dein Geist erlaubt dir nicht, irgendetwas zu akzeptieren. Er denkt immerfort, es sollte so, nicht so sein. Nicht so, sondern so. Sieh hin, wo ist das Problem? Die Dinge sind, wie sie sind. Sobald du akzeptierst, ist das Problem plötzlich fort. Die Störung kommt aus deiner geistigen Einstellung. Ende Zitat. Und ich höre all die politisch Bewegten unter euch protestieren. Aber man muss gar nicht politisch werden. Der Blödsinn im täglichen Alltag verschafft bereits genug Anlass für Ärger und Möglichkeit, um mit dem Zitat eben zu üben. Wie dies hier. Im Winter gaben die Scheibenwischer meiner Frontscheibe den Geist auf. Ich rief bei ATU an, ein freundlicher Mitarbeiter checkte den Bestand und sagte mir, dass er die Wischblätter 2 Tage später da haben könne. Mit 3 Minuten Telefonat erledigt. Letzte Woche erwischt es die Heckscheibe. Dies Ding da auch kaputt. Diesmal meldet sich kein freundlicher Mitarbeiter. Hi, ich bin Nils, der neue virtuelle Fachberater von ATU. Beratung, my ass. Können Sie Ihren Wunsch genauer beschreiben? Ich habe Sie nicht verstanden. Wenn ich Sie verbinde, wird es sehr lange dauern. Nils probiert es nicht einmal, mich zu verbinden. Den Bestand von Einzelteilen erfragen Sie bitte in der Filiale vor Ort. Super. Ich düse 20 Minuten bis zur Heidelberger Straße, warte gefühlt 30 Minuten an von den... Nein, ich werde nicht schon wieder Grünen-Bashing betreiben. Also ich warte fröhlich an mehreren roten Ampeln und ein Weilchen bei ATU, bis ich dort die Auskunft erhalte, dass mein Ersatzteil am nächsten Tag vorrätig ist. Mit Parkplatzsuche zurück zu Hause habe ich locker 40 Minuten verplempert. Für etwas, was ein Telefonat in 2 Minuten äußerst zufriedenstellend erledigt hätte. Das Ganze nennt sich Fortschritt. Am Tag drauf stelle ich fest, dass ich im Fitnessstudio etwas vergessen habe. Das ist in 15 Jahren schon 1-2 Mal vorgekommen. Ein freundlicher Mitarbeiter hat meine Jacke oder Tasche aus der Umkleide geholt und sie für mich aufgehoben. Diesmal muss ich mich durch mehrere Menüpunkte klicken. Um dann, wie gehabt, zu erfahren, dass ich mich von der Zentrale, dass man mich von der Zentrale
die ich über die Darmstädter Festnetznummer erreiche, nicht ins Studio verbinden kann. Die Mitarbeiter vor Ort möchten ungestört arbeiten. Ha? Am Empfang des Fitness First Clubs, in dem ich trainiere, stehen immer mehrere Mitarbeiter, immer nett und zugewandt, aber nie so beschäftigt, dass sie nicht imstande wären, eine Minute lang einen Anruf beantworten zu können. KI-gesteuerte Technik macht den Arbeitsprozess für unsere Mitarbeiter effektiver. Heißt im Allgemeinen die Antwort, wenn ich mich über diese Neuerungen beklage. Im Klartext, bereinigt, wir sparen ein paar Mitarbeiter ein und können unseren Aktionären mehr Geld ausschütten. Denn wem sonst kommt diese Steigerung der Effektivität zugute? Den Kunden mal nicht. Aber wie im Kleinen, so im Großen, der Politik. Wir machen das ja alle mit. Oder regt sich ernsthafter Protest, wenn ich im Supermarkt in der exakt gleichen Packung 20% weniger Inhalt bekomme, bei 50% Preiserhöhung? Milka bekam im Winter eine Auszeichnung für die dreisteste Verbraucherverarschung. Ist die Firma inzwischen pleite? Kein Gedanke. Ein Zitat dazu heißt: Wir dürfen nicht warten, dass es besser wird, denn es wird nichts von allein besser. Wir müssen es selber machen. Puh, jetzt habe ich erstmal Dampf abgelassen über die böse, böse Welt. Und nun switch zu den schönen Dingen. Zu dem, worüber wir uns täglich freuen können. Kleinigkeiten. Nach denen des vorletzten Monats hier ein paar weitere Ideen, die sich dafür eignen, am Abend unter den drei Dingen, die mir den Tag versüßt haben und für die ich dankbar bin, aufgelistet zu werden. Aktive, die ich mir selbst bereite, und andere, in denen mir von außen quasi Gutes widerfährt. Nun ist ja der Sommer gekommen. Ja, Sommer. Und Darmstadt ist gesegnet mit lauter schönen Badeseen ringsherum. Einer schon mitten in der Stadt. Der Woog und das Mühlchen in Heigen. Und dann gibt's den Silbersee in Eppershausen und die Prinz-von-Nessen-Grube einmal kurz durch den Wald. Und wer es nackisch will, außerdem die Seen Richtung Ried in Biebesheim und Bickenbach. Und das sind noch nicht alle. Und schön ist da zu jeder Tageszeit. Ganz früher in jungen Jahren bin ich oft früh morgens schon zur Grube geradelt und habe dort im noch taufrischen, nassen Gras Tai Chi geübt. Das hatte schon was. Tai Chi ist heute nicht mehr mein Ding und früh morgens eher eine Frage der Interpretation, ob 6:30 oder 9:30. Aber Badesee am Vormittag, ja. Und besonders unter der Woche, wenn es leer ist. Freiberufler dort und Rentner und andere Exoten. Vor Jahrzehnten waren es oft auch Studenten, aber schon seit Gerhard Schröder scheint die Zeit an der Uni nicht mehr mit Bohem gelingt zu sein. Jedenfalls, Badesee bringt Glücksmomente. In der Morgensonne wie auch in der untergehenden Abendsonne. Ach, da fällt mir ein Lied ein.

Nee, da fahr ich raus. Weiter geht's. Hier und heute nicht. Damit danach wird's traurig. Das brauchen wir gerade nicht. Im Gegenteil. Aber abends noch in den See. Danach gemütlich irgendwo sitzen, während es dämmerig wird. Am Erlensee in Bickenbach, weil ich den erwähnt hatte, gibt's am Eingang vom Parkplatz einen richtig gemütlichen Biergarten. Perfekt, um den Tag ausklingen zu lassen. Ein Gefühl von Süden. Ja, also Hessen Süd. Die Wirtsleute sind freundlich, die Pizza schmeckt tatsächlich und das Publikum zaubert diese hessische Gemütlichkeitsatmosphäre herbei. Selbst dies Publikum, das dort schon am Morgen um 11 beim Shoppen sitzt. Sicher, zu zweit oder in einer Gruppe macht es dort viel Spaß, aber das habe ich in der letzten Sendung schon gesagt. All diese Tipps und Anregungen eignen sich genauso gut für einen Ausflug allein. Ich hatte zwar zeitweilig ein flaues Gefühl, wenn Autoschlüssel und alle Klamotten in einer einsamen Bucht auf einem Haufen lagen und ich splitternackt auf die andere Seite der kleinen Insel umkreiste, nicht in Sichtweite meiner Sachen. Aber es gehört seit Jahren zu meinen spirituellen Aufgaben, Vertrauen zu lernen. Und das war wieder eine gute Lektion. Die andere Aufgabe heißt so nebenbei Geduld. Die fällt mir viel schwerer. Ja. Und danach setze ich mich dann da in die Kneipe, draußen, in den Garten und lese versonnen ein Buch. Das Gebabbel rundherum ist oft so dialektlastig, dass ich vieles gar nicht verstehe. So bin ich nur wenig abgelenkt und habe selbst einen Philosophen dort gelesen, Michel Foucault. Den verstehe ich allerdings auch in einer völlig stillen Umgebung. Selten. Ja, das Badeseen-Ritual und das Schwimmen. Ich finde diese Rituale, die dem Tag ein Gerüst geben, ziemlich, ziemlich wichtig und hilfreich. Und auch eine Quelle von Freude. Im Frühjahr war ich mit meinem Lebensgefährten eine gute Woche in Alpirsbach im Schwarzwald, wo die Kinzig fließt. Und für mein Ritual Eisbaden habe ich vor den Toren des Ortes schnell einen perfekten Badeplatz entdeckt. Eine Art Bucht in einer Biegung des Flüsschens, tief genug, dass man gerade eben noch stehen konnte. Und jeden Morgen ging es nach der ersten Tasse Kaffee dorthin. 10 Minuten Fußweg durch grünes Gras, der Blick geht den Hang hinauf, auf Bäume und zu einem Bauernhof und am Flüsschen gibt es einen Grillplatz mit Bänken drumherum, praktisch zum Umziehen. Bis auf einen Tag bin ich nie einem Menschen begegnet, hatte Natur um mich rum, Vögelgezwitscher, Birken am Rande des Wassers, durch deren Äste die Sonne auf mich schien. Vollkommen happy steige ich nach 5 Minuten aus dem eiskalten Wasser. Schöner kann ein Tag nicht beginnen. Also für meinen Geschmack. Und jeder kann aus diesen Anregungen etwas ganz anderes für sich machen, was eben passt. Auf einer Bank sitzen und die Natur malen oder unter einer Tanne am Morgen Gitarre spielen. Das Ritual per se macht es aus. So wie man frühmorgens ins Wasser springt, kann es genauso gut zum Glück beitragen, das am Abend zur Regel werden zu lassen. Nach einem Arbeitstag wird noch schwimmen gegangen in der Abenddämmerung. Diese Verabredung mit sich selbst ist nicht verhandelbar. Und wenn man sich daran hält, spürt man nach einer Weile. Es heißt, 6 Wochen braucht es circa, um eine neue Gewohnheit zur Routine werden zu lassen. Also man stellt fest, wie man selbst zum eigenen Wohlbefinden beiträgt. Durch simple, oft noch kostenlose Aufgaben, Gaben, die man sich selber stellt. Ich habe mir, auch schon mal erwähnt, vor 3 Jahren eine Handpan gekauft. Das ist so ein rundes Schlaginstrument, vordergründig einfach zu bedienen. Man muss keine Noten lernen. Wobei allerdings, will man es richtig machen, braucht es richtig Übung. Braucht es die Disziplin, die Geduld, immer wieder die gleichen Läufe zu spielen und mit dem Gefühl umgehen zu können, dass es überhaupt kein bisschen besser klingt. Irgendwann klingt es ein bisschen besser, aber das dauert.
Ich selbst hatte mir vorgenommen, mir das Spielen allein beizubringen, mit Unterstützung aus dem Internet, aber ohne Lehrer vor Ort. Das geht, aber es ist eine zähe Angelegenheit. Und wie erwähnt, ist Geduld nicht meine herausstechendste Eigenschaft. Aber inzwischen, Thema Regeln, ist es eine eingeübte Gewohnheit, dass ich mir den Notenständer aufstelle, das Instrument schnappe und übe. Und ehe ich mich versehe, sind eine Stunde draus geworden und mehr. Und es beruhigt mich, sorgt für Ausgleich, wenn ich abgespannt bin, auch für Reaktivierung nach anstrengenden Tagen. Und es ist sehr viel besser als Fernsehen. Und jetzt kommt erstmal ein bisschen schöne Musik.

Und zum Thema Rituale ist hier noch einer meiner gewohnt weisen Sprüche. Schiebt es nicht hinaus. Sagt nicht morgen, morgen, morgen, denn das Morgen kommt nie. Genau. Ich bin ja ein bisschen verrückt. Ja, ich brauche alle paar Monate etwas Neues. Gerne leicht extrem, eine Herausforderung. So habe ich vor einer Weile ein Buch über die Ukraine gelesen. Couchsurfing in der Ukraine. Es ist kein Buch aus der Zeit des Zaren, sondern ein Jahr alt. Ja. Und darin gibt es eine Seite über das Stehen auf einem Nagelbrett. Es ist ein Volodymyr, ein Soldat der ukrainischen Armee, der den Autor des Buches damit bekannt macht. Es klingt martialisch, brutal und aufregend. Ich google noch am gleichen Abend, was bringt das Stehen auf einem Nagelbrett und wo man eines erstehen kann. Und eine Woche später kriege ich eines geliefert aus Kasachstan. Es sind natürlich zwei Bretter in Form eines länglichen Hardcover-Buches, die eng stehenden Nägel ca. 12 mm lang. Ich beherzige die Anleitung dazu, sich vorher konzentrieren, nicht aus lauter Lust und Tollerei drauf und achtsam sein. Wobei ich die mitgelieferten Räucherstäbchen in der Packung sein lasse. Es ist eine Aufgabe, sich vorzunehmen. Ich mache das jetzt. Ich stelle mich auf zwei Bretter mit spitzen Nägeln und schaue, wie lange ich es aushalte und was passiert. Die ersten Male halte ich es 20 Sekunden aus oder 30. Es tut höllisch weh. Aber wie auch vor ein paar Jahren beim Eisbaden, man gewöhnt sich in 0, nix an die Sache. Im Nu ist man bei einer Minute, bei zweien und drei. Ist man durch die Phase des ersten Schmerzes durch, wird es leichter. Man schafft es, drauf zu bleiben. Spürt gleichzeitig, wie einem das Blut zu Kopf steigt und wie man sich nach ein paar Minuten von selbst gerade aufrichtet. Nach ein paar Wochen Übung klopft man sich selbst auf die Schulter. Ich packe das. Ich kann. Das Netz ist voller Berichte von Medizinern, die die Wirkung des Nagelbrettes positiv beurteilen. Und ich vertraue ihnen. Die eigentliche Sache bei diesem Ritual ist aber das. Ich zeige mir selbst, dass ich mir etwas vornehme und das auch umsetze. Dass mir das gelingt. Eben auch bei Dingen, die nicht mit kuscheliger Wellness in Verbindung stehen. Mir persönlich bringen die Bretter mehr als ein Schaumbad. Aber das hält jeder und jede so, wie es ihr passt. Die Regelmäßigkeit, sich selbst überwinden, imstande sein, etwas durchzuziehen. Darum geht's. Ich rede hier über Dinge, die glücklich machen. Genau das bringt das Glücksgefühl. Regelmäßigkeit. Rituale. Ich kann zum Beispiel auch diese Sache anführen, die ich im Moment tue, gerade jetzt. Seit gut 3 Jahren habe ich diese Sendung bei Radio Darmstadt, einmal im Monat, dienstagabends. Dieser Termin ist gesetzt, ich entkomme ihm nicht, will ich nicht grob unzuverlässig sein. Also geht es darum, monatlich neue Themen zu finden und sie in eine Form zu gießen, quasi, dass sie für Hörer interessant sein mögen oder nach Menschen Ausschau halten, die als Gäste in die Sendung passen und sie dazu zu überreden, mitzumachen. Das alles ist kein riesiges Ding, aber es will zuverlässig getan sein. So habe ich mir das selbst als Ziel gesetzt. Manchmal brauche ich lange, eine zündende Idee zu finden, mal hakt es mit den Gästen, aber immer steht da dieser fixe Termin. Und bis jetzt habe ich ihn immer geschafft. Und es trägt zu meinem Glücklichsein bei. Mir ein Skript mit Notizen machen, mache ich die Sendung allein aus dem Stegreif wie heute oder das Vorgespräch mit Gästen. Ins Studio gehen, mich über die freundliche Unterstützung von Ruben und Martha freuen, den beiden FSJ-Kräften in diesem Jahr, die meine technische Ignoranz ausbügeln. Und später das Hören der fertigen neuen Ausgabe. Kein Mensch zwingt mich dazu. Ich habe selbst etwas entdeckt, was mir Spaß und Freude macht und ich bin dran geblieben.
Schon zum x-ten Mal heute diese Aussage. Es ist egal, was man tut. Der Ehrenamtjob im Museum, der wöchentliche Doppelkopf-Stammtisch, gleichgültig. Hauptsache, man tut's. Und Frau. Wobei man glatt eine Untersuchung anstellen könnte, sind Männer geschickter darin, sich selbst Aufgaben und Gewohnheiten zu suchen, die sie fröhlich machen? Oder Frauen? Ich glaube, aus dem Impuls heraus könnte ich es gar nicht sagen. Vielleicht Frauen. Ja. Also, und jetzt zu einem Quell der Freude, der von außen kommt. Wie erwähnt, waren wir im Frühjahr im Schwarzwald, hatten eine gemütliche Ferienwohnung bei superfreundlichen Gastgebern und dazu einen engen Parkplatz vorm Haus, den man nur rückwärts und auf einer sehr schrägen Ebene ansteuern konnte, wozu es Geduld brauchte. Und wo ich in einem ungeduldigen Moment hinten an die Mauer schrammte. Eine riesige Beule an der Seite. Och, ein Moment unaufmerksam und gleich 400 oder 500 Euro versenkt. Doof. Ich frage den Vermieter nach einer Werkstatt. Geh zu Markus, die Straße runter und links auf die Hauptstraße. Ein Kumpel von mir bei der Feuerwehr. Sag schöne Grüße. Markus kommt selbst aus dem Tor, als ich auf dem Hinterhof vorfahre. Ein breit lächelnder, blonder Schwabe. Nach einem kurzen Blick auf den ledierten Kotflügel braucht es keine breiten Erklärungen. Hast du Vertrauen? Feigst er. Ich nicke verhalten. Ja. Er holt Werkzeug, legt sich in das Auto, hämmert kurz. Steht auf, versetzt meinem Honda einen kräftigen Tritt. Noch einen. Die Beule ist verschwunden. Nicht einmal ein Kratzer sichtbar. Mir bleibt der Mund offen stehen. Ich schüttle nur den Kopf. Markus freut sich sichtlich. Was macht's? Frag ich. Er winkt ab. Sag Andreas schöne Grüße. Er hätte locker anordnen können, dass ich den Wagen da lasse und ihn am Abend abhole und ein paar hunderte pleche. Mir wäre nichts aufgefallen. Jetzt komme ich nicht mal bis zur Kaffeekasse vor. Bleibt nur eine euphorische Bewertung im Netz zu schreiben, ohne das Nullhonorar herauszustreichen. Solche Erlebnisse verzaubern einen den Tag, wenn nicht die ganze Woche.

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1: Ja. Diese Freude im Schwarzwald war nicht die einzige ihrer Art. Es gibt noch weitere Beispiele. Vom Pfingstsamstag, als ich abends drei Leute zum Essen eingeladen habe, die ich nicht so richtig gut kenne, fließt am Mittag das Wasser in der Küche nicht mehr ab. Natron, Essig, Essenz, nichts hilft. Mir fällt Dragan ein serbischer Bekannter aus dem Fitnessstudio. Unser bisheriger Kontakt beschränkte sich weitgehend auf ein bisschen Hanky-Panky, wenn sonst niemand in der Sauna war. Das vertiefe ich hier nicht. Also, obwohl auch ein spontaner Quickie macht durchaus glücklich. Hm? Echt? Also, Dragan. Ich habe immerhin seine Nummer. Ich weiß, dass er beruflich Haushaltsreparaturen jeder Art durchführt. Wasser läuft nix? Ich komme, Bruder. 20 Minuten. Er besteht zunächst auf Rohrfrei und anderen Zaubermitteln. Damit hatte ich bereits kein Glück. Also holt er Werkzeug aus seinem Lieferwagen. Die Spirale bringt auch keinen Erfolg. Er räumt die Putzmittel unter der Spüle zur Seite, legt sich auf den Boden, greift nach einem Eimer und öffnet die Rohre. Gehst du? Lässt du mich? Sage ich, wenn fertig. Und das stinkt, was mir megamäßig peinlich ist. Machst du nix, Katastrophe. Jede Küche riecht so, wenn Wasser kaputt. Als ich 20 Minuten später nach ihm schaue, gleicht meine Küche einer Ölquelle und er selbst einem Arbeiter auf einer Bohrinsel. 10 Minuten fertig, Bruder, verkündet er gut gelaunt. Er räumt sogar auf mit seinen eigenen Utensilien. Als ich nach seinem Honorar frage, verzieht er missmutig den Kopf. Bist du Dummkopf? Mache ich gerne. Wie sagt in Deutschland? Freundschaftsdienst. Und er sucht etwas auf seinem Handy. Empfehlen Sie uns weiter, liest er grinsend vor. Ich stecke ihm 30 Euro zu. Er schiebt die Scheine in die Tasche, ohne darauf zu schauen. Als der Besuch später abends gegangen ist, nehme ich mir vor, dem Beispiel von Markus und Dragan öfters zu folgen. Sie waren noch nicht die Einzigen. Auch beim eingangs erwähnten ATU-Besuch hat mir der Junge, der mir die Scheibenwischer ausgetauscht hat, mit drei Tipps auf dem Display schnell die Luftdruckanzeige der Reifen, die mich seit Wochen nervte, verschwinden lassen. Eine kurze Nachfrage meinerseits, ein freundliches Lächeln, getan. Einfach so. Wenn man sie wahrnimmt und sehen will, begegnen einem diese Freundlichkeiten alle naslang. Man muss die Antennen dafür ausgefahren haben und vielleicht muss man selbst ein wenig provozieren, ein bisschen nachhelfen. Klar, ja, wie man in den Wald hineinruft, so schallt es heraus. Ich habe zwei beste Freundinnen, die jedermann als freundlich und zugewandt wahrnimmt, weil sie genau das sind, zugewandt und freundlich. Weil sie sich nach dem anderen erkundigen, zuhören, hilfsbereit eine Tür offen halten oder dir den Salzstreuer reichen im Restaurant, noch bevor du selbst wahrgenommen hast, dass du nach ihm suchst. Und es kostet sie gar nichts, nur ein wenig Programmierung des eigenen Systems. Wobei bei Doris und Regine, von denen ich spreche, diese Eigenschaften bei der Geburt wohl vorinstalliert waren. Die kleinen Begebenheiten des täglichen Lebens, die uns glücklich machen und die immerzu da sind, wenn wir es zulassen. Meine Freundin Angela wohnt in Spanien, ist aber häufig beruflich in Deutschland. Neulich berichtete sie über ihren Flug von Malaga nach Frankfurt. Bei solchen Flügen zurück in die Heimat sind hauptsächlich Deutsche an Bord. Du weißt ja, wie die sind. Die Räder haben vor der Landung

0: noch nicht den Boden berührt, da springen sie auf und öffnen die Klappen über ihren Sitzen und schmeißen dir ihre Rucksäcke und ihre Laptops auf den Schoß. Nicht anders letzten Donnerstag. Nur, dass der Flieger 20 Minuten auf der Landebahn stehen blieb. Meinst du, einer hätte sich wieder hingesetzt? Nix da. Sie bleiben sturch im Gedränge stehen, scharren mit den Füßen, verziehen missmutig die Gesichter. Wie anders die Spanier. Die unterhalten sich, die lachen miteinander, die erzählen sich was. Puh, da wusste ich, jetzt bist du zurück in der kalten, muffeligen Heimat. Angela ist auch die, die in einer langen Schlange an der Kasse steht und als sie dran ist, die hinter ihr bittet, vorzugehen, weil sie sich gerade so nett mit der Frau vor ihr unterhält. Ja. Ich habe selber 1,5 Jahre in Portugal gelebt und das Tempo dort war anfangs eine deftige Herausforderung. Eine Frau vor mir in der Kasse, die 10 Minuten mit der Kassiererin darüber diskutiert, dass das Brot letzte Woche 10 Cent billiger war und warum es diese 10 Cent mehr kostet. Das muss man mögen und aushalten können. Irgendwann hatte ich mich daran gewöhnt. Und als ich später zurück in Frankfurt mich in Windeseile wieder in unsere deutsche Ruppigkeit und Schnelligkeit eingelebt hatte, mochte ich mich selbst nicht recht. Aber ich hatte große Schwierigkeiten, diesen nördlichen Charakterzug auszubügeln. Wie es einem oft ja auch geht, wenn man mit dem Auto aus Frankreich kommt, wo sie ein Tempolimit haben. 130, schnell genug. Aber es genügt, um die Drängelei und die Lichthuber beim Überholen zu dimmen. Fällt einem sofort auf, spätestens 20 Minuten, nachdem man die deutsche Grenze überfahren hat. Das Ruppige, das Eckige. Ich habe es mir angewöhnt, wann immer ich Aufmerksamkeit genug bin. Heute bin ich noch dazu unausgeschlafen. Ich habe es mir angewöhnt, wann immer ich aufmerksam genug bin, Fußgänger vorzulassen, auf Radfahrer zu warten und ähnliches. Was ziemlich mit meiner Kämpfernatur kollidiert, aber es verschafft mir einen Moment Glück und auch Verbundenheit. Mehr, als wenn ich auf jeder Strecke, die sich von 2 zu 1 spurig verschiebt, der Erste bin. Was meinem Instinkt zugegeben sehr viel mehr entspricht.
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0: Ah, Frohsinn. Das musste jetzt sein. Ich mache noch weiter mit Dingen, über die ich mich freue und für die ich durch den Tag erlebt am Abend dankbar bin. Natürlich definiert jeder auf seine eigene Art, was er als sinnvoll und schöner erachtet. Und sie als sinnvoll. Wo ich beim Gendern bin. Ich kenne eine Frau, die sich seit Jahr und Tag darüber aufregt, dass die telefonische Ansage meiner Hausarztpraxis nicht gegendert ist. Der nächste Mitarbeiter ist für sie da, heißt es, obwohl in der Praxis ausnahmslos Mitarbeiterinnen ans Telefon gehen. Schön. Niemals indes habe ich gehört, dass sich besagte Dame ausführlich darüber ausgelassen hätte, wie freundlich und zuvorkommend diese Mitarbeiterinnen immer sind, wie sie helfen, aufmuntern, Schwierigkeiten zu meistern suchen. Das fällt unter den Tisch und wird als selbstverständlich angesehen. Aber dass eine von ihnen in einem unachtsamen Moment den AB unkorrekt besprochen hat, Schande über sie. Es sind diese Dinge, die mir oft auffallen und die ich versuche, bei mir selbst zu korrigieren. Eher auf Begeisterung und Dankbarkeit schalte, dass ich in einer Woche mit zwei Feiertagen trotzdem einen Termin bekomme, auch wenn ich dafür 20 Minuten in der Warteschleife hänge. Was habe ich für freundliche Ärzte in Darmstadt erlebt durch die Jahre? Ich bin versucht, Namen zu nennen. Frau Dr. Hildebrand, Lungenarzt, Lungenpraxis Dieburger Straße, hat mir jede Angst vor meinem Asthma genommen. Dr. Axtel, Orthopäde in Seeheim, oder ist es Jugendheim? Also Seeheim-Jugendheim, ist forsch und direkt, wenn es um Diagnosen geht, schwurbelt nicht um Unangenehmes herum, hat mir aber stets dabei geholfen, meine eigenen Entscheidungen zu treffen. Und kein schlechtes Gefühl dabei zu haben, mich gegen einen ärztlichen Rat zu stellen. Die letzte Entscheidung liegt bei Ihnen. Das kommt ohne jeden päpstlichen Unterton. Da fühle ich mich als Patient gut aufgehoben. Diese Aufzählung könnte ich fortsetzen. Mit dem Team beim Augenärztlichen MVZ, mit dem Team beim Augenärztlichen MVZ im Klinikum und weiteren. Mein früherer Augenarzt Dr. Kawashi ist leider nicht mehr in Darmstadt. Er war das Paradebeispiel, wie ich mir den Umgang mit Patienten vorstelle. Egal, welche Untersuchung gerade erledigt worden war und wie seine Aussage dazu war, stets begleitete er mich persönlich auf dem Weg raus zur Rezeption, legte dabei seine Hand auf meine Schulter und sagte: Machen Sie sich gar keine Gedanken. Väterlich und beruhigend. Wirkte wie eine Hypnose. Diese Behandlung mit einem Kassenpatienten wohlgemerkt. Ja, Dankbarkeit. Ich bin sparsam heute mit weisen Sprüchen. Hier ist einer. Achtung. Die wahre Lebenskunst lässt sich in einem Satz zusammenfassen. Nimm alles, was dir widerfährt, dankbar an. Das ist natürlich sehr, sehr fortgeschritten. Hier ist noch einer. Nimm, was man dir gibt und mach was draus. Sag ja und statt nein, aber. Ja, so. Ich selbst kann mich teilweise an recht abgedrifteten Dingen erfreuen oder von diesen erfreut werden. So wie mein Fitnessstudio bekommt seit Jahr und Tag morgens ein paar Exemplare der FAZ geliefert zum Mitnehmen für die Mitglieder. Die Zahl der Freiexemplare sinkt kontinuierlich. Um 10 oder 11 sind sie meistens abgeräumt. Und ich liebe es, samstags vom Frühstück schnell runter in die Neckarstraße zu düsen und noch die Wochenendausgabe zu erwischen. Umsonst. Ich spare locker 4 oder 5 Euro. Weiß nicht warum. Mir macht diese Art Beutezug ein diebisches Vergnügen. Ein Therapeut könnte möglicherweise herausfinden, was denn in der Kindheit schiefgelaufen ist. Egal. Die FAZ gratis auf dem Frühstückstisch und das Wochenende ist gerettet. Oft lese ich sie gar nicht, nur die Todesanzeigen, um zu sehen, wer in jüngerem Alter gestorben ist, was ich heute bin. Ein singuläres Erlebnis, das mein Glücksgefühl steigerte im letzten Jahr, war besonders durchgeknallt. In Bessungen, wo ich wohne, ist von 30er-Zonen durchzogen. Eine ist die Klapperer Straße, an deren hinterem Teil nach der Orangeriemauer ich in der Kurve angehalten werde. Hinter einer Absperrung steht, schlecht zu erkennen, ein Polizeiwagen. Sie wissen, dass hier 30 ist, setzt der junge Mann an, der mich rauswinkt. Ah, nicht schon wieder. Ups, ein Wiederholungstäter. Ich habe Geburtstag, da hat man 10 Kilometer frei. Zum Geburtstag brauche ich den Ausweis, nicht nur den Führerschein. Ich angle erst mal Letzteren aus meinem Portemonnaie. Ich habe einen Fahrradfahrer überholt, gebe ich zu bedenken. Sie sind auch davor schon 42 gefahren, belehrt mich eine ebenso junge Kollegin mit einem Pferdeschwanz, die hinter einem teleskopischen Messgerät steht. Auch sie ausgesprochen fröhlich. Schlecht gelaufen, sagt ihr Kompagnon. Mein Gott, sieht der gut aus. Diese enge Uniform, besonders von hinten. Ich versuche ihn zu duzen, darauf geht er nicht ein, greift jedoch meinen flapsigen Ton auf. Und die Sonne hat mir ins Auge geschienen. Sonnenschutz. Viel Mann. Habe wohl keine Chance auf Nachsicht. Du gefällst dem, raunt die Frau ihm zu, gespielt leise, aber mit der ganz klaren Absicht, dass ich sie verstehe. Oh ja, tut er, diese Muckis. Auch noch ein kurzärmeliges Hemd. Er grinst, schaut aber weg. Dachte, Tattoos sind im öffentlichen Dienst verboten. Wäre das ein Ausgleich? Ausgleichende Gerechtigkeit? Er zögert, winkt gleich den Kopf hin und her. Ich könnte mir sogar ein Nasenpiercing machen lassen. Der Arbeitgeber sieht es völlig entspannt. Seine Kollegin hat eine weitere Gesetzesüberschreiterin aus dem Verkehr gefischt, eine ältere Dame. Wenn ich jetzt ein bisschen übergriffig anzüglich werde, gibt's keine Zeugen. Wage ich mir aber nicht. 50 Euro, verkündet er. Sie können gleich. Ich bin auch selbstständig. Was macht es, wenn ich bar bezahle? Ich brauche keine Quittung. Alles unter uns. Beamtenbestechung wird richtig teuer. Aber er schmunzelt. Also bar hier oder der Rechnung nach Hause? Er schaut auf sein Formular in die Moosbergstraße. Ist der knuffig? Das wäre jetzt die letzte Chance. Fragen, ob er es mir vorbeibringt nach Feierabend. Weil ich gerade nicht genug Bares dabei habe. Aber man muss nicht übertreiben. Mit persönlicher Unterschrift. Jetzt schüttelt er doch den Kopf über so viel Dreistigkeit. Schönen Tag noch, wünscht er mir, als ich bezahlt habe. Von mir auch, fügt die Kollegin von der Seite hinzu. Als ich am Abend meine Freundin Doris im Café Chaos treffe, fragt diese, woher meine übersprudelnde gute Laune rührt. Also, natürlich von meinem Encounter mit der Staatsgewalt am Nachmittag. Auch wenn es den halben Hunderter kostete.
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Ja. Und ich schicke schnell noch ein kluges, passendes Zitat hinterher. Achtung. Ich lebe lieber einen Tag richtig als 100 Jahre in Langeweile. Genau. Und noch eins. Das Leben findet nicht in der Belle Etage statt. Das Leben ist jetzt hier, wann immer du willst, wann immer du die Bremsen rausnimmst. Genau. Ich bin ja jemand, der auflebt, wenn er Kontakt zu anderen Menschen hat. Ich bin gern für mich allein, aber genauso gern in Gesellschaft. Die Balance ist wichtig. Und manchmal sind es spontane Begegnungen, ungeplant und unerwartet. Am Erlensee komme ich nach einem Sommertag nach lange Schwimmen und in der Sonne liegen am Biergarten, da an der Pizzeria vorbei und erspähe zwei bekannte Gesichter, einen Mann und eine Frau, denen ich neulich auf einem Geburtstagsfest einer Freundin begegnet bin. Ich kenne sie nicht näher, wir haben kein Wort miteinander gewechselt, nichts, aber sie nicken mir zu und deuten auf einen freien Platz. Du bist auch ein Bekannter von Ulla, stimmt's? Setz dich zu uns. Ist knallvoll und hier ist Schatten. Sie stellt sich als Melanie vor, er als Richard und 15 Minuten später erzählt sie mir, einem völlig Fremden, dass sie, nein, nicht schwimmen war, sondern dass sie seit einem halben Jahr wegen Depressionen krankgeschrieben ist und es heute zum ersten Mal geschafft hat, die 45 Minuten von ihrem Haus bis hierher zu radeln. Er hört ihr ruhig zu, später kommen wir auf Berufliches, auf die Knieverletzung unserer gemeinsamen Freundin. Wie schön ihr Geburtstag war und wie toll das ist, hier so vertraut zusammenzusitzen, obwohl wir uns gar nicht kennen. Es ist das Gefühl von Zugehörigkeit, erfindet Richard. Wir teilen die gleichen Werte, das gleiche Lebensgefühl. Nicht unbedingt dieselben politischen Ideen, wie wir gerade eben festgestellt haben, das nach einer kurzen Debatte über die Notwendigkeit einer FDP. Aber ein Grundkonsens ist da, so etwas wie offene Arme, ein uneingeschränkter Vorschuss an Sympathie. Puh, staunlich beeindruckt, das hast du toll ausgedrückt. Ja. Und hier kommt zum Abschluss noch was Kluges aus einem Reisebuch, aber egal. Die besten Abende in der Stadt und die besten Reiseerlebnisse sind häufig die ungeplanten, die zufälligen Begegnungen, die Freundlichkeit von Fremden und die unerwarteten Entdeckungen. Ja, das ist doch jetzt was, so quasi zum Beginn der Feriensaison. Und ich spiele jetzt schon mal die letzte Musik rein. Ja, Achtung. Aber ich stelle sie noch mal ein bisschen auf leise, weil ich muss ja noch die Absage machen. Also die Verabschiedung, das war wieder Matthias mit einer neuen Ausgabe von Leben, Gedanken und Gespräche. Immer dienstags um 19 Uhr und, nein, gar nicht immer dienstags, jeden zweiten Dienstag im Monat um 19 Uhr. Wiederholt wird es um 1 Uhr und 6 Uhr und 12 Uhr am Mittwoch. Und ich freue mich, wenn ihr wieder dabei seid und Dankeschön fürs Zuhören und gute Zeit, viele schöne Sonnentage und bis zum nächsten Mal. Ciao.

Ja, du hast Radio Darmstadt eingeschaltet und hörst wieder mal DJ Arnold Neumann. Und heute mache ich euch 80er Jahre Sound. All die guten Sachen von früher, die wir da gehört haben in den Clubs und zu Hause und überhaupt. Diese Band heißt Yellow, eine Schweizer Band, und das Stück heißt The Race. Ja, und wenn du mehr über mich, meine Musik und meine Partys hier in Darmstadt erfahren möchtest, dann schau einfach auf meine Homepage www.freitanz.de. Also wieder freie Tanz, einfach freitanz.de. Yes. Und jetzt geht's 80er Jahre Sound.

Das war die Band Yellow. Eine echt gute Band. Das waren die echten Vorreiter der Techno-Szene aus der Schweiz. Zwei Männer. Und das Stück hieß The Race. Und wie ihr merkt, gibt es heute 80er-Jahre-Musik. Und da kamen diese 12-Inch, diese Maxi-Singles, speziell für Disc-Jockeys raus in den 80ern. Und da werde ich euch einige sehr gute Versionen spielen. Aber nicht nur. Diese Band heißt Saga, die habe ich auch so geliebt. Oh yeah.

Ja, jeden dritten Freitag im Monat hörst du hier auf Radio Darmstadt das Evolution Radio mit DJ Arnold Neumann. Und heute hörst du Musik, die du auf meinen Partys garantiert nicht mehr hörst. Nämlich Musik aus den 80ern. Da kommen die ganzen alten Erinnerungen hoch, die 80er, die waren ja voller Popmusik, voller elektronischer Musik und auch noch Rockmusik wie Foreigner.

Flex. Als dieses Stück rauskam, dürft ihr raten, was Tag und Nacht bei mir im Haus lief. Relax. Frankie Goes to Hollywood hat so ein bisschen die Musik revolutioniert mit diesem Stück. Und auch wenn heute auf meinen Partys so Musik nicht mehr läuft, weil sie mir viel zu kommerziell ist, das Stück höre ich doch insgeheim doch wieder mal gerne. Relax.

Ja, und wer diesen Mann einmal live gesehen hat, der weiß, das war wie ein Gottesdienst. Wir haben ihn angebetet. Bob Marley war der Größte. Er war nicht nur der größte Kiffer, er war der größte Reggae-Musiker, er war Fußballer und er war ein wahnsinnig liebenswerter Mensch. Einmal durfte ich ihn live sehen. Ein halbes Jahr später ist er leider gestorben. Bob Marley, we love you.

Ja, und du hörst immer noch Radio Evolution auf Radio Darmstadt mit DJ Arnold Neumann. Jawohl, ich bin's. Und heute lege ich 80er Jahre Musik für euch auf. All die guten Sachen von früher. Musik ist unsere Droge und wir tanzen 5 Stunden den Mantra Dance und den Freitanz. Diese Musik hört ihr auch in 4 Wochen hier wieder auf Radio Darmstadt. Heute aber ausschließlich die alten 80er-Jahre-Hits.

Ja, und in den 80ern gab es sehr viele Bands, die nicht lange Musik machten. Im Gegensatz zu den 70ern, da gibt es ja Bands, die heute noch erfolgreich Musik machen aus den 70ern. Die 80er, da war viele Eintagsfliegen. Und das Stück hier, das musste ich jeden Abend in der Disco spielen. Ich weiß auch nicht warum, aber es war so eine Eintagsfliege. Why Me? Planet Project.

Ja, und da gehen die 2 Stunden auch zu Ende. Diese 2 Stunden werden auch morgen nochmal wiederholt auf Radio Darmstadt. Und es ist 23 Uhr und all die guten Stücke, die wir damals in der Disco, im Club hörten, aber auch zu Hause. Eigentlich lief immer Musik bei mir in den 80ern, Tag und Nacht.

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3: Guten Tag, mein Name ist Aurelian. Wie Sie heißen, das weiß ich natürlich nicht. Aber ich kann Ihnen verraten, dass Sie heute im Wesentlichen einen Beitrag von Dominik Memel hören werden. Der ist von den Scientists for Future Leipzig. Und es geht um Klimawandel und Gesundheit. Das ist so, dass die Aufnahme leider nicht so gut ist, weil da die Übertragung nicht so gut geklappt hat. Aber man versteht es gut. Die haben die typischen Voice-over-IP-Geräusche. Das werden Sie im Hintergrund merken.

0: Hallo, liebe Hörerinnen und Hörer einer weiteren Folge der Interviews for Future, dem Podcast der Leipziger Scientists for Future. Heute mit Dr. Dieter Lehmkuhl. Es soll nämlich um den Faktor Gesundheit gehen, der ja in Sachen Klimawandel auch sehr relevant ist. Hallo, Herr Lehmkuhl.
1: Ja, guten Tag, Memel.
0: Wollen Sie über sich erstmal ein bisschen was sagen? Sie sind Mitglied, Gründungsmitglied bei Klug. Was ist für Sie jetzt einfach noch so über Sie selbst wichtig?
1: Ja, vielleicht die Herkunft. Also ich bin jetzt 79 Jahre, bin Arzt im Ruhestand, war Facharzt für Psychiatrie und Neurologie und Psychotherapie, haben die letzten 20 Jahre im Gesundheitsamt das Bezirksamt Reinickendorf gearbeitet, komme eigentlich von der Sozialpsychiatrie her und war immer, was man so nennen kann, einen kritischen Mediziner, der einen Blick auf die Medizin hat, der sich nicht allein im kurativen Handeln erschöpft. Und zum Thema bin ich gekommen 2015, als wir gemeinsam mit anderen eine Initiative und Kampagne gestartet haben, um die ärztlichen Versorgungswerke, also die ärztlichen Pensionskassen dazu bewegen, dass sie ihre Kapitalanlagen klima- und umweltfreundlich anlegen. Und in dem Zusammenhang habe ich mich intensiver mit der Frage des Zusammenhangs zwischen Klimawandel und Gesundheit befasst. Und seit der Zeit ist es eigentlich das politische Thema meines Lebens.
0: Um jetzt erstmal so einen groben Überblick zu kriegen, welche gesundheitlichen Folgen, womit rechnet man da, was passiert schon und was wird dann noch auf uns zukommen?
1: Vielleicht darf ich vorausschicken, dass wir uns ja nicht allein auf Klimawandel begrenzen und die Klimakrise, sondern wir sehen das im Zusammenhang mit auch der ökologischen Zerstörung, mit der Untergrabung der Grundlagen unseres Lebens, was wir als Planetary Health, das ist jetzt der internationale Begriff dafür, planetare Gesundheit bezeichnen, was einfach besagt, dass menschliche Gesundheit ganz entscheidend ist, auch von intakten und gesunden Ökosystemen. Oder in einem Begriff, gesunde Menschen gibt es nur auf einer gesunden Erde. Also insofern sind die Einflussfaktoren vielfältig und betreffen nicht nur die Erderhitzung. Ja. Was den Klimawandel angeht, sind die größten Auswirkungen erstmal, also auch mit der Ökokrise und der Umweltzerstörung, dass sie die Bewohnbarkeit der Erde gefährden und auch die Grundlagen für Gesundheit, von der wir leben. Das zeigt sich, also was gesunde Luft geht, gesundes Wasser oder sauberes Wasser, saubere Luft, genügend Nahrungsmittel und dergleichen. Das sind Voraussetzungen für Gesundheit, die Gesundheit viel mehr und entscheidender beeinflussen als die Medizin und ihre Behandlungsmöglichkeiten. Wir wissen, dass diese Umweltfaktoren und soziale Faktoren wie auch Bildung Gesundheit in weit größerem Maße prägen und entscheiden als die kurative Medizin. Ja, zu den Auswirkungen, unmittelbaren Auswirkungen, wissen wir ja die Extremwetterereignisse. Stürme, Überschwemmungen, Hitze, vor allen Dingen Extremhitze. Das sind die direkten Auswirkungen des Klimawandels auf die Gesundheit. Indirekte Auswirkung ist die Luftverschmutzung. Das eins der größten oder das größte umweltbedingte Gesundheitsrisiko ist, was aber in der Regel doch viel zu sehr unterschätzt wird. Luftverschmutzung und Klimawandel haben gemeinsame Ursache, die Verbrennung fossiler Brennstoffe. Insofern ist die Luftverschmutzung nicht direkt Folge der Erderwärmung, auch die Erderwärmung trägt dazu bei, sondern vermittelt durch die gemeinsamen Ursachen. Weiter haben wir natürlich eine Ausbreitung der Allergien und der Pollensaison. Und Allergie ist keine zu unterschätzende Krankheit, die sehr viele betrifft. Asthma und andere allergische Erkrankungen, die haben mit intensiveren Attacken zu tun. Und hier verknüpft sich natürlich auch die Luftverschmutzung wieder mit der verstärkten Tendenz der Allergien durch die Hitzeentwicklung. dann müssen wir rechnen mit neuen Infektionskrankheiten wie Malaria, Dengue, Ausbreitung von bestimmten Vibrionen, die cholerische Erkrankungen machen, Durchfallerkrankungen. Also hier erleben wir schon einen Anstieg in der Ostsee, sodass empfohlen wird, dort ein Monitoring zu machen und so weiter. Das muss ich nochmal sehen. Dann natürlich die psychischen Auswirkungen.
0: Genau, das bitte gerne ausführlich. Das ist interessant und auch wichtig.
1: Ja, psychische Auswirkungen ist ja auch mein Fachgebiet. Ich habe mich zwar da noch nicht so intensiv beschäftigt, erst kürzlich dazu publiziert. Das ist jetzt inzwischen ein großes Thema, auch bei der Deutschen Gesellschaft für Psychiatrie und Nervenheilkunde, die kürzlich ein Positionspapier dazu veröffentlicht hat, dass das umfangreichste und ich würde sagen erstmal fortschrittlichste Positionspapier einer deutschen wissenschaftlichen medizinischen Fachgesellschaft überhaupt, ja. Und eine Erklärung dazu, ja. Also die wesentlichen Faktoren sind natürlich, dass Extremwetterereignisse, wo die mit Zerstörung einhergehen von Lebensumwelten, wenn die Häuser zerstört werden, wenn es Abrutschen von Berghängen gibt, die Überschwemmungen und dergleichen, die traumatisieren ja auch und das sind eine psychische Belastung. Dann kommt natürlich hinzu die zunehmende düstere Zukunftserwartung, die Menschen vor allem die jüngere Generation erwartet. Und das drückt sich natürlich auch auf die Stimmung aus. Wenn man keine Lebensperspektive oder keine befriedigende Lebensperspektive für sich sieht, dann gibt es natürlich das, die Öko-Anxiety oder die Angst vor Umweltzerstörung, die auch sehr viele junge Menschen betrifft. Gut, dann ist es natürlich, wenn die Lebensbindung schlechter wird, wenn es zu Konflikten kommt, Vertreibung, das sind natürlich auch enorme psychische Belastungen. Also insofern wirken auch die sozialen, ökologischen Determinanten von Gesundheit auch sehr stark auf die Psyche. Und das führt natürlich auch zu vermehrten Depressionen und vermehrten Angstzuständen. Und das, was man noch als Ostalgie bezeichnet, als eine Sustalgie, das heißt der Verlust der vertrauten Umgebung, Lebenswelten. Das sieht man deutlich auch bei den indigenen Völkern, zum Beispiel den Aborigines in Australien und den Eskimos, die merken, wie sie auf einmal in einer ganz anderen Lebenswelt leben, als sie es gewohnt sind.
0: Ja, das ist gerade heute schon ein Interview geführt mit einem Glaziologen und die Gletscher schmelzen ja auch und erzählt auch, also analog zu den indigenen Völkern, dass einfach dieser Verlust von den gewohnten Umwelt, also in dem Fall gewohnte Gletscher, natürlich einen Impact hat. Und würden Sie sagen, dass diese Sachen, die ja, sag ich mal, schwieriger abbildbar sind zumindest. Also ein kaputtes Haus, das kann ich zeigen. Aber einen traurigen Menschen, da kann ich jetzt nicht so leicht abbilden, warum. Würden Sie sagen, dass das in der Politik schon angekommen ist, dass das ein Problem ist? Oder?
1: Also sagen wir es mir so. Ich war überrascht, als ich mich dem Thema intensiver gewidmet habe, dass das Thema Klimawandel und Gesundheit in Deutschland von Nischen abgesehen noch kaum eine Rolle spielte. Im Gegensatz zu angelsächsischen Ländern, vor allem in England, die da schon sehr früh das Thema aufgegriffen haben, auch vom Medizin, gerade im medizinischen Establishment und den führenden Medizinzeitschriften und auch in die Öffentlichkeit gegangen sind und den Weltklimabericht 2014 sehr breit publiziert haben, auch in ihren Kreisen. Ja. Mich hat das erst überrascht und auch sehr verstört, dass es in Deutschland lange kein Thema war. Das hat sich aber jetzt geändert und mit einer erstaunlichen Dynamik. Im Gesundheitswesen würde ich sagen, gibt es sowas inzwischen schon wie eine Meinungsführerschaft, was das Thema angeht. Sicher in unterschiedlicher Ausprägung. Es ist aber sicher noch nicht in der Breite und Tiefe so verankert, wie wir uns wünschen würden. Über die Dynamik können wir vielleicht später nochmal sprechen, die dazu geführt hat. In der Politik drängt das auch langsam ein. Also Lauterbach ist ja für diese Sache sehr offen. Auf der G7, wohl auch auf Deutschlands Initiative hin, haben sich die G7 verpflichtet, bekannt oder erklärt, sie wollten ihre Gesundheitssysteme bis 2045 klimaneutral gestalten. Inzwischen gibt es auch eine Arbeitsgruppe im Gesundheitsministerium, der entsprechend so etwas vorbereitet. Wir sind mit Klug relativ gut vernetzt, auch mit grünen Gesundheitspolitikern und Umweltpolitikern. Der Deutsche Ärztetag hat sich relativ klar und eindeutig vor zwei Jahren oder einem Jahr zum Klimawandel positioniert. Und das wirkt natürlich auch in die Politik rein. In Berlin zum Beispiel gibt es eine Initiative, auch mit der Senatsverwaltung und allen Akteuren, um das Hitzethema voranzutreiben, Hitzeaktionspläne. Hitze ist vielleicht das direkte größte Umweltrisiko in Europa, weil wir eine sehr alternde Bevölkerung haben und wir haben in den hitzestarken Sommern bis zu 7000 vorzeitige Todesfälle etwa in Deutschland. Und das scheint nicht viel zu sein, aber diese Todesfälle konzentrieren sich auf die Hitzeeinwirkung von relativ wenigen Tagen. Das ist die Folge von wenigen Tagen Extremhitze. Und damit kann man, wenn man sich darauf vorbereitet, sehr viel machen und intervenieren und das vermeiden. Langfristig hilft aber nur, wenn wir den Klimawandel selbst eindämmen. Sonst laufen wir immer hinterher. Und wir müssen uns langfristig auch vorbereiten, dass wir unsere Städte resilienter machen. Auch städtebaulich und so weiter dergleichen. Durch Dachbegrünung, durch Wasserflächen, dass die Gebäude besser gedämmt werden gegen Hitze und.
0: Sie haben, sind selber 79. Wie haben Sie die letzten Hitzewellen so erlebt? Also auch persönlich?
1: Na, persönlich, ich bin privilegiert. Wir leben hier im Norden von Berlin, relativ im Grün. Wir haben mit Freunden ein Haus und einen Garten. Wir müssen ja davon ausgehen, dass in den Innenstädten, wo es keine, wo Hitzeinseln sind, wo nachts die Hitze auch gehalten wird in den Städten im Beton, wir bis zu 10 Grad mehr haben. Also ansonsten vermeide ich natürlich, wenn es sehr heiß ist, mich körperlich zu belasten oder mich der Hitze sehr groß auszusetzen. Aber das können nicht alle. Und vor allen Dingen diejenigen, die im Freien arbeiten, in der Landarbeit oder so, oder wo die Gebäude nicht entsprechend hitzeresilient sind, ist es eine große Belastung. Aber die vor allen Dingen, und aber auch die Kinder betrifft. Und Hitzestress ist natürlich ein Stress nicht nur direkt durch die Hitze, sondern für viele andere Krankheiten auch.
0: Und noch Menschen mit Behinderung, die ja oftmals nicht die Möglichkeit haben, also mit meinem kleinen Kind kann ich immer noch sagen, okay, ich pack's mal schnell und wir gehen es trotzdem irgendwo in den Park. Das ist mit Rollstuhl im dritten Stock dann schwieriger, um es mal vorsichtig auszudrücken.
1: Das sind die vulnerablen Gruppen, natürlich auch die Pflegebedürftigen, die alleine zu Hause wohnen, wo der Durstmechanismus nicht mehr so funktioniert, wo man eigentlich im Hitzeplan auch jemand braucht, der sich darum kümmert. Also wir in Frankreich, die haben ja 2003 war, glaube ich, die große Hitzewelle, die in Europa oder Frankreich, bin ich mir sicher, 70.000 Todesfälle gefordert hat. Und Frankreich hat daraus die Konsequenzen gezogen. Die haben einen relativ vorbildlichen Hitzeschutzplan, wo dann auch bei gewissen Stufen alleinlebende ältere Menschen zu Hause angerufen oder begleitet werden, damit sie sich vor Hitze schützen oder geschützt werden können.
0: Ja, Hitzeschutzplan ist ein gutes Stichwort. Die Leipziger Health for Future sind da recht umtriebig und versuchen auch der Stadt Leipzig immer wieder da, sag ich mal, unter die Arme zu greifen oder auch ein bisschen anzutreiben. Wie würden Sie das so deutschlandweit einschätzen mit Hitzeschutzplänen? Dass, also Frankreich, haben Sie ja gesagt, ist auf einem guten Weg oder hat da schon viel gemacht. Deutschland hinkt hinterher oder passiert da was? Und wie kann man vielleicht auch dafür sorgen, dass mehr passiert?
1: Also es ist Thema. Es gibt ja schon, wie heißt die Konferenz, also die Bundes-, also eine Abstimmung der Gesundheitsminister. Da hat eine Arbeitsgruppe schon 2018 auch orientiert an der WHO, also Weltgesundheitsorganisation, und Frankreich einen Rahmenplan für Hitzeaktionspläne vorgelegt. Der ist aber dem weitgehend noch nicht umgesetzt. Und nur wenige Kommunen sind bisher auf dem Weg. Berlin ist jetzt seit einem Jahr oder seit einem halben Jahr, hat sich eine Initiative gestartet. Und es gibt auch die Gesundheitsministerkonferenz vor zwei Jahren, 2020 oder 2021, die hat das auch in ihrem Aktionsplan Klimawandel und Gesundheit oder Erklärung Klimawandel und Gesundheit als einen Punkt genannt und beabsichtigt, innerhalb fünf Jahren das umzusetzen. Das muss natürlich schneller gehen, aber wir haben kein zentrales Gesundheitswesen, das ist im Wesentlichen Ländersache und der Kommunen, um diesen Plan umzusetzen.
0: Sie haben jetzt schon Klimawandel und Gesundheit, also klug, mehrfach erwähnt. Viel wissen, was dahinter steht, aber jetzt auch mal für alle, die da jetzt noch ganz neu sind, sich vielleicht für das Thema interessieren jetzt gerade, aber noch nie von gehört haben. Können Sie kurz skizzieren, was ist klug? Welche Ziele gibt's da? In welche Richtung geht's? Was ist klug letztlich?
1: Klug ist eine NGO. Ich würde es eher sagen, ein Netzwerk, ein breites Netzwerk. Klug steht für die Deutsche Allianz Klimawandel und Gesundheit. Hat sich vor fünf Jahren, also 2017, gegründet. Hat eine enorm dynamische Entwicklung genommen. Die Handlungsfelder, also wo man sich befasst, ist die Zusammenhänge, über die Zusammenhänge zwischen Gesundheit und Klimawandel oder planetare Gesundheit aufzuklären. Wir haben also bald gesehen, wir müssen über die Klimawandel oder eher dahin zur Klimakrise hinausgehen und das weiterfassen. Aufklären in unter den Gesundheitsberufen, aber auch in der Politik. Sie will Einfluss auf die Politikgestaltung nehmen, also das wird Engländer Advocacy nennen. Sie will den Gesundheitssektor für das Thema mobilisieren, also die Ärztekammern, die Fachgesellschaften und so weiter. Setzt sich ein für ein klimaneutrales Gesundheitswesen. Also das Gesundheitswesen in Deutschland ist etwa für 6% der Treibhausgasemissionen in Deutschland verantwortlich, also ein relevanter Teil, und muss natürlich, wie auch alle Sektoren der Gesellschaft, zur Klimaneutralität oder zu null CO2 oder Treibhausgasemissionen beitragen. Das ist bisher noch nicht der Fall. Wir haben ja die Sektorziele für Wirtschaft und so weiter, aber wir brauchen auch eigene Sektorziele für das Gesundheitswesen. Die Bundesärztekammer hat schon gefordert, dass das deutsche Gesundheitswesen bis 2030 klimaneutral werden soll. Jetzt kann man natürlich die Engländer ist der erste Gesundheitsdienst der Welt, der bis 2038 klimaneutral werden will, und inklusive der erweiterten Emission der Lieferketten und auch der Wege zum Krankenhaus bis 2042 oder 43, glaube ich. Das ist sehr ambitioniert, ist der Erste, der das nicht nur als Absicht hat, sondern der sich auf den Weg macht. Dort haben inzwischen alle Krankenhäuser oder Versorgungsinstitute, sind jetzt auch verpflichtet gesetzlich und haben das inzwischen auch schon, einen Plan zu machen, wie sie das Ziel für sich erreichen wollen. Und so ähnlich muss das bei uns auch gehen. Dabei ist zu berücksichtigen, dass der Gesundheitssektor selbst nicht so viele Emissionen verursacht, sondern die größten, etwa 2/3 oder 60%, über die Lieferketten kommen. Also von Produkten, Medizinprodukten von außerhalb, wo der direkte Einfluss nicht so gering ist. Da ist interessant, dass die Engländer sagen, auch die Lieferanten müssen bis 2027 Pläne vorlegen, die unseren Klimaneutralitätsplänen entsprechen, sonst lassen wir uns von ihnen nicht mehr beliefern. Die haben erst gedacht, die meinen das nicht ernst. Aber innerhalb von einem halben bis einem Jahr haben die größten Lieferanten fangen an, sich anzupassen.
0: Okay, also weil Sie jetzt immer wieder auf England zurückkommen, was gibt es da konkrete Gründe dafür, dass England da so eine Vorreiterschaft hat? Oder hat sich das eher zufällig dahin entwickelt?
1: Also für mich war, ich sage es jetzt einfach, auch in der Sozialpsychiatrie, war England das Mekka. Das ist aber schon lange her, 40, 50 Jahre, wo wir in Deutschland sehr viel gelernt und profitiert haben, wie man eine gemeindenahe psychiatrische Versorgung sinnvoll gestalten kann. England hat natürlich eine größere Public Health Tradition, also im öffentlichen Gesundheitswesen. England hat schon seit England ist Vorreiter in Europa im Klimaschutz von der Politik her. Das ist eindeutig so. Also Deutschland wird gerne als Vorreiter bezeichnet, ist es aber nicht wirklich. Die haben schon seit 2008 ein Klimagesetz, was bei uns erst 21, glaube ich, kam, das auch Sektorziele schon vorgeschrieben hat. Zwar nicht für das Gesundheitswesen, aber das Gesundheitswesen hat sich dort auch schon daran orientiert. Wir haben dann eine Sustainable Healthcare Unit, also ein nachhaltiges Gesundheitswesen gegründet, die die Institutionen berät. Und der britische Gesundheitssektor hat seine eigenen Emissionen, also die Scope 1 und Scope 2 Emissionen, seit 2010, glaube ich, um 30% reduziert, wenn sie bei uns sicher in dem Zeitraum noch gestiegen sind. Ja. Und wir haben leider bei uns keine ausreichende Datenlage dazu.
0: Also man könnte sich von England zumindest methodisch einiges abschauen.
1: Ja, und dann spielt natürlich eine Rolle, dass die weltweit führenden Zeitschriften, British Medical Journal und Lancet, das Thema Klimawandel und Gesundheit sehr proaktiv auf die Agenda gesetzt hat.
0: Und natürlich mit Englisch als Weltsprache. Das ist ja natürlich auch nochmal ein Aspekt wahrscheinlich. Wie ist das dann in Deutschland mit Klug und der Entwicklung? Also wir hatten jetzt schon ein bisschen die Ziele und was Klug eigentlich ist, aber wie kam es überhaupt zu der Gründung und wie ist dann die Entwicklung so weitergegangen, wenn Sie da mal so ein bisschen was Geschichtliches quasi erzählen können?
1: Ja, ich mache es gerne, weil ich es ja auch erlebt habe und auch im bescheidenen Maße mitgekriegt habe. Also wie gesagt, Startpunkt war 2015, die Kampagne bei den Ärzten in Pensionskassen. Erst auf der Berliner Ebene und dann auf der nationalen Ebene, wo wir alle Versorgungswerke adressiert haben. Und dann war eigentlich uns schon klar, es gab natürlich Akteure, HEAL zum Beispiel, Health and Environment Alliance Europe, das ist ein Dachverband von umweltmedizinischen Gruppen, ja. Die waren auch mit im Boot. Die haben aber auf der europäischen Ebene das Thema gesetzt. Aber wir hatten auch deutsche Vertreter, ja. Da war uns bald klar, wir müssen so etwas wie in England, die UK Health Alliance und Climate Change, also ein großer Dachverband, wo alle großen wissenschaftlichen Fachgesellschaften vertreten sind, das British Medical Journal, der Lancet, die nationale Ärztekammer und auch die Pflegeverbände. Also sie haben eine große Wirkung, weil sie etwa über 600.000 Angehörige des Gesundheitswesens vertreten. Das war immer ein Stück mein Vorbild, in diese Richtung zu kommen. Es war uns klar und es gelang uns dann irgendwie nach 3 Jahren endlich Klug zu gründen, wobei eine Rolle spielte unser Vorsitzender, der eigentlich als Moderator dahin kam und der dann sagte, wirklich einen Push gegeben, er sagt, ihr seid divers, ihr seid engagiert, ihr habt eine gute Stimmung, eine gute Kultur, jetzt ist der Zeitpunkt zu gründen. Und das war der Kickoff, nachdem wir 1-2 Jahre lang immer strategisch überlegt haben, wie bringen wir das auf den Weg. Und das hat eine sehr dynamische Entwicklung genommen. Also wir haben dann keine Probleme, Sponsoren zu finden. Also es gibt 2 große Stiftungen, die uns fördern, die Mercator-Stiftung und die European Climate Alliance. Später ist dann auch Umweltbundesamt, Ministerium und andere dazugekommen. Und wir haben gestartet mit einer Mitarbeiterin der Geschäftsstelle und sind jetzt inzwischen, glaube ich, über 20 mit Mitarbeiter in der Geschäftsstelle, wobei allerdings nicht alle Vollzeit tätig sind. Das, vielleicht kann ich die Meilensteine nochmal nennen. Also die Gründung, dann die Erweiterung des Konzepts auf Planetary Health. Der Netzwerkgedanke war immer sehr wichtig. Nicht unbedingt eigenes Profil als Allianz bekommen, klug, sondern auch über Bande zu spielen, Leute einbeziehen, mit anderen zu kooperieren. So sagen wir, setzt welches Thema, wo können wir hilfreich sein? Und die Meilensteine waren dann, glaube ich, ein Jahr später, also 2019, kurz vor der großen Klimademonstration weltweiten, haben wir dann die Gründung von Health for Future initiiert als Basisbewegung, die inzwischen über 60 oder 70 Ortsgruppen hat, darunter auch in Belgien und der Schweiz, die dann auf lokaler Ebene je nach eigenen Vorstellungen das Thema setzen und die koordiniert werden, unterstützt werden von Klug. Zweite wichtiger Meilenstein unter vielen war dann die Gründung der Planetary Health Academy direkt als Corona begann, weil wir sagen, wir müssen auf andere Wege die Menschen erreichen. Also es war eine virtuelle Veranstaltung, wo hauptsächlich junge Menschen sich beteiligt haben und die insgesamt auf dem Höhepunkt, glaube ich, 3000 registrierte Hörer hatte die inzwischen auch international gegangen ist, also auch international Zuspruch hat und internationale Referenten. Ein weiterer Meilenstein war dann die Koordinierung des Lancet Countdown, also der Lancet, diese englische Fachzeitschrift, macht jährlich seit etwa sieben Jahren einen Bericht über den Zustand der Welt, was Gesundheit angeht, im Kontext mit Klimawandel. Also wo sich Positives verändert hat und so Negatives verändert hat. Die wird weltweit respektiert, wurde in Deutschland anfangs, hatte wenig Resonanz gehabt und die sind an uns herangetreten, weil wir ihnen genannt wurden als Ansprechpartner. Und das war ein Kickoff auch für uns, zu sagen, wir koordinieren das, wir holen alle wichtigen Leute an Bord. Wir waren damals noch gar nicht so bekannt und haben dann innerhalb von 3 bis 4 Monaten einen Deutschlandbericht des Lancet Countdown mit dem Potsdam-Institut für Klimafolgenforschung. Die Bundesärztekammer war mit ins Boot geholt, das Helmholtz-Institut. Das weiß ich nicht, ob noch jemand, ja. Also das war ein weiterer und dann das es uns gelungen ist, mit Abgeordneten des Deutschen Ärztetags das Thema dann 2019 auf die Tagesordnung zu setzen, wo der Deutsche Ärztetag einen Beschluss gefasst hat, das zu einem Schwerpunktthema 2020 zu machen. Das hat sich durch Corona dann verzögert und hat dann 2021 stattgefunden. Und das war zumindest für das Thema, was den Deutschen Ärztetag angeht, ein Durchbruch.
0: Also Ärztinnen und Ärzte sind ja für Menschen oftmals Vertrauenspersonen. Also da geht es um die eigene Gesundheit. Es gibt ja auch solche Konzepte wie die Klimasprechstunde, wo dann tatsächlich Klimathemen auch in der Sprechstunde behandelt werden, soweit sie verknüpfbar sind. Wie ist das so? Also wie hat Klug dort auch vielleicht von der Entwicklung her, aber auch der heutige Stand, Einfluss auf die Ärzteschaft, um dann eben wiederum indirekt auch die Patienten zu erreichen?
1: Also einmal haben wir eine ganze Reihe Mitglieder. Also das Konzept bei uns, wir wollen nur aktive Mitglieder. Das wird nicht formal geprüft, aber wir senden ein deutliches Signal, wir wollen Leute haben. Andere können finanziell unterstützen als Fördermitglieder, aber wir wollen selbst Mitglieder haben, die für sich sagen, das ist ein Thema, das ich aktiv setze. Da sind keine Vorgaben, aber das ist die Erwartung. Ja. Dadurch haben wir eine Reihe Ärzte. Wir sind vertreten in Fachgesellschaften. In den Fachgesellschaften ist das Thema jetzt zunehmend. Also früher gab es, bis auf, glaube ich, den Bund der Studierenden und Medizinstudien in Deutschland, noch keine ärztliche oder Gesundheitsorganisation, die sich im Klimawandel positioniert hat. Und seit etwa 2017 werden die immer zahlreicher. Das Thema ist auf Kongressen präsent. Der Deutsche Internistentag vor einem Jahr hat, glaube ich, mit Klimawandel als ein Schwerpunktthema gehabt und das auch über Pressekonferenzen sehr gut kommuniziert. Auch mit der Frage der Medizinethik, vielleicht können wir dazu auch nochmal kommen. Ja? Also es hat auf, es ist sicher aber noch eine Minderheit, aber was ich vorhin gesagt habe, ist Mainstream. Ja? Wir haben Konzepte für vor allem ein Kollege von uns für eine Klimasprechstunde entwickelt. Ja, die wird auch zum Teil beforscht. Also Klimasprechstunde heißt, man muss das gar nicht Klimasprechstunde nennen. Es gibt ja auch im Präventionsgesetz und der Gebührenordnung eine Beratung, Gesundheitsberatung, die, glaube ich, ein Arzt, ich weiß nicht genau, einmal jährlich auch abrechnen kann. Und das kann er nutzen, um über gesunde Lebensstile zu sprechen. Und da haben wir ja noch gar nicht gesprochen. Und gesunde Lebensstile sind in der Regel auch gut für den Klimaschutz. Also er braucht noch nicht mal Klimaschutz zu erwähnen, aber kann es auch als Vehikel, kontextarm wirklich nutzen und sagen, wenn Sie das tun, tun Sie auch was für den Klimaschutz. Und Leute, die sehr sensibel und offen für Klimaschutz sind, das, begrüßen das auch, dass das auch adressiert wird. Also diese, wir sagen ja auch immer, Klimaschutz ist Gesundheitsschutz, weil zum Beispiel gesunde Ernährung, fleischarm, Gemüse und Obst basiert, zu deutlich weniger Diabetes und Herz-Kreislauf-Erkrankung, Schlaganfällen und so weiter führt. Also eine ganz entscheidende Präventionsmaßnahme. Und da wir wissen, dass 40% des CO2-Aus- oder Treibhausgase abhängig ist von unserer Landnutzung, unserer Agrarwirtschaft, unserer Ernährungsverhalten und der Ernährungsindustrie, das Ernährungssystem, ist das ein ganz riesengroßer Hebel, der jetzt langsam hier ins Bewusstsein der Öffentlichkeit kommt. Das zweite ist natürlich auch aktive Bewegung, Fußgehen, Fahrradfahren. Es dient zugleich dem Klimaschutz und der Gesundheit.
0: Genau, ja, ist es auch was die Ärzte so in ihrem eigenen Arbeits- und Berufsleben merken, dass der Klimawandel und dieses Verhalten auch, also diese Kombination mit dem Verhalten,

0: Und die Sensibilität natürlich. Und dann muss man auch Best Practice Beispiele. Man muss sagen, wie geht zum Beispiel? Wie könnt ihr das thematisieren? Und da gibt es Konzepte, wie es auch Konzepte gibt, wie man den eigenen Fußabdruck als Einrichtung reduzieren kann. Da sind viele Kollegen unterwegs. Und wir hoffen und gehen davon aus, dass sich dann das ausbreitet und dass das dann irgendwann auch mal Standard wird, ja. Also das ist die Dynamik, die man natürlich nicht vorhersehen kann, aber es bleibt uns ja auch gar nichts übrig.
1: Ja. Naja, also entweder kommt es zu spät für alle sichtbar oder wir schauen halt, dass wir da jetzt möglichst schnell verstehen, was los ist und dementsprechend handeln. Apropos handeln, also Klimawandel ist ein Notfall. Ich finde das immer ganz interessant, diesen Gedanken zwischen Arzt und Notfall. Also wenn jetzt jemand vom Unfall zum Beispiel direkt ins Krankenhaus geliefert wird, dann ist das ja auch ein Notfall. Und Notfallmaßnahmen sind ja angebracht beim Klimawandel. Sie haben schon gesagt, dass Klug auch Kontakte zu Regierung hat, zu Verwaltung und so weiter. Ist das vielleicht auch eine Brücke, wo Ärztinnen, Ärzte, Mediziner im Allgemeinen nochmal anders gehört werden, weil die auch aus einer eigenen Erfahrung sagen können, Moment mal, wir haben einen Notfall und eine Notfallmaßnahme passiert in diesen und jenen Bedingungen, hat diese und jene Bedingungen zugrunde. Und dass diese Maßnahme, die Sie jetzt gerade vorschlagen, ist keine Notfallmaßnahme.
0: Schön, dass Sie das ansprechen, weil das ja auch das Narrativ angeht, ja. Also, wir haben zum Beispiel, der Weltärztebund hat das Thema schon früh gesetzt, ja. Der hat dann auch schon, glaube ich, vor 2-3 Jahren gesagt, der Klimawandel ist ein medizinischer Notfall, oder man sagt jetzt Health and Climate Emergency oder Health and Climate and Environmental, also Umweltnotstand. Und das ist nicht nur der Weltärztebund, das sind die großen nationalen angelsächsischen Ärzteverbände, die es erklärt haben, sehr viele Fachgesellschaften. Und Notfall heißt eigentlich von Mediziner, das hat absolute Priorität und alles andere wird erstmal zurückgestellt.
1: Und zum Beispiel, um jetzt mal das Beispiel zu nehmen, ein Notfall heißt auch, dass ich mal kurz eine einfache Maßnahme nutze, die einen kleinen Einfluss hat, wie zum Beispiel jetzt aber einfach umzusetzen ist, wie zum Beispiel ein Tempolimit. Genauso wie ich zum Beispiel auch mal Blut wegwische an der Stelle, um es mal so zu sagen.
0: Ja, sogar weitergehen. Eigentlich, man müsste dann im Notfall sagen, welche Maßnahme ist denn die wirkungsvollste?
1: Okay.
0: Ja. Und dann käme, obwohl das andere nichts kostet, ja. Mhm. Also mit, und es ist natürlich ein Symbol, dass die Politiker es tut. Und wir wissen ja, wir müssen alles, was möglich ist, tun. Vom Kleinsten und so weiter. Aber im Notfall hieß es natürlich, welche Maßnahmen sind angesagt, um hauptsächlich hier den Notfall abzuwenden. Da würde ich mir natürlich auch wünschen, die Zeitenwende. Ja. Eigentlich, was wir brauchen, ist eine Zeitenwende für Klimaschutz. Also nicht, ja.
1: Ja, absolut.
0: Weil das die größte und langfristige Herausforderung ist. Und alles in den Schatten stellt, was wir aktuell als durchaus berechtigte Krisen haben, die man auch angehen muss. Aber die Prioritäten sind hier meines Erachtens falsch gestellt. Ich würde mir tatsächlich wünschen, eine Zeitenwende für den Klimaschutz.
1: Die haben wir. Sind das auch Verdrängungen? Also verdrängt ist, also ich habe manchmal das Gefühl, ich wäre interessant, was Sie dazu sagen, dass die Politik, nicht falsch verstehen, also nicht froh ist über den Ukraine-Krieg, aber irgendwie doch froh ist, dass ein großes Problem ist, dass die Politik davon ablenken kann, sich um dieses noch größere Problem kümmern zu müssen. Also zum Glück bin ich jetzt auf den Legostein getreten, weil dann muss ich mich nicht um meinen Knochenbruch kümmern.
0: Ja, das ist natürlich eine komplexe Frage, die ich mir auch immer stelle. Ich glaube, es gibt da keine vollständige oder eindimensionale Antwort. Ich denke, es ist vielschichtig. Ich frage mich auch immer, was ist Ignoranz? Was sind sogenannte Sachzwänge? Was ist vorsätzlich, ist mir egal, was passiert, was sich ja auch eine Rolle spielt, ja? Was ist Verdrängung? Wenn ich jetzt so denke, wie die manche Teile der Politik auf die letzte Generation reagieren, dann denke ich, ist auch eine Reihe Schuldabwehr, weil man ihnen ja sagt, ihr seid verantwortlich. Ja? Dann kann in den Kriminalisierungstendenzen natürlich auch eine Rolle spielen, auf meinem bürgerlichen Hintergrund, was Konventionen angeht.

0: ist das nicht mein Ding, ja? Und dann gibt es natürlich nackte Interessen, die bewusst das spielen, weil sie ihr Geschäft, was die Lebensgrundlage stört, ungestört weiter betreiben wollen, ja. Aber die andere Frage ist natürlich, warum handeln wir nicht entsprechend? Es gibt ja auch immer von der Evolutionstheorie, die sagen, der Mensch ist anthropologisch oder von der Evolution nicht vorbereitet, der reagiert nur auf unmittelbare Gefährdungen, Bedrohungen. Also Pandemie, wenn die Leute sichtbar sterben oder sowas, ja. Ich bin immer ein bisschen skeptisch, das mag eine Rolle spielen, aber klärt eigentlich nicht diesen großen Verdrängungsprozess, dem viele von uns immer noch unterliegen. Denn wir haben ja auch als einzigartige Spezies unseren Verstand, unseren Intellekt und die technologische Entwicklung, um Dinge auch zu begreifen. Und dass ein solcher Verdrängungsmechanismus angesichts dessen, was uns die Wissenschaft schon seit 40, 50 Jahren eindeutig sagt, kann meines Erachtens nicht allein dadurch erklärt werden.
1: Sie hatten die Medizinethik schon mal angesprochen. Also ich weiß gar nicht, wie genau da die Definition ist. Ich bin absolut kein Mediziner und auch jetzt kein fachlicher Ethiker in dem Sinne. Aber für mich klingt es auch ein bisschen so, okay, wenn ich weiß, da ist ein Gesundheitsproblem, dann bin ich als Mediziner ethisch dazu verpflichtet, möglichst alles, also alles mir Mögliche dafür zu tun, dass dieses Gesundheitsproblem gelöst wird, was das jetzt auch immer sein mag. Ließe sich daraus nicht herleiten, also wenn wir jetzt schon sagen, irgendwie letzte Generation, Ende Gelände und so weiter, also die, die in aktiven Widerstand gegen dieses Fossile weiter so gehen, gewaltfrei wohlgemerkt, sind ja die, die aufzeigen, dass sich was ändern muss. Wäre es dann medizinethisch, wie gesagt, nicht herleitbar zu sagen, okay, Medizinerinnen, Mediziner müssten eigentlich gerade hier unterstützen, weil sie ja eben diese Verdrängungseffekte nicht gutheißen können?
0: Ja, also es ist eine interessante Frage, auch für mich, die Medizinethik oder ärztliche oder die Gesundheitsberufe angesichts des Klimawandels anders zu interpretieren. Es gibt ja auch von Klug-Mitarbeitern und anderen Renommierten einen Appell im Lancet veröffentlicht, die von einer Planetary Health Ethik sprechen, ja, für einen neuen Eid. Ein Planetary Health Eid, der auch die Umweltrisiken für die Gesundheit mit einbezieht. Wir haben auch in der Berufsordnung, Musterberufsordnung der Ärztekammer, heißt es, Aufgaben der Ärzte ist neben dem üblichen als zweiter Absatz und an dem Erhalt der natürlichen Lebensgrundlagen, soweit die Gesundheit betreffen, mitzuwirken. Hier gibt es einen eindeutigen Auftrag, das mit einzubeziehen. Und dann gibt es natürlich als einen der Grundpfeiler der medizinischen Medizinethik, nicht Schaden zuzuführen. Und auch von daraus lässt sich das auch alles ableiten. Das ist bisher noch nicht kodifiziert, aber auf dem DGIM-Kongress hat eine Medizinethikerin gesagt, es war ja früher immer noch so, das sind politische Fragen, die betreffen uns nicht. Das ist, glaube ich, jetzt vom Tisch. Die Medizinethikerin hat gesagt, es ist sogar die Pflicht, einen Verstoß gegen die ärztliche Ethik mit diesen Grundlagen nicht zu beschäftigen. Und das führt zu einem neuen Sound. Die Ärzteschaft war früher sehr konservativ und alles, was mit Politik scheinbar zu tun hatte, hat sie abgewehrt, weil es nicht dem Ärzten nicht unmittelbar einen Gesundheitsbezug hat. Und das kann man jetzt nicht mehr leugnen. Sogar Richard Horton, der Chef des Lancet, der Herausgeber, hat in der Videobotschaft vor 2 Jahren so gesagt, sei die Pflicht jedes Angehörigen der Gesundheitsberufe, sich mit allen friedlichen Mitteln des zivilen Ungehorsams für den Erhalt der Erde einzusetzen. Und auch Lancet und British Medical Journal in Editorials stützen in ähnlicher Weise diese Agenda.
1: Jetzt haben wir, wo wir das Interview führen, ist jetzt Mitte Januar, also kurz nach, also Mitte Januar 2023, kurz nach der großen Demo in Lützerath und auch der, naja, durchaus ordentlichen polizeilichen Reaktion oder auch staatlichen Reaktion darauf. Meinen Sie, das ist ja durch die Weltpresse gegangen, also natürlich auch in Deutschland durch die Presse. Meinen Sie, dass diese Mischung aus Aktiven aus Demonstration und Überreaktion des Staates da auch nochmal den Blick für die Zukunft weiter schärfen kann, dass dieses weiter so, dass man sich da nicht mehr mit abfinden darf. Also ich möchte ein Beispiel vielleicht bringen. Omas gegen Rechts ist eine Organisation, das sind ältere Leute, die sich gegen Rechtsradikalismus engagieren, und die haben Bilder gezeigt von ich glaube, Oberschenkel war es und Oberarmen von ihren Enkeln, die dort auf der Demo waren, und das sah nicht schön aus. Also das macht ja auch was mit den Leuten.
0: Also ich denke, Lützerath wird, hoffe und glaube, dass das unsere Agenda stärken wird. Das Symbol ist ja ziemlich klar, dass einem Geschäftsmodell eines großen Konzerns Vorrang gegeben wird. Viele Klugmitglieder waren in Lützerath, ich selbst auch. Klug selbst hat noch am Vortag eine Erklärung abgegeben, die innerhalb von 5 Stunden 350 Angehörige der Gesundheitsberufe unterzeichnet haben, die auch, so wie ich erfahren habe, in sozialen Medien relativ häufig geteilt wurde. Ich denke, es gibt einen Schub. Wir hören, dass gestern der UN-Generalsekretär Guterres die fossile Industrieunternehmen hart angegangen hat, dass ihr Geschäftsmodell nicht übereinstimmen würde mit dem Survival, mit dem Überleben. Er sprach von Greenwashing und von der Abhängigkeit, wie wir es ja auch tun, eine Abhängigkeit von den fossilen Energien, abhängig im Sinne von der Sucht, ja. Also ich denke, insofern kriegt das Thema noch mehr Drive, und es hat auch noch mal den, glaube ich, die in Lützerath. Es war kein Spaßgeschichte, ja. Ich war 12 Stunden unterwegs.
1: Ja, Schlamm und alles, ne? Das Wetter war auch nicht schön.
0: Nochmal Energie gegeben, es hat noch mal Momentum gezeigt. Und auf der Rückfahrt, habe ich gesehen, im Zug gab es so ganz tollen Gesprächen. Man konnte unterscheiden, wer schon schmutzige noch schmutzige Schuhe hatte, der Lützerath gewesen. Und es gab interessante Unterhaltung, ja. Also das, was auch das Gemeinschaftsgefühl gestärkt hat, ja. Und das ist, glaube ich, offensichtlich. Aber vielleicht noch ein Punkt scheint mir wichtig, der mir jetzt auch klar geworden ist. Auch unser Rechtsrahmen ist überhaupt nicht auf das, was uns erwartet, vorbereitet. Die Verfasser, die Väter und Mütter unseres Grundgesetzes wussten noch nichts von der Klimakrise und der Umweltkrise. Und deswegen ist das auch nicht in dem Rechtsrahmen geregelt. Und es gibt ja jetzt Ansätze mit dem Ökosid-Gesetz und auch ein Staatsrechtler in München, Kerstner heißt er, glaube ich, der von einem Umwelt, glaube ich, Grundrechten spricht, dass die Natur einen eigenen Rechtsstatus gibt und dass es auch ein Grundrecht für eine Umwelt Integrität, die auch von Staatsseiten geschützt werden muss. Also insofern denke ich, muss man die rechtliche Auseinandersetzung sehen, dass unser Rechtssystem dafür noch nicht entwickelt ist. Das Bundesverfassungsgericht hat den ersten Schritt gemacht, aber wenn man es unter dieser Perspektive sieht und man auch einen Blickwinkel macht und sagt, wessen Interessen werden eigentlich mit Gewalt geschützt? Die Interessen von einem Unternehmen, das unser Überleben gefährdet, werden mit staatlich legitimierter Polizei geschützt. Also das bringt dann nochmal einen anderen Blickwinkel drauf, damit man nicht zu leicht den Diffamierern, oder dass man die Perspektive weitet, was da wirklich passiert.
1: Nochmal so zur Gesundheit wieder zurück. Also man könnte jetzt natürlich noch ganz viele Themen aufmachen. Ich merke auch, Sie würden jetzt nicht Nein sagen. Ich weiß nicht, wie was Ihr Kalender heute sagt, aber ansonsten könnte man da, glaube ich, viele Stunden lang machen. Will jetzt aber auch nicht...
0: Ja, die müsst ihr auch mitgenommen
1: werden. Ja, genau. dementsprechend würde ich jetzt einfach nochmal so einen offenen Slot machen. Also wenn Sie noch Ihnen noch was wichtig ist, es kann kurz sein, es kann lang sein, es können auch 2, 3 Dinge sein, aber wenn Sie noch was haben, was Sie jetzt hier mit reinbringen wollen, bitte gerne.
0: vielleicht das Einzige, was wir im Vorbild auch besprochen haben, was können eigentlich Leute tun? Das ist natürlich auch ein großes Thema, aber ich will kurz sagen, jeder sollte aktiv werden, möglichst einmal im eigenen Verhalten, was den Lebensstil angeht, im Umfeld darüber reden, sich sachkundig machen, dann sich zusammentun mit anderen, weil das stärkt, Mut macht, auch der Klimadepression entgegenwirkt. Dann versuchen am eigenen Arbeitsplatz zu sagen, was können wir dazu beitragen. Dann, ich bin überzeugt, dass inzwischen in medizinischen Institutionen man immer Bündnisgenossen, die offen für das Thema sind, sich zusammenschließen und sehen, wie man in dieser Institution vorankommen kann. Klug Unterstützer gerne oder House for Future oder sich einer dieser Gruppen anschließen. Und dann natürlich ist der Handabdruck, also der politische Handabdruck, ganz entscheidend, politisch aktiv zu werden in dem Rahmen, der zu einem passt, um die Klimaagenda voranzutreiben, denn wir wissen, das individuelle Verhalten ist etwa nur zu 20% für das notwendig und 80% erfordert strukturelle Maßnahmen, die durch den Einzelnen, weil der Einzelne nur einen begrenzten Spielraum hat, sein eigenes Verhalten so zu ändern, dass es klimakompatibel ist.
1: Ja, Herr Lehmkuhl, dann danke ich herzlich fürs Gespräch.
0: Ja, ich danke Ihnen, Herr Möbel. Hat Spaß gemacht.

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Ja, und was mir noch bleibt, ist auf Wiederhören zu sagen. Und das ist wörtlich gemeint. Wir sind ja ein Radioprogramm. Auf Wiederhören.

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0: Und damit hallo und herzlich willkommen zur neuen Folge von Literatur mit Laura und Lilith. Mein Name ist Lilith und ich bin der Host für diese Folge. Nächste Folge hört ihr dann wieder Laura. Wir reden heute über Empire of Burning Shadows von Maxim Herbor. Das Ganze ist eine Romantasy und der erste Teil der Magical Fate-Diologie. Das heißt, es sind zwei Bücher, die aufeinander aufbauen. Wir reden heute über den ersten Teil. Der zweite Teil erscheint erst Ende des Jahres und ist nicht unabhängig lesbar. Also, das Ganze ist perfekt für jeden, der Fantasy mag, die nicht nur um Magie geht, sondern eben auch um Gefühle, um Entscheidungen und um große Konflikte. Wir schauen uns heute an, was diesen Roman so besonders macht. Und warum gerade solche Geschichten im Moment so viele Leserinnen und Leser haben. Und wir sprechen natürlich auch über die Figuren und um die Welt des Buches. Spoiler gibt es auch später eventuell, da werde ich aber davor nochmal Bescheid sagen. So, dann würde ich sagen, wir starten direkt rein. Und ich finde, man merkt ganz gut, schon bevor man überhaupt die erste Seite des Buches gelesen hat, fällt auf, dass das sehr aufwendig gestaltet ist. Das bedeutet, wir haben wieder einen Farbschnitt, es ist veredelt, wir haben wunderschöne Illustrationen vorne sowie auch hinten. Und es wirkt, als will man nicht nur dieses Buch lesen, sondern auch so ein bisschen besitzen wollen. Das habe ich schon öfters zu dem Buch jetzt gehört und entspricht ja eigentlich auch ganz gut diesem BookTok-Hype. Bei dem Buch finde ich es aber tatsächlich auch berechtigt, weil es qualitativ einfach hochwertig ist und wirklich schön aussieht. Das ist also alles sehr atmosphärisch und passt auch wirklich gut zum Buch und zum Inhalt der Geschichte. Und das setzt, wie auch der Inhalt, auf starke Gefühle. Worum geht's jetzt konkret? Im Mittelpunkt steht die Protagonistin Jocelyn. Sie lebt in einer Welt, in der Magie zwar existiert, sie selbst begegnet Magie aber nur einmal im Jahr, also super selten, bei einem Fest. Das Fest heißt Lichterschattenfest und ist ein Fest voller Traditionen, Erwartungen und eben auch Magie, denn dort wird Magie und Nicht-Magie in Einklang gebracht und das ist quasi die Feierlichkeit der Harmonie zwischen diesen Welten. Doch dieses Mal läuft irgendwie alles nicht so, wie es geplant war, denn Jocelyn gerät plötzlich in Ereignisse hinein, die ihr ganzes Leben verändern. Ihre Familie wird anschließend auseinandergerissen, verschiedene Gefahren tauchen auf und sie entdeckt, dass sie möglicherweise eine viel größere Rolle spielt, als sie es jemals gedacht hätte. Mehr möchte ich an dieser Stelle gar nicht verraten, denn gerade die ersten Überraschungen machen einen großen Teil des Leseerlebnisses aus und haben mich besonders gefesselt. Warum funktioniert die Geschichte jetzt aber so gut? Ich finde, eine Sache macht das Buch sofort richtig. Es stellt interessante Fragen. Also was passiert, wenn ein ganz normales Leben plötzlich nicht mehr normal ist? Und ich finde, das kennen wir aus super vielen Fantasy-Geschichten. Aber trotzdem lese ich sie irgendwie immer wieder. Und ich glaube, weil sie eben diesen Wunsch an konkrete Antwort ansprechen, den jedes Buch irgendwie auf eine eigene Art und Weise findet. Und genau dieses Gefühl erzeugt das Buch eben auch und das sehr früh. Also wir haben schon früh am Anfang die Frage nach mehr und nach Verstehen von was passiert da gerade und worum geht's hier eigentlich. Und das fesselt halt. Als zentrales Motiv in der Geschichte haben wir auch den Konflikt zwischen Licht und Schatten. Und das klingt erstmal super plump und super klassisch und das ist es auch, aber ich finde trotzdem diese Einarbeitung dieser Metapher, dieser ganz klaren Metapher von Licht, Schatten, Gut, Böse, ist sehr gut verpackt worden, so dass man auch ein bisschen schnell auf den Denker kommt von okay, Licht, Schatten, es gibt auch ein Hellgrau, es gibt ein Dunkelgrau, es gibt verschiedene Farbtöne in diesem Hell bis Dunkel Farbspektrum. Und es gibt eben auch Menschen, die auf den ersten Blick als böse erscheinen, die dann vielleicht doch irgendwie gute Aspekte haben. Und es gibt eben Menschen, die auf den ersten Blick als sehr gut erscheinen, die aber auch irgendwelche bösen Aspekte haben. Und ich finde, gerade das greift das Buch sehr, sehr gut auf. Und wir verstehen auch irgendwie sofort, worum es geht. Also es ist jetzt kein extremes Worldbuilding, aber wir haben auf jeden Fall eine Welt, die facettenreich ist und facettenreich dargestellt wird und man sich so ein bisschen hineindenken muss, aber es ist trotzdem sehr leicht zu verstehen. Und das finde ich bei dem Buch irgendwie sehr spannend, weil es kombiniert viele Aspekte auf eine eigene Art. Und sehr interessant wird es dann auch, als man dann später merkt, es geht nicht nur um einen Krieg zwischen diesen zwei Mächten, sondern es geht auch um innere Konflikte und Zweifel und Entscheidungen von ihr. Denn Jocelyn ist hier nicht die Heldin, die von Anfang an irgendwie alles kann. Und sie hat auch keine Ahnung und sie versteht vieles nicht. Aber das heißt, sie ist trotzdem nicht gleich diese schuldlose, zerbrechliche Mädchen, was irgendwie gerettet werden muss. Das ist sie auf gar keinen Fall. Sondern wir sind direkt in ihrer Perspektive in dem Buch. Also das Buch spricht aus ihrer Sicht und nimmt uns quasi mit auf diese Reise von dem Wissensstand, das Kennenlernen. Und ich glaube, das reizt den Plot halt eben auch noch so sehr, den ich hier jetzt gerade am Anfang noch nicht so erwähnen werde. Aber der Plot baut halt eben darauf auf, dass man, wie sie denkt und den Wissensstand, wie sie hat. Und das gelingt ziemlich gut, ohne dass man denkt, sie ist blöd oder dumm. Und ohne dass man denkt, das hätte ich jetzt ganz anders gemacht. Also klar, sie ist auch irgendwo naiv, aber das sind wir ja alle irgendwo. Und ich finde, das macht das nur noch ein bisschen nahbarer und menschlicher. Und trotzdem ist es so mal eine Protagonistin, die stark ist, aber jetzt auch nicht irgendwie die überkrasseste und das denkt, die irgendwie eigene Facetten, eigene Vorstellungen hat und auch ein eigenes Hobby, das finde ich super süß. Also sie kocht halt einfach super gerne und das wird in dem Buch irgendwie immer wieder bei verschiedenen Stellen mit eingebracht und das finde ich irgendwie cute, weil also es bringt ihr nicht so wirklich viel, dass sie kochen kann. So, das ist jetzt nicht Main-Main-Punkt von der Geschichte. Aber es ist halt irgendwie Teil von ihr und auch Teil von der Geschichte. Und das finde ich irgendwie so besonders. Also es ist so, sie kocht halt einfach. Und das ist sehr toll. Also klar, es gibt dann auch später noch so ein, zwei Dinge, die da dann doch mit reinspielen. Und dann wird es doch schon ein bisschen interessanter und man kann sich so ein paar Dinge denken. Aber ja, also es ist einfach ganz cute gemacht. Und ich würde sagen, wir kommen zum nächsten Punkt. Und zwar zur Romantik, denn Empire of Burning Shadows ist eben nicht nur Fantasy, sondern es ist Romantasy, also die Mischung aus Fantasy und Liebesgeschichte. Und das auch eine sehr bewusste. Also das Buch setzt sehr deutlich auf den Slow Burn, also auf das, dass sich Gefühle langsam entwickeln und es Spannungen gibt und auch Annäherungsversuche, die mit Rückschlägen gekontert werden. Und dann hast du halt eben sehr detailreich beschrieben, diese Blicke und Andeutungen und so diese kleinen Momente beim Zwischenmenschlichen. Und dadurch, dass wir eben in ihrer Perspektive sind und das aus ihren Gedanken quasi mitbekommen, zieht es natürlich nochmal mehr an und es fesselt total, weil man hat halt das Gefühl, man steckt da irgendwie selber viel mehr mit drin. Und ein wichtiges Element des Ganzen ist auch das Liebesdreieck. Und zwar finde ich interessant, dass dieses Motiv so häufig verwendet wird. Ich finde, da gibt es auch immer so zwei Parteien. Also entweder es gibt die Partei, die lieben das, oder es gibt die Partei, die hasst das. Und ich finde eigentlich, Liebesdreieck ist nicht so meins. Ich mag das nicht so sehr. Gerade wenn irgendwie man dann schnell so, bist du Team Edward, bist du Team Jacob oder sowas. Also klar, ich finde es schon funny, so ist es nicht. Aber ich brauche es jetzt nicht in meiner Fantasy oder in meiner Romantasy. Da finde ich andere Tropes einfach nicer zum Lesen. Trotzdem fand ich das hier gar nicht schlecht. Und zwar, weil es besonders aufgebaut wurde. Also wir sind ja immer noch in ihrer Perspektive dann dabei. Und du merkst schnell, dass sie jetzt irgendwie nicht dumm oder naiv handelt, sondern, also so Stand erster Teil würde ich halt auch genauso handeln, wie sie es tut. So von dem Logischen her und von, also Gefühl jetzt nicht so, es ist fiktiv, ne? Und ich kann es jetzt nicht selber nachfühlen, aber so, es macht schon Sinn. Und das ist jetzt nicht komplett dumm oder chaotisch, dass sie das tut oder was sie tut. Und ich finde nochmal spannender, dass es dieser Trope ist, also dieses Liebesdreieck, weil die Autorin, Maxime Herbort, ich weiß nicht, vielleicht sagt der Name dem einen oder anderen schon was, das ist eine ehemalige Bachelorette. Also die hat tatsächlich in Bachelorette, dieser Fernsehserie, ihren jetzigen Freund kennengelernt, der sie auch beim Schreiben unterstützt hat von dem Buch und hat quasi selber dieses Liebesdreieck erfahren. Und ich finde, das merkt man irgendwie, weil es ist nochmal eine ganz andere Art, wie das dargestellt würde. Also es macht so viel Sinn. Und ich finde irgendwie den Fun-Fact total cool, dass sie einfach Bachelorette war. Das wusste ich nicht. Also ich habe mir das Buch wirklich geholt, weil ich das Buch lesen wollte und ich das halt beim Stöbern entdeckt habe. Und dann habe ich bei der Recherche jetzt herausgefunden, dass die Autorin halt einfach Influencerin ist mittlerweile, also Content-Creatorin, gerade auf Instagram und halt eben die ehemalige Bachelorette war. Man merkt, dass sie die Erfahrung gemacht hat, zwischen zwei Partnern zu stehen und irgendwie beide für so unterschiedliche Wege und auch unterschiedliche Versionen der Zukunft stehen. Und auch diese Erfahrung wurde da ziemlich gut mit reingebracht. Ich muss trotzdem sagen, im ersten Band, das bringt jetzt nicht irgendwie den Leser vor eine Entscheidung extrem. Also klar, gegen Ende hin kommt dann nochmal ein Plot, der das alles irgendwie so ein bisschen mit beeinflusst, aber es wird jetzt nicht irgendwie klar eine Seite verlangt und das macht es irgendwie so schön. Also du kannst selber wie die Protagonistin jetzt nicht die Lulu sein, aber du kannst selber irgendwie so ein bisschen schauen, wohin es geht und bist da sehr offen. Was ich ja beim Lesen sehr, sehr mag. Also wenn ich nicht direkt das Gefühl habe, Moralapostel, ich muss jetzt wissen, was richtig ist. So, weil die Protagonistin weiß das nicht und macht aber jetzt auch nicht irgendwie vorwurfsvolle Dinge deswegen. So, also es ist alles noch im Rahmen und genau, also ja, es kommt irgendwie alles sehr gut zusammen und man lernt viele Charaktere, viele Menschen kennen, die emotional sehr, sehr aufgebaut sind und die einen auch sehr stark mitnehmen. Und ich glaube, genau da zielt irgendwie dieses Buch drauf auf, ohne super zu viel zu sein. Und das finde ich sehr schön. Also ich muss auch sagen, beim persönlichen Lesen jetzt von mir, ich finde es oft spannend, generell bei solchen Geschichten und jetzt auch bei der Geschichte, dass man große Gefühle irgendwie fühlen darf. Ich weiß nicht, alle meine Freunde hassen mich ein bisschen dafür, dass ich in so dramatischen Ausnahmesituationen ganz oft diesen Satz droppe von Gefühle sind zum Fühlen da. Und ich finde, der ist auch irgendwie, keine Ahnung, der sagt viel und sagt gleichzeitig nichts, weil was ist da mit mir jetzt geholfen? Aber ich finde es trotzdem schön zu wissen, dass Gefühle eine Daseinsberechtigung haben und man quasi eine Meinung auch zu bestimmten Gefühlen haben kann und auch zu Gefühlen, die man gerade selber fühlt, aber dass die trotzdem valid sind und dass sie trotzdem berechtigt sind. Und genau das zeigt irgendwie auch dieses Buch. Also, dass Entscheidungen eben auch hoch sein dürfen und dramatisch sein dürfen, aber eigentlich vielleicht ganz klein wirken. Und dass auch in Fantasy-Geschichten, eben jetzt nicht unbedingt bei dem Buch, aber dass generell, dass Geschichten alles ein bisschen aufgebauschter und größer sein darf. Ja. Und jetzt würde ich eine kurze Spoiler-Warnung aussprechen. Also wenn ihr das Buch noch lesen möchtet und möglichst wenig wissen wollt, dann springt jetzt am besten ein paar Sekunden nach vorne, beziehungsweise ein paar Minuten nach vorne. Ich würde nämlich gerne noch darüber reden, dass ich, also mich hat das Buch ja tatsächlich stark gecatcht, schon von Anfang an, aber ich wusste nicht so richtig, wo es hingeht. Und dann ist ja die Love Interest, die Jocelyn von Anfang an irgendwie so ein bisschen begleitet und uns auch durch dieses Buch führt. Das ist ein Mann. Und man hat immer so in so Nebenschauplätzen einen zweiten Mann, der da immer mal wieder so durchblickt und durchschaut. Und man merkt auch, okay, da könnte irgendwie was sein. Und dann kommt aber heraus, dass sie, also sie ist auf der Suche nach ihrem Bruder, nach einem Überfall in einem Dorf. Und sie sucht jetzt ihren Bruder und hat dabei Hilfe eben von diesem einem Mann, der ein sehr hohes Tier bei den Wohllichtläufern ist, also bei der guten Seite. Und herbergt sie da in so einer Burg und geht dann zusammen mit ihr auf der Suche nach ihrem Bruder. Und dann kurz vor Ende kommt eben raus, dass er gar kein Lichtleuchter ist, sondern ein Schattenläufer. Die beiden haben sich aber schon ineinander verliebt oder zumindest sie in ihn. Und dann ist erstmal Chaos und man ist so, hä, verwirrend, weil der andere Typ war ja irgendwie Schattenläufer. Und der spielt dann aber an dem Punkt gar keine Rolle. Also es geht wirklich darum, dieses Surprise, Surprise, ich bin doch nicht so gut, wie du dachtest, sondern ich bin einer von den Bösen, zumindest von denen du immer gelernt hast, dass ich der Böse bin. Und dann weiß man gar nicht, okay, was würde ich denn jetzt in dieser Situation tun? Und das macht es eben alles so dramatisch, dass du eigentlich diese ganz klare Weisung hast von, ja, okay, der Typ ist schon interessant und ja, da ist auch so ein anderer irgendwie, aber der kommt nicht so oft vor. Und man hat immer so das, ja, okay, das ist maybe Anziehung und Chemie und vielleicht Richtung Spice, also es ist einfach aufregend, aber der andere macht halt dann doch auch vieles gut und auch in Richtung Anziehung und Spice macht der vieles gut. Und ich habe halt nicht kommen sehen, dass er, weil ich dachte halt, das ist so ein bisschen langweilig, das ist so der von Anfang an der Gute ist und dann ist er auch noch der Gute und da ist diese aufregende Nebengeschichte und das ist der Böse. Und dann kommt raus, ja, den ihr gedacht habt, der gut ist, der ist halt böse. Und ich finde, das macht nochmal so ein bisschen spannend im Kontext mit der Bachelorette. Also, dass sie eben die Bachelorette war und vielleicht da auch dieser einen und vielleicht auch da diese Momente hatte von, okay, ich habe jetzt die Entscheidung vielleicht schon für mich getroffen und ich denke, das ist der Gute. Und dann kommen aber irgendwie Sachen raus und dann merkt man, oh, du hast nur deinen Schein gewahrt und du bist eigentlich gar nicht so passend und so gut, wie ich dachte. Ja, also das vielleicht nochmal dazu. Dann will ich sagen, wir fassen das nochmal kurz zusammen und kommen zum Schluss. Also Empire of Burning Shadows ist auf jeden Fall ein Roman für Menschen, die Fantasy mögen, die aber nicht nur Fantasy mögen, sondern Fantasy mit Herz. Also wir haben Spannung, wir haben Geheimnisse, wir haben Romantik und wir haben eben die Figuren, die zwischen verschiedenen Wegen stehen und auch für verschiedene Wege stehen. Und wenn ihr Geschichten mögt, in denen Magie und Gefühle gleichermaßen wichtig sind, dann lohnt sich auf jeden Fall ein Blick in das Buch. Und ich würde den Plot, wie gesagt, nicht unterschätzen. Ich habe den nicht kommen sehen, mich hat er überrascht. Ja, man sagt mir vor, dass ich die eh nie so richtig kommen sehe und sowas alles. Ja, aber ich habe den wirklich nicht kommen sehen. Und ich versuche mittlerweile hervorzusehen und mir zu erahnen, worum es jetzt geht und was der Plot ist. Aber es gelingt mir schon auch, aber hier jetzt halt eben nicht. Also mich hat's überrascht, das ist, was ich damit sagen will. Ja, und dann sind wir damit auch schon für heute am Ende angekommen. Vielen Dank fürs Zuhören und wir hören uns bei der nächsten Folge, beziehungsweise nächste Folge hört ihr Laura und dann im August wieder mich. Also genießt den Sommer bis dahin und tschüss!

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Ja, und hallo und guten Abend. Hier ist wieder Matthias mit einer neuen Ausgabe von Leben, Gedanken und Gespräche. Ja, vor 2 Monaten ging es um die schönen Dinge, die passieren, Ereignisse, Begebenheiten, was wir selbst tun können, damit sie passieren und wie wir uns über das, was von außen kommt, freuen können. Und damit möchte ich heute noch ein bisschen weitermachen. Als Gegengewicht zu dem, was derzeit in der Welt um uns herum so abgeht. Seit der Sendung im April ist die Welt um uns herum nicht sanfter oder schöner geworden. Ja, es grünt und blüht, es ist Sommer. Aber Trump und Konsorten sind immer noch da und die Rüstungsindustrie kann wöchentlich neue Jubelpartys feiern. Und immer wieder habe ich Diskussionen, wie man mit der seltsamen, misslichen Weltlage umgeht. Sich mehr und mehr raushalten? Sich aufregen? Versuchen, mit den eigenen beschränkten Möglichkeiten gegenzusteuern? Hier ist dazu ein Zitat meines klugen indischen Gurus Osho. Mancher mag Anstoß daran nehmen, aber es hat was. Also, hört. Die Dinge sind, wie sie sind. Okay. Das Problem entsteht, wenn du zu werten beginnst. Dein Geist erlaubt dir nicht, irgendetwas zu akzeptieren. Er denkt immerfort, es sollte so, nicht so sein. Nicht so, sondern so. Sieh hin, wo ist das Problem? Die Dinge sind, wie sie sind. Sobald du akzeptierst, ist das Problem plötzlich fort. Die Störung kommt aus deiner geistigen Einstellung. Ende Zitat. Und ich höre all die politisch Bewegten unter euch protestieren. Aber man muss gar nicht politisch werden. Der Blödsinn im täglichen Alltag verschafft bereits genug Anlass für Ärger und Möglichkeit, um mit dem Zitat eben zu üben. Wie dies hier. Im Winter gaben die Scheibenwischer meiner Frontscheibe den Geist auf. Ich rief bei ATU an, ein freundlicher Mitarbeiter checkte den Bestand und sagte mir, dass er die Wischblätter 2 Tage später da haben könne. Mit 3 Minuten Telefonat erledigt. Letzte Woche erwischt es die Heckscheibe. Dies Ding da auch kaputt. Diesmal meldet sich kein freundlicher Mitarbeiter. Hi, ich bin Nils, der neue virtuelle Fachberater von ATU. Beratung, my ass. Können Sie Ihren Wunsch genauer beschreiben? Ich habe Sie nicht verstanden. Wenn ich Sie verbinde, wird es sehr lange dauern. Nils probiert es nicht einmal, mich zu verbinden. Den Bestand von Einzelteilen erfragen Sie bitte in der Filiale vor Ort. Super. Ich düse 20 Minuten bis zur Heidelberger Straße, warte gefühlt 30 Minuten an von den... Nein, ich werde nicht schon wieder Grünen-Bashing betreiben. Also ich warte fröhlich an mehreren roten Ampeln und ein Weilchen bei ATU, bis ich dort die Auskunft erhalte, dass mein Ersatzteil am nächsten Tag vorrätig ist. Mit Parkplatzsuche zurück zu Hause habe ich locker 40 Minuten verplempert. Für etwas, was ein Telefonat in 2 Minuten äußerst zufriedenstellend erledigt hätte. Das Ganze nennt sich Fortschritt. Am Tag drauf stelle ich fest, dass ich im Fitnessstudio etwas vergessen habe. Das ist in 15 Jahren schon 1-2 Mal vorgekommen. Ein freundlicher Mitarbeiter hat meine Jacke oder Tasche aus der Umkleide geholt und sie für mich aufgehoben. Diesmal muss ich mich durch mehrere Menüpunkte klicken. Um dann, wie gehabt, zu erfahren, dass ich mich von der Zentrale, dass man mich von der Zentrale
die ich über die Darmstädter Festnetznummer erreiche, nicht ins Studio verbinden kann. Die Mitarbeiter vor Ort möchten ungestört arbeiten. Ha? Am Empfang des Fitness First Clubs, in dem ich trainiere, stehen immer mehrere Mitarbeiter, immer nett und zugewandt, aber nie so beschäftigt, dass sie nicht imstande wären, eine Minute lang einen Anruf beantworten zu können. KI-gesteuerte Technik macht den Arbeitsprozess für unsere Mitarbeiter effektiver. Heißt im Allgemeinen die Antwort, wenn ich mich über diese Neuerungen beklage. Im Klartext bereinigt: Wir sparen ein paar Mitarbeiter ein und können unseren Aktionären mehr Geld ausschütten. Denn wem sonst kommt diese Steigerung der Effektivität zugute? Den Kunden mal nicht. Aber wie im Kleinen, so im Großen, der Politik. Wir machen das ja alle mit. Oder regt sich ernsthafter Protest, wenn ich im Supermarkt in der exakt gleichen Packung 20% weniger Inhalt bekomme, bei 50% Preiserhöhung? Milka bekam im Winter eine Auszeichnung für die dreisteste Verbraucherverarschung. Ist die Firma inzwischen pleite? Kein Gedanke. Ein Zitat dazu heißt: Wir dürfen nicht warten, dass es besser wird, denn es wird nichts von allein besser. Wir müssen es selber machen. Puh, jetzt habe ich erstmal Dampf abgelassen über die böse, böse Welt. Und nun switch zu den schönen Dingen. Zu dem, worüber wir uns täglich freuen können. Kleinigkeiten. Nach denen des vorletzten Monats hier ein paar weitere Ideen, die sich dafür eignen, am Abend unter den drei Dingen, die mir den Tag versüßt haben und für die ich dankbar bin, aufgelistet zu werden. Aktive, die ich mir selbst bereite, und andere, in denen mir von außen quasi Gutes widerfährt. Nun ist ja der Sommer gekommen. Ja, Sommer. Und Darmstadt ist gesegnet mit lauter schönen Badeseen ringsherum. Einer schon mitten in der Stadt, der Woog und das Mühlchen in Heigen. Und dann gibt's den Silbersee in Eppertshausen und die Prinz-von-Nessen-Grube einmal kurz durch den Wald. Und wer es nackig will, außerdem die Seen Richtung Ried in Biebesheim und Bickenbach. Und das sind noch nicht alle. Und schön ist da zu jeder Tageszeit. Ganz früher in jungen Jahren bin ich oft früh morgens schon zur Grube geradelt und habe dort im noch taufrischen, nassen Gras Tai Chi geübt. Das hatte schon was. Tai Chi ist heute nicht mehr mein Ding und früh morgens eher eine Frage der Interpretation, ob 6:30 oder 9:30. Aber Badesee am Vormittag, ja. Und besonders unter der Woche, wenn es leer ist. Freiberufler dort und Rentner und andere Exoten. Vor Jahrzehnten waren es oft auch Studenten, aber schon seit Gerhard Schröder scheint die Zeit an der Uni nicht mehr mit Bohem gelingt zu sein. Jedenfalls, Badesee bringt Glücksmomente. In der Morgensonne wie auch in der untergehenden Abendsonne. Ach, da fällt mir ein Lied ein.

fahr ich raus. Weiter geht's. Hier und heute nicht. Damit danach wird's traurig. Das brauchen wir gerade nicht. Im Gegenteil. Aber abends noch in den See. Danach gemütlich irgendwo sitzen, während es dämmerig wird. Am Erlensee in Bickenbach, weil ich den erwähnt hatte, gibt's am Eingang vom Parkplatz einen richtig gemütlichen Biergarten. Perfekt, um den Tag ausklingen zu lassen. Ein Gefühl von Süden. Ja, also Hessen Süd. Die Wirtsleute sind freundlich, die Pizza schmeckt tatsächlich und das Publikum zaubert diese hessische Gemütlichkeitsatmosphäre herbei. Selbst dies Publikum, das dort schon am Morgen um 11 beim Shoppen sitzt. Sicher, zu zweit oder in einer Gruppe macht es dort viel Spaß, aber das habe ich in der letzten Sendung schon gesagt. All diese Tipps und Anregungen eignen sich genauso gut für einen Ausflug allein. Ich hatte zwar zeitweilig ein flaues Gefühl, wenn Autoschlüssel und alle Klamotten in einer einsamen Bucht auf einem Haufen lagen und ich splitternackt auf die andere Seite der kleinen Insel umkreiste, nicht in Sichtweite meiner Sachen. Aber es gehört seit Jahren zu meinen spirituellen Aufgaben, Vertrauen zu lernen. Und das war wieder eine gute Lektion. Die andere Aufgabe heißt so nebenbei Geduld. Die fällt mir viel schwerer. Ja. Und danach setze ich mich dann da in die Kneipe, draußen, in den Garten und lese versonnen ein Buch. Das Gebabbel rundherum ist oft so dialektlastig, dass ich vieles gar nicht verstehe. So bin ich nur wenig abgelenkt und habe selbst einen Philosophen dort gelesen, Michel Foucault. Den verstehe ich allerdings auch in einer völlig stillen Umgebung. Selten. Ja, das Badesehen, Ritual und das Schwimmen. Ich finde diese Rituale, die dem Tag ein Gerüst geben, ziemlich, ziemlich wichtig und hilfreich. Und auch eine Quelle von Freude. Im Frühjahr war ich mit meinem Lebensgefährten eine gute Woche in Alpirsbach im Schwarzwald, wo die Kinzig fließt. Und für mein Ritual Eisbaden habe ich vor den Toren des Ortes schnell einen perfekten Badeplatz entdeckt. Eine Art Bucht in einer Biegung des Flüsschens, tief genug, dass man gerade eben noch stehen konnte. Und jeden Morgen ging es nach der ersten Tasse Kaffee dorthin. 10 Minuten Fußweg durch grünes Gras, der Blick geht den Hang hinauf, auf Bäume und zu einem Bauernhof und am Flüsschen gibt es einen Grillplatz mit Bänken drumherum, praktisch zum Umziehen. Bis auf einen Tag bin ich nie einem Menschen begegnet, hatte Natur um mich rum, Vögelgezwitscher, Birken am Rande des Wassers, durch deren Äste die Sonne auf mich schien. Vollkommen happy steige ich nach 5 Minuten aus dem eiskalten Wasser. Schöner kann ein Tag nicht beginnen. Also für meinen Geschmack. Und jeder kann aus diesen Anregungen etwas ganz anderes für sich machen, was eben passt. Auf einer Bank sitzen und die Natur malen oder unter einer Tanne am Morgen Gitarre spielen. Das Ritual per se macht es aus. So wie man frühmorgens ins Wasser springt, kann es genauso gut zum Glück beitragen, das am Abend zur Regel werden zu lassen. Nach einem Arbeitstag wird noch schwimmen gegangen in der Abenddämmerung. Diese Verabredung mit sich selbst ist nicht verhandelbar. Und wenn man sich daran hält, spürt man nach einer Weile. Es heißt, 6 Wochen braucht es circa, um eine neue Gewohnheit zur Routine werden zu lassen. Also man stellt fest, wie man selbst zum eigenen Wohlgefühl Befinden beiträgt. Durch simple, oft noch kostenlose Aufgaben, die man sich selber stellt. Ich habe mir, auch schon mal erwähnt, vor 3 Jahren eine Handpan gekauft. Das ist so ein rundes Schlaginstrument, vordergründig einfach zu bedienen. Man muss keine Noten lernen. Wobei allerdings, will man es richtig machen, braucht es richtig Übung. Braucht es die Disziplin, die Geduld, immer wieder die gleichen Läufe zu spielen und mit dem Gefühl umgehen zu können, dass es überhaupt kein bisschen besser klingt. Irgendwann klingt es ein bisschen besser, aber das dauert.
Ich selbst hatte mir vorgenommen, mir das Spielen allein beizubringen, mit Unterstützung aus dem Internet, aber ohne Lehrer vor Ort. Das geht, aber es ist eine zähe Angelegenheit. Und wie erwähnt, ist Geduld nicht meine herausstechendste Eigenschaft. Aber inzwischen, Thema Regeln, ist es eine eingeübte Gewohnheit, dass ich mir den Notenständer aufstelle, das Instrument schnappe und übe. Und ehe ich mich versehe, sind eine Stunde draus geworden und mehr. Und es beruhigt mich, sorgt für Ausgleich, wenn ich abgespannt bin, auch für Reaktivierung nach anstrengenden Tagen. Und es ist sehr viel besser als Fernsehen. Und jetzt kommt erstmal ein bisschen schöne Musik.

Und zum Thema Rituale ist hier noch einer meiner gewohnt weisen Sprüche. Schiebt es nicht hinaus. Sagt nicht morgen, morgen, morgen, denn das Morgen kommt nie. Genau. Ich bin ja ein bisschen verrückt. Ja, ich brauche alle paar Monate etwas Neues. Gerne leicht extrem, eine Herausforderung. So habe ich vor einer Weile ein Buch über die Ukraine gelesen. Couchsurfing in der Ukraine. Es ist kein Buch aus der Zeit des Zaren, sondern ein Jahr alt. Ja. Und darin gibt es eine Seite über das Stehen auf einem Nagelbrett. Es ist ein Volodymyr, ein Soldat der ukrainischen Armee, der den Autor des Buches damit bekannt macht. Es klingt martialisch, brutal und aufregend. Ich google noch am gleichen Abend, was bringt das Stehen auf einem Nagelbrett und wo man eines erstehen kann. Und eine Woche später kriege ich eines geliefert aus Kasachstan. Es sind natürlich zwei Bretter in Form eines länglichen Hardcover-Buches, die eng stehenden Nägel ca. 12 mm lang. Ich beherzige die Anleitung dazu, sich vorher konzentrieren, nicht aus lauter Lust und Tollerei drauf und achtsam sein. Wobei ich die mitgelieferten Räucherstäbchen in der Packung sein lasse. Es ist eine Aufgabe, sich vorzunehmen. Ich mache das jetzt. Ich stelle mich auf zwei Bretter mit spitzen Nägeln und schaue, wie lange ich es aushalte und was passiert. Die ersten Male halte ich es 20 Sekunden aus oder 30. Es tut höllisch weh. Aber wie auch vor ein paar Jahren beim Eisbaden, man gewöhnt sich in 0, nix an die Sache. Im Nu ist man bei einer Minute, bei zweien und drei. Ist man durch die Phase des ersten Schmerzes durch, wird es leichter. Man schafft es, drauf zu bleiben. Spürt gleichzeitig, wie einem das Blut zu Kopf steigt und wie man sich nach ein paar Minuten von selbst gerade aufrichtet. Nach ein paar Wochen Übung klopft man sich selbst auf die Schulter. Ich packe das. Ich kann. Das Netz ist voller Berichte von Medizinern, die die Wirkung des Nagelbrettes positiv beurteilen. Und ich vertraue ihnen. Die eigentliche Sache bei diesem Ritual ist aber das. Ich zeige mir selbst, dass ich mir etwas vornehme und das auch umsetze. Dass mir das gelingt. Eben auch bei Dingen, die nicht mit kuscheliger Wellness in Verbindung stehen. Mir persönlich bringen die Bretter mehr als ein Schaumbad, aber das hält jeder und jede so, wie es ihr passt. Die Regelmäßigkeit, sich selbst überwinden, imstande sein, etwas durchzuziehen, darum geht's. Ich rede hier über Dinge, die glücklich machen. Genau das bringt das Glücksgefühl. Regelmäßigkeit. Rituale. Ich kann zum Beispiel auch diese Sache anführen, die ich im Moment tue, gerade jetzt. Seit gut 3 Jahren habe ich diese Sendung bei Radio Darmstadt, einmal im Monat, dienstagabends. Dieser Termin ist gesetzt, ich entkomme ihm nicht, will ich nicht grob unzuverlässig sein. Also geht es darum, monatlich neue Themen zu finden und sie in eine Form zu gießen, quasi, dass sie für Hörer interessant sein mögen oder nach Menschen Ausschau halten, die als Gäste in die Sendung passen und sie dazu zu überreden, mitzumachen. Das alles ist kein riesiges Ding, aber es will zuverlässig getan sein. So habe ich mir das selbst als Ziel gesetzt. Manchmal brauche ich lange, eine zündende Idee zu finden, mal hakt es mit den Gästen, aber immer steht da dieser fixe Termin. Und bis jetzt habe ich ihn immer geschafft. Und es trägt zu meinem Glücklichsein bei. Mir ein Skript mit Notizen machen, mache ich die Sendung allein aus dem Stegreif wie heute oder das Vorgespräch mit Gästen. Ins Studio gehen, mich über die freundliche Unterstützung von Ruben und Martha freuen, den beiden FSJ-Kräften in diesem Jahr, die meine technische Ignoranz ausbügeln. Und später das Hören der fertigen neuen Ausgabe. Kein Mensch zwingt mich dazu. Ich habe selbst etwas entdeckt, was mir Spaß und Freude macht und ich bin dran geblieben.
Schon zum x-ten Mal heute diese Aussage. Es ist egal, was man tut. Der Ehrenamtjob im Museum, der wöchentliche Doppelkopf-Stammtisch, gleichgültig. Hauptsache, man tut's. Und Frau. Wobei man glatt eine Untersuchung anstellen könnte, sind Männer geschickter darin, sich selbst Aufgaben und Gewohnheiten zu suchen, die sie fröhlich machen? Oder Frauen? Ich glaube, aus dem Impuls heraus könnte ich es gar nicht sagen. Vielleicht Frauen. Ja. Also, und jetzt zu einem Quell der Freude, der von außen kommt. Wie erwähnt, waren wir im Frühjahr im Schwarzwald, hatten eine gemütliche Ferienwohnung bei superfreundlichen Gastgebern und dazu einen engen Parkplatz vorm Haus, den man nur rückwärts und auf einer sehr schrägen Ebene ansteuern konnte, wozu es Geduld brauchte. Und wo ich in einem ungeduldigen Moment hinten an die Mauer schrammte. Eine riesige Beule an der Seite. Och, einen Moment unaufmerksam und gleich 400 oder 500 Euro versenkt. Doof. Ich frage den Vermieter nach einer Werkstatt. Geh zu Markus, die Straße runter und links auf die Hauptstraße. Ein Kumpel von mir bei der Feuerwehr. Sag schöne Grüße. Markus kommt selbst aus dem Tor, als ich auf dem Hinterhof vorfahre. Ein breit lächelnder, blonder Schwabe. Nach einem kurzen Blick auf den ledierten Kotflügel braucht es keine breiten Erklärungen. Hast du Vertrauen? Feigst er. Ich nicke verhalten. Ja. Er holt Werkzeug, legt sich um das Auto, hämmert kurz. Steht auf, versetzt meinem Honda einen kräftigen Tritt. Noch einen. Die Beule ist verschwunden. Nicht einmal ein Kratzer sichtbar. Mir bleibt der Mund offen stehen. Ich schüttle nur den Kopf. Markus freut sich sichtlich. Was macht's? Frag ich. Er winkt ab. Sag Andreas schöne Grüße. Er hätte locker anordnen können, dass ich den Wagen da lasse und ihn am Abend abhole und ein paar hunderte Bleche. Mir wäre nichts aufgefallen. Jetzt komme ich nicht mal bis zur Kaffeekasse vor. Bleibt nur eine euphorische Bewertung im Netz zu schreiben, ohne das Nullhonorar herauszustreichen. Solche Erlebnisse verzaubern einen den Tag, wenn nicht die ganze Woche.

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1: Ja. Diese Freude im Schwarzwald war nicht die einzige ihrer Art. Es gibt noch weitere Beispiele. Vom Pfingstsamstag, als ich abends drei Leute zum Essen eingeladen habe, die ich nicht so richtig gut kenne, fließt am Mittag das Wasser in der Küche nicht mehr ab. Natron, Essig, Essenz, nichts hilft. Mir fällt Dragan ein serbischer Bekannter aus dem Fitnessstudio. Unser bisheriger Kontakt beschränkte sich weitgehend auf ein bisschen Hanky-Panky, wenn sonst niemand in der Sauna war. Das vertiefe ich hier nicht. Also, obwohl auch ein spontaner Quickie macht durchaus glücklich. Hm? Echt? Also, Dragan. Ich habe immerhin seine Nummer. Ich weiß, dass er beruflich Haushaltsreparaturen jeder Art durchführt. Wasser läuft nix? Ich komme, Bruder. 20 Minuten. Er besteht zunächst auf Rohrfrei und anderen Zaubermitteln. Damit hatte ich bereits kein Glück. Also holt er Werkzeug aus seinem Lieferwagen. Die Spirale bringt auch keinen Erfolg. Er räumt die Putzmittel unter der Spüle zur Seite, legt sich auf den Boden, greift nach einem Eimer und öffnet die Rohre. Gehst du, lässt du mich, sage ich, wenn fertig. Und das stinkt, was mir megamäßig peinlich ist. Machst du nix, Katastrophe. Jede Küche riecht so, wenn Wasser kaputt. Als ich 20 Minuten später nach ihm schaue, gleicht meine Küche einer Ölquelle und er selbst einem Arbeiter auf einer Bohrinsel. 10 Minuten fertig, Bruder, verkündet er gut gelaunt. Er räumt sogar auf mit seinen eigenen Utensilien. Als ich nach seinem Honorar frage, verzieht er missmutig den Kopf. Bist du Dummkopf? Mache ich gerne. Wie sagt in Deutschland? Freundschaftsdienst. Und er sucht etwas auf seinem Handy. Empfehlen Sie uns weiter, liest er grinsend vor. Ich stecke ihm 30 Euro zu. Er schiebt die Scheine in die Tasche, ohne darauf zu schauen. Als der Besuch spät abends gegangen ist, nehme ich mir vor, dem Beispiel von Markus und Dragan öfters zu folgen. Sie waren noch nicht die Einzigen. Auch beim eingangs erwähnten ATU-Besuch hat mir der Junge, der mir die

0: Ich habe zwei beste Freundinnen, die jedermann als freundlich und zugewandt wahrnimmt, weil sie genau das sind, zugewandt und freundlich. Weil sie sich nach dem anderen erkundigen, zuhören, hilfsbereit eine Tür offen halten oder dir den Salzstreuer reichen im Restaurant, noch bevor du selbst wahrgenommen hast, dass du nach ihm suchst. Und es kostet sie gar nichts, nur ein wenig Programmierung des eigenen Systems. Wobei bei Doris und Regine, von denen ich spreche, diese Eigenschaften bei der Geburt wohl vorinstalliert waren. Die kleinen Begebenheiten des täglichen Lebens, die uns glücklich machen und die immerzu da sind, wenn wir es zulassen. Meine Freundin Angela wohnt in Spanien, ist aber häufig beruflich in Deutschland. Neulich berichtete sie über ihren Flug von Malaga nach Frankfurt. Bei solchen Flügen zurück in die Heimat sind hauptsächlich Deutsche an Bord. Du weißt ja, wie die sind. Die Räder haben vor der Landung noch nicht den Boden berührt, da springen sie auf und öffnen die Klappen über ihren Sitzen und schmeißen dir ihre Rucksäcke und ihre Laptops auf den Schoß. Nicht anders letzten Donnerstag. Nur, dass der Flieger 20 Minuten auf der Landebahn stehen blieb. Meinst du, einer hätte sich wieder hingesetzt? Nix da. Sie bleiben sturch im Gedränge stehen, scharren mit den Füßen, verziehen missmutig die Gesichter. Wie anders die Spanier. Die unterhalten sich, die lachen miteinander, die erzählen sich was. Puh, da wusste ich, jetzt bist du zurück in der kalten, muffeligen Heimat. Angela ist auch die, die in einer langen Schlange an der Kasse steht und, als sie dran ist, die hinter ihr bittet, vorzugehen, weil sie sich gerade so nett mit der Frau vor ihr unterhält. Ja. Ich habe selber 1,5 Jahre in Portugal gelebt und das Tempo dort war anfangs eine deftige Herausforderung. Eine Frau vor mir in der Kasse, die 10 Minuten mit der Kassiererin darüber diskutiert, dass das Brot letzte Woche 10 Cent billiger war und warum es diese 10 Cent mehr kostet, das muss man mögen und aushalten können. Irgendwann hatte ich mich daran gewöhnt. Und als ich später zurück in Frankfurt mich in Windeseile wieder in unsere deutsche Ruppigkeit und Schnelligkeit eingelebt hatte, mochte ich mich selbst nicht recht. Aber ich hatte große Schwierigkeiten, diesen nördlichen Charakterzug auszubügeln. Wie es einem oft ja auch geht, wenn man mit dem Auto aus Frankreich kommt, wo sie ein Tempolimit haben. 130, schnell genug. Aber es genügt, um die Drängelei und die Lichthupe beim Überholen zu dimmen. Fällt einem sofort auf, spätestens 20 Minuten, nachdem man die deutsche Grenze überfahren hat. Das Ruppige, das Eckige. Ich habe es mir angewöhnt, wann immer ich Aufmerksamkeit genug bin. Fußgänger vorzulassen. Auf Radfahrer zu warten und ähnliches. Was ziemlich mit meiner Kämpfernatur kollidiert, aber es verschafft mir einen Moment Glück und auch Verbundenheit. Mehr, als wenn ich auf jeder Strecke, die sich von 2 zu 1 spurig verschiebt, der Erste bin. Was meinem Instinkt zugegeben sehr viel mehr entspricht.
1: Ich dachte wirklich schon nicht.

0: Ja, Frohsinn. Das musste jetzt sein. Ich mache noch weiter mit Dingen, über die ich mich freue und für die ich durch den Tag erlebt am Abend dankbar bin. Natürlich definiert jeder auf seine eigene Art, was er als sinnvoll und schöner erachtet. Und sie als sinnvoll. Wo ich beim Gendern bin. Ich kenne eine Frau, die sich seit Jahr und Tag darüber aufregt, dass die telefonische Ansage meiner Hausarztpraxis nicht gegendert ist. Der nächste Mitarbeiter ist für sie da, heißt es, obwohl in der Praxis ausnahmslos Mitarbeiterinnen ans Telefon gehen. Schön. Niemals indes habe ich gehört, dass sich besagte Dame ausführlich darüber ausgelassen hätte, wie freundlich und zuvorkommend diese Mitarbeiterinnen immer sind, wie sie helfen, aufmuntern, Schwierigkeiten zu meistern suchen. Das fällt unter den Tisch oder wird als selbstverständlich angesehen. Aber dass eine von ihnen in einem unachtsamen Moment den AB unkorrekt besprochen hat, Schande über sie. Es sind diese Dinge, die mir oft auffallen und die ich versuche, bei mir selbst zu korrigieren. Eher auf Begeisterung und Dankbarkeit schalte, dass ich in einer Woche mit zwei Feiertagen trotzdem einen Termin bekomme, auch wenn ich dafür 20 Minuten in der Warteschleife hänge. Was habe ich für freundliche Ärzte in Darmstadt erlebt durch die Jahre? Ich bin versucht, Namen zu nennen. Frau Dr. Hildebrand, Lungenarzt, Lungenpraxis Dieburger Straße, hat mir jede Angst vor meinem Asthma genommen. Dr. Axtelm, Orthopäde in Seeheim, oder ist es Jugendheim? Also Seeheim-Jugendheim. Ist forsch und direkt, wenn es um Diagnosen geht, schwurbelt nicht um Unangenehmes herum, hat mir aber stets dabei geholfen, meine eigenen Entscheidungen zu treffen. Und kein schlechtes Gefühl dabei zu haben, mich gegen einen ärztlichen Rat zu stellen. Die letzte Entscheidung liegt bei Ihnen. Das kommt ohne jeden päpstlichen Unterton. Da fühle ich mich als Patient gut aufgehoben. Diese Aufzählung könnte ich fortsetzen. Mit dem Team beim Augenärztlichen MVZ, im Klinikum und weiteren. Mein früherer Augenarzt Dr. Kawashi ist leider nicht mehr in Darmstadt. Er war das Paradebeispiel, wie ich mir den Umgang mit Patienten vorstelle. Egal, welche Untersuchung gerade erledigt worden war und wie seine Aussage dazu war, stets begleitete er mich persönlich auf dem Weg raus zur Rezeption, legte dabei seine Hand auf meine Schulter und sagte: Machen Sie sich gar keine Gedanken. Väterlich und beruhigend. Wirkte wie eine Hypnose. Diese Behandlung mit einem Kassenpatienten wohlgemerkt. Ja, Dankbarkeit. Ich bin sparsam heute mit weisen Sprüchen. Hier ist einer. Achtung. Die wahre Lebenskunst lässt sich in einem Satz zusammenfassen. Nimm alles, was dir widerfährt, dankbar an. Das ist natürlich sehr, sehr fortgeschritten. Hier ist noch einer. Nimm, was man dir gibt und mach was draus. Sag, ja und? Statt nein, aber. Ja, so. Ich selbst kann mich teilweise an recht abgedrifteten Dingen erfreuen. Oder von diesen erfreut werden. So wie mein Fitnessstudio bekommt seit Jahr und Tag morgens ein paar Exemplare der FAZ geliefert zum Mitnehmen für die Mitglieder. Die Zahl der Freiexemplare sinkt kontinuierlich. Um 10 oder 11 sind sie meistens abgeräumt. Und ich liebe es, samstags vom Frühstück schnell runter in die Neckarstraße zu düsen und noch die Wochenendausgabe zu erwischen. Umsonst. Ich spare locker 4 oder 5 Euro. Weiß nicht warum. Mir macht diese Art Beutezug ein diebisches Vergnügen. Ein Therapeut könnte möglicherweise herausfinden, was in der Kindheit schiefgelaufen ist. Egal. Die FAZ gratis auf dem Frühstückstisch und das Wochenende ist gerettet. Oft lese ich sie gar nicht, nur die Todesanzeigen, um zu sehen, wer in jüngerem Alter gestorben ist, was ich heute bin. Ein singuläres Erlebnis, das mein Glücksgefühl steigerte im letzten Jahr, war besonders durchgeknallt. In Bessungen, wo ich wohne, ist von 30er-Zonen durchzogen. Eine ist die Klapperer Straße, an deren hinterem Teil nach der Orangeriemauer ich in der Kurve angehalten werde. Hinter einer Absperrung steht, schlecht zu erkennen, ein Polizeiwagen. Sie wissen, dass hier 30 ist, setzt der junge Mann an, der mich rausfängt. Oh, nicht schon wieder. Ups, ein Wiederholungstäter. Ich habe Geburtstag, da hat man 10 Kilometer frei. Zum Geburtstag brauche ich den Ausweis, nicht nur den Führerschein. Ich angle erst mal Letzteren aus meinem Portemonnaie. Ich habe einen Fahrradfahrer überholt, gebe ich zu bedenken. Sie sind auch davor schon 42 gefahren, belehrt mich eine ebenso junge Kollegin mit einem Pferdeschwanz, die hinter einem teleskopischen Messgerät steht. Auch sie ausgesprochen fröhlich. Schlecht gelaufen, sagt ihr Kompagnon. Mein Gott, sieht der gut aus. Diese enge Uniform, besonders von hinten. Ich versuche ihn zu duzen, darauf geht er nicht ein, greift jedoch meinen flapsigen Ton auf. Und die Sonne hat mir ins Auge geschienen. Sonnenschutz. Viel Mann. Habe wohl keine Chance auf Nachsicht. Du gefällst dem, raunt die Frau ihm zu, gespielt leise, aber mit der ganz klaren Absicht, dass ich sie verstehe. Oh ja, tut er, diese Muckis. Auch noch ein kurzärmeliges Hemd. Er grinst, schaut aber weg. Dachte, Tattoos sind im öffentlichen Dienst verboten. Wäre das ein Ausgleich? Ausgleichende Gerechtigkeit? Er zögert, winkt gleich den Kopf hin und her. Ich könnte mir sogar ein Nasenpiercing machen lassen. Der Arbeitgeber sieht das völlig entspannt. Seine Kollegin hat eine weitere Gesetzesüberschreiterin aus dem Verkehr gefischt, eine ältere Dame. Wenn ich jetzt ein bisschen übergriffig anzüglich werde, gibt's keine Zeugen. Wage ich mir aber nicht. 50 Euro, verkündet er. Sie können gleich. Ich bin auch selbstständig. Was macht es, wenn ich bar bezahle? Ich brauche keine Quittung. Alles unter uns. Beamtenbestechung wird richtig teuer. Aber er schmunzelt. Also bar hier oder eine Rechnung nach Hause? Er schaut auf sein Formular in die Moosbergstraße. Ist der knuffig? Das wäre jetzt die letzte Chance. Fragen, ob er es mir vorbeibringt nach Feierabend. Weil ich gerade nicht genug Bares dabei habe. Aber man muss nicht übertreiben. Mit persönlicher Unterschrift. Jetzt schüttelt er doch den Kopf über so viel Dreistigkeit. Schönen Tag noch, wünscht er mir, als ich bezahlt habe. Von mir auch, fügt die Kollegin von der Seite hinzu. Als ich am Abend meine Freundin Doris im Café Chaos treffe, fragt diese, woher meine übersprudelnde gute Laune rührt. Also, natürlich von meinem Encounter mit der Staatsgewalt am Nachmittag. Auch wenn es den halben Hunderter kostete.
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Ja. Und ich schicke schnell noch ein kluges, passendes Zitat hinterher. Achtung. Ich lebe lieber einen Tag richtig als 100 Jahre in Langeweile. Genau. Und noch eins. Das Leben findet nicht in der Belle Etage statt. Das Leben ist jetzt hier, wann immer du willst, wann immer du die Bremsen rausnimmst. Genau. Ich bin ja jemand, der auflebt, wenn er Kontakt zu anderen Menschen hat. Ich bin gern für mich allein, aber genauso gern in Gesellschaft. Die Balance ist wichtig. Und manchmal sind es spontane Begegnungen, ungeplant und unerwartet. Am Erlensee komme ich nach einem Sommertag nach lange Schwimmen und in der Sonne liegen am Biergarten, da an der Pizzeria vorbei und erspähe zwei bekannte Gesichter, einen Mann und eine Frau, denen ich neulich auf einem Geburtstagsfest einer Freundin begegnet bin. Ich kenne sie nicht näher, wir haben kein Wort miteinander gewechselt, nichts, aber sie nicken mir zu und deuten auf einen freien Platz. Du bist auch ein Bekannter von Ulla, stimmt's? Setz dich zu uns. Ist knallvoll und hier ist Schatten. Sie stellt sich als Melanie vor, er als Richard und 15 Minuten später erzählt sie mir, einem völlig Fremden, dass sie, nein, nicht schwimmen war, sondern dass sie seit einem halben Jahr wegen Depressionen krankgeschrieben ist und es heute zum ersten Mal geschafft hat, die 45 Minuten von ihrem Haus bis hierher zu radeln. Er hört ihr ruhig zu, später kommen wir auf Berufliches, auf die Knieverletzung unserer gemeinsamen Freundin. Wie schön ihr Geburtstag war und wie toll das ist, hier so vertraut zusammenzusitzen, obwohl wir uns gar nicht kennen. Es ist das Gefühl von Zugehörigkeit, befindet Richard. Wir teilen die gleichen Werte, das gleiche Lebensgefühl. Nicht unbedingt dieselben politischen Ideen, wie wir gerade eben festgestellt haben, das nach einer kurzen Debatte über die Notwendigkeit einer FDP. Aber ein Grundkonsens ist da, so etwas wie offene Arme, ein uneingeschränkter Vorschuss an Sympathie. Puh, staunlich beeindruckt, das hast du toll ausgedrückt. Ja. Und hier kommt zum Abschluss noch was Kluges aus einem Reisebuch, aber egal. Die besten Abende in der Stadt und die besten Reiseerlebnisse sind häufig die ungeplanten, die zufälligen Begegnungen, die Freundlichkeit von Fremden und die unerwarteten Entdeckungen. Ja, das ist doch jetzt was, so quasi zum Beginn der Feriensaison. Und ich spiele jetzt schon mal die letzte Musik rein. Ja, Achtung. Aber ich stelle sie noch mal ein bisschen auf leise, weil ich muss ja noch die Absage machen. Also die Verabschiedung, das war wieder Matthias mit einer neuen Ausgabe von Leben, Gedanken und Gespräche. Immer dienstags um 19 Uhr und gar nicht immer dienstags. Jeden zweiten Dienstag im Monat um 19 Uhr. Wiederholt wird es um 1 Uhr und 6 Uhr und 12 Uhr am Mittwoch. Und ich freue mich, wenn ihr wieder dabei seid und Dankeschön fürs Zuhören und gute Zeit, viele schöne Sonnentage und bis zum nächsten Mal. Ciao.